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1: Die Kritik der sozialen Mitte sorgt für Ärger in der SVP. Italiens Strom- und Gasversorger weiten Rabattaktionen aus. Das Wetter: Hochnebel und Sonne bei 23 bis 26 Grad. In der SVP gibt es Streit über den Umgang mit den rechten Koalitionspartnern. Andreas Bramstrahler von der Sozialen Mitte fordert, nach Kontakten eines freiheitlichen Politikers zur AfD, ein Treffen des Koalitionsausschusses. Parteisekretär Harald Stauder pocht dagegen auf eine interne Aussprache. Laut Stauder muss die Parteileitung die Einberufung des Koalitionsausschusses beschließen. Für Bauträger zahlt sich der vom Land geförderte gemeinnützige Wohnbau vorwiegend in Südtirols Landgemeinden aus. Das sagte der Geschäftsführer des Diözesaninstituts für den Unterhalt des Klerus, Andreas Mummelter, zu RAI Südtirol. Nur wer bereits über Bauland verfüge oder die Aussicht auf geförderten Baugrund habe, könne die Kosten stemmen. Geförderter Baugrund werde in den großen Ballungszentren kaum ausgewiesen. Die Angestellten der SASA sind zu einem 24-stündigen Streik aufgerufen. Die Gewerkschaften fordern abermals, den Wert der Essensgutscheine zu erhöhen. Bereits zu Schulbeginn vor 3 Wochen streikte das SASA-Personal aus demselben Grund. Laut Gewerkschaften versucht man seit Jahresbeginn vergeblich, den Wert der Essensgutscheine von 7 auf 10 Euro zu erhöhen. Der Energiekonzern Eni hat seine Rabattaktion für Strom- und Gasrechnungen ausgeweitet. Ab morgen, 1. Oktober, erhalten Neukunden über die Tochter Plenitude 30% Nachlass auf ein Festpreisangebot. Der Preis bleibt 2 Jahre lang fix. Laut Eni können Haushalte so jeweils rund 100 Euro pro Jahr bei Strom und Gas sparen. Die Konkurrenz reagierte umgehend. Enel bietet Einsparungen von bis zu 200 Euro. Die Gesellschaft A2A langfristige Preisgarantien. US-Präsident Donald Trump will die Aufsicht über künstliche Intelligenz weitgehend den Unternehmen selbst überlassen. Nach einem Treffen mit führenden KI-Firmen in Washington sagte er, die Branche habe ein eigenes Interesse daran, Risiken zu vermeiden. Gleichzeitig vereinbarten die Firmen freiwillige Sicherheitsstandards mit externen Prüfungen. Branchenvertreter fordern jedoch zusätzliche Schutzmaßnahmen. Der Handelsstreit zwischen der EU und China droht sich weiter zu verschärfen. Die Führung in Peking hat der Europäischen Kommission mit Gegenmaßnahmen gedroht, falls neue Handelsbeschränkungen gegen chinesische Unternehmen eingeführt werden. Deutschland und Frankreich planen, ein neues Instrument gegen unfaire Handelspraktiken voranzutreiben. China spricht von Protektionismus. Das Wetter. Heute liegt zunächst über vielen Tälern Hochnebel. Am Vormittag lichtet er sich und macht der Sonne Platz. Die Temperaturen bleiben überdurchschnittlich mit Höchstwerten von 23 bis 26 Grad. Morgen Donnerstag wird es zeitweise sonnig. In vielen Tälern hält sich zunächst Hochnebel. Im Tagesverlauf ziehen einige ausgedehnte Wolkenfelder durch. Von RAI Südtirol hörten Sie Nachrichten. Redaktion Gudrun Esser.
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3: Mittwoch, der 30. September. So schnell kann ein Monat vergehen und schwupps ist schon der letzte Tag da. Herzlich willkommen dazu und fein, dass Sie uns schon zuhören zu doch noch früher Stunde. Das Wetter gestern hat nicht so wirklich gestimmt, dass ich Ihnen präsentiert habe. Es war den ganzen Tag eigentlich bedeckt, aber sehr mild. Dieser Hochnebel war offensichtlich zäher als gedacht. Schauen wir mal, wie es heute wird dazu. Gleich mehr hier im Frühstücksradio. Ja, was haben wir für Sie sonst vorbereitet? Wir reden über die soziale Mitte in der Südtiroler Politik nach 7, über Reisefreiheit, die für uns hier in Europa selbstverständlich ist, aber längst nicht alle Menschen besitzen. Wir reden über das chronische Fatigue-Syndrom und in einer Viertelstunde haben wir eine Umfrage für Sie, wie denn bei uns die Menschen die künstliche Intelligenz nutzen und was sie darüber denken. Natürlich, viel Musik gibt's auch. Das Team, das stelle ich Ihnen noch gerne vor, das sind heute früh Sven Miracolo an der Sendetechnik und in den Nachrichten gerade gehört, Kollege Dieter Scotz.
1: Guten Morgen.
3: Guten Morgen und einen guten Start uns allen.

Die großartige Céline Dion hier im Frühstücksradio auf Radio Südtirol um 17:45. Céline Dion übrigens hat nach einer rund 6-jährigen krankheitsbedingten Pause ihr großes Bühnencomeback in Paris mit einer mehrwöchigen Konzertreihe gefeiert, die sehr emotional am 12. September begonnen hat. Neben den Konzerten überraschte sie auch erst vorgestern mit einem Auftritt bei der Pariser Fashion Week und einer Show für L'Oréal vor dem Eiffelturm. Und damit sind wir beim Wetter. Hoher Luftdruck bestimmt weiterhin das Wetter im Alpenraum. Die unteren Schichten der Atmosphäre bleiben aber ziemlich feucht. Zu Tagesbeginn liegt heute Mittwoch wieder über vielen Tälern Hochnebel, der sich am Vormittag lichtet und hoffentlich der Sonne Platz macht. Die Temperaturen, die bleiben überdurchschnittlich mit Höchstwerten von 23 bis 26 Grad. Hier ein paar aktuelle Werte. Bruneck und Salurn, beide melden 14 Grad, auch Sterzing, da werden jetzt 14 Grad gemessen, in Meran 16, in Schlanders 15, Bozen meldet 17 Grad und auch in Bretau werden relativ milde 11 Grad jetzt gemessen. Der morgige Donnerstag, der wird zeitweise sonnig, in vielen Tälern gibt es zunächst Hochnebel und im Tagesverlauf ziehen einige ausgedehnte Wolkenfelder durch. Der Freitag dann, der bringt eine Mischung aus Sonne und Wolken. Schönen guten Morgen, Sie hören Radio Südtirol, hier Musik jetzt von Neil Diamond, Forever in Blue Jeans.

0: Die italienische Sängerin Giorgia zusammen mit dem großen Eros Ramazzotti im Duett hier mit Inevitabile aus dem Jahr 2011. Schönen guten Morgen, das ist das Frühstücksradio hier auf Reis Südtirol. Die Zeit für Sie fürs Zurechtmachen jetzt. Es ist genau 6:56. Die künstliche Intelligenz, die ist längst bei den meisten von uns im Alltag auch angekommen. Aber wie genau wird sie denn genutzt und wo bleiben vielleicht auch Zweifel? Beim monatlichen AI-Breakfast in der Neusteria in Bozen treffen sich Menschen, die mit der künstlichen Intelligenz arbeiten, forschen oder einfach neugierig sind. Mein Kollege Henrik Lindmalm hat sich dort bei den Menschen umgehört und viele verschiedene Verwendungen und Sichtweisen zur künstlichen Intelligenz gehört.
1: Ja, ich denke, AI wird sehr viel verändern. Meine Aussicht ist schon relativ positiv. Ich benutze es relativ viel. Ich benutze es in der Arbeit zum Entwickeln von Software. Ich benutze es teilweise auch privat und lasse mir teilweise auch selber einen Podcast erstellen, um einfach die ganzen Informationen, was so im täglichen Leben so zusammenkommen und durch die News einfach einen kurzen Überblick vom Tag zu haben.
2: Also die AI bietet uns ganz viele Opportunitäten. Ich merke es ja selber privat, wenn ich eine Frage an, kriege ich eine Antwort. Jedes Monat noch präziser, noch mehr auf meinen Bedarf abgestimmt. Das erstaunt mich, auch die schnelle Entwicklung, wie sie weitergeht. Auf der anderen Seite nutzt man ja viele verschiedene IT-Tools intern, sei auch mit der Post-Start-up zusammen die IT-Lösungen für uns mitentwickeln, wo wir beteiligt sind. Logischerweise der Gegenpart ist, was macht die AI mit uns in der Zukunft und wie weit werden wir noch autark die AI steuern können? Und was wird in der Zukunft auf uns zukommen in dem Doppelspiel zwischen so viel Intelligenz akkumuliert in der AI zu uns, wo wir eher wie langsamer sein und halt menschlicher sein. Aber wir haben die Emotion und das wird noch ein interessanter Werdegang.
3: Also bei uns in Arbeit benutzen viel KI, weil wir sind eine IT-Firma, deswegen hilft bei den Arbeiten, um Software zu entwickeln und so weiter. Also ich bin ganz positiv. Ich glaube, das ist ein schöner Vorteil. Nur manchmal meine Gedanken sind über Privacy. Deswegen denke ich oft, wie kann man vielleicht in Zukunft eine private Version haben.
4: Ich nutze künstliche Intelligenz viel, sei es beruflich wie privat. Für mich ist die KI ein Sparring-Partner, also mit der ich ja gemeinsam an neue Ideen arbeiten und denken kann. Aber was mir auffällt in letzter Zeit, dass natürlich Ideen, die KI generiert, allem recht generisch sein. Und ja, ich schaue auch ein bisschen positiv und negativ in die Zukunft. Also ich glaube, die KI kann uns ganz, ganz viel erleichtern in Zukunft. Aber ich glaube, es wird ganz schwierig, dass die Menschen schaffen, da irgendwo die Kontrolle über das ganze neue KI-Universum zu behalten. Und ich glaube, selber wird auch eine große Challenge sein, so, insbesondere wenn es auch zum Thema Robotik in Zukunft kommt und Physical AI, wie man sagt, dass man eben schon allem die Wahrnehmung behaltet, das ist jetzt eine Maschine, mit der ich interagiere und nicht der Mensch. Also ich glaube, da werden noch spannende Zeiten auf uns zukommen.
5: In meinem Alltag habe ich versucht, bei der Arbeit und auch bei meinen persönlichen Notwendigkeiten KI zu verwenden. Auf jeden Fall gibt es natürlich auch Probleme, vor allem auf einer menschlichen Ebene. Ich finde es sehr wichtig, in der Zukunft Weiterbildung für die Personen zu planen, vor allem weil die Risiken nicht klar sind. Und sie nutzen KI für persönliche Informationen und für die persönliche Gesundheit. Und das ist vielleicht die größte Risiken im Moment, aber ich bin positiv.
6: Also selber benutze ich es tatsächlich jeden Tag, sei es privat, sei es auch bei der Arbeit. Mir gefällt die Thematik an sich gut, weil es etwas Neues ist, einmal zumindest für uns, wo man noch sehr viel weiterentwickelt wird. Und ich glaube, dass die AI uns alle sehr viele neue Möglichkeiten mitbringt. Auf der anderen Seite natürlich auch Risiken, wo ich mir oft einmal denke, wir müssen auch vorsichtig sein, wie wir mit AI umgehen und vor allem, dass wir uns als Mensch nicht verlieren.
0: Vom schnellen Übersetzen und Recherchieren bis hin zum persönlichen Podcast, um auf dem Laufenden zu bleiben. Die Einsatzmöglichkeiten sind also vielfältig, wie wir gehört haben. Gleichzeitig bleiben Fragen offen, etwa zum Datenschutz, zur Verlässlichkeit und dazu, wie stark die KI unseren Alltag künftig verändern wird. Das AI Breakfast, das findet übrigens einmal im Monat statt. Die Teilnahme ist kostenlos und eine Anmeldung ist nicht nötig.

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1: Die Kritik der sozialen Mitte sorgt für Ärger in der SVP. Italiens Strom- und Gasversorger weiten Rabattaktionen aus. Das Wetter: Hochnebel und Sonne bei 23 bis 26 Grad. In der SVP gibt es Streit über den Umgang mit den rechten Koalitionspartnern. Andreas Bramstrahler von der sozialen Mitte fordert nach Kontakten eines freiheitlichen Politikers zur AfD ein Treffen des Koalitionsausschusses. Parteisekretär Harald Stauder pocht dagegen auf eine interne Aussprache. Laut Stauder muss die Parteileitung die Einberufung des Koalitionsausschusses beschließen. Für Bauträger zahlt sich der vom Land geförderte gemeinnützige Wohnbau vorwiegend in Südtirols Landgemeinden aus. Das sagte der Geschäftsführer des Diözesaninstituts für den Unterhalt des Klerus, Andreas Murmelter, zu Rai Südtirol. Nur wer bereits über Bauland verfüge oder die Aussicht auf geförderten Baugrund habe, könne die Kosten stemmen. Geförderter Baugrund werde in den großen Ballungszentren kaum ausgewiesen. Die Angestellten der SASA sind zu einem 24-stündigen Streik aufgerufen. Die Gewerkschaften fordern abermals, den Wert der Essensgutscheine zu erhöhen. Bereits zu Schulbeginn vor 3 Wochen streikte das SASA-Personal aus demselben Grund. Laut Gewerkschaften versucht man seit Jahresbeginn vergeblich, den Wert der Essensgutscheine von 7 auf 10 Euro zu erhöhen. Der Energiekonzern Eni hat seine Rabattaktion für Strom- und Gasrechnungen ausgeweitet. Ab morgen, 1. Oktober, erhalten Neukunden über die Tochter Plenitude 30% Nachlass auf ein Festpreisangebot. Der Preis bleibt 2 Jahre lang fix. Laut Eni können Haushalte so jeweils rund 100 Euro pro Jahr bei Strom und Gas sparen. Die Konkurrenz reagierte umgehend. Enel bietet Einsparungen von bis zu 200 Euro. Die Gesellschaft A2A langfristige Preisgarantien. US-Präsident Donald Trump will die Aufsicht über künstliche Intelligenz weitgehend den Unternehmen selbst überlassen. Nach einem Treffen mit führenden KI-Firmen in Washington sagte er, die Branche habe ein eigenes Interesse daran, Risiken zu vermeiden. Gleichzeitig vereinbarten die Firmen freiwillige Sicherheitsstandards mit externen Prüfungen. Branchenvertreter fordern jedoch zusätzliche Schutzmaßnahmen. Der Handelsstreit zwischen der EU und China droht sich weiter zu verschärfen. Die Führung in Peking hat der Europäischen Kommission mit Gegenmaßnahmen gedroht, falls neue Handelsbeschränkungen gegen chinesische Unternehmen eingeführt werden. Deutschland und Frankreich planen, ein neues Instrument gegen unfaire Handelspraktiken voranzutreiben. China spricht von Protektionismus. Das Wetter. Heute liegt zunächst über vielen Tälern Hochnebel. Am Vormittag lichtet er sich und macht der Sonne Platz. Die Temperaturen bleiben überdurchschnittlich mit Höchstwerten von 23 bis 26 Grad. Morgen Donnerstag wird es zeitweise sonnig. In vielen Tälern hält sich zunächst Hochnebel. Im Tagesverlauf ziehen einige ausgedehnte Wolkenfelder durch. Von Rai Südtirol hörten Sie Nachrichten. Redaktion Gudrun Esser.
2: Einen schönen guten Morgen, hier ist der Rai Südtirol Verkehrsfunk um 6:55. Auf der Brenner Autobahn in Richtung Süden ist die Einfahrt Brenner Bad bis Freitag, 16. Oktober, wegen Arbeiten gesperrt. Dann auf der Brenner Staatsstraße bei Klausen gibt es eine Einbahnregelung von 8 bis 17 Uhr. Auf der Schnellstraße Mebo in Richtung Meran zwischen Bozen Süd und Eppan im Sigmundskroner Tunnel gibt es heute ab 20 Uhr eine Nachtsperre bis morgen 6 Uhr wegen Reinigungsarbeiten und Instandhaltung von technischen Anlagen. Die Umleitung erfolgt durch Bozen. Auf der Bustertaler Staatsstraße zwischen Mühlbach und Kierns abschnittsweise Einbahnregelung von 7 bis 16 Uhr wegen Mäharbeiten. Und wegen eines 24-stündigen Streiks kann es heute, Mittwoch, bei den Bussen der SASA zu Ausfällen und Verspätungen kommen. Die Mindestdienste von 6 bis 9 und von 12 bis 15 Uhr sind gewährleistet. Weitere Infos gibt's unter südtirolmobil.info. Wir wünschen eine gute und sichere Fahrt.

0: Mittwoch, der 30. September. Einen schönen guten Morgen. Sie hören Reis Südtirol, das Frühstücksradio um 6:59. Wer jetzt im Herbst durch den Wald geht, der entdeckt sie fast überall. Pilze in den unterschiedlichsten Formen und Farben. Aber längst nicht jeder Pilz, der appetitlich ausschaut, gehört auch auf den Teller. Karl Koop, Präsident der Nationalen Mykologischen Vereine Bresadola, beschäftigt sich seit Jahren mit der heimischen Pilzwelt. Und die ist größer, als man vielleicht denkt.
1: Also in Südtirol gibt es mindestens 2.000-3.000 Pilzarten. Wie viele essbar sind, weiß man nicht. Sicherlich 200 bis 300. Man muss sie natürlich gut kennen. Von 80-90% der Pilze, die wir im Wald sehen, hat man keine Gewissheit, ob es giftige Pilze sind oder essbare.
0: Pilze sind dabei weit mehr als das, was sie über dem Waldboden sehen. Unter der Erde bilden sie ein riesiges Netzwerk. Sie zersetzen Holz oder gehen Verbindungen mit den Wurzeln von Bäumen ein. So helfen sie mit, Nährstoffe auch im Waldkreislauf zu verteilen. Und wer Pilze nicht nur suchen, sondern gezielt produzieren möchte, der kann das inzwischen sogar mitten im Sarental tun. Hier hat der junge Bauer Christian Rabensteiner eine ungewöhnliche Nische für seinen Hof gefunden. In Containern züchtet er unter dem Namen Naked Fungi verschiedene Speisepilze.
2: Also auf die Pilze bin ich gekommen, weil ich eine Alternative gesucht habe für den Bauernhof, weil wir haben Milchwirtschaft und sie macht der Vater und die Mama für mich. Und sie ist jetzt nicht so meiniges, weil ich eben seit etlichen Jahren Vegetarier bin und mir die Viecher haben auch wieder Baumen. Also, und dann habe ich eben angehofft, selber auch zu züchten und einmal auch probiert. Sie ist leider alles auch in die Hose gegangen. Bisschen irgendwann den Entschluss angefasst, als ich zwei Monate Praktikum machen in Innsbruck und mir das wirklich aneigen und lernen, wie es richtig geht, weil es einfach ein komplexes Thema ist.
0: Pilze sind also nicht nur Teil des Ökosystems, sondern auch als Lebensmittel interessant. Trotzdem gilt beim Sammeln im Wald nur mitnehmen, was man wirklich sicher bestimmen kann. Und wer beim Fund nicht ganz sicher ist, der sollte den Pilz lieber stehen lassen oder kontrollieren lassen. 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

0: Daido mit White Flag. Schönen guten Morgen. Genau 7:15 ist es mittlerweile. Anna, 36 Jahre alt, liegt auf dem Sofa und das seit Wochen. Sie ist ständig müde und erschöpft. Sie verträgt fast kein Tageslicht mehr, auch keinen Lärm oder sonst irgendwelche Reize. Daran, die Kinder zu versorgen, den Haushalt zu führen oder gar an ihren Arbeitsplatz zurückzukehren, ist gar nicht zu denken. Vor kurzem hat Anna die Diagnose MECFS bekommen. Das ist die Abkürzung für myalgische Enzephalomyelitis und das chronische Fatigue- oder Erschöpfungssyndrom, eine neuroimmunologische Erkrankung. Rund 4000 Menschen in Südtirol, schätzt Margot Pohl von der Arbeitsgruppe MECFS, sind daran erkrankt.
1: In erster Linie sind junge Erwachsene betroffen, es gibt aber auch betroffene Kinder. Und für die Angehörigen, insbesondere der sehr schwer und schwerst Betroffenen, ist der Zustand natürlich eine sehr, sehr große Belastung. Sie sind 24 Stunden gefordert. Und was auch sehr belastend ist, es ist in einigen Fällen auch kaum noch Kommunikation möglich, weil auch das Sprechen sehr, sehr anstrengend ist. Sie müssen sich vorstellen, auch dieses Abschirmen von jeglichen Reizen kann für eine Familie sehr belastend sein. Da ist dann im Raum nebenan Kochen beispielsweise nicht möglich. Ich kenne eine Familie, wo auf dem Balkon gekocht wird, da alles andere zu laut wäre für die Patientin. Also der Alltag ist sehr kompliziert und sehr, sehr anstrengend.
0: Was Menschen, die von ME und dem chronischen Fatigue-Syndrom betroffen sind, brauchen, wie es um die Diagnostik dieser neuroimmunologischen Erkrankung bestellt ist und welche Strategien und Anlaufstellen es in Südtirol gibt für die Betroffenen und ihre Angehörigen, erfahren Sie heute Vormittag in einem ausführlichen Gespräch mit Margot Pohl von der Arbeitsgruppe MECFS nach 11:30 hier im Treffpunkt bei uns im Radio auf Freisüdtirol.

0: Mary's Prayer, Danny Wilson. Einen schönen guten Morgen und einen guten Start in diesen neuen Tag. Mittwoch, der 30. September ist heute, der Hochnebel und Sonne bringen soll und noch sehr milde Temperaturen auch am Nachmittag. Also Zwiebelschicht ist heute eine gute Variante beim Anziehen.
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0: Worum geht es uns allen im Leben? Dass wir ein gutes, sinnvolles und glückliches Leben führen können, oder? Egal ob arm oder reich, jung, alt, gesund, krank, alle Menschen auf dieser Welt wünschen sich sehr ähnliche Dinge. Zu erreichen sind sie oft auf unterschiedlichen Wegen. Anna Fatschin stellt sich heute allen selber und persönlich vor und beschreibt dabei ihr Leben und ihre Vorstellung von Lebensglück.
2: Ich bin Anna, 34, Frau, Mama, Projektmanagerin, chronisch krank, Frau mit Behinderung. Glücklich. Wer mich erst kennenlernt, würde mich nicht in dieser Reihenfolge beschreiben. Als erstes würde meine Erkrankung ins Auge fallen und damit alles andere von mir überschattet werden. Den ersten Eindruck, den wird man schwer los. Und doch, das, was Menschen in Erinnerung bleibt, wenn sie mich länger kennen, ist, dass ich ein glücklicher Mensch bin. Das hätten sie beim ersten Treffen aber so nicht gesagt. Denn wie soll man sich auch vorstellen können, mit einer Erkrankung wie meiner zu leben? Bei der geringsten Belastung der Haut, ach was sage ich, schon bei einer Berührung der Haut bilden sich Wunden und Blasen. Einfach so, ohne größere Einwirkung. Man nennt mich Schmetterlingskind, auch wenn ich diesen Begriff nicht sonderlich mag. Denn ich bin weder ein Kind, noch liebe ich Schmetterlinge. Menschen mit EB, Epidermolysis bullosa, das finde ich klarer. Wer mich kennt, weiß, dass ich Tattoos liebe, Chai Latte und schöne Orte zum langen Quatschen. Ich lasse mir den Mund nicht verbieten und arbeite an meiner Diplomatie und Geduld. Ja, Geduld. Geduld braucht es viel. Mit meinen Kindern natürlich, aber auch mit den Ämtern, die oft noch kindischer sind. Und Geduld braucht es mit den Menschen auf der Straße, die, ich weiß, sie meinen es nicht böse, aber einfach Dinge zu mir sagen, die man sich nicht vorstellen kann. Wildfremde Menschen. Was mir schon alles gesagt, gefragt und nachgeredet wurde. Ob ich wohl eine Hexe sei, ob ich mich nicht schäme, mit einer solchen ekeligen Erkrankung durch die Stadt zu laufen. Ob denn meine Mutter geraucht habe in der Schwangerschaft. Ob meine Eltern es überhaupt wussten, dass ich diese Erkrankung haben werde. Ob meine Kinder gesund sind und ob ich als behinderte Frau überhaupt Kinder in die Welt setzen dürfe. Was also tun, wenn die Krankheit im Vordergrund steht? Ich habe für mich entschieden, dass, wenn es so ist, wohl ein Sinn dahinter steckt und meine Erkrankung angenommen. Ich leide nicht an EB. Ich bin nicht an den Rollstuhl gefesselt. Ich habe zwar viele Schmerzen, aber auch gute Medikamente und medizinische Versorgung. Ich habe Hilfsmittel wie den Rollstuhl, der Freiheit bedeutet und persönliche Assistenz für mein selbstständiges Leben. Meine EB gehört zu mir. Ich kann sie nicht ignorieren, denn sie bestimmt mein Leben. Meine Erkrankung sagt Vorausplanung, ich sage Spontanität. Sie sagt Ruhe, ich Ungeduld, sie Pflege, ich Zeitlimit, sie Schmerzen, ich Lebensqualität. Ich und meine Erkrankung sind eins. Sie ist mein dominantes Merkmal, meine treueste Begleiterin. Sie war schon immer da und wird immer da sein. Und sie ist es, die mir Orte gezeigt hat, zu denen ich sonst nie gereist wäre. Die mir Menschen in meinen Lebensweg geschickt hat, denen ich sonst nicht

begegnet wäre, die meine Kreativität anspornt und meinen Willen hervorhebt. Meine Eltern? Nein, sie wussten es nicht, dass ich diese Krankheit haben würde. Und ja, sie hätten mich abgetrieben sonst. Das haben sie mir gesagt. Denn sie hatten nur die Informationen der Ärztinnen, die Bilder aus Fachbüchern, die Statistiken zur Lebenserwartung. Sie konnten mich nicht im Bauch fragen, ob ich mein Leben antreten möchte. Denn hätten sie in den Bauch schauen können, hätten sie mein Glück gesehen und gewusst, dass wir das zusammen schaffen. Und das haben wir dann, wirklich. Abtreibung ist das Recht jeder Frau. Lebensqualität das Recht jedes Menschen. Auch mit Behinderung. Für mich ist es schön, hier zu sein, mit meiner Erkrankung und meinem Lebensglück.

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1: Die Kritik der sozialen Mitte verursacht Ärger in der SVP. Italiens Strom- und Gasversorger weiten Rabattaktionen aus. Das Wetter: Hochnebel und Sonne bei 18 bis 25 Grad. In der SVP gibt es Reibungen wegen des Umgangs mit den rechten Koalitionspartnern. Andreas Bramstrahler von der sozialen Mitte fordert, nach Kontakten eines freiheitlichen Politikers zur AfD, ein Treffen des Koalitionsausschusses. Parteisekretär Harald Stauder pocht hingegen auf eine interne Aussprache. Peter Treibenreif.
2: Für Andreas Bramstrahler ist der Auftritt des freiheitlichen Vizeobmanns Otto Malknecht bei der AfD keine reine Privatsache. Er will von den Koalitionspartnern wissen, wie sie zu solchen Kontakten stehen.
3: Da stellt sich eine grundsätzliche Frage. Wo liegen eigentlich die gemeinsamen politischen Grenzen dieser Koalition? Darüber muss man innerhalb der Koalition sicher offen sprechen. Genau dafür gibt es dann den Koalitionsausschuss.
2: SVP-Parteisekretär Harald Stauder legt sich auf ein solches Treffen nicht fest. Möglich seien auch Einzelgespräche. Zuerst müsse die Partei intern über Bramstrahlers Forderung beraten.
4: Aber es gibt ein wichtiges Prinzip. Es wird parteiintern diskutiert und wir berufen keine Gremien ein über Presseaussendungen.
2: Ob die SVP-Parteileitung den Koalitionsausschuss einberuft, ist damit offen. Bramstrahler verlangt konkrete politische Grenzen. Stauder verweist auf den Weg durch die Parteigremien.
1: Für Bauträger ist der vom Land geförderte gemeinnützige Wohnbau vorwiegend in Südtirols Landgemeinden interessant. Der Geschäftsführer des Diözesaninstituts für den Unterhalt des Klerus, Andreas Mummelter, sagte zu Rai Südtirol, nur wer bereits über Bauland verfüge oder die Aussicht auf günstiges Bauland habe, könne die Kosten stemmen. Günstiger Baugrund sei in den großen Ballungszentren Mangelware.
5: Eines der größten Probleme, die es in Südtirol immer gibt, und wenn man was realisieren will, dann ist es, günstiges Bauland zu haben. Wenn wir müssen auf dem freien Markt Kubaturen kaufen und so weiter, würde sich dieses Modell gar nicht rechnen. Die Städte weisen zu wenig günstiges Bauland aus, und wenn es kein günstiges Bauland gibt, dann kann man keine gemeinnützigen Mietwohnbau realisieren.
1: Über die Förderschiene des gemeinnützigen Wohnbaus plant das Diözesaninstitut in Tramin einen Neubau mit 16 Mietwohnungen. In diesem Jahr suchten neben dem Diözesaninstitut weitere 16 öffentliche oder gemeinnützige Bauträger beim Land um eine Förderung an. Der Energiekonzern Eni hat seine Rabattaktion für Strom- und Gasrechnungen ausgeweitet. Die Konkurrenz reagierte umgehend. Dagegen müssen sich Stromkunden in der Grundversorgung auf deutlich höhere Kosten einstellen. Roman Drescher.
6: Eni startet ab morgen, 1. Oktober, über die Tochter Plenitude eine neue Rabattaktion für die Strom- und Gaskundschaft. Auf neue Verträge stehen 30% Nachlass für ein Festpreisangebot mit 2 Jahren Preisgarantie. Konkurrenten wie Enel und A2A verweisen auf bereits bestehende, teilweise günstigere Angebote. Gleichzeitig steigen die Stromkosten für rund 3 Millionen schutzbedürftige Kunden in der Grundversorgung. Die Regulierungsbehörde ARERA kündigt für das letzte Vierteljahr einen Preiszuwachs von 37% an. Ursache sind höhere erwartete Strompreise am Großhandelsmarkt.
1: US-Präsident Donald Trump will die Aufsicht über künstliche Intelligenz weitgehend den Unternehmen selbst überlassen. Nach einem Treffen mit führenden KI-Firmen in Washington sagte er, die Branche habe ein eigenes Interesse daran, Risiken zu vermeiden. Gleichzeitig vereinbarten die Firmen freiwillige Sicherheitsstandards mit externen Prüfungen. Branchenvertreter fordern jedoch zusätzliche Schutzmaßnahmen. Der Handelsstreit zwischen der EU und China droht sich weiter zu verschärfen. Die Führung in Peking hat der Europäischen Kommission mit Gegenmaßnahmen gedroht, falls neue Beschränkungen gegen chinesische Unternehmen eingeführt werden. Deutschland und Frankreich planen, ein neues Instrument gegen unfaire Handelspraktiken voranzutreiben. EU-Handelskommissar Maroš Šefčovič wird kommende Woche in Peking erwartet. Die Angestellten der SASA sind zu einem 24-stündigen Streik aufgerufen. Die Gewerkschaften fordern abermals, den Wert der Essensgutscheine zu erhöhen. Bereits zu Schulbeginn vor 3 Wochen streikte das SASA-Personal aus demselben Grund. Laut Gewerkschaften versucht man seit Jahresbeginn, den Wert der Essensgutscheine von 7 auf 10 Euro zu erhöhen. Die SASA-Direktion und die Direktion des Mobilitätsressorts erklärten Anfang September, dass man bereit sei, den Wert von 7 auf 8 Euro anzuheben. Die Fachgewerkschaft im ASGB kritisiert, seitdem nicht mehr zu Gesprächen eingeladen worden zu sein. Man halte an der Forderung der 10 Euro Essensgutscheine fest oder erwarte eine andere Form des Inflationsausgleichs. Die Bozener Schulstadträtin Johanna Ramoser plädiert für eine bessere Verteilung nicht deutschsprachiger Kinder auf die Schulen der Stadt. Möglich ist das derzeit nicht. In der vergangenen Woche hatte die italienische Regierung eine 30%-Grenze für nicht italienischsprachige Kinder beschlossen. Eine solche Regelung könne die Lage auch an den Bozener Schulen verbessern, sagte Ramoser bei Pro und Contra auf Freie Südtirol. Im Gegensatz zur staatlichen Regelung sei der Kindergartenbesuch für sie kein Sprachnachweis.
7: Wir haben ja in Bozen fast gleich viele deutschsprachige Sektionen wie italienischsprachige Sektionen. Das heißt, bei 25% deutschsprachigen Kindern sind ganz viele italienischsprachige Kinder und Kinder mit Migrationshintergrund in den deutschen Kindergärten. Und auch dort wird dann nicht mehr Deutsch gesprochen. Die Kinder untereinander sprechen nicht Deutsch.
1: Die grüne Landtagsabgeordnete Brigitte Foppa stellte sich klar gegen eine Umverteilung. Kinder würden rasch Sprachen lernen. Diese Fähigkeit würde bei der Zusammenstellung der Klassen schon heute berücksichtigt. Sprachtests lehne sie ab. Die neue Obergrenze der Regierung Meloni führte Foppa auf den nahenden Wahlkampf zurück. Auf die deutschen Schulen in Südtirol hat sie keine Auswirkung. Das Autonomiestatut garantiert die freie Schulwahl. Der Generaldirektor der Landesenergiegesellschaft Alberia, Luis Amort, sieht keinen ausschließlichen Nutzen in einer eigenen Stromtarifzone für Südtirol. Laut Amort liegt Strompreis in Südtirol bereits unter dem EU-Schnitt. Wenn man über eine eigene Tarifzone spreche, müsse man den Stromzukauf in trockenen Jahren und den Verkauf eines Produktionsüberschusses bedenken. Außerdem sei immer der große Zusammenhang zu bedenken.
8: Vorsicht, wenn wir uns im Stromgeschäft und vor allem mit den Stromverbindungen glauben, es ist besser, wenn wir uns abkoppeln. Das Stromnetz steht für Netz. Je größer ich vernetzt bin, desto besser ist es und desto wichtiger ist es, dass wir vernetzt sind. Und die Stromtarife, die kann dann jeder gestalten, wie er möchte. Mit den Stromtarifen muss jemand, der auch die Aufgabe hat, für Sicherheit, für Qualität, für Versorgung zu sorgen, schauen, dass diese Investitionen gemacht werden. Auch diese müssen mit den Einnahmen aus dem Stromgeschäft gemacht werden.
1: Die Regulierungsbehörde ARERA hatte angekündigt, Stromtarifzonen neu einzuteilen. Das müsse den Bürgerinnen und Bürgern in Südtirol zugutekommen, sagte der Landtagsabgeordnete der Freien Liste, Andreas Leiter-Rieber. Die Politik müsse die Weichen für Gestaltungsmöglichkeiten und Einfluss stellen. Heute um Mitternacht läuft die Frist für die Baubeginnmeldung für Touristenbetten aus. Der Termin war im ursprünglichen Dekret vorgesehen, um Gewissheit über die Anzahl der Touristenbetten zu erhalten. Das Mitte September abgeänderte Dekret des Landeshauptmanns sieht Ausnahmen vor. Die Frist gilt auch nicht im Fall von rechtlichen Ungereimtheiten und bei Verzögerungen wegen Abänderungen am Projekt. Bereits im Frühjahr wurde 56 Gemeinden eine Fristverlängerung bei Bedarf eingeräumt. Von Radio Südtirol hörten Sie Nachrichten. Redaktion Roman Drescher und Gudrun Esser.
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9: Einen schönen guten Morgen beim Wetter. Hinter uns liegt nun fast wochenlang traumhaftes Herbstwetter. Und in der Tat geht heute damit der sonnenreichste September seit Messbeginn zu Ende. 80% der möglichen Sonnenscheindauer hat dieser Monat erreicht. Nun, jetzt zum Ende hin schwächelt er aber ein bisschen. Die tiefen Luftschichten sind feuchter geworden und deshalb liegt über vielen Tälern auch heute wieder Hochnebel. Der lockert langsam auf und macht dann der Sonne Platz. Die Höchstwerte heute 18 bis 25 Grad. Auch in den kommenden Tagen bleibt es sonnig, wenn auch nicht ganz ungetrübt. Ein Ende des stabilen Hochdruckwetters ist jedenfalls nicht in Sicht und damit auch kein flächendeckender Regen. Altweibersommer, also auch Anfang Oktober noch. Zum Abschluss der Blick auf die Temperaturen von 7 Uhr. Aufgrund des Hochnebels starten wir sehr mild in den Tag. In Bozen 17 Grad, in Auer 16, in Schlanders und Brixen 15, in Sterzing und Bruneck 13 Grad, in Doblach 12, am Brenner 11 und am Reischen 10 Grad, auf der Blose in 2500 Metern 4 Grad, Innsbruck und Lienz 13 und Trient meldet uns 15 Grad. Das war das Wetter mit Dieter Peterlin.
10: Guten Morgen, wünscht Deborah Gardner aus der Landesverkehrsmeldezentrale. Brenner Stadtstraße. Bei Steg gilt eine Einbahnregelung von 9 bis 16:30 Uhr wegen der Aufstellung neuer Steinschlagnetze. Und bei Klausen gilt eine Einbahnregelung von 8 bis 17 Uhr wegen Arbeiten. Die Landesstraße Pfunders bei Niederfintel ist von 8.15 Uhr bis 11.15 Uhr wegen Montage eines Baukranes gesperrt. Die Umleitung ist ausgeschildert. Die Landesstraße Elm bei Elm ist von 7 bis 17 Uhr wegen Asphaltierungsarbeiten gesperrt. Wegen eines 24-stündigen Streiks kann es bei den Bussen der SASA zu Ausfällen und Verspätungen kommen. Die Mindestdienste von 6 bis 9 Uhr und von 12 bis 15 Uhr sind gewährleistet. Allen unterwegs eine gute und sichere Fahrt.
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11: Einen schönen guten Morgen an diesem Dienstag, 30. September. An der Sendetechnik begleitet mich heute Sven Miracolo. Vizelandeshauptmann Marco Galateo von Fratelli d'Italia spricht sich für eine Abberufung der Generalsekretärin der Autonomen Region Trentino-Südtirol, Gabriele Morandell, aus. Er zweifle an ihrer Überparteilichkeit. Die Vorsitzende der sozialen Mitte in der SVB hatte auch mehrfach Entscheidungen der Landesregierung kritisiert. Das hat jetzt Konsequenzen. Über den Außenseiter soziale Mitte und die Folgen der Kritik des SVB-Flügels sprechen wir gleich im Morgengespräch mit der Vorsitzenden, mit Gabriele Morandell.

0: Das war Berlin hier im Frühstücksradio an diesem Dienstag, 30. September. Es ist genau 7:15. Die Vorsitzende der sozialen Mitte in der SVP, Gabriele Morandell, steht auf der schwarzen Liste von Vizelandeshauptmann Marco Galateo. Galateo zweifelt die Überparteilichkeit der Generalsekretärin der Region an. Die soziale Mitte wiederum distanziert sich von Galateo und fordert eine klare Distanzierung des rechten Flügels der Landesregierung von Rechtsextremen. Über die Konsequenzen an der offenen Kritik spricht Gudrun Esser jetzt mit Gabriele Morandell hier im Morgengespräch auf Freies Südtirol.
1: Guten Morgen, Frau Morandell.
2: Guten Morgen.
1: Seitdem wir uns verabredet haben gestern, hat sich einiges geändert. Sie haben, wir haben es eben gehört, Vize-Landeshauptmann und Landesrat für italienische Bildung Marco Galateo von Fratelli d'Italia mehrfach öffentlich kritisiert. Dazu haben Sie gestern gesagt, stehen Sie auch. Jetzt hat er Ihre Neutralität als Generalsekretärin der autonomen Region Trentino-Südtirol in Frage gestellt, gefordert, dass Sie zurücktreten, und diesem Aufruf folgen Sie jetzt auch, richtig?
2: Ja, dazu muss ich Folgendes sagen. Meine Arbeit in der Region übe ich aus mit Professionalität und unabhängig von meinem politischen Engagement. Das habe ich immer gemacht, und so trenne ich auch die Arbeit von meinen politischen Tätigkeiten bzw. von meiner Freizeit. In der Region kümmere ich mich hauptsächlich um Personalführung, um die Aufnahme von Personal, um ja, alles, was mit Personal zusammenhängt, und ist eine recht unpolitische Tätigkeit. Ich weiß aber, und ich bin seit längerem schon immer im Austausch mit dem Landeshauptmann und dem Präsidenten der Region, dass es politisch ein Problem ist, wenn ich mich als Generalsekretärin zu stark exponiere.
1: Deshalb, das haben Sie aber gerade wieder.
2: Genau. Und das habe ich, und das haben wir immer wieder diskutiert. Und weil, als ich die Stelle angenommen habe in der Region, wusste ich auch nicht, wo mein Weg hingeht. Das war damals nach den Wahlen, wurde diese Ausschreibung gemacht, und ich habe mich dafür interessiert, und das war auch so in Ordnung. Jetzt habe ich mich immer mehr politisch exponiert, und ja, ich habe gestern auch mit dem Landeshauptmann, wir haben nochmals darüber geredet, und ich habe gesagt, ja, ich werde einen Rückzieher machen und mir eine andere Arbeit suchen. Also so, weil es ist eben die Frage, möchte ich auf mein politisches Engagement verzichten oder auf die Arbeit? Und also Politik interessiert mich. Ich möchte die Meinung sagen. Ich möchte den sozialen Flügel anführen. Ich möchte daraus was machen, und deshalb diese Wahl, gell? Ich werde diesen Posten zurückgeben.
1: Ihre persönliche Entscheidung, Frau Morandell, oder wurden Sie zu dieser Entscheidung gebeten?
2: Das ist gemeinsam. Diese Entscheidung ist gemeinsam geführt worden, dadurch, dass ich doch sehr stark Kritik geübt habe an den Vize-Landeshauptmann, und mit dem Landeshauptmann habe ich dann dies so vereinbart.
1: Ich würde ganz gerne das, was Sie kürzlich im Podcast der FF zu Alexandra Aschbacher zugegebenermaßen notgedrungen in einer Ja-Nein-Fragerunde gesagt haben, einspielen. Da haben Sie gesagt, Sie würden die Südtiroler Freiheit den Fratelli d'Italia vorziehen, und das könnte dann letztlich der endgültige Tropfen dafür gewesen sein, dass Sie den Rückzug haben machen müssen.
3: Mhm. Ich könnte Ihnen helfen, Sie haben ja einen Koalitionspartner.
4: Na, der ist es nicht.
3: Fratelli, wer ist der Koalitionspartner?
4: Also, er ist nicht mein Koalitionspartner.
3: Ich bin die SVP.
4: Ja, aber ich bin nicht in der Regierung und nicht im Landtag.
3: Ihre Partei. Also bitte, Fratelli oder Südtiroler Freiheit?
4: Dann nehme ich die Südtiroler Freiheit.
1: Also genau. Man sieht, das Gespräch war ein lockeres Gespräch. Ja. Haben Sie das vielleicht unterschätzt, diese Außenstrahlung?
2: Also ich entscheide mich für keinen, gell? Da muss man noch sagen, im Vorfeld, da war die Vorgabe, ich muss mich entscheiden für jemanden, gell? Aber ich entscheide mich für keinen, gell? Das vielleicht hätte ich auch noch sagen sollen, und jetzt sage ich es, weil jeder Rechtsextremismus.
1: Haben Sie im Vorfeld dieses Podcasts gesagt?
2: Immer wieder gesagt, aber hier wurde ich gezwungen zu mehreren Fragen, so wurde ich gezwungen, nein, ich muss da jetzt wählen, ich muss da wählen. Deshalb, das ist auch keine angenehme Situation, dann zu wählen zwischen zwei zwei Extremen, die man ja nicht vertritt. Und ich vertrete keinen Rechtsextremismus und das muss ich schon klarstellen. Sei es die Südtiroler Freiheit, sei es die Fratelli d'Italia, die mit Rechtsextremen sympathisieren, sei es mit Casa Pound, sei es mit AfD. Also da habe ich kein Verständnis und ich finde das nicht in Ordnung und ich finde, wir sollten als Gesellschaft zusammenschauen und gemeinsam nach Lösungen suchen. Wir haben ja diese Chance hier in Südtirol. Wir haben drei Sprachen, Deutsch, Ladinisch, Italienisch und können hier friedlich zusammenleben und das sollte so sein.
1: Wie empfinden Sie das jetzt? Werden Sie in die Hinterbank gedrückt? Zieht also die Regierung, die Landesregierung, zieht der Landeshauptmann, zieht der Vize-Landeshauptmann die Fratelli d'Italia Ihnen vor? Wie empfinden Sie
2: ja,
1: das?
2: Ja, ich bin ja nicht in der Regierung. Ich bin nicht in der Regierung, ich bin nicht im Landtag, ich habe nur eine Funktion.
1: Aber wenn Sie sagen, Sie sind neutral und dann diese Kritik, die Sie geübt haben in Ihrer Funktion als Vorsitzende der sozialen Mitte, das müssen wir ja dann eigentlich voneinander unterscheiden, so wie Sie sagen, dass Sie das unterscheiden. Wird diese Entscheidung von der Landesregierung nicht vorgenommen?
2: Also die Landesregierung hat ja die Fratelli d'Italia als Koalitionspartner und sie wurden ja auch dazu gezwungen, weil es muss ja in der Landesregierung müssen ja auch Italiener sein und diese waren die gewählten Vertreter. Deshalb, ich glaube, da hat die Landesregierung ja auch keine Chance, eine andere Entscheidung.
1: Aber hätten Sie dann nicht zu Ihrer Partei stehen müssen, wenn man sagt, man ist diese Koalition eingegangen? Alessandro Urzi zum Beispiel sagte gestern oder teilte gestern über WhatsApp mit, dass man hervorragend zusammenarbeitet. Wenn das alles so gut funktioniert, hätten Sie da nicht integere agieren müssen?
2: Ja, also es ist so, dass der Vizelandeshauptmann Galateo immer wieder Stellungnahmen bezieht. Zum Beispiel, da hatten wir eben das letzte, wo er dieses Kit della Patria an den italienischen Schulen verteilt. Und in diesem Kit della Patria, also Kit der Heimat, da gibt es nur die italienische Verfassung und die italienische Fahne. Und für mich passt das natürlich. Also die Verfassung ist ganz wichtig für uns alle. Es sind die demokratischen Werte sind dort geschrieben. Aber wir hier in Südtirol, für uns ist ja das Autonomiestatut, das auch Verfassungsrang hat, sehr wichtig. Und ich als Vizelandeshauptmann muss das berücksichtigen. Ansonsten haben wir Südtiroler schon das Gefühl, dass wir als deutsche und sprachliche Minderheit da keinen haben, welchen Stellenwert haben wir dort? Und was noch ganz wichtig ist, es müssen ja auch die Kinder in den Schulen, die müssen ja hier geschult werden im Autonomiestatut. Man muss es ihnen ja sagen. Das ist ja ganz wichtig. Und das muss auch eben von der Landesregierung und vom Vizelandeshauptmann kommen, dass man da sagt, das ist ganz ein wichtiges Dokument. Wir hier in der Region, wir haben diese Möglichkeit des Autonomiestatutes und dies auch erklären.
1: Haben Sie so auch argumentiert, als Sie sich mit Landeshauptmann Arno Kompatsch darüber unterhalten?
2: Ja, natürlich.
1: Und?
2: Ja, also die Grundhaltung ist schon die wir teilen. Ja.
1: Ich würde ganz gerne die Rolle Ihres Vizes von der sozialen Mitte noch kurz ansprechen. Andreas Bramstreller möchte den Koalitionsausschuss einberufen. Er fordert eine klare Abgrenzung von Rechtsextremismus. Die Regierungserklärung der Koalition sieht das auch ganz klar vor. Harald Stauder hat jetzt gesagt, das möchte man lieber intern klären. Ist man da inzwischen schon ein bisschen weiter? Wird es diesen Ausschuss geben? Zumal dieser ja bei der letzten Sitzung im März war das, Ende März, bei der Halbzeitklausur Folgendes gesagt hat, ich möchte das gerne ausführlich zitieren, damit die Hörerinnen und Hörer das verstehen. In der Pressemitteilung hieß es, in einer Fünferkoalition ist die Kommunikation und der Austausch auf Augenhöhe sehr wichtig. Das war das einstimmige Fazit der Koalitionspartner Südtiroler Volkspartei, Fratelli d'Italia, Forza Italia, La Civica, die Freiheitlichen, unbeschadet der im Regierungsprogramm festgelegten Grundwerte besteht in der Koalition auch ein Einverständnis darüber, dass eine lebendige Demokratie von Pluralismus und Streitkultur lebt. Das gilt auch für die gelegentliche Auseinandersetzung um weltanschauliche Positionen innerhalb der Koalition. Also sind diese Äußerungen von Ihnen und Herrn Bramstaller, der klar eine Äußerung von der freiheitlichen Uli Meier will, die sich distanziert von dem gemeinsamen Auftritt ihres Vizes Otto Malknecht mit dem Rechtsextremen der AfD. Eine klare Distanzierung von Marco Galateo, von Casa Pound. Ist das für Sie eine gelegentliche Auseinandersetzung oder ist das ein Hauptthema?
2: Also für mich oder für die soziale Mitte ist das schon ein ganz wichtiges Thema. Und wir schauen immer genau hin. Und immer wenn wir wieder merken, ja, da geht es zu weit, da wird es zu extrem, sei es von Südtiroler Freiheit, sei es von Fratelli d'Italia, dann melden wir uns auch immer rege zu Wort. Gell? Und ich glaube, das ist auch ganz wichtig.
1: Das steht auch in der Präambel des Regierungsprogramms drin, ganz klar und deutlich, dass man sich distanziert von Rechtsextremismus.
2: Genau, und gerade vor unserem Flügel ist das ganz ein wichtiger Schritt, den wir immer wieder machen. Und wir bekommen dafür auch sehr viel Zustimmung. Und ich glaube, das ist schon wichtig, dass wir da genau hinschauen und das auch immer anzeigen. Ansonsten werden diese Situationen als normal empfunden und das möchten wir auf keinen Fall.
1: Sie haben von großer Zustimmung gesprochen. Sie haben sich ja auch hinter Arnold Schuler gestellt, als der sich wegen des Bettendekrets enthalten hatte. Sie haben sich immer wieder sehr weit rausgewagt. Sie hatten Ihrer Partei auch ein Kommunikationsproblem in Sachen Unterland, Tourismus und so weiter vorgeworfen.
2: Unterland zu Unterland und Kommunikationsproblem, das ist eine Stellungnahme, die der Parteiobmann abgegeben hat. Gell? Und die habe ich da wiederholt. Der hat gesagt, wahrscheinlich haben wir in der Kommunikation einen Fehler gemacht. Gell?
1: Haben also Sie in der Kommunikation jetzt jüngst einen Fehler gemacht, Frau Moranda?
2: Vielleicht könnte schon sein, dass ich vielleicht zu stark wirke, wenn ich etwas sage. Das kann vielleicht schon sein. Aber ich glaube auch, wir als soziale Mitte müssen uns auch ein wenig, nicht nur ein wenig, wir müssen uns auch positionieren und auch eine Position finden und eine bestimmte Gewichtung in der Partei, weil die Partei, zu der ich ja stehe, voll und ganz stehe und die ich auch vertrete, ist eine Sammelpartei. Und in dieser Sammelpartei sind auch viele Stimmen und das ist ja gut so. Und das war ja die Idee auch von Maniago, der gesagt hat, wir Südtiroler, wir müssen auch zusammenhalten und uns in einer Partei zusammenschließen. Das kann nicht sein, dass wir unterschiedliche Parteien sind. Und dann, glaube ich, ist ein kritischer Blick von der sozialen Mitte, tut er auch oft gut.
1: Ich erinnere mich, als das bekannt wurde, dass die soziale Mitte als Nachfolger der Arbeitnehmergruppe gegründet wurde, dass besonderer Applaus auch von Arno Kompatscher kam, vom Landeshauptmann. Wie steht es denn jetzt um die soziale Mitte? Man hat denn das Gefühl, die steht nicht mehr in der Mitte, sondern eher außen von der Partei?
2: Nein, auf keinen Fall. Nein, wir stehen in der Partei, wir sind recht träge und das ist auch der Wunsch. Das ist auch der Wunsch der Partei, dass wir uns aktiv beteiligen an der politischen Diskussion und lauter werden. Und das ist auch der Wunsch unserer Mitglieder, dass wir auch zu Themen Stellung nehmen und Stellung beziehen. Und wir sind nicht außerhalb der Partei, wir sind in der Partei und ganz rege. Und es freut uns, dass wir auch gehört werden.
1: Danke, dass Sie unserer Einladung gefolgt sind. Vielen Dank, Frau Morandel.
2: Ja, gerne.
0: Die Vorsitzende der Sozialen Mitte in der SVB, Gabriele Morandel, war zu Gast hier im Morgengespräch auf Radio Südtirol. Alles hierzu und anderen aktuellen Themen können Sie auch nachlesen und hören unter bz.rheinnews.it.

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1: Die Vorsitzende der Sozialen Mitte, Gabriele Murandel, kündigt nach Kritik ihre Arbeit bei der Region. Italiens Strom- und Gasversorger bieten weitere Rabatte. Das Wetter, Hochnebel und Sonne bei 18 bis 25 Grad. Die Generalsekretärin der Region, Gabriele Murandel, wird sich aufgrund ihrer politischen Tätigkeit eine andere Arbeit suchen. Politik interessiere sie und deshalb wolle sie weiterhin als Vorsitzende der Sozialen Mitte tätig sein und ziehe die Konsequenzen, sagte Murandel im Morgengespräch auf Rai Südtirol. Mit ein Grund für ihre Entscheidung sei die Kritik von Seiten des SVP-Koalitionspartners Fratelli d'Italia gewesen. Sie stehe zu ihren Standpunkten, dass sie weiterhin die Koalition zwischen SVP und Fratelli nicht unterstützt. Sie könne mit extremen Parteien weder auf der italienischen noch auf der deutschen Seite etwas anfangen, sagte Murandel. Für Bauträger zahlt sich der vom Land geförderte gemeinnützige Wohnbau vorwiegend in Südtirols Landgemeinden aus. Der Geschäftsführer des Diözesaninstituts für den Unterhalt des Klerus, Andreas Mummelter, sagte zu Rai Südtirol, nur wer bereits über Bauland verfüge oder die Aussicht auf geförderten Baugrund habe, könne die Kosten stemmen. Geförderter Baugrund werde in den großen Ballungszentren kaum ausgewiesen. Über die Förderschiene des gemeinnützigen Wohnbaus plant ja das Diözesaninstitut Intramin einen Neubau mit 16 Mietwohnungen. In diesem Jahr suchten neben dem Diözesaninstitut weitere 16 öffentliche oder gemeinnützige Bauträger beim Land um eine Förderung an. Die Angestellten der SASA sind zu einem 24-stündigen Streik aufgerufen. Die Gewerkschaften fordern abermals, den Wert der Essensgutscheine zu erhöhen. Bereits zu Schulbeginn vor 3 Wochen streikte das SASA-Personal aus demselben Grund. Laut Gewerkschaften versucht man seit Jahresbeginn vergeblich, den Wert der Essensgutscheine von 7 auf 10 Euro zu erhöhen. Der Energiekonzern Eni hat seine Rabattaktion für Strom- und Gasrechnungen ausgeweitet. Ab morgen, 1. Oktober, erhalten Neukunden über die Tochter Plenitude 30% Nachlass auf ein Festpreisangebot. Der Preis bleibt 2 Jahre lang fix. Laut Eni können Haushalte so jeweils rund 100 Euro pro Jahr bei Strom und Gas sparen. Die Konkurrenz reagierte umgehend. Enel bietet Einsparungen von bis zu 200 Euro. Die Gesellschaft A2A langfristige Preisgarantien. US-Präsident Donald Trump will die Aufsicht über künstliche Intelligenz weitgehend den Unternehmen selbst überlassen. Nach einem Treffen mit führenden KI-Firmen in Washington sagte er, die Branche habe ein eigenes Interesse daran, Risiken zu vermeiden. Gleichzeitig vereinbarten die Firmen freiwillige Sicherheitsstandards mit externen Prüfungen. Branchenvertreter fordern jedoch zusätzliche Schutzmaßnahmen. Der englische Fußballclub Manchester City ist wegen Verstößen gegen die Finanzregeln der Premier League schuldig gesprochen worden. Die eingesetzte Kommission stellte fest, dass der Club fast ein Jahrzehnt lang systematisch die Regeln gebrochen hat. In dieser Zeit gewann Manchester City 3-mal den Meistertitel. Der Club im Besitz eines Scheichs aus Abu Dhabi kündigte Berufung an. Über die Strafe ist noch nicht entschieden. Das Wetter. Zunächst liegt über vielen Tälern Hochnebel. Am Vormittag lichtet er sich langsam und macht teils der Sonne Platz. Die Höchsttemperaturen reichen von 18 bis 25 Grad. Morgen Donnerstag wird es zeitweise sonnig. In vielen Tälern hält sich zunächst Hochnebel. Im Tagesverlauf ziehen einige ausgedehnte Wolkenfelder durch. 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
2: Guten Morgen wünscht Deborah Gardner aus der Landesverkehrsmeldezentrale. Brenner Stadtstraße. Bei Steg gilt eine Einbahnregelung von 9 bis 16.30 Uhr wegen der Aufstellung neuer Steinschlagnetze. Und bei Klausen gilt eine Einbahnregelung von 8 bis 17 Uhr wegen Arbeiten. Die Landesstraße Pfunders bei Niederfintel ist von 8.15 Uhr bis 11.15 Uhr wegen Montage eines Baukranes gesperrt. Die Umleitung ist ausgeschildert. Die Landesstraße Elm bei Elm ist von 7 bis 17 Uhr wegen Asphaltierungsarbeiten gesperrt. Wegen eines 24-stündigen Streiks kann es bei den Bussen der SASA zu Ausfällen und Verspätungen kommen. Die Mindestdienste von 6 bis 9 Uhr und von 12 bis 15 Uhr sind gewährleistet. Allen unterwegs eine gute und sichere Fahrt.

0: Aus dem Jahr 1968 war dieser Titel Judy in Disguise. Schönen guten Morgen, 8:08. Es ist einer der größten Skandale in der Geschichte des englischen Fußballs in der wohl stärksten Liga der Welt. Der Ex-Verein von Trainer Pep Guardiola muss jetzt mit schweren Sanktionen rechnen. Eine unabhängige Kommission hat Manchester City wegen Verstößen gegen die Finanzregeln für schuldig gesprochen. Im Zeitraum von 10 Jahren wurde Manchester City 3-mal Meister. 3 Fragen an ARD-Korrespondentin Franziska Hoppen in London. Worin ist der Club jetzt für schuldig befunden worden?
1: Also laut Premier League hat diese unabhängige Kommission festgestellt, dass City zwischen 2009 und 2018 mit einer Reihe seiner kommerziellen Partner Scheinverträge abgeschlossen hat, um die Einnahmen des Vereins künstlich aufzublähen und so Kosten, um umgerechnet mehr als 1 Milliarde Euro zu senken. Das sollte den Anschein erwecken, dass City Finanzvorschriften einhält. Der Verein hat demnach außerdem falsche Jahresabschlüsse vorgelegt und die tatsächliche Finanzlage vor Wirtschaftsprüfern und den Fußball Aufsichtsbehörden verschleiert. Und City soll auch die Ausgabenobergrenzen der Premier League und der UEFA erheblich überschritten haben und mehrfach gegen seine Pflichten zur Zusammenarbeit gegenüber der Liga verstoßen haben. Der Geschäftsführer der Premier League, Richard Masters, der hat das so zusammengefasst: City habe fast ein Jahrzehnt lang, Zitat, systematisch gegen die Regeln der Premier League verstoßen.
0: Wie reagierte der Club auf den Schuldspruch in 114 von 115 Vorwürfen?
1: Ja, City weist diese Vorwürfe von sich. Sie haben in einem Statement mitgeteilt, dass sie, Zitat, enttäuscht und überrascht seien. Der Verein sei unschuldig. Beweise würden dies auch belegen. Und sie wollten gegen die Entscheidung Berufung einlegen.
0: Der Schuldspruch, der ist ja jetzt da. Das Strafmaß noch nicht. Was ist zu erwarten?
1: Also City kann jetzt bis Freitag Einspruch einlegen. Dann heißt es nochmal abwarten, und über mögliche Sanktionen gegen den Verein würde laut Premier League in einer weiteren Anhörung vor dieser unabhängigen Kommission entschieden werden. Möglich sind unter anderem Geldstrafen, Punktabzüge und weitere sportliche Sanktionen. Und in den vergangenen Tagen ist auch über deutlich härtere Konsequenzen spekuliert worden.
0: ARD-Korrespondentin Franziska Hoppen war das aus London. Vielen Dank. Ja, die Spekulationen reichen von einem harten Punkteabzug bis zum Ausschluss aus der Premier League. Was es schlussendlich wird, das erfahren Sie dann auch hier bei uns in den Nachrichten von Reiss Südtirol.

0: Hochnebel und Sonne erwarten uns an diesem heutigen Mittwoch, 30. September. Wettertechnisch milde Temperaturen am Nachmittag inklusive. Und damit begrüße ich jetzt meinen Gast im Studio, Patrick Riener. Schönen guten Morgen.
1: Grüß dich, Gertrud. Hallo.
0: Patrick, der Pressespiegel beginnt mit der Lokalpolitik heute. Wie wir schon in unserem Rhein-Südtirol-Morgengespräch vorhin gehört haben, tritt Gabriele Morandell als Generalsekretärin der Region Trentino-Südtirol zurück.
1: Mir ist bewusst, sagt sie, dass eine Unvereinbarkeit zwischen der politischen Arbeit als Vorsitzende der sozialen Mitte der SVP und der Funktion als Spitzenbeamtin vorhanden ist. Das sagt Morandell. Ja, zur Erinnerung, im aktuellen Podcast des Wochenmagazins FF hatte sie Kritik an Landeshauptmann Arno Kompatscher geübt. Dieser sei, Zitat, für die Bürger nicht erreichbar und die Landesräte würden in einer Blase leben. Das Zündkraut der politischen Explosion war aber Morandell. Aussage, der SVP-Koalitionspartner Fratelli d'Italia sei ihr zuwider, die Südtiroler Freiheit sei ihr da schon lieber. Und das hat Marco Galateo von den Fratelli d'Italia auf den Plan gerufen. Kompatschers Stellvertreter forderte Morandells Rücktritt von ihrem Amt in der Region. Wir haben es gehört, das tut sie jetzt und das Tagblatt Dolomiten titelt heute Abgang auf Wunsch des Landeshauptmanns. Chefreporterin Barbara Varesco zitiert Kompatscher mit folgenden Worten: Es entstehen zwangsläufig immer wieder Interessenkonflikte, die in erster Linie die Betroffene selbst lösen muss. Zitat Ende. Ja, die Einberufung des Koalitionsausschusses, den Morandells Stellvertreter Andreas Bramstraller gefordert hatte, dürfte damit wohl hinfällig sein. Was die Chefin der sozialen Mitte der SVP nunmehr selbst denkt und sagt, das können Sie auf unserem Nachrichtenportal bz.rheinnews.it nachhören. Morandell war heute früh zu Gast im Rhein-Morgen-Gespräch bei Kollegin Gudrun Esser.
0: Wir bleiben bei der Politik. An einem rechtsextremen Fest in Oberösterreich hat ein Südtiroler Jungpolitiker teilgenommen, Patrick.
1: Ja, genau, Gudrun. Darüber berichtet heute Christoph Franceschini in der Neuen Südtiroler Tageszeitung. Es geht um Martin Scheiber, seines Zeichens Mitglied der Jugendleitung der Südtiroler Freiheit und Kopf der rechten Gruppe Junge Aktion. Und er ist auch Fahnenträger der Schützen von St. Lorenzen. Scheiber war bei einem, Zitat, rechten Kulturfest in der Nähe von Linz zugegen. Franceschini geht in seinem Artikel auf die Gästeliste ein. Dabei war Götz Kubitschek ein, in Anführungszeichen, Individualfaschist, ein Neonazi, Rapper und Produzent jener nazi-belasteten Musik, die beim Livestream der AfD-Party in Sachsen-Anhalt lief. Auch die Wiener Zeitung Der Standard hat sich dieser Tage mit dem rechten Meeting in Oberösterreich befasst und festgehalten. Zu diesem Fest kam der harte Kern der rechtsextremen Szene, etwa Neonazis aus der Schweiz und Deutschland. Ja, und mit von der Partie, wir haben es gehört, war eben auch Scheiber. Franceschini notiert mit spitzer Feder. Wahrscheinlich gehört auch das zum Fortbildungsprogramm des Südtiroler Schützenbundes, der immer noch so tut, als gehe ihn dieser Umgang seiner Mitglieder und Markedenderinnen nichts an. Zitat Ende. Wir wechseln zum Alto Adige. Der Aufmacher ist heute dem tödlichen Unglück gewidmet, das sich vor dem Walterpark in Bozen zugetragen hat. Ein dreijähriges Mädchen ist von einem Lieferwagen erfasst worden und daraufhin im Bozner Spital gestorben. Das Kind wartete mit seiner Mutter auf den Bus nach Vilpian, als der Fahrer es beim Rangieren in einem für Fahrzeuge gesperrten Fußgängerbereich übersah. Jeden Tag fahren auf diesem Gehsteig Lieferwagen hin und her, ganz knapp an den Menschen vorbei. Das berichtet gegenüber dem Alto Adige ein Bekannter des Vaters. Irgendjemand muss doch auf das Problem hingewiesen haben. Warum wurde nicht früher etwas unternommen, fragt er sich. Alto Adige-Redakteur Aljoscha Borner schreibt heute, es handelt sich um öffentlichen Grund. Deshalb dürfte der Walterpark kaum dafür zur Verantwortung gezogen werden, auch wenn der Fahrer des Lieferwagens Waren für das Einkaufszentrum ablud. Dort gibt es keine Beschilderung, die das Be- und Entladen regelt. Gleich neben den beiden Buswartehäuschen steht sogar ein Parkverbotsschild, so Borner im heutigen Alto Adige.
0: Wir kommen jetzt zur gesamtstaatlichen Presse. Zwei Themen beherrschen die Schlagzeilen. Zum einen geht es um Giulio Regeni, der im Jahr 2016 in Ägypten entführt und ermordet worden war. Zum anderen beschäftigen sich die Zeitungen mit der Energiepolitik.
1: Ganz genau, Gertrud.

0: Italiens Außenminister Antonio Tajani hat darauf reagiert und gesagt, verurteilt worden sind drei Personen, nicht aber der ägyptische Staat. Ja, und genau das hat eine politische Kontroverse entfacht. PD-Chefin Elly Schlein kontert, nein, auch das Regime von Präsident al-Sisi trägt Verantwortung, also der ägyptische Staat. Und die Opposition fordert jetzt, dass Tajani im Parlament Rede und Antwort steht. Wir wechseln zum bereits erwähnten anderen großen Thema in der heutigen Tagespresse. Es geht um die Energiepreise. Die rechte Presse streut Meloni Rosen. Der Giornale schreibt Effetto Meloni, Bollette dimezzate. Die bürgerlich-liberale Stampa aus Turin gibt sich zurückhaltender und gießt die Sachlage in folgende Schlagzeile: Strom und Gas -30% bei den Eni-Rechnungen. Ja, und das Turiner Blatt hat dem renommierten Energieexperten Davide Tabarelli die Mutter aller Fragen gestellt. Und zwar, was bringen denn eigentlich diese Maßnahmen? Und Tabarelli antwortet mit Ernüchterung, das ist eine Übergangslösung. Solche Maßnahmen können im Notfall sinnvoll sein, dürfen aber nicht zu einer dauerhaften Antwort auf die Krise werden. Die Verbraucher gewöhnen sich sonst an Preissenkungen und Rabatte und wenn diese wieder gestrichen werden, dann keimt Protest auf, so Tabarelli. Er sagt in der Stampa, wir müssen den Verbrauch senken, nicht den Verbrauch ankurbeln. Darauf kommt es jetzt an. Künstlich gesenkte Energiepreise könnten dagegen den Verbrauch wieder anregen. Das sagt Energieexperte Tabarelli im Interview mit der Stampa. Apropos Energie, es gibt einen Nebenschauplatz der italienischen Energiepolitik und der befindet sich in Tschechien. Ministerpräsidentin Meloni ist gestern in Prag ihrem tschechischen Amtskollegen Babiš begegnet. Zur Erinnerung, Babiš ist mächtiger Agrarunternehmer und Speerspitze einer rechtspopulistischen Partei, die immer wieder mit EU-feindlichen Aussagen von sich Reden macht. Und Babiš ist überzeugt, ja, die Rede vom menschengemachten Klimawandel, das ist einfach ein Humbug. Die Babiš-kritische Zeitung Seznam Spravi, ein tschechisches Tagblatt, schreibt zum Meloni-Besuch, Italien und Tschechien wollen den europäischen Emissionshandel reformieren. Meloni betont, die beiden Länder stünden einander so nahe wie nie zuvor, auch dank ähnlicher politischer Positionen. Seznam Spravi dazu, durch ihre Erfolge wurde Meloni zur Inspirationsquelle für eine Reihe radikalerer Politiker in ganz Europa.
1: Wir blicken nach Berlin. Elif Eralp, die Spitzenkandidatin der Linken und mögliche künftige regierende Bürgermeisterin, war Mitglied in einer linksextremistischen Gruppierung. Das befeuert die Debatte über die Seriosität der Linkspartei.
0: Ja, gestern hat die FAZ exklusiv über Elif Eralps Mitgliedschaft in der sogenannten Roten Hilfe berichtet. Heute schreibt die FAZ, dass diese linksextremistische Organisation gegen Klassenjustiz kämpfe und sie glorifiziere RAF-Terroristen. Jasper von Altenbockum stellt sich in der FAZ die Frage, ja, Extremismus, Sozialismus, Antisemitismus, wie tief wollen die SPD und die Grünen noch sinken? Denn sie wollen ja mit der Linken oder könnten mit der Linken in Berlin regieren. Und die Bild-Zeitung berichtet heute von der linken Wahlparty in Neukölln. Da waren auch Vertreter eines palästinensischen Clans dabei. Von vermutlich über 300 Familienangehörigen stufen Ermittler eine zweistellige Zahl als sicherheitsrelevant ein, schreibt heute die Bild-Zeitung. Lesen Sie wohl an diesem Mittwoch.
1: Danke, Patrick Riener. Nach 8 geht es bei uns um eine Kampagne der OEW. Es geht um das Thema Reisefreiheit. Nicht jeder kann so mir nichts, dir nichts verreisen oder auswandern, wie wir hier. Über unsere privilegierte Situation und warum es bei vielen Menschen schwer ist, das Land zu verlassen, das besprechen wir mit Adrian Lunke von der OEW. Und er wird uns auch das Projekt näher bringen.

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1: Eilmeldung für alle Fans. Dirk Stehrmann kommt nach Bozen. In der österreichischen Kabarettszene ist der gebürtige Düsseldorfer ja der Vorzeigepiefke. Er ist bekannt aus Radio und Fernsehen und auch als Autor. Er hat sich jetzt einen Stoff ausgesucht für sein neues Buch, der eng mit der glorreichen Vergangenheit Österreichs verbunden ist, aber mehr noch mit der Geschichte Italiens. Ein Stoff aus dem Ende des Ersten Weltkriegs, eines der bizarrsten Kapitel der Geschichte, nicht nur unseres Landes, vielleicht international. Es geht um Fiume, Rijeka, das ja nach dem Ersten Weltkrieg weder zu Italien gehörte, noch zum neuen Jugoslawien, und die ziemlich irren Anhänger des ziemlich irren Gabriele D'Annunzio beschlossen, hier eine neue Republik zu gründen.
2: Und haben es besetzt mit 2000 verrückten Elitesoldaten und haben dort eine Republik gegründet, die basierte auf Kokain, Yoga und freier Liebe.
1: Oton Stehrmann, nicht erfunden. Will man aus den Trümmern einer zerbombten Welt eine neue bauen, so die Idee der tollkühnen futuristischen Utopisten, dann braucht es die Sprengkraft des Wahnsinns. Wörtlich. Also holt man aus den Irrenhäusern Italiens Patienten, die Minister im neuen Staat werden sollen. Nicht erfunden, auch das ist tatsächlich faktisch wahr. Was eignet sich besser als dieser historische Stoff, um eine moderne Geschichte weiter zu spintisieren, wo die Parallelen zum aktuellen Putinismus oder Trumpismus gar nicht erst laut erwähnt werden müssen? Heute ist Stehrmann im Walterhaus und liest Die Republik der Irren, 19 Uhr. Uns ist in alten Meeren. Da brachte man die Meere in anderer Könige Land. Die Meere ist hier ohne H geschrieben, also kein altes abgewirtschaftetes Pferd. Hier geht's um die Meere, um die große Geschichte, die Mutter des Märchens. Genau genommen geht's um eine der größten Geschichten des deutschen Sprachraums. Alt wie der Kuckuck, die Nibelungensaga. Eine berühmte Handschrift vom Nibelungenlied, die Version IJ, wurde ja in Schloss Montani gefunden, das ist bekannt. Und die finden Altertumsfans gleichermaßen spannend wie Forschende. Und derer gibt es genügend hier in Südtirol, Forschende, die darauf losgegangen sind. John Butcher aus Meran ist einer von denen. Und der hat jetzt einen Sammelband herausgebracht mit vielen Beiträgen von vielen Autoren, die vor allem die Karriere der Sage quer durch Europa untersuchen. Also wie das Nibelungenlied über Jahrhunderte gelesen, übersetzt, politisch interpretiert, musikalisch oder künstlerisch neu erfunden wurde. Wie die Meere in anderer Könige Land kam eben. Heute große Präsentation dieses Bandes in Meran. Es lesen Margarete Springett und Toni Bernhard. Dazu spielt Margherita Berlanda auf dem großen Akkordeon das Werk In the Depth of My Being der Südtiroler Komponistin Manuela Kehrer. Wir kennen sie hier auf Freie Südtirol. Stattfinden tut das in der Akademie Meran, 18 Uhr.
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3: Die Vorsitzende der Sozialen Mitte, Gabriele Murandel, kündigt nach Kritik ihre Arbeit bei der Region. Italiens Strom- und Gasversorger bieten weitere Rabatte. Das Wetter: Hochnebel und Sonne bei 18 bis 25 Grad. Die Generalsekretärin der Region, Gabriele Murandel, wird sich aufgrund ihrer politischen Tätigkeit eine andere Arbeit suchen. Politik interessiere sie und deshalb wolle sie weiterhin als Vorsitzende der sozialen Mitte in der SVP tätig sein und ziehe die Konsequenzen, sagte Murandel im Morgengespräch auf Freie Südtirol. Mit ein Grund für ihre Entscheidung sei die Kritik des SVP-Koalitionspartners Fratelli d'Italia gewesen. Deshalb sei es nun an der Zeit gewesen, eine Entscheidung zu treffen, sagt Murandel.
4: Weil es ist eben die Frage, möchte ich auf mein politisches Engagement verzichten oder auf die Arbeit? Und also Politik interessiert mich, ich möchte die Meinung sagen, ich möchte den sozialen Flügel anführen, ich möchte daraus was machen und deshalb diese Wahl, diese Entscheidung ist gemeinsam geführt worden, dadurch, dass ich doch sehr stark Kritik geübt habe an den Vizelandeshauptmann, und mit dem Landeshauptmann habe ich dann dies so vereinbart.
3: Sie stehe zu ihren Standpunkten, dass sie weiterhin die Koalition zwischen SVP und Fratelli d'Italia nicht unterstützt. Sie könne mit extremen Parteien weder auf der italienischen noch auf der deutschen Seite etwas anfangen. Für Bauträger ist der vom Land geförderte gemeinnützige Wohnbau vorwiegend in Südtirols Landgemeinden interessant. Der Geschäftsführer des Diözesaninstituts für den Unterhalt des Klerus, Andreas Mummelter, sagte zu RAI Südtirol: Nur wer bereits über Bauland verfüge oder die Aussicht auf günstiges Bauland habe, könne die Kosten stemmen. Günstiger Baugrund sei in den großen Ballungszentren Mangelware.
5: Eines der größten Probleme, die es in Südtirol immer gibt, und wenn man was realisieren will, dann ist es, günstiges Bauland zu haben. Wenn wir müssen auf dem freien Markt Kubaturen kaufen und so weiter, würde sich dieses Modell gar nicht rechnen. Die Städte weisen zu wenig günstiges Bauland aus, und wenn es kein günstiges Bauland gibt, dann kann man keine gemeinnützigen Mietwohnbau realisieren.
3: Über die Förderschiene des gemeinnützigen Wohnbaus plant das Diözesaninstitut Intramin einen Neubau mit 16 Mietwohnungen. In diesem Jahr suchten neben dem Diözesaninstitut weitere 16 öffentliche oder gemeinnützige Bauträger beim Land um eine Förderung an. Der Energiekonzern Eni hat seine Rabattaktion für Strom- und Gasrechnungen ausgeweitet. Die Konkurrenz reagierte umgehend. Dagegen müssen sich Stromkunden in der Grundversorgung auf deutlich höhere Kosten einstellen. Roman Drescher.
6: Eni startet ab morgen, 1. Oktober, über die Tochter Plenitude eine neue Rabattaktion für die Strom- und Gaskundschaft. Auf neue Verträge stehen 30% Nachlass für ein Festpreisangebot mit 2 Jahren Preisgarantie. Konkurrenten wie Enel und A2A verweisen auf bereits bestehende, teilweise günstigere Angebote. Gleichzeitig steigen die Stromkosten für rund 3 Millionen schutzbedürftige Kunden in der Grundversorgung. Die Regulierungsbehörde ARERA kündigt für das letzte Vierteljahr einen Preiszuwachs von 37% an. Ursache sind höhere erwartete Strompreise am Großhandelsmarkt.
3: Die Bozner SVP-Schulstadträtin Johanna Ramoser plädiert für eine bessere Verteilung nicht deutschsprachiger Kinder auf die Schulen der Stadt. Möglich ist das derzeit nicht. In der vergangenen Woche hatte die italienische Regierung eine 30%-Grenze für nicht italienischsprachige Kinder beschlossen. Eine solche Regelung könne die Lage auch an den Bozner Schulen verbessern, sagte Ramoser in der Fernsehdebatte Pro und Contra auf RAI Südtirol. Die grüne Landtagsabgeordnete Brigitte Foppa stellte sich klar gegen eine Umverteilung. Kinder würden rasch Sprachen lernen. Die neue Grenze der Regierung Meloni führte Foppa auf den nahenden Wahlkampf zurück. Die Grenze wirkt sich auf die deutschen Schulen in Südtirol nicht aus. Das Autonomiestatut garantiert die freie Schulwahl. Der englische Fußballclub Manchester City ist wegen Verstößen gegen die Finanzregeln der Premier League schuldig gesprochen worden. Die eingesetzte Kommission stellte fest, dass der Club fast ein Jahrzehnt lang systematisch die Regeln gebrochen hat. In dieser Zeit gewann Manchester City 3-mal den Meistertitel. Der Club im Besitz eines Scheichs aus Abu Dhabi kündigte Berufung an. Über die Strafe ist noch nicht entschieden. Die Angestellten der SASA sind zu einem 24-stündigen Streik aufgerufen. Die Gewerkschaften fordern abermals, den Wert der Essensgutscheine zu erhöhen. Bereits zu Schulbeginn vor 3 Wochen streikte das SASA-Personal aus demselben Grund. Laut Gewerkschaften versucht man seit Jahresbeginn vergeblich, den Wert der Essensgutscheine von 7 auf 10 Euro zu erhöhen. Das Wetter. Zunächst liegt über vielen Tälern Hochnebel. Am Vormittag lichtet er sich langsam und macht teils der Sonne Platz. Die Höchsttemperaturen reichen von 18 bis 25 Grad. Morgen Donnerstag wird es zeitweise sonnig. In vielen Tälern hält sich zunächst Hochnebel. Im Tagesverlauf ziehen einige ausgedehnte Wolkenfelder durch. 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Redaktion Roman Drescher und Gudrun Esser.
7: Guten Morgen, wünscht Daniel Hofer aus der Landesverkehrsmeldezentrale. Rechnen Sie auf Südtirols Hauptstraßen und auf den Stadtzufahrten mit Verzögerungen und Wartezeiten im Berufsverkehr. Vor allem auf den Stadtzufahrten vom Bozen, vom Überetsch und von Leifers kommend. Zu Verzögerungen wegen Arbeiten kommt es immer wieder auf der Passeirer Stadtstraße bei Saldaus, auf der Jaufenbachstraße zwischen dem Pass und Kalch, auf der Stadtstraße Klausen-Pontives bei Klausen, auf der Pustertaler Stadtstraße abschnittsweise zwischen Mühlbach und Kienz und auf der Gardertaler Stadtstraße bei Zwischenwasser. Wegen eines 24-stündigen Streiks kann es bei den Bussen der Sassa zu Ausfällen und Verspätungen kommen. Die Mindestdienste sind noch bis 9 und dann von 12 bis 15 Uhr gewährleistet. Gute und sichere Fahrt.
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8: Und gemeinsam mit Sven Miracolo begleite ich Sie gerne hinein in diesen neuen Tag, in diesen Mittwoch, 30. September. Ja, wo waren Sie denn heuer im Urlaub? In den USA vielleicht? In China? Oder doch mal in Afrika auf Safari? Haben Sie vielleicht die Möglichkeit gehabt, im Ausland zu studieren und wertvolle Erfahrungen fürs Leben zu machen? Für uns hier in Europa ist das alles eigentlich ohne Probleme möglich, wenn man das nötige Kleingeld hat. Das ist aber bei weitem nicht für alle Menschen auf dieser Welt möglich, aus den unterschiedlichsten Gründen. Wegen der Hautfarbe, wegen der Sexualität, wegen finanzieller Mittel und vielen anderen mehr. Welche Bedingungen entscheiden über unsere Reisefreiheit? Das ist eine Kampagne und eine Mitmachaktion der OEW, die vergangene Woche stattgefunden hat. Und gleich rede ich hier mit Adrian Lunke von der OEW darüber, welche Bedingungen eben über unsere Reisefreiheit entscheiden und warum die Mobilitätsrechte so ungerecht verteilt sind und wie die Zukunft gerechter werden könnte. Bleiben Sie dran.

0: Schönen guten Morgen. Es ist jetzt genau 7:45 und Sie hören Reis Südtirol, das Frühstücksradio. Wir hier bei uns in Südtirol, aber vielleicht ganz Europa kann man damit einbeziehen, wir sind privilegiert, wenn es darum geht, zu verreisen oder auszuwandern oder was auch immer mit Reisen zu tun hat. Denn wir können in über 100 Länder, glaube ich, ohne Visum einreisen. Das geht vielen, vielen anderen Bürgerinnen und Bürgern dieser Welt nicht so. Die können nicht frei wählen, wohin sie fahren oder verreisen oder auswandern. Und dazu hat die OEW, die Organisation für eine solidarische Welt, eine Kampagne gestartet. Pushing the Boundaries nennt sich die. Und wir sprechen jetzt über diese Bedingungen, die entscheiden über eine Reisefreiheit, die wir eigentlich als selbstverständlich sehen. Darüber spreche ich jetzt mit Adrian Lunke von der OEW. Er ist vom Bereich Vielfalt und Miteinander. Schönen guten Morgen zunächst.
1: Ja, guten Morgen.
0: Herr Lunke, wie ist denn die Idee entstanden, so ein Thema zu bringen? Denn Reisefreiheit ist jetzt hier bei uns nicht wirklich das Thema. Wie seid ihr denn auf dieses Thema gekommen?
1: Genau, das ist eigentlich auch schon der Ausgangspunkt. Wir wollten was zum Thema machen, was eigentlich nicht thematisiert wird, einfach weil das für uns oder für die meisten Menschen, die hier leben, der Normalfall ist. Und über das, was für uns der Normalfall ist, über das denken wir meistens nicht nach. Und genau das ist auch eigentlich auch schon Ziel der Kampagne, zum Nachdenken darüber anzuregen, dass eben unser Standard hier nicht für alle Menschen weltweit gleich genauso gilt.
0: Genau. Also wenn ich jetzt verreisen möchte, kann ich heute ein Ticket machen und morgen wegfahren oder auch heute noch, wenn ich möchte und Zeit habe. Welche Bedingungen entscheiden denn über Reisefreiheit? Wir haben gestern im Vorgespräch darüber gesprochen, die Herkunft, woher ich komme, aus welchem Land sozusagen ich komme. Aber was sind denn so diese Parameter, die darüber entscheiden, ob ich reisen darf oder nicht?
1: Genau, in der Theorie spricht man von einer globalen Mobilitätshierarchie. Das heißt, also muss ich das wie vielleicht wie ein Dreieck vorstellen mit einer Spitze. An der befinden sich relativ wenig Menschen weltweit. Die können eben problemlos dahin reisen, wo sie möchten, eigentlich auch in jedem Moment. Das hat damit zu tun, wo sie leben, wo sie herstammen, also auch welchen Reisepass sie haben, wie viel Geld sie haben natürlich, wie es um ihre Gesundheit bestellt ist, in welchem Alter sie sind, welches Geschlecht sie haben, welchen Zugang sie zu Informationen haben, welchen Bildungsstand sie haben und so weiter. Und eben da an der Spitze dieser Hierarchie, da befinden sich relativ wenig Personen, wenn man das weltweit betrachtet. Und dann gibt es natürlich unten die Basis dieses Dreiecks und die ist viel breiter eben als der obere Bereich. Das heißt, weltweit geht es ganz, ganz, ganz vielen Menschen so, dass sie eben nicht von heute auf morgen entscheiden können, ich möchte jetzt einfach in ein anderes Land reisen, eben aus unterschiedlichen Gründen, weil ich eben irgendwo anders Urlaub machen möchte, weil ich studieren möchte im Ausland oder arbeiten möchte im Ausland und so weiter. Diese Entscheidungen können die gar nicht so leicht treffen, wie wir das vielleicht hier in Italien oder manche von uns gewohnt sind.
0: Mhm. Welche Rolle spielen Grenzen in unserer Welt? Diese Menschen haben diese Grenzen vor sich, für die sind diese Grenzen extrem hoch und extrem schwierig zu sehen. Für uns sind Grenzen Dinge, die man überwinden kann.
1: Ja, ich glaube, im Laufe der Zeit ist es für uns so geworden. Ja? Wenn wir jetzt an Europa denken, an die EU und den Schengen-Raum, da gibt es natürlich auch historische Entwicklungen dahinter. Es gibt Abkommen, die geschlossen wurden zwischen den Ländern und wir haben jetzt das Glück, eben in so einem Raum leben zu dürfen, wo wir über Grenzen eigentlich kaum noch nachdenken. Wir vielleicht bemerken, wenn wir, ich weiß nicht, über den Brenner fahren und noch das alte Zollhäuschen sehen, aber da eigentlich in den meisten Fällen, wenn nicht gerade vielleicht ein Sicherheitsnotfall ausgerufen wird, eigentlich lachend dran vorbeifahren können. Mhm. Und genau, für ganz, ganz viele andere Menschen in der Welt ist es eben nicht so, für die stellen Grenzen absolut Hürden dar.
0: Und warum sind Mobilitätsrechte so ungleich verteilt? Hat das immer wieder mit Reich und Arm zu tun?
1: Ja, wir glauben, dahinter stehen unterschiedliche Machtverhältnisse. Das heißt also, ob man in Länder einreisen darf oder in welche Länder man einreisen kann, das verhandeln natürlich Staaten miteinander aus. Und es gibt eben die Staaten, die historisch gesehen viel Macht haben, viel Verhandlungsmacht haben, also relativ starken politischen eben Freiraum. Und andere Länder, die eben da in den Verhandlungen nicht so stark sind. Eben, wir haben uns das angeschaut, es gibt so einen Passportindex, das findet man auch online einfach, da gibt es die entsprechende Webseite. Und am Anfang wurde schon ein bisschen genannt, wenn ich italienischer Staatsbürger oder Staatsbürgerin bin, dann kann ich in 131 Länder einreisen, ohne vorher um ein Visum ansuchen zu müssen. Dann nehme ich einfach meinen Reisepass mit, je nachdem, und bekomme dann möglicherweise an der jeweiligen Grenze einfach einen Stempel da reingesetzt und kann dort als Urlaubsreisender mich problemlos bewegen. Wir haben eine Projektpartnerschaft mit einem Projekt in Bolivien. Und in Bolivien sind es dann nur 35 Länder, in die ich eben genauso leicht einreisen kann. Und das ist schon ein Riesenunterschied, 131 Länder oder 35 Länder. Das heißt jetzt nicht, dass alle Menschen aus Bolivien überhaupt nicht reisen oder sich nicht bewegen dürften, aber die Hürde ist dann eben so, dass ich ganz, ganz viele Dinge vorher im Vorfeld tun muss. Unsere Projektpartnerin war jetzt im letzten Jahr hier. Und die muss natürlich Anträge stellen, um überhaupt nach Italien einreisen zu dürfen. Das muss man schon Monate im Voraus tun. Man muss verschiedene Dinge vorweisen, dass man zum Beispiel ganz sicher ins Herkunftsland zurückkehrt. Das heißt, man muss auch den Rückflug oftmals schon vorweisen. Man muss vorweisen, dass man im Herkunftsland eine Arbeit hat, Familie hat und so weiter. Also Gründe, die einen dann wieder eben zurück ins Herkunftsland ziehen. Man muss finanzielle Sicherheiten, eine Reiseversicherung und alles Mögliche eben nachweisen. Mhm. Und erst dann kann ich möglicherweise eben diese Grenze überwinden.
0: Aber das heißt, es ist wirklich sehr schwierig, große Hürden für viele Menschen, um das dann zu erreichen. Sie hat es ja dann geschafft, aber es ist immer auf emotionaler Ebene eine Belastung.
1: Ja, es ist mit viel Aufwand verbunden und es ist auch eine Belastung. Und es führt vor allen Dingen auch im Austausch über Ländergrenzen hinweg zu einem Ungleichgewicht. Also wenn eben unsere Projektpartner und Partnerinnen im globalen Süden merken, wir können da einfach hinfahren und sie besuchen kommen, dann ist das schön und sie freuen sich sicherlich drüber. Umgekehrt spürt man dann aber schon, naja, für sie ist es eben nicht genauso. Und dann ist der Austausch auch entsprechend ungleich.
0: Mhm. Genau. Ist das ein strukturelles Problem? Und wenn ja, weil das ist es, glaube ich, oder? Was kann man denn da tun?
1: Ja, eben, jetzt haben wir am Anfang ganz viele Faktoren genannt, die eben dazu führen, dass man mehr oder weniger beweglich sein kann. Und eigentlich könnte man jetzt denken, und die überschneiden sich natürlich, ob ich jetzt, ich kann arm sein und eine Frau sein und beides zusammen verstärkt nochmal die Möglichkeit oder eben Unmöglichkeit zu reisen zum Beispiel. Je nachdem, was da eben für mich zutrifft, dann müsste man eben an unterschiedlichen Stellschrauben oder ansetzen. Ich als Einzelperson, wie Sie gesagt haben, kann das vielleicht nicht so oft oder habe das Gefühl, ich kann da nicht so viel tun.
0: Die Politik, was kann die tun oder was könnte die tun? Das wäre was Weltweites aber auch. Das kann ja nicht jedes Land für sich entscheiden. Wenn wir reisen, geht es ja immer über Grenzen hinaus.
1: Mhm. Eben genau, Politik kann Vereinbarungen schließen. Also Länder können mit anderen Ländern vereinbaren, dass einfach ihre Bürger und Bürgerinnen einreisen können, dass andere Land problemlos besuchen können.
0: Das ist aber das wollen ja viele dann auch wieder nicht. Genau. Aus politischen Gründen nicht.
1: Genau. Es gibt aber auch andere Themen, also es gibt das Thema oder den Bereich Bildung, wenn ich jetzt dran denke, eben junge Frauen oder Frauen erleben auch statistisch gesehen einfach mehr sexuelle Gewalt und sexuelle Übergriffe eben auch beim Reisen, dann hat das möglicherweise was mit Politik zu tun, aber vor allen Dingen wahrscheinlich auch mit Kultur und Bildung. Das heißt, auch da könnte ich ansetzen, sicherlich eine Stellschraube, um das Reisen für Frauen auch sicherer zu gestalten. Es geht auch viel um den Abbau von Ungleichheiten. Wir haben zum Beispiel gelesen, dass Menschen mit Behinderungen sehr viel weniger verreisen können als Menschen ohne Behinderung.
0: Wegen der Barrieren?
1: Genau, auch wegen der Barrieren, auch innerhalb Italiens zum Beispiel, wie viele Strände möglicherweise oder wie viele Hotels sind wirklich, Hotels vielleicht schon, weiß ich jetzt nicht so genau, aber wie viele Orte sind wirklich barrierefrei gestaltet? Wie ist es auch finanziell, also da hieß es jetzt speziell, dass Menschen mit Behinderungen sich einfach auch Urlaubsreisen weniger leisten können.
0: Jetzt zu diesem ganzen Thema Reisefreiheit hat es nicht nur diese Mitmachaktion am vergangenen Wochenende gegeben, sondern es gibt eine Tagung im Ost-West-Club in Meran und zwar am 9. Oktober von 15 bis 18 Uhr. Worum geht es da?
1: Genau, wir hatten diese Mitmachaktion auf dem Platz und da haben wir hineingeschnuppert in das Thema mit den Teilnehmenden vor Ort und haben dann die Teilnehmenden, aber natürlich auch alle anderen Menschen in Südtirol jetzt dazu eingeladen, das Thema noch weiter zu vertiefen. Das heißt, wir haben zu der Tagung 4 Sprechende eingeladen, die eben aus unterschiedlichen Blickwinkeln nochmal das Thema Mobilität beleuchten. Und es sind alles Experten, Expertinnen aus Italien. Das heißt, die Tagung findet dann auch in italienischer Sprache statt. Wir haben zum Beispiel eine Anwältin da, die begleitet die Global Sumud Flotilla eben als in rechtlicher Hinsicht, also diese große Hilfsinitiative, die jetzt im Hinblick auf Gaza gestartet ist. Wir haben einen Rechtsphilosophen da, der überhaupt sich damit auseinandersetzt, welchen Sinn und welchen Zweck haben Nationalstaaten, entsprechend auch die Grenzen, also wie man sagen, diese Staaten sind zu schützen. Welche positiven Effekte hat das natürlich, aber auch zu welchen vor welche Herausforderungen stellt dieses Konzept? Und jemanden, der aus dem sozialen Bereich kommt und auf dem Balkan unterwegs ist und da die Grenzsituation beobachtet, eben in Bezug auf Geflüchtete, die versuchen, die Grenze zu überschreiten.
0: Also da kann man hinkommen, 15 bis 18 Uhr am 9. Oktober in den Ost-West-Club in Meran dabei sein, zuhören, aber auch mitreden. Vielen Dank, Adrian Lunke von der OEW, für den Besuch hier bei uns und das Gespräch und die Informationen. Vielen Dank.
1: Dankeschön. Alles Gute.

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1: Die Vorsitzende der sozialen Mitte, Gabriele Morandell, kündigt nach Kritik ihre Arbeit bei der Region. Italien beantragt letzte Zahlung aus dem EU-Wiederaufbaufonds. Das Wetter, Hochnebel und Sonne bei 18 bis 25 Grad. Die Generalsekretärin der Region, Gabriele Morandell, wird sich aufgrund ihrer politischen Tätigkeit eine andere Arbeit suchen. Sie wolle Vorsitzende der sozialen Mitte in der SVP bleiben. Politik interessiere sie und sie wolle weiter politisch tätig sein. Deshalb ziehe sie die Konsequenzen, sagte Morandell im Morgengespräch auf Rai Südtirol. Ein Grund für diese Entscheidung sei die Kritik von Seiten des SVP-Koalitionspartners Fratelli d'Italia. Sie stehe zu ihren Standpunkten, dass sie weiterhin die Koalition zwischen SVP und Fratelli d'Italia nicht unterstützt. Sie können mit extremen Parteien weder auf der italienischen noch auf der deutschen Seite etwas anfangen, sagte Morandell. Für Bauträger ist der vom Land geförderte gemeinnützige Mietwohnbau vorwiegend in Südtirols Landgemeinden interessant. Der Geschäftsführer des Diözesaninstituts für den Unterhalt des Klerus, Andreas Mummelter, sagte zur Reihe Südtirol, nur wer bereits über Bauland verfüge oder die Aussicht auf günstiges Bauland habe, könne die Kosten stemmen. Günstiger Baugrund sei in den großen Ballungszentren Mangelware. In diesem Jahr suchten neben dem Diözesaninstitut weitere 16 öffentliche oder gemeinnützige Bauträger beim Land um eine Förderung an. Die Angestellten der SASA sind zu einem 24-stündigen Streik aufgerufen. Die Gewerkschaften fordern abermals, den Wert der Essensgutscheine zu erhöhen. Bereits zu Schulbeginn vor 3 Wochen streikte das SASA-Personal aus demselben Grund. Laut Gewerkschaften versucht man seit Jahresbeginn vergeblich, den Wert der Essensgutscheine von 7 auf 10 Euro zu erhöhen. Italien hat bei der EU-Kommission die Auszahlung des 10. und letzten Teils aus dem Wiederaufbauprogramm beantragt. Europaminister Tommaso Forte von Fratelli d'Italia sagte, mit dem Antrag gehe ein umfangreicher Reform- und Investitionsprozess seinem Abschluss entgegen. Forte sprach von einem erfolgreichen Modell der Zusammenarbeit zwischen Regierung und staatlichen Einrichtungen. Der Minister bewertet es als eines der größten und komplexesten Transformationsvorhaben in der Geschichte der Republik. Der Energiekonzern Eni hat seine Rabattaktion für Strom- und Gasrechnungen ausgeweitet. Ab morgen, 1. Oktober, erhalten Neukunden über die Tochter Plenitude 30% Nachlass auf ein Festpreisangebot. Der Preis bleibt 2 Jahre lang fix. Laut Eni können Haushalte so jeweils rund 100 Euro pro Jahr bei Strom und Gas sparen. Die Konkurrenz reagierte umgehend. Enel bietet Einsparungen von bis zu 200 Euro. Die Gesellschaft A2A langfristige Preisgarantien. Boeing hat den Auftrag für den neuen Tarnkappen-Kampfjet der US-Marine erhalten. Das Pentagon vergab zunächst einen Entwicklungsauftrag im Wert von 20 Milliarden Dollar. Der Kampfjet gilt als Schlüsselprojekt für die militärische Strategie der USA im Pazifik. Er soll die amerikanische Luftüberlegenheit China gegenüber sichern. Die ersten Maschinen werden in den 2030er Jahren erwartet. 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
2: Guten Morgen wünscht Daniel Hofer aus der Landesverkehrsmeldezentrale. Rechnen Sie auf Südtirols Hauptstraßen und auf den Stadtzufahrten mit Verzögerungen und Wartezeiten im Berufsverkehr. Vor allem auf den Stadtzufahrten vom Bozen, vom Überetsch und von Leifers kommend. Zu Verzögerungen wegen Arbeiten kommt es immer wieder auf der Passeira Stadtstraße bei Saldaus, auf der Jaufenbachstraße zwischen dem Pass und Kalch, auf der Stadtstraße Klausen-Pontives bei Klausen, auf der Pustertaler Stadtstraße abschnittsweise zwischen Mühlbach und Kienz und auf der Gardertaler Stadtstraße bei Zwischenwasser. Wegen eines 24-stündigen Streiks kann es bei den Bussen der SASA zu Ausfällen und Verspätungen kommen. Die Mindestdienste sind noch bis 9 und dann von 12 bis 15 Uhr gewährleistet. Gute und sichere Fahrt.
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3: Ja, heute ist der 30. September. Ein Monat geht mit heute zu Ende, der mehr Spätsommer als Herbst war. Das ist auf jeden Fall so. Und auch heute wird es wieder sehr mild am Nachmittag in Südtirol. Alles, was Sie übers Wetter wissen müssen, das erfahren Sie jetzt von unserem Landesmeteorologen vom Landeswetterdienst, von Dieter Peterlin.
4: Hinter uns liegt nun fast wochenlang traumhaftes Herbstwetter. Und in der Tat geht heute damit der sonnenreichste September seit Messbeginn zu Ende. 80% der möglichen Sonnenscheindauer hat dieser Monat erreicht. Nun, jetzt zum Ende hin schwächelt er aber ein bisschen. Die tiefen Luftschichten sind feuchter geworden und deshalb liegt über vielen Tälern auch heute wieder Hochnebel. Der lockert langsam auf und macht dann der Sonne Platz. Die Höchstwerte heute 18 bis 25 Grad. Auch in den kommenden Tagen bleibt es sonnig, wenn auch nicht ganz ungetrübt. Ein Ende des stabilen Hochdruckwetters ist jedenfalls nicht in Sicht und damit auch kein flächendeckender Regen. Altweibersommer, also auch Anfang Oktober noch.
3: Also so viel Sonne wie noch nie in einem September. Vielen Dank für diese Informationen, Dieter Peterlin. Und ich reiche noch ein paar aktuelle Werte nach aus unserem Land. Die Landeshauptstadt meldet immer noch 17 Grad. Dann St. Martin im Passaia, da werden jetzt 15 Grad gemessen. In Völs am Schlern und in Oberfintel, da ist es jetzt 14 Grad warm oder frisch, wie man will. Und in Sechsten 11 Grad.

0: Tausendmal du, das war die Münchner Freiheit, ein Stück, das mittlerweile 40 Jahre auf dem Buckel hat. Das hat mich jetzt auch gewundert, als ich das Jahr 1986 gelesen habe. Aus diesem Jahr stammt dieser Titel der Münchner Freiheit. Guten Morgen, Sie hören Reis Südtirolers Frühstücksradio, die Zeit 8.44 Uhr ist es mittlerweile. Und eine Uhr oder die Zeit, die ist was ganz Wichtiges und eine Uhr gehört für viele von uns ganz selbstverständlich zum Alltag. Ob klassisch analog am Handgelenk, als Smartwatch oder einfach auf dem Smartphone. Ein kurzer Blick genügt und wir wissen, wie spät es ist. Aber es gibt auch eine Uhr, die deutlich größer ist und die uns nicht nur sagt, wie spät es gerade ist. Was es mit dieser besonderen Uhr auf sich hat und was sie uns genau anzeigt, Miriam Thomaser mit den Fakten.
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2: 10 Meter hoch steht sie auf dem Alexanderplatz im Berliner Ortsteil Mitte. Die Berliner Weltzeituhr. Doch wie kommt man eigentlich auf die Idee, eine Uhr zu bauen, die nicht nur die Zeit in Berlin, sondern gleich die ganze Welt im Blick hat? Die Antwort führt zurück ins Jahr 1968. Damals ist der Alexanderplatz in Ost-Berlin neu gestaltet worden. Der Platz sollte zum modernen Zentrum der DDR-Hauptstadt werden. Und mitten hinein sollte etwas, das modern, technisch und gleichzeitig ein Blickfang war: eine Weltzeituhr. Entworfen hat sie der Formgestalter Erich John. Eine Inspiration dafür war eine alte Urania-Säule, die 1966 bei den Bauarbeiten am Alexanderplatz entdeckt worden war. Solche Säulen zeigten einst unter anderem die Uhrzeit und das Wetter an. John entwickelte daraus die Idee für eine moderne Weltzeituhr und reichte seinen Entwurf im Wettbewerb zur Neugestaltung des Alexanderplatzes ein. Der Entwurf überzeugte und John erhielt den Auftrag, die Uhr zu bauen. Für die Umsetzung blieben nur 9 Monate. Am 30. September 1969 wurde die Weltzeituhr der Öffentlichkeit übergeben, wenige Tage vor dem 20. Jahrestag der DDR. Schauen wir uns die Weltzeituhr einmal von oben nach unten an. Ganz oben beginnt es mit dem Weltall. Dort dreht sich ein kleines Planetensystem um eine Sonne in der Mitte. Die Planeten sind als Kugeln dargestellt, von Merkur bis Neptun. Auch Pluto ist dabei, damals galt er noch als 9. Planet. Und dieses kleine Sonnensystem bewegt sich tatsächlich. Einmal rund um die Sonne. Das dauert genau 1 Minute. Besonders gut lässt sich das am Saturn beobachten. Der hat einen auffälligen Ring und ist deshalb mit bloßem Auge leicht zu verfolgen. Darunter befindet sich ein großer waagrechter Zylinder. Er ist rundherum in 24 Felder geteilt für die 24 Zeitzonen der Erde. Auf diesen Feldern stehen Städtenamen, Berlin, London, New York oder Tokio zum Beispiel. Durch den Zylinder bewegt sich der Stundenring. Er läuft dabei etwas schneller als die tatsächliche Zeit. Schon nach etwa 54 Minuten erreicht er die volle Stunde. Anschließend wird die Weltzeituhr für rund 6 Minuten wieder mit der richtigen Zeit synchronisiert. So zeigt der Stundenring an, wie spät es in den verschiedenen Teilen der Welt gerade ist. Und auch Tag und Nacht lassen sich daran ablesen. Die Farben wechseln von Blau zu Gelb. Blau steht für die dunklen Stunden, Gelb für die hellen. Ganz unten schließlich liegt eine Weltkarte. Darauf sind die Längen und Breitengrade eingezeichnet. Der Äquator ist besonders deutlich hervorgehoben. Und direkt am Boden zeigt eine große Windrose die Himmelsrichtungen an. Norden, Süden, Osten und Westen. So wird aus einer 10 Meter hohen Uhr am Alexanderplatz eine kleine Welt im Miniaturformat. Oben das Sonnensystem, darunter die Zeitzonen und ganz unten die Erde. Und auch sonst steht bei dieser Uhr kaum etwas still. Denn ein Teil der Technik steckt rund 2 Meter unter dem Alexanderplatz. Dort befindet sich der Antrieb, der die beweglichen Teile der Weltzeituhr im Gang hält. Und der hat eine ziemlich ungewöhnliche Herkunft. Zum Antrieb gehört ein umgebautes Getriebe aus einem Trabant. Was ursprünglich als Teil der Neugestaltung des sozialistischen Alexanderplatzes gedacht war, ist mit der Zeit zu einem Berliner Wahrzeichen geworden. Seit Jahrzehnten verabreden sich Menschen hier und die Weltzeituhr ist heute nicht nur eine Uhr, sondern vor allem ein Treffpunkt und ein Stück Berliner Stadtgeschichte.
0: Ja, und jetzt gerade, ich meine wirklich in diesem Moment, läuft diese Uhr schon genau 20.819 Tage, 6 Stunden und 43 Minuten. Woher ich das weiß? Ja, auf der Webseite der Berliner Weltzeituhr gibt es einen eigenen Tracker. Dort lässt sich ganz genau mitverfolgen, wie lange die Uhr schon läuft. Und wenn Sie jetzt neugierig geworden sind und die Berliner Weltzeituhr mal mit eigenen Augen sehen möchten, auf weltzeituhr-berlin.de finden Sie auch die Bilder dazu.
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0: Adriano Celentano mit Azzurro. Schönen guten Morgen. 7:07 ist es mittlerweile. Und Theo Henrich kommt jetzt von draußen herein. Geschneit, Theo, guten Morgen. Ich habe jetzt die Frage der Fragen, nämlich Azzurro. Ist der Himmel schon blau oder ist der Hochnebel?
1: Teilweise blau, aber sagen wir mal so, ich komme nicht hereingeschneit. Das dauert noch ein bisschen, bis draußen Schnee fällt. So schlimm schaut es nicht aus. Aber es ist eigentlich für meine Wahrnehmung recht mild noch
0: das
1: draußen.
0: Schon,
1: das
0: ja.
1: ist es wirklich.
0: Nur
1: ja.
0: gestern war dieser Hochnebel, der nicht mehr weggegangen ist.
1: Ja, der war zäh, der irgendwie zäh.
0: Heute sollte der wieder der Sonne Platz machen.
1: Auf Gertrud, jeden Fall. Was möchtest du wissen?
0: Nichts. Doch, erzähl.
1: Nun gut, wir werden jetzt gleich nach 9 ein wenig Veronika Kaserer kennenlernen, die ihren Traumberuf wirklich verwirklicht hat. Sie ist Filmemacherin. Wie und in welcher Form werden wir eben von ihr erzählt bekommen. Wir werden heute auch noch mal eine kleine Umfrage hören, inwieweit die KI, die künstliche Intelligenz, schon in unserem Alltag angekommen ist. Und wer glaubt, das sei noch Zukunftsmusik, der wird erstaunt sein, wie da die Antworten ausfallen. Es gibt ein Buch zu gewinnen heute bei uns im Treffpunkt. Und in der dritten Stunde werden wir auch, und da hast du ja schon darauf hingewiesen, über das Fatigue-Syndrom sprechen.
0: Genau. Theo, die künstliche Intelligenz nutzt du auch schon, oder?
1: Ja,
0: ist das deine Stimme oder
1: das ist
0: das
1: noch ist es unsere Stimme, liebe Gertrud, du sagst es. ja, manchmal also, frage ich auch und es ist unglaublich, was da immer wieder an Antworten kommt. Und was mich eigentlich mehr überrascht bei der künstlichen Intelligenz ist weniger die Antworten. Da bin ich immer sehr skeptisch und man muss da wirklich genau schauen. Und vor allem, je mehr man sich mit der Materie auskennt, desto mehr Fehler entdeckt man auch in der KI. Aber was mich unglaublich erstaunt, man kann der künstlichen Intelligenz auch grafische Aufgaben übergeben und dergleichen. Und was sie da umsetzt, das ist echt beeindruckend. Das,
0: und erleichtert
1: mich wirklich, ja,
0: viel Arbeit wahrscheinlich.
1: Erleichtert doch einiges, ja, und auf Kosten der eigenen Kreativität. Ja. Das ist der Wermutstropfen, ja.
0: Genau. Gut, Theo, dann lasse ich dir jetzt hier den Platz frei und
1: Dankeschön.
0: Du übernimmst hier mit dem Treffpunkt. Wir wünschen gute Unterhaltung dabei. Wir vom Frühstücksradio Sven Miracolo an der Sendetechnik und ich, Gertrud Brenz, sagen danke bis hierher und wünschen noch einen schönen Tag mit Rai Südtirol und jetzt noch Hope of Deliverance mit Paul McCartney.

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3: Die Vorsitzende der Sozialen Mitte, Gabriele Murandel, kündigt nach Kritik ihre Arbeit bei der Region. Italien beantragt letzte Zahlung aus dem EU-Wiederaufbaufonds. Das Wetter, Hochnebel und Sonne bei 18 bis 25 Grad. Die Generalsekretärin der Region, Gabriele Murandel, wird ihr Amt niederlegen. Murandel sagte im Morgengespräch auf Reihe Südtirol, dass sie sich in dieser Funktion vor allem um Personalführung und Einstellungen, also um politische Bereiche, gekümmert habe. Allerdings stehe sie schon länger im Austausch mit Landeshauptmann Arno Kompatscher wegen ihres starken politischen Engagements als Vorsitzende der Sozialen Mitte in der SVP. Sie habe vor der Wahl zwischen ihrem politischen Engagement und ihrer aktuellen Stelle als Generalsekretärin gestanden. Weil sie sich sehr für Politik interessiere, ihre Meinung sagen und den sozialen Flügel der SVP anführen möchte, habe sie sich für die Politik und gegen den Verbleib als Generalsekretärin entschieden. Für Bauträger ist der vom Land geförderte gemeinnützige Mietwohnbau vorwiegend in Südtirols Landgemeinden interessant. Der Geschäftsführer des Diözesaninstituts für den Unterhalt des Klerus, Andreas Mummelter, sagte zu Reihe Südtirol, nur wer bereits über Bauland verfüge oder die Aussicht auf günstiges Bauland habe, könne die Kosten stemmen. Günstiger Baugrund sei in den großen Ballungszentren Mangelware. In diesem Jahr suchten neben dem Diözesaninstitut weitere 16 öffentliche oder gemeinnützige Bauträger beim Land um eine Förderung an. Italien hat bei der EU-Kommission die Auszahlung des 10. und letzten Teils aus dem Wiederaufbauprogramm beantragt. Europaminister Tommaso Forte von Fratelli d'Italia sagte, mit dem Antrag gehe ein umfangreicher Reform- und Investitionsprozess seinem Abschluss entgegen. Forte sprach von einem erfolgreichen Modell der Zusammenarbeit zwischen Regierung und staatlichen Einrichtungen. Der Minister bewertet es als eines der größten und komplexesten Transformationsvorhaben in der Geschichte der Republik. In Großbritannien hat Premierminister Andy Burnham eine Grundsatzdebatte über eine mögliche Rückkehr in die Europäische Union angestoßen. Man müsse ohne Scheuklappen prüfen, wie es weitergehe, sagte Burnham dem Sender BBC. Die Optionen reichen, nach Burnhams Worten, vom Beibehalten des Status quo über eine Zollunion bis hin zu einer Rückkehr in den EU-Binnenmarkt. Die Organisation für eine Welt OEW versucht mit einer Sensibilisierungskampagne auf die Ungleichheit der Reisefreiheit hinzuweisen. In Südtirol sei vielen Menschen nicht bewusst, wie einfach sie Grenzen überwinden können und andere Länder bereisen können, sagte OEW-Mitarbeiter Adrian Lunke im Frühstücksradio auf Reihe Südtirol. Italienische Staatsbürger könnten 131 Länder ohne Visum bereisen. Menschen aus Bolivien könnten hingegen nur 35 Länder bereisen. Dieses Ungleichgewicht stelle eine Belastung für die Menschen in meist ärmeren Ländern dar, sagte Lunke. Das Wetter. Zunächst liegt über vielen Tälern Hochnebel. Am Vormittag lichtet er sich langsam und macht teils der Sonne Platz. Die Höchsttemperaturen reichen von 18 bis 25 Grad. Morgen Donnerstag wird es zeitweise sonnig. In vielen Tälern hält sich zunächst Hochnebel. Im Tagesverlauf ziehen einige ausgedehnte Wolkenfelder durch. 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Redaktion Gudrun Esser.
4: Guten Tag, wünscht Barbara Widot aus der Landesverkehrsmeldezentrale. Auf der Pustertaler Staatsstraße zwischen Mühlbach und Kienz abschnittsweise Einbahnregelung bis 16 Uhr wegen Arbeiten. Wegen eines 24-stündigen Streiks kann es nur bei den Bussen der SASA zu Ausfällen und Verspätungen kommen. Die Mindestdienste von 12 bis 15 Uhr sind gewährleistet. Eine sichere Fahrt.
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5: Und auch mit David Leitner. Er begleitet uns nämlich heute an der Technik. Wir sagen schönen angenehmen Vormittag mit einem Treffpunkt, der wieder viele, viele Themen mit dabei hat. Wir werden gleich jemanden kennenlernen, für die sich die Frage, was willst du denn werden, wenn du mal groß bist, eigentlich erübrigt. Denn sie hat schon von ganz klein an gewusst, was sie werden möchte.
6: Mit 5 oder 6 habe ich da irgendwann mal irgendwas gesehen im Fernsehen und habe halt den Opa gefragt, wie macht man denn das, wie macht man das? Und dann hat er mir es irgendwie erklärt und dann habe ich gesagt, das werde ich machen, wenn ich groß bin.
5: Das ist Veronika Kaserer. Heute ist sie groß, heute ist sie ihrem Berufswunsch von damals, als sie noch ein kleines Mädchen war, treu geblieben. Und das auch erfolgreich. Um welchen Beruf es sich handelt und wo und wie sie diesen Beruf ausübt, das werden wir heute gleich in wenigen Minuten von ihr persönlich erfahren. Sie war zu Gast im Radio Wohnzimmer. Uns allen einen schönen Vormittag.

0: Herman Hermits mit I'm Into Something. Sind wir das nicht alle irgendwo mittendrin? Sie sind jetzt gerade hier im Treffpunkt auf Rhein Südtirol. Und ich sage hallo, schönen Vormittag uns allen. Weil der Protagonist Ihres Dokumentarfilms Überall, wo wir sind, damals nur noch wenige Monate zu leben hatte, finanzierte die gebürtige Rittnerin Veronika Kaserer den Film kurzerhand selbst und gewann 2018 den Newcomer-Preis der Berlinale dafür. Heute ist die Abgängerin der Filmschule Zelig immer noch Filmemacherin und gerade mit ihrem neuen Film hier bei uns in Südtirol unterwegs, und zwar Simon Messner – Aus dem Schatten. Ihr Weg zum Filmen, und sie wusste das schon von klein auf an, war aber alles andere als geradlinig, wie sie im Radiowohnzimmer bei meiner Kollegin Gertrud Brenn erzählt hat.
1: Ich sage immer, dieser Weg, der war für mich jetzt nicht geschrieben, so wie ich ihn gegangen bin, weil ich immer aus einer Bergbauernfamilie komme. Meine Eltern haben beide ja nur, ich glaube, 7 Jahre Schule überhaupt abgeschlossen. Auch meine Mutter kommt von einem Bergbauernhof aus Laien, und die war zwar Köchin und hatte auch einen sehr schönen Beruf, bis sie eben meinen Vater kennengelernt hat und dann eben Bäuerin am Ritten wurde. Bei uns zu Hause war das jetzt nie so. Also wir hatten ja nicht mal einen Fernseher, bis ich 11 war ungefähr. Die einzigen Male, wo wir was gesehen haben im Fernsehen, das war eben die Oma im oberen Stock. Die Großeltern, die haben bei uns gewohnt. Und da habe ich anscheinend schon mit 5 oder 6 habe ich da irgendwann mal irgendwas gesehen im Fernsehen und habe halt den Opa gefragt, wie macht man denn das, wie macht man das? Und dann hat er mir es irgendwie erklärt und dann habe ich gesagt, das werde ich machen, wenn ich groß bin. Das ist eine Erzählung.
2: Ohne zu wissen, wie und
1: auch nicht was und wie und was das Film überhaupt ist. Und das ist so eine Erzählung, die in unserer Familie kursiert. Ich persönlich erinnere mich gar nicht daran, aber mir erzählen das meine Schwestern immer wieder. Mhm. Die sind jünger wie ich, haben aber das bessere Gedächtnis offensichtlich, wenn es um so Kindheitsgeschichten geht.
2: Mhm. Genau. Ihr seid 3 Mädchen. Wie viele seid ihr auseinander?
1: Wir sind wirklich 82, 83, 84 geboren.
2: Ach so, also fast wie Drillinge aufgewachsen.
1: Fast wie Drillinge. Meine Eltern waren relativ alt, unter Anführungszeichen, als sie eben die Familie gegründet haben. Und deswegen haben sie auch immer schon gesagt, sie mussten da Gas geben. Und das hat, meine Mutter hatte 3 Kaiserschnitte tatsächlich, also jedes Jahr einen Kaiserschnitt. Und ich weiß, ich rätsle wirklich heute sehr oft, wie sie das überhaupt geschafft hat. Leider kann ich sie nicht mehr fragen, weil sie eben, wie du schon gesagt hast, gestorben ist vor vielen Jahren. Ich habe ein großes Glück gehabt, dass wir so nah aneinander sind. Wir waren eigentlich wir hatten immer schon eine sehr nahe und innige Beziehung, würde ich sagen.
2: Wenn wir jetzt sagen, vorhin in der Zusammenfassung, dass deine Pubertät schwer war, wie war es denn bis zur Pubertät, deine Kindheit? Wie würdest du die beschreiben?
1: Eine absolut Bilderbuchkindheit.
2: Also in der Natur draußen?
1: Viel in der Natur. Wir mussten natürlich viel mitarbeiten. Das weiß jedes Bergbauernkind in Südtirol, wie das ist. Also man arbeitet natürlich Sommer, Frühling, Sommer, Herbst hauptsächlich viel mit. Wir hatten auch noch Wein selber. Wir haben einen Dörkelehof gehabt, meine
2: Eltern. Gasthaus.
1: Ein Gasthaus. Es gab Tiere, da mussten wir allerdings nicht so viel mithelfen bei den Kühen im Stall. Das hat mein Vater mit seinem Bruder betrieben. Es lebten da eben 2 Onkel von mir auch auf dem Hof, die haben auch mitgearbeitet. Und wir waren halt hauptsächlich für die Heuarbeit zuständig. Wir hatten viele Himbeeren, wir hatten Weintrauben, wir hatten einen sehr großen Garten und mussten da halt wirklich tatkräftig anpacken. Ich konnte mit 11 oder 12 schon den Traktor selber fahren zum Beispiel. Und es war wirklich ein sehr freies Leben. Also ich habe die meiste Zeit eigentlich eher im Wald verbracht und auf der Wiese. Ich habe dann schon auch viel angefangen zu lesen, sobald ich lesen konnte, das schon. Also, aber nichtsdestotrotz sehr viel Zeit einfach in der Natur verbracht und ohne, dass mir hier irgendjemand geschaut hätte oder das, früher wurde ja nicht aufgepasst. Die Kinder sind einfach so irgendwie groß geworden nebenbei und das war jetzt nicht so im Fokus, wie das heute ist natürlich.
0: Ja, mehr über Veronika Kaserer, die heute in Berlin mit ihrem Mann und ihren beiden Kindern lebt, erfahren Sie bei uns. Und zwar Gertrud Brenn hatte sie als Gast im Radio Wohnzimmer. Da ist sie eben zu Gast und plaudert dort unter anderem über den viel zu frühen Tod der Mutter und was der mit ihr dann auch gemacht hat. Sie erzählt über ihr Aufwachsen auf dem Bauernhof der Eltern, einen Teil haben wir ja schon gehört, und auch, wie sie dann schlussendlich zum Film gekommen ist, und zwar über Simon Messner. Meissner. 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

0: Blondie mit The Tide is High im Treffpunkt heute, am Mittwoch. Schönen Vormittag. Wie geht's jetzt weiter? Wir blicken auf Südtirol Straßen. Und dann, was dürfen wir uns vom Wetter erwarten?
1: Guten Tag, wünscht Barbara Widot aus der Landesverkehrsmeldezentrale. Auf der Bussertaler Staatsstraße zwischen Mühlbach und Kienz abschnittsweise Einbahnregelung bis 16 Uhr wegen Arbeiten. Wegen eines 24-stündigen Streiks kann es nur bei den Bussen der SASA zu Ausfällen und Verspätungen kommen. Die Mindestdienste von 12 bis 15 Uhr sind gewährleistet. Eine sichere Fahrt!
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0: Ja, zum Beispiel der gestrige Hochnebel war doch um einiges zäher als zunächst erwartet. Das hängt damit zusammen, dass die unteren Schichten der Atmosphäre ziemlich feucht bleiben und somit ist auch heute der Hochnebel etwas zäher als ursprünglich zu erwarten war. Und wir haben zu Tagesbeginn eben noch diesen Hochnebel, der sich im Laufe des Vormittags etwas auflösen wird und dann der Sonne wieder Platz macht. Die Tageshöchsttemperaturen heute, die liegen zwischen 18 und 25 Grad. Auch morgen am Donnerstag, da geht's mit Wolken in der Früh los und dann wird's tagsüber immer wieder zeitweise sonnig und es kommen immer ausgedehnte Wolkenfelder, die durchziehen bei Temperaturen zwischen 19 und 24 Grad. Ganz ähnlich der Freitag, der bringt auch wieder eine Mischung aus Sonne und Wolken bei 19 bis 25 Grad.

0: An guten Tagen, Johannes Oerding. Heute ist ja so ein guter Tag. Wir haben den 30. September. Sie hören Treffpunkt und ich hoffe, Ihnen geht's gut. Und wenn nicht, dass es bald wieder besser wird. Ja, über etwas schimpfen oder sich ärgern, das ist manchmal schnell getan. Sich selbst aber dann beteiligen oder mitmachen oder schauen, dass es miteinander einfach besser geht, sich aktiv einsetzen, das verlangt allerdings oft viel mehr Energie und vor allem auch Zeit und Bereitschaft. Bozen geht hier mit einem guten Beispiel voran. Im Rahmen der Bolzano Art Weeks finden am kommenden 3. Oktober in Gries eine Veranstaltungsreihe statt, die vielleicht ja inputgebend für sämtliche Gemeinden im Land sein kann. Karin Durecke hat dazu mit der Bozner Architektin Margot Wittig gesprochen, interessierte Bozner Bürger und Bürgerinnen, Mitglieder, und sie ist auch Mitglied der Architekturstiftung und Mitglied auch bei der Initiative Bozen für Rische. Und sie hat mit ihr eben über diesen Tag ja, der Beteiligung, den sie auch mitorganisiert, gesprochen.
1: Es handelt sich an diesem Tag um ein partizipatives Programm. Was wird denn einfach mal grob überblickend hier geboten an diesem Tag? Was kann man sich darunter vorstellen?
2: Da geht es von Musik durch die Bürgerkapelle, durch die Musikschule. Da geht es um Tanz, da geht es um Yogakurse, da geht es ums gemeinschaftliche Kochen und Essen. Die Teilnehmer können kommen und mitmachen. Aber sie können eben, sie sind auch alle gefragt, etwas mitzubringen, damit man dann gemeinschaftlich essen kann. Es wird dann besonders wichtig für uns als Bozen für Rische ist, sind zwei Aktionen. Einmal die verschiedensten Gespräche, die wir anbieten zur Stadtentwicklung, zur Quartiersentwicklung, zum Mitmachen, denn es ist ja jetzt im Oktober, sollten wir Bürger eingeladen werden zum Gemeindeentwicklungsprogramm. Da sollte es Bürgerbeteiligung geben. Leider weiß man bisher noch gar nichts Genaues. Aber damit die Bürger überhaupt mitmachen, muss man mit ihnen nochmal in das Gespräch kommen. Mhm. Und das möchten wir eben hier wirklich anbieten und schon ausprobieren, die Menschen anregen, mitzudenken, mitzubestimmen über ihre Stadt.
1: Also man könnte sagen, ein temporäres Reallabor sozusagen, was an diesem Tag stattfindet, sehr breit gefächert, haben Sie gesagt. Man könnte dann eben sagen, Kunst im breitesten Sinne. Vielleicht wollen wir auf einige dieser Programmpunkte ein bisschen näher eingehen, damit man sich das noch konkreter vorstellen kann.
2: Gerade ein Punkt, der wirklich auch schon mit der Kunst zusammenhängt, da ist ein Künstler dort, der uns den ganzen Tag begleitet. Auf einem riesengroßen Plakat werden aus alten Zeitschriftblättern Sachen zusammengegeben, patched. Da kann jeder wirklich seine Wünsche, seine Träume für die Stadt dort anbringen. Das wird dann auf das riesengroße Plakat gebindet und das wird dann hoffentlich auch der Stadtverwaltung dann übergeben.
1: Mhm. Das ist einer der Punkte. Kochen, Essen haben Sie auch schon angedeutet.
2: Da gibt es zum Beispiel ausländische Küchen, die angeboten werden, aber es gibt zum Beispiel werden Knödel gemacht aus altem Brot und aus zurückgeholtem Gemüse, das nicht, damit es nicht verfällt oder fault. Also hat man das sich, wird man sich das ringsum einsammeln und dann werden da Knödel fabriziert und gekocht.
1: Sehr schön, also Nachhaltigkeit auch und ein Zusammenspiel auch, absolut. Wenn Sie sagen, verschiedene Küchen, verschiedene Kulturen, die hier zusammenfinden.
2: Verschiedene Kulturen, dann gibt es das Fermentieren, das ist auch ein Workshop, bei dem eben das Fermentieren gezeigt und dann auch selbst versucht werden kann. Dann gibt es die Leseecke, die Bibliothek wird geöffnet, der Jugenddienst macht sein neues Zentrum auf. Also wirklich, man versucht alles zu zeigen, was da in dem Gries alles läuft und nicht nur dort.
0: Ja, und am 3. Oktober im Kulturheim Gries ist es dann also soweit, in der Zeit ab 9.30 Uhr bis 16 Uhr. Wer Zeit hat, wer Lust hat und wer aktiv mitgestalten möchte, kann vorbeikommen und kann sich auch inspirieren lassen, kann aber auch anregen, wie man eine solche Beteiligung gestaltet. Also Bürgerbeteiligung auf kreative und auch auf innovative Art und Weise.
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Wer jetzt im Herbst durch den Wald geht, entdeckt sie fast überall. Pilze, und zwar in den unterschiedlichsten Formen und Farben. Doch längst nicht jeder Pilz, der appetitlich aussieht, gehört oft. Entdeckt sie fast überall. Pilze, und zwar in den unterschiedlichsten Formen und Farben. Doch längst nicht jeder Pilz, der appetitlich aussieht, gehört auch auf den Teller,

0: natürlich gut kennen. Von 80-90% der Pilze, die wir im Wald sehen, hat man keine Gewissheit, ob es giftige Pilze sind oder essbare.
1: Ja, und Pilze sind dabei weit mehr als das, was wir über dem Waldboden sehen. Unter der Erde bilden sie ein riesiges Netzwerk. Sie zersetzen Holz oder gehen Verbindungen mit den Wurzeln von Bäumen ein. So helfen sie mit Nährstoffe im Waldkreislauf zu verteilen. Und wer Pilze nicht nur suchen, sondern gezielt produzieren möchte, kann das inzwischen sogar mitten im Sarntal tun. Hier hat nämlich der junge Bauer Christian Rabensteiner eine ungewöhnliche Nische für seinen Hof gefunden. In Containern züchtet er unter dem Namen Naked Fungi verschiedene Speisepilze.
2: Also auf die Pilze bin ich gekommen, weil ich eine Alternative gesucht habe für den Bauernhof, weil wir haben Milchwirtschaft und sie macht ein Foto und die Mama für mich. Und sie ist jetzt nicht so meiniges, weil ich eben seit nicht lange Jahren jetzt Vegetarier bin und mir die Viecher mal wieder baumen. Also, und dann habe ich eben angehäuft, selber auch zu züchten, und einmal auch probiert. Sie ist leider alles auch in die Hose gegangen. Bis sie dann irgendwann den Entschluss angefasst, als sie zwei Monate Praktikum machen in Innsbruck und mir das wirklich aneigen und lernen, wie es richtig geht, weil es einfach ein komplexes Thema ist.
1: Ja, Austernpilze, Kräuter, Seitlinge, Shiitake oder Igelstachelbart wachsen bei ihm unter kontrollierten Bedingungen. Pilze sind also nicht nur Teil des Ökosystems, sondern auch als Lebensmittel interessant. Trotzdem gilt beim Sammeln im Wald nur mitnehmen, was man wirklich sicher kennt und auch weiß. Und wer beim Fund nicht ganz sicher ist, sollte den Pilz lieber stehen lassen oder kontrollieren lassen. 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
1: Gabriele Murandal legt ihr Amt als Generalsekretärin der Region zurück. Die alternativen Nobelpreise gehen alle an Frauen. Das Wetter: Hochnebel und Sonne bei 18 bis 25 Grad. Die Generalsekretärin der Region, Gabriele Murandal, wird ihr Amt niederlegen. Murandal betonte im Morgengespräch auf Rahe Südtirol, dass sie ihre Aufgabe in der Region mit Professionalität ausübe, unabhängig von ihrem politischen Engagement als Vorsitzende der SVP Mitte. Sie habe das immer voneinander getrennt. Sie tausche sich jedoch schon länger mit Landeshauptmann Arno Kompatscher wegen ihres starken politischen Engagements aus. Weil sie sich sehr für Politik interessiere, ihre Meinung sagen und den sozialen Flügel der SVP anführen möchte, habe sie sich für die Politik und gegen den Verbleib als Generalsekretärin entschieden. Der Trudner Bürgermeister Michael Epp hat seinen Rücktritt aus dem SVP-Bezirksausschuss Unterland mit der Haltung der SVP-Spitze zur Neuordnung des Senatswahlkreises begründet. Auch als Sprecher der SVP-internen Gruppe Plattform Heimat trat Epp zurück mit der Begründung, dass er hoffe, dass endlich Ruhe einkehre. Heute beginnt die Schlussdebatte zur Wahlrechtsreform in der Abgeordnetenkammer in Rom. Die Abstimmung wird kommende Woche erwartet. Ministerpräsidentin Giorgia Meloni hatte im Vorfeld angekündigt, die Vertrauensfrage stellen zu wollen. Die alternativen Nobelpreise gehen ausschließlich an Frauen und von Frauen geführte Organisationen. Mit einem Right Livelihood Award ausgezeichnet wird in Stockholm die pakistanische Menschenrechtsanwältin Jalila Haider. Die weiteren drei Preise gehen an die südafrikanische Kleinbäuerinnenorganisation, eine georgische Anwaltsvereinigung sowie an die US-amerikanische KI-Forscherin Timnit Gebru. Für den Preis gingen 200 Bewerbungen aus 72 Ländern ein. In Großbritannien hat Premierminister Andy Burnham eine Grundsatzdebatte über eine mögliche Rückkehr in die Europäische Union angestoßen. Man müsse ohne Scheuklappen prüfen, wie es weitergehe, sagte Burnham dem Sender BBC. Die Optionen reichen nach Burnhams Worten vom Beibehalten des Status quo über eine Zollunion bis hin zu einer Rückkehr in den EU-Binnenmarkt. In Leifers werden die Müllgebühren um 7% sowohl für Haushalte als auch für gewerbliche Betriebe erhöht. Laut einer Aussendung der Gemeinde handelt es sich nicht um eine Ermessensentscheidung der Verwaltung, sondern um eine strikte Anwendung der staatlichen Vorgaben der Regulierungsbehörde ARERA. Für einen 4-Personen-Haushalt bedeutet es in diesem Jahr einen Anstieg der Müllgebühren um 22 Euro. Die Bozner SVP-Schulstadträtin Johanna Ramoser plädiert für eine bessere Verteilung nicht deutschsprachiger Kinder auf die Schulen der Stadt. Möglich ist das derzeit nicht. In der vergangenen Woche hatte die italienische Regierung eine 30%-Grenze für nicht-italienischsprachige Kinder beschlossen. Eine solche Regelung könne die Lage auch an den Bozner Schulen verbessern, sagte Ramoser in der Fernsehdebatte Pro und Contra auf Rahe Südtirol. Die grüne Landtagsabgeordnete Brigitte Foppa stellte sich klar gegen eine Umverteilung. Das Wetter. Zunächst liegt über vielen Tälern Hochnebel. Am Vormittag lichtet er sich langsam und macht teils der Sonne Platz. Die Höchsttemperaturen reichen von 18 bis 25 Grad. Morgen Donnerstag wird es zeitweise sonnig. In vielen Tälern hält sich zunächst Hochnebel. Im Tagesverlauf ziehen einige ausgedehnte Wolkenfelder durch. 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
2: Einen schönen Vormittag aus der Landesverkehrsmeldezentrale. Es spricht Deborah Gartner. Pustertaler Staatsstraße. Zwischen Mühlbach und Kienz gilt abschnittsweise bis 16 Uhr eine Einbahnregelung wegen Mäharbeiten. Rechnen Sie mit Verzögerungen. Wegen eines 24-stündigen Streiks kann es bei den Bussen der SASA zu Ausfällen und Verspätungen kommen. Die Mindestdienste sind von 12 bis 15 Uhr gewährleistet. Kommen Sie gut voran.
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3: Einen schönen, vor allem angenehmen Vormittag. KI, künstliche Intelligenz, wir lesen sie ja tagtäglich in den Medien, hören tagtäglich in den Medien, so auch hier und jetzt. Und wer glaubt und vermutet, KI sei etwas wie Zukunftsmusik, der hört jetzt mal genau hin.
4: Also die AI bietet uns ganz viele Opportunitäten.
5: Bei uns in Arbeit benutzen viel KI.
6: Ich nutze künstliche Intelligenz viel, sei es beruflich wie privat.
7: Also selber benutze ich es tatsächlich jeden Tag, sei es privat als auch bei der Arbeit.
3: Die KI, sie hat uns schon voll und fest im Griff. Wir haben uns genauer umgehört und die Antworten darauf, welche Rolle KI auch bei uns in Südtirol spielt, wie sie in der Realität bereits angewandt wird, die Antworten, wie gesagt, in wenigen Minuten hier im Treffpunkt von Rai Südtirol. Und jetzt Rocky Burnett mit Tired of Taint, The Line. Und dann haben wir einen wunderschönen Song von Phil Collins. Fein, dass ihr mit dabei seid.

0: Die künstliche Intelligenz. Viele reden darüber, viele schreiben darüber. Tatsache ist, sie ist längst im Alltag angekommen. Aber wie genau wird sie denn genutzt und wo bleiben die Zweifel und die Skepsis? Beim monatlichen AI Breakfast, also künstliche Intelligenz Frühstück in der Neusteria im Neutech-Park in Bozen, treffen sich Menschen, die bereits mit KI arbeiten, forschen oder einfach neugierig sind. Kollege Henrik Lindmalm hat sich für uns mal umgehört und viele verschiedene Verwendungen und Sichtweisen gehört.
1: Ja, ich denke, AI wird sehr viel verändern. Meine Aussicht ist schon relativ positiv. Ich benutze es relativ viel. Ich benutze es in der Arbeit zum Entwickeln von Software. Ich benutze es teilweise auch privat und lasse mir teilweise auch selber einen Podcast erstellen, um einfach die ganzen Informationen, was so im täglichen Leben so zusammenkommen und durch die News einfach einen kurzen Überblick vom Tag zu haben.
2: Also die AI bietet uns ganz viele Opportunitäten. Ich merke es ja selber privat, wenn ich eine Frage an, kriege ich eine Antwort. Jedes Monat noch präziser, noch mehr auf meinen Bedarf abgestimmt. Das erstaunt mich, auch die schnelle Entwicklung, wie sie weitergeht. Auf der anderen Seite nutzt man ja viele verschiedene IT-Tools intern, sei auch mit der Post-Start-up zusammen die IT-Lösungen für uns mitentwickeln, wo wir beteiligt sind. Logischerweise der Gegenpart ist, was macht die AI mit uns in der Zukunft und wie weit werden wir noch autark die AI steuern können? Und was wird in der Zukunft auf uns zukommen in dem Doppelspiel zwischen so viel Intelligenz akkumuliert in der AI zu uns, wo wir eher wie langsamer sein und halt menschlicher sein. Aber wir haben die Emotion und das wird noch ein interessanter Werdegang.
3: Also bei uns in Arbeit benutzen viel KI, weil wir sind eine IT-Firma, deswegen hilft bei den Arbeiten, um Software zu entwickeln und so weiter. Also ich bin ganz positiv. Ich glaube, das ist ein schöner Vorteil. Nur manchmal meine Gedanken sind über Privacy. Deswegen denke ich oft, wie kann man vielleicht in Zukunft eine private Version haben.
4: Ich nutze künstliche Intelligenz viel, sei es beruflich wie privat. Für mich ist die KI ein Sparring-Partner, also mit der ich ja gemeinsam an neue Ideen arbeiten und denken kann. Aber was mir auffällt in letzter Zeit, dass natürlich Ideen, die KI generiert, allem recht generisch sein. Und ja, ich schaue ein bisschen positiv und negativ in die Zukunft. Also ich glaube, die KI kann uns ganz, ganz viel erleichtern in Zukunft. Aber ich glaube, es wird ganz schwierig, dass die Menschen schaffen, da irgendwo die Kontrolle über das ganze neue KI-Universum zu behalten. Und ich glaube, selber wird auch eine große Challenge sein, so, insbesondere wenn es auch zum Thema Robotik in Zukunft kommt und Physical AI, wie man sagt, dass man eben schon allem die Wahrnehmung behaltet, das ist jetzt eine Maschine, mit der ich interagiere und nicht der Mensch. Also ich glaube, da werden noch spannende Zeiten auf uns zukommen.
5: In meinem Alltag habe ich versucht, bei der Arbeit und auch bei meinen persönlichen Notwendigkeiten KI zu verwenden. Auf jeden Fall gibt es natürlich auch Probleme, vor allem auf einer menschlichen Ebene. Ich finde es sehr wichtig, in der Zukunft Weiterbildung für die Personen zu planen, vor allem weil die Risiken nicht klar sind. Und sie nutzen KI für persönliche Informationen und für die persönliche Gesundheit. Und das ist vielleicht die größte Risiken im Moment, aber ich bin positiv.
6: Also selber benutze ich es tatsächlich jeden Tag, sei es privat, sei es auch bei der Arbeit. Mir gefällt die Thematik an sich gut, weil es etwas Neues ist, einmal zumindest für uns, wo man noch sehr viel weiterentwickelt wird. Und ich glaube, dass die AI uns alle sehr viele neue Möglichkeiten mitbringt. Auf der anderen Seite natürlich auch Risiken, wo ich mir oft einmal denke, wir müssen auch vorsichtig sein, wie wir mit AI umgehen und vor allem, dass wir uns als Mensch nicht verlieren.
0: Ja, wir haben es gehört. Die AI, also die künstliche Intelligenz, ist weit verbreiteter, als man es annehmen würde. Und wir stehen, was KI-Technologie anbelangt, erst am Anfang.
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0: Spielen Sie noch? Ja, Sie spielen Sie noch. Spielen begleitet uns in irgendeiner Form eigentlich ein Leben lang. Als Kinder ganz selbstverständlich, später oft viel zu selten. Dabei passiert beim Spielen weit mehr als nur Zeitvertreib. Wir treffen Entscheidungen, probieren Dinge aus, scheitern, starten neu, lernen Regeln und meistens auch ziemlich viel über die Menschen, mit denen wir am Tisch sitzen. Klassisches Beispiel: ein Kartenspiel. Christoph Hasler ist Grundschullehrer, Präsident des Spielvereins Dings und entwickelte selbst auch Spiele. Und da wird's spannend. Denn bis aus einer Idee tatsächlich ein Spiel wird, das dann auch funktioniert und auch noch Spaß macht, bis dahin ist es ein ziemlich weiter Weg.
1: Ja, denkt man dann wahrscheinlich nichts mehr an anderes, sondern man ist leimer bei dem Überlegen, wie bringe ich das Spiel weiter, wie kann das gut werden, dass es auch bis zum Schluss in die Leute gefällt. Mhm. Und das ist schon eine spannende Zeit, so eine Spielentwicklung, weil man sich einfach sehr intensiv mit so einem Thema beschäftigt, wie das Spiel dann am Ende ausschauen sollte. Ja.
2: Und wie entsteht das, so eine Spielidee? Ich gehe schon vorhin und sage, jetzt mache ich Katan.
1: Ja, so eine Spielidee kann unterschiedlich entstehen. Oft hängt es vom Thema ganz anfangen. Mhm. Man hat irgendein Thema im Kopf, was einen ganz fest interessiert und beschäftigt sich damit. Oder man geht von einer Spielmechanik aus. Bei mir war es eher vom Thema, gehe ich gerne aus. Mhm. So wie es beim Haus der Familie der Fall war.
2: Das Spiel hast du entwickelt, gell?
1: Genau. Mhm. Und auch bei dem Spiel, wo ich alle gerade sehr intensiv dabei bin, über mehrere Jahre schon. Und dann bin ich mit dem Thema gestartet und dann ist die Mechanik eigentlich so dazugekommen.
2: Was ist Mechanik in eurem Fachjargon? Was kann man sich darunter vorstellen?
1: Ja, ob es jetzt ein Memory-Spiel ist, ob es jetzt ein kooperatives Spiel ist, die Karten sammeln oder sammle Ressourcen im Spiel. Also es gibt unterschiedliche
2: Strategien, oder?
1: Genau.
2: Okay.
1: Auch Strategien, halt ist dann mehr, wie komme ich zum Ziel, mit welcher Strategie. Die Mechanik ist dann schon eher so, es gibt auch zum Beispiel ein Deckbuilding, also ich baue mir im Laufe des Spiels ein Deck auf, das was allem besser wird. Oder eben, ich habe andere, wo ich zum Beispiel Arbeiter einsetze, um mir dann gewisse Ressourcen zu holen. Also es gibt die unterschiedlichen Spielmechaniken und da schaut man halt, wenn man ein Spiel entwickelt, welches passt dann am besten zu dem Thema. Es sollte ja schon ein bisschen zusammenpassen.
2: Wie kann man sich das jetzt vorstellen? Bist du dann mit Schere, Kleber, Karton, Papier und bastelst so ein Spiel zusammen? Oder wie funktioniert denn sowas? Ich habe keine Vorstellung.
1: Ja, nachdem man die Spielidee eigentlich hat und sich dann vielleicht ein paar Sachen aufgeschrieben hat, geht man gleich einmal zum Prototypen über. Und also man baut sich was zusammen, was dann am Ende dann vielleicht das Spiel sein kann. Ob jetzt Karten, Schere und Brit, sind sicher auch dabei.
2: Und dann wird es getestet, einmal als erstes in der Familie? Oder wie funktioniert das dann, bis das vielleicht sogar noch Spiel des Jahres 2027 werden kann?
1: Ja, also testen ist ein sehr wichtiges Element im Spielentwickeln. Also kann man nie genug. Ja. Und die ganzen Feedbacks, was man sammelt, das ist auch ganz was Wichtiges, dass man es nicht leid testet, sondern dann danach anfragt, und was hat eigentlich gefallen, wie ist die einzelnen Bereiche, haben die funktioniert miteinander, und dann am Ende aus den ganzen Feedbacks, also Meinungen, was man kriegt, dann auch das Richtige außer zu filtern, halt ist dann die große Kunst, dass man nicht jede Meinung, was man kriegt, auch gleich versucht dann wieder umzusetzen, sondern schon schaut, was macht Sinn zu verändern auf den nächsten Testabend oder dann, muss man ein bisschen aufpassen, dass man nicht gleich zu viel macht.
0: So, Christoph Hasler, Grundschullehrer und Präsident des Spielevereins Dings. Wie Spiele entstehen und was Spielen mit Lernen zu tun hat, darüber sprach Thomas von Metz, wir haben ihn auch im Gespräch gehört, ausführlich in der aktuellen Ausgabe von Toms Radioshow, und zwar eben mit Christoph Hasler. 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
3: Einen schönen Vormittag aus der Landesverkehrsmeldezentrale. Ich spreche Deborah Gartner. Pustertaler Staatsstraße. Zwischen Mühlbach und Kienz gilt abschnittsweise bis 16 Uhr eine Einbahnregelung wegen Mäharbeiten. Rechnen Sie mit Verzögerungen. Wegen eines 24-stündigen Streiks kann es bei den Bussen der SASA zu Ausfällen und Verspätungen kommen. Die Mindestdienste sind von 12 bis 15 Uhr gewährleistet. Kommen Sie gut voran.
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4: Ja, der Hochnebel, der hält sich etwas zäher als vielleicht wünschenswert, aber der dürfte sich zunehmend zurückziehen und die Sonne kommt wieder zum Vorschein am heutigen Mittwoch bei Temperaturen zwischen 18 und 25 Grad. Auch morgen am Donnerstag zunächst zeitweise sonnig, also der Tag beginnt mit Hochnebel, zieht sich zurück und dann im Laufe des Tages wird es einfach freundlicher. Aber immer wieder ziehen auch morgen ausgedehnte Wolkenfelder durch bei 19 bis 24 Grad. Ganz ähnlich auch der Freitag, der bringt eine Mischung aus Sonne und Wolken.

Da gibt es Morde, Morde in einer Bozner Villa, dann ein Betrugsfall. Und dieser wirbelt Staub auf. Und ein scheinbar gewöhnlicher Diebstahl stehen im Mittelpunkt des kriminellen Geschehens. Ein undurchsichtiges Gefüge aus Einfluss, Macht und Manipulation. Und all das erschwert dann auch noch die Ermittlungen. Und das zwingt die bekannten Figuren, Entscheidungen zu treffen. Die Rollen ändern sich, jeder nimmt dann eine neue Position ein. Das ist der Stoff, aus dem der Südtirol-Krimi gemacht wurde. Und zwar mit dem Titel Finale Curioso von Ralf Neubauer. Erschienen ist der Roman im Athesia Verlag. Und dieser Krimi spielt zwar an einem fiktiven Ort in Bozen, aber im Mittelpunkt stehen vor allem authentische Orte, zum Beispiel das Dorf Prisjan, wo die Krimiserie ja ursprünglich ihren Anfang genommen hat. Und sie endet auch dort. Viele der Schauplätze sind einem sehr bekannt und das macht die ganze Geschichte viel spannender und eben interessanter, weil man sich einfach wirklich konkret vorstellen kann, wo das Ganze sich zuträgt. Die fiktive Geschichte natürlich. Ein Südtirol-Krimi, Finale Curioso. Dieses Buch, das können Sie hier und jetzt bei uns im Treffpunkt gewinnen. Rufen Sie an unter der gebührenfreien Nummer 8 3 mal die 0 144 77. Nochmal 8 3 mal die 0 144 77.

0: Und wir sind gespannt, ob das Buch heute nach St. Martin in Passaia gesendet wird, denn von dort ruft uns nämlich der Karl an. Hallo, schönen Vormittag, Karl.
1: Ja, so morgen. Ja.
0: Sie sind ganz überrascht, dass Sie durchgekommen sind, oder?
1: Ja, ich habe es aber oft probiert.
0: Ja.
1: Mehr als Spaß, aber ich habe allen einzelnen Sendern gern.
0: Ja, das ist einmal.
1: Ah, in der Grillstube, ja, ich habe eine Grillstube in St. Martin. Ich kenne ihn zum Programm fast außer.
0: Ja.
1: Jetzt aber so in etwa.
0: Ja, na, das ist sehr schön zu hören, freut uns und fein, dass wir uns jetzt mal persönlich hören, lieber Karl. Und wenn Sie heute auch noch einen Preis gewinnen, ein schönes Buch, ein spannendes Buch, dann wird es mich umso mehr freuen. Lieber Karl, ich habe mir heute ein bisschen eine kuriose Frage ausgedacht. Wollen wir es mal probieren? Schauen wir mal. Verlieren können Sie nichts, gell?
1: Probieren wir mal an.
0: Ja. Es gibt in Europa eine Stadt, die nennt sich die europäische Hauptstadt der Brücken. Die europäische Hauptstadt der Brücken. Und ich sage Ihnen gleich schon, Venedig ist es nicht. Es ist nicht Venedig. Es gibt eine Stadt in Europa, die hat wesentlich mehr Brücken, als es Venedig hat. Und zwar um einiges mehr. Und das ist ein Ratespiel, lieber Karl. Also einfach raten. Ich möchte jetzt von Ihnen wissen, um welche Stadt handelt es sich dabei, die auch als die europäische Königin der Brücken genannt wird? Und wie gesagt, es ist nicht Venedig. Ist es die schwedische Stadt Stockholm? Ist es die portugiesische Stadt Lissabon? Oder ist es die deutsche Stadt Hamburg? Stockholm, Lissabon oder Hamburg?
1: Ja, ja.
0: Wer wird da am meisten Brücken haben von diesen drei Städten?
1: Oh. Schade, dass mein Sohn nicht da ist. Weil ich ab der ganzen Welt Profi-Gitarrist, das ist immer schon gewesen. Es ist aber nicht. In Summe, ich bin sowieso nicht Ding. Aber ich habe jetzt eigentlich Kuhn, Gras und Tau und mit das so ab Stockholm.
0: Ah, Karl, na, leider. Nein. Ah, Stockholm ist leider. Da ist nichts passiert, Karl, gell? Verloren haben wir nichts. Und es ist interessant, ich muss ganz ehrlich sagen, ich habe es vorher auch nicht gewusst. Es ist nämlich die Stadt Hamburg und Hamburg hat insgesamt an die 2500 Brücken. Das ist unglaublich, wenn man bedenkt, dass Venedig, und man würde meinen, Venedig sei es, aber Venedig hat an die 470 Brücken.
1: Ja.
0: Also da hat Hamburg um einiges mehr. Tut mir leid, Karl. Ja. Schön, dass wir uns heute mal persönlich gehört haben. Liebe Grüße nach St. Martin ins Passaiertal. Servus.
1: Ja, und wenn Sie mal in der Richtung sein, dann kannst du in der Grillstube, ohne Sinne. Ja, du trinkst noch eine Schweißachse oder eine Rippele.
0: Aber alles verstanden, Karl. Alles in Ordnung. Danke.
1: Nein, okay, ich will weiterhin.
0: Ja.
1: Zum Sender gehen lassen, gell?

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1: Eilmeldung für alle Fans. Dirk Stehrmann kommt nach Bozen. In der österreichischen Kabarettszene ist der gebürtige Düsseldorfer ja der Vorzeige-Piefke. Er ist bekannt aus Radio und Fernsehen und auch als Autor. Er hat sich jetzt einen Stoff ausgesucht für sein neues Buch, der eng mit der glorreichen Vergangenheit Österreichs verbunden ist, aber mehr noch mit der Geschichte Italiens. Ein Stoff aus dem Ende des Ersten Weltkriegs, eines der bizarrsten Kapitel der Geschichte, nicht nur unseres Landes, vielleicht international. Es geht um Fiume, Rijeka, das ja nach dem Ersten Weltkrieg weder zu Italien gehörte, noch zum neuen Jugoslawien, und die ziemlich irren Anhänger des ziemlich irren Gabriele D'Annunzio beschlossen, hier eine neue Republik zu gründen.
2: Und haben es besetzt mit 2000 Verrückten.
1: Und die ziemlich irren Anhänger des ziemlich irren Gabriele D'Annunzio beschlossen, hier eine neue Republik zu gründen.
2: Und haben es besetzt mit 2000 verrückten Elitesoldaten.

faktisch war. Was eignet sich besser als dieser historische Stoff, um eine moderne Geschichte weiter zu spintisieren, wo die Parallelen zum aktuellen Putinismus oder Trumpismus gar nicht erst laut erwähnt werden müssen? Heute ist Stermann im Walterhaus und liest Die Republik der Irren, 19 Uhr. Uns ist in alten Mähren. Da brachte man die Mähre in anderer Könige Land. Die Mähre ist hier ohne H geschrieben, also kein altes abgewirtschaftetes Pferd. Hier geht's um die Mähre, um die große Geschichte, die Mutter des Märchens. Genau genommen geht's um eine der größten Geschichten des deutschen Sprachraums, alt wie der Kuckuck, die Nibelungensaga. Eine berühmte Handschrift vom Nibelungenlied, die Version IJ, wurde ja in Schloss Montani gefunden, das ist bekannt. Und die finden Altertumsfans gleichermaßen spannend wie Forschende. Und derer gibt es genügend hier in Südtirol, Forschende, die darauf losgegangen sind. John Butcher aus Meran ist einer von denen. Und der hat jetzt einen Sammelband herausgebracht mit vielen Beiträgen von vielen Autoren, die vor allem die Karriere der Sage quer durch Europa untersuchen. Also wie das Nibelungenlied über Jahrhunderte gelesen, übersetzt, politisch interpretiert, musikalisch oder künstlerisch neu erfunden wurde. Wie die Mähre in anderer Könige Land kam eben. Heute große Präsentation dieses Bandes in Meran. Es lesen Margarete Springet und Toni Bernhard. Dazu spielt Margherita Berlanda auf dem großen Akkordeon das Werk In the Depth of My Being der Südtiroler Komponistin Manuela Kehrer. Wir kennen sie hier auf Reis Südtirol. Stattfinden tut das in der Akademie Meran, 18 Uhr. Diese Musik zu neumodisch oder diese Literatur zu altmodisch ist, der oder die kann nach Kaltern am See. Dort gibt's ein heißes Klassikkonzert, Cello-Quartett und Orgel. An den Celli, Kizali, Repetto, Bodini und Höhn, die Orgel schlägt Sebastian Küchler-Blessing. Mehr zum Programm ist gerade nicht herauszufinden, vielleicht das bestgehütete Klassikgeheimnis des Monats September. Stattfinden tut's in der Pfarrkirche Kaltern heute 20.30 Uhr.

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1: Gabriele Murandel hält an ihrem Einsatz für die SVP-Mitte fest. Die USA haben ihre Truppen aus dem Irak vollständig abgezogen. Das Wetter: Hochnebel und Sonne bei 18 bis 25 Grad. Die Generalsekretärin der Region, Gabriele Murandel, wird ihr Amt niederlegen. Murandel betonte auf Reihe Südtirol, dass sie ihre Aufgabe in der Region mit Professionalität ausübe, unabhängig von ihrem politischen Engagement als Vorsitzende der SVP-Mitte. Sie habe das immer voneinander getrennt. Sie tausche sich jedoch schon länger mit Landeshauptmann Arno Kompatscher wegen ihres starken politischen Engagements aus. Weil sie sich sehr für Politik interessiere, ihre Meinung sagen und den sozialen Flügel der SVP anführen möchte, habe sie sich für die Politik und gegen den Verbleib als Generalsekretärin entschieden. Der Trudner Bürgermeister Michael Epp hat seinen Rücktritt aus dem SVP-Bezirksausschuss Unterland mit der Haltung der SVP-Spitze zur Neuordnung des Senatswahlkreises begründet. Auch als Sprecher der SVP-internen Gruppe Plattform Heimat trat Epp zurück. Er hoffe, dass endlich Ruhe einkehre. Heute beginnt die Schlussdebatte zur Wahlrechtsreform in der Abgeordnetenkammer in Rom. Die Abstimmung wird kommende Woche erwartet. Das US-Militär hat seinen Einsatz im Irak beendet. Das Pentagon teilte mit, dass die letzten Soldaten das Land verlassen haben. Zuletzt waren dort rund 2500 US-Soldaten stationiert. Die irakische Regierung übernimmt nun die Verantwortung für die Sicherheit, kooperiert aber weiter mit den USA. Washington war 2003 in den Irak einmarschiert, zog 2011 ab und kehrte 2014 zur Bekämpfung der Terrormiliz Islamischer Staat zurück. Die alternativen Nobelpreise gehen ausschließlich an Frauen und von Frauen geführte Organisationen. Mit einem Right Livelihood Award ausgezeichnet wird in Stockholm die pakistanische Menschenrechtsanwältin Jalila Haider. Die weiteren drei Preise gehen an die südafrikanische Kleinbäuerin-Organisation, eine georgische Anwaltsvereinigung sowie an die US-amerikanische KI-Forscherin Timnit Gebru. Für den Preis gingen 200 Bewerbungen aus 72 Ländern ein. Der Vizeobmann der Freiheitlichen, Otto Malknecht, verwahrt sich gegen die einseitige Darstellung eines Fotos mit prominenten AfD-Politikern. Er kenne Maximilian Krah von seiner politischen Tätigkeit. Er könne nichts Rechtsextremes daran erkennen, sagte Malknecht zur Reihe Südtirol. Selbst wenn der Verfassungsschutz Krah als rechtsextrem eingestuft habe, sehe er sich nicht dazu verpflichtet, das im Einzelnen zu kommentieren. Er weise jede Kontaktschuld zurück und halte auch nichts von politischen Brandmauern. So halte er es auch mit der italienischen Rechten, betonte Malknecht. Die Fünf-Parteien-Koalition für die Landesregierung sei keine Liebesheirat, dennoch leiste sie gute Arbeit. In Leifers werden die Müllgebühren um 7% sowohl für Haushalte als auch für gewerbliche Betriebe erhöht. Laut einer Aussendung der Gemeinde handelt es sich nicht um eine Ermessensentscheidung der Verwaltung, sondern um eine strikte Anwendung der staatlichen Vorgaben der Regulierungsbehörde ARERA. Für einen 4-Personen-Haushalt bedeutet es in diesem Jahr einen Anstieg der Müllgebühren um 22 Euro. Das Wetter. Noch liegt über vielen Tälern Hochnebel, er lichtet sich langsam und macht teils der Sonne Platz. Die Höchsttemperaturen reichen von 18 bis 25 Grad. Morgen Donnerstag wird es zeitweise sonnig. In vielen Tälern hält sich zunächst Hochnebel. Im Tagesverlauf ziehen einige ausgedehnte Wolkenfelder durch. 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Redaktion Gudrun Esser.
2: Daniel Hofer begrüßt Sie aus der Landesverkehrsmeldezentrale. Auf Südtirols Hauptstraßen herrscht erhöhtes Verkehrsaufkommen. Kolonnenverkehr und Stau wegen Überlastung gibt es dabei auf der Bustertaler Staatsstraße in Fahrtrichtung Brixen zwischen St. Lorenzen und Kienz und in Fahrtrichtung Innichen zwischen Fintel und Kienz sowie auf der Grüner Staatsstraße talauswärts bei St. Ulrich. Zu Verzögerungen und Wartezeiten wegen Arbeiten kommt es immer wieder auf der Passaira Staatsstraße bei Saltaus, auf der Brenner Staatsstraße südlich von Auer, südlich von Brandzoll sowie zwischen Blumau und Atzwang bei Steg, auf der Stadtstraße Klausen-Pontives bei Klausen, auf der Pustertaler Stadtstraße zwischen St. Sigmund und Kienz und auf der Gardertaler Stadtstraße bei Zwischenwasser sowie bei Bikolain. Wegen eines 24-stündigen Streiks kann es bei den Bussen der SASA zu Ausfällen und Verspätungen kommen. Die Mindestdienste sind von 12 bis 15 Uhr gewährleistet. Gute und sichere Fahrt!
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3: Morandells Kündigung. Die Vorsitzende des sozialen Flügels der SVP wird nicht länger als Generalsekretärin der Region arbeiten. Damit reagiert sie auf die Kritiken von Vizelandeshauptmann Galateo, der ihr eine Unvereinbarkeit vorgeworfen hatte. Das Hotelprojekt auf der Bloße. Heute endet offiziell die Frist für den Bettenstopp. Ohne Baugenehmigung soll dann nichts mehr gehen. Was passiert aber mit dem 400-Betten-Projekt der Athesia-Gruppe in der Brixner Fraktion St. André? Wir haben nachgefragt. Wohnen im Pfarrheim. Das Land versucht mit Förderungen leistbare Mietwohnungen zu schaffen. Einer der Bauträger ist die Kirche mit ihren vielen Liegenschaften. So sollen etwa in Tramin leistbare Mietwohnungen durch die Kirche entstehen. Teure und billige Müllgebühren. In einigen Gemeinden werden die Müllgebühren erhöht, in anderen hingegen gesenkt. Dafür soll die staatliche Energiebehörde ARERA verantwortlich sein. 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
1: Im Jahr 2026 ist die Kids-Rettung sehr, sehr erfreulich abgelaufen. Wir haben einen Rekord erzielt, und zwar wurden landesweit ca. 2600 Kids vor dem Metod gerettet. Seit einigen Jahren setzen wir jetzt sehr erfolgreich auf modernste Technologie, und zwar auf Drohnen in Verbindung mit Wärmebildkameras. Und auf diese Art und Weise können wir sehr, sehr gut arbeiten.
2: Das ist der Geschäftsführer des Jagdverbandes gewesen, Benedikt Terzer. Er hat über die Rehkitz-Rettung gesprochen. Allein im Jahre 2026 2600 Rehkitze wurden da gerettet. Wie das alles funktioniert, wie es abläuft und was alles da dahinter steckt, das erfahren wir ausführlich von ihm gleich hier bei uns im Treffpunkt in wenigen Minuten. Schön, dass Sie mit dabei sind. Fein, dass wir Sie durch diesen Vormittag begleiten dürfen. Und wir starten auch schon mit dem richtigen Motto, und zwar Black mit Wonderful Life.

0: Wenn im Frühjahr die ersten Wiesen gemäht werden, beginnt für viele Wildtiere eine besonders heikle Zeit. Vor allem Jungtiere liegen gut versteckt im hohen Gras und können von den Mähmaschinen übersehen werden. Wir reden von den Rehkitzen. Wie die Rehkitzrettung in Südtirol funktioniert und was dahinter steckt, darüber hat sich Kollege Henrik Lindmalm beim Jagdverband informiert. Denn jetzt am Ende der Mähsaison kann man eine Bilanz ziehen. Und zwar beim Geschäftsführer des Verbandes, Benedikt Terzer.
1: Die Rehkitzrettung gibt es in Südtirol schon seit einigen Jahren. Wie hat sie sich in dieser Zeit verändert?
2: Die Ursprünge der Rehkitzrettung in Südtirol liegen nun schon einige Jahre zurück. Ursprünglich hat man sich noch mit traditionellen Methoden beholfen, beispielsweise Scheuchen, die im Feld aufgestellt wurden, die akustisch, die olfaktorisch und auch vom visuellen her einen abschreckenden Effekt auf die Wildtiere erzielt haben. Und seit einigen Jahren setzen wir jetzt sehr erfolgreich auf modernste Technologie, und zwar auf Drohnen in Verbindung mit Wärmebildkameras. Und auf diese Art und Weise können wir sehr, sehr gut arbeiten. Im Jahr 2026 ist die Kitzrettung sehr, sehr erfreulich abgelaufen. Wir haben einen Rekord erzielt, und zwar wurden landesweit ca. 2600 Kitze vor dem Mähtod gerettet. Es waren knapp 1000 ehrenamtliche Helfer im Einsatz und insgesamt sind über 15.000 ehrenamtliche Arbeitsstunden geleistet worden.
1: Dabei geht es längst nicht mehr nur um Rehkitze. Auch andere Jungtiere können bei der Maht gefährdet sein.
2: Die Rehkitzrettung ist zwar sozusagen der Slogan, aber es geht ja um verschiedenes Jungwild, das von den Muttertieren in den Wiesen da abgelegt wird. Das können auch Junghasen sein, das können auch Hirschkälber sein in seltenen Fällen. Oder aber es kann sich auch um bodenbrütende Vögel handeln, beispielsweise um die Feldlerche.
1: Bei der Kitzrettung geht es also in erster Linie um den Tierschutz. Ein weiterer Aspekt betrifft aber auch die Landwirtschaft. Was passiert, wenn ein Tier bei der Maht übersehen wird und im Heu landet?
2: Die Rehkitzrettung ist nicht nur wichtig im Hinblick auf den Tierschutz, sondern auch, was die Futtermittelsicherheit anbelangt. Wird nämlich ein Kitz gemäht und landet dann im Heu, dann entsteht ein gefährlicher chemischer Prozess, also Giftstoffe, Toxine bilden sich im Heu, und wenn dieses Futtermittel an Rinder dann verfüttert wird, bedeutet das, dass sichere Todesurteil dieser Tiere. Und auf diese Weise ist die Kitzrettung nicht nur wichtig für den Tierschutz an und für sich, damit der Landwirt mit ruhigem Gewissen mähen kann, sondern auch für die Futtermittelsicherheit an und für sich wichtig.
1: Doch wie läuft eine solche Rettungsaktion eigentlich ab? Und wer muss dabei alles zusammenarbeiten?
2: Bevor der Landwirt seine Wiese mäht, informiert er den Revierleiter oder den Jagdaufseher, und auf diese Weise kann die Kitzrettungskette in Bewegung gesetzt werden. Dann wird innerhalb kürzester Zeit Personal organisiert, das sich dann in den frühen Morgenstunden auf den Weg macht, ab 3-4 Uhr morgens, und mit der Drohne in Verbindung mit Wärmebildtechnik die Wiese abfliegt, auf GPS-Basis gestützt. Das sind immer Kleintrupps im Einsatz, ein Drohnenpilot, eine weitere Person, die die Aufgabe hat, den Bildschirm zu überwachen und auch Wärmequellen dann ausfindig zu machen. Und dann gibt es noch 1 bis 2 Personen, die lediglich die Aufgabe haben, die Wiese aufzusuchen, die gefundenen Rehkitze aus der Wiese zu holen. Auch Junghasen, die werden dann mit Latexhandschuhen und Grasbüscheln angefasst, in eine Transportbox gebracht. Es ist wichtig zu unterstreichen, dass die Rehkitze nur für kurze Zeit, maximal 2 bis 3 Stunden, in der Transportbox verbleiben. Die Transportbox wird im Schatten am Wiesenrand, häufig unter Bäumen, abgestellt, und sobald der Bauer, der Landwirt, die Wiese gemäht hat, werden die Kitze wieder in Freiheit entlassen. Die Boxen, sollte man sie antreffen, bitte nicht öffnen. Leider hatten wir das auch schon, dass Wanderer auf Boxen gestoßen sind und die im guten Glauben geöffnet haben und damit der Kitzrettung einen Bärendienst erwiesen haben.
1: Hinter den einzelnen Rettungseinsätzen steckt also einiges an Organisation. Koordiniert wird die Rehkitzrettung vom Südtiroler Jagdverband. Aber das Projekt geht darüber hinaus. Wie ist die Kitzrettung organisiert?
2: Der Südtiroler Jagdverband koordiniert die Rehkitzrettung. In die Praxis umgesetzt wird sie durch die einzelnen Jagdreviere, durch viele Freiwillige Und ganz wichtig ist, dass wir einen sehr guten Austausch pflegen mit anderen Akteuren, mit anderen Stakeholdern. Und zwar haben wir im vergangenen Jahr das Netzwerk Kidsrettung Südtirol gegründet. Man hat sich zusammengesetzt und hat gesagt, man will die Kidsrettung weiterhin unterstützen, den Ehrenamtlichen zeigen, dass man sie braucht. Denn es ist alles andere als selbstverständlich, dass hier circa 1000 Leute wochenlang sich um 4 Uhr morgens auf den Weg machen und anschließend dann noch zur Arbeit gehen. Und das alles unbezahlt, nur dem Idealismus zulebe. Das Ehrenamt ist hier die tragende Säule. Es gibt zwar die Koordination der 70 hauptberuflichen Jagdaufseher, aber der Großteil der Arbeit, der hängt an den Ehrenamtlichen, und denen ist es sicher auch richtig, ein großes Dankeschön auszusprechen.
0: Ja, dieses Dankeschön, das kann man nur unterstützen, und wir hoffen, dass durch diesen Beitrag dieses Dankeschön einfach ein bisschen mehr Sichtbarkeit bekommen hat. Damit die Jungtiere sicher durch die Maat kommen, braucht es eben also nicht nur Technik, sondern vor allem eine gute Zusammenarbeit und viele Menschen, die früh aufstehen und mit anpacken. Die Rehkitzrettung zeigt dabei auch, wie Landwirtschaft, Jagd und Naturschutz gemeinsam zum Schutz von Wildtieren beitragen und zusammenarbeiten.
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0: Daniel Hofer begrüßt Sie aus der Landesverkehrsmeldezentrale. Auf Südtirols Hauptstraßen herrscht erhöhtes Verkehrsaufkommen. Kolonnenverkehr und Stau wegen Überlastung gibt es dabei auf der Bustertaler Staatsstraße in Fahrtrichtung Brixen zwischen St. Lorenzen und Kienz und in Fahrtrichtung Innichen zwischen Fintel und Kienz sowie auf der Grüner Staatsstraße talauswärts bei St. Ulrich. Zu Verzögerungen und Wartezeiten wegen Arbeiten kommt es immer wieder auf der Passaierer Staatsstraße bei Saltaus, auf der Brenner Staatsstraße südlich von Auer, südlich von Brandzoll sowie zwischen Blumau und Atzwang bei Steg, auf der Staatsstraße Klausen-Pontives bei Klausen, auf der Bustertaler Staatsstraße zwischen St. Siegmund und Kienz und auf der Gardertaler Staatsstraße bei Zwischenwasser sowie bei Bicolein. Wegen eines 24-stündigen Streiks kann es bei den Bussen der SASA zu Ausfällen und Verspätungen kommen. Die Mindestdienste sind von 12 bis 15 Uhr gewährleistet. Gute und sichere Fahrt!
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2: Der Landeswetterdienst meldet für den heutigen Tag Folgendes. Der Hochnebel, der ist noch etwas zäh. In weiten Teilen des Landes gibt es noch Bewölkung, aber vor allem im Süden und im Laufe des Nachmittags lockert es etwas auf und die Sonne kommt ab und zu zum Vorschein bei Tageshöchstwerten zwischen 18 und 25 Grad, auch morgen. Morgen wird es zeitweise sonnig, in vielen Tälern Hochnebel, der im Tagesverlauf dann in hochgedehnte und ausgedehnte Wolkenfelder übergeht bei Temperaturen zwischen 19 und 24 Grad und ganz ähnlich auch der Freitag. Der Freitag bringt ebenso eine Mischung aus Sonne und Wolken zwischen 19 und 25 Grad. Niederschläge sind allerdings keine zu erwarten.

0: zu erschöpft, um zum Beispiel zur Schule oder in die Arbeit zu gehen oder überhaupt nur aus dem Bett zu kommen. Das kann ein Symptom einer Erkrankung sein, von der in Südtirol an die 4000 Menschen betroffen sind und über die noch sehr wenig geredet wird, weil sie stigmatisiert ist und weil sie von Ärzten und Ärztinnen oft überhaupt nicht erkannt wird. Es geht um die neuroimmunologische Erkrankung MECFS. Das ist die Abkürzung, und jetzt wird es ein bisschen kompliziert, für myalgische Enzephalomyelitis, also chronisches Fatigue-Syndrom, auch chronisches Erschöpfungssyndrom genannt. Das sind wirklich schwierige Begriffe, und das ist auch ein Krankheitsbild, das nicht leicht zu erklären ist. Verena Amott hat trotzdem versucht zu verstehen, was diese Erkrankung für die Betroffenen und vor allem auch für deren Familien bedeutet. Und zwar im Gespräch mit Margot Bohl von der entsprechenden Arbeitsgruppe.
1: Das bedeutet, dass diese Personen von einer chronischen, nicht heilbaren und sehr schwer behandelbaren Krankheit betroffen sind. Die Erkrankung betrifft den ganzen Körper. Je nach Schweregrad sind die Personen leicht eingeschränkt, leicht unter Anführungszeichen. Ihr jetziger Zustand hat wenig damit zu tun, wie sie in ihrem gesunden Leben leben konnten. Sie sind beruflich sehr stark beeinträchtigt, können nur mehr Teilzeit arbeiten, müssen ihre Freizeit damit verbringen, auf dem Sofa zu liegen und sich auszuruhen. Dies die sogenannten leicht Betroffenen. Bei schwerst Betroffenen sieht die Situation ganz anders aus. Diese sind 24 Stunden auf Pflege angewiesen, müssen zum Teil künstlich ernährt werden, müssen in reizabgeschirmten Räumen liegen, die auch verdunkelt sind, weil alle Sinnesreize ihre Situation verschlechtern könnten. Das Hauptmerkmal dieser Erkrankung ist die PEM, seine Abkürzung für Post-Exertional Malaise. Man könnte es einfach ausgedrückt als Belastungsintoleranz bezeichnen. Das bedeutet, dass jegliche Belastung, eben auch Sinnesreize, dazu führen können, dass der Zustand sich massiv verschlechtert und im schlimmsten Fall auch nicht mehr reversibel ist. Solche Reize können eine Verschlechterung aller Symptome auslösen. Das führt dann zum Beispiel zu Fieberschüben, starken chronischen Schmerzen. Die Personen können keine körperliche Belastung mehr ertragen. Zum Teil ist wirklich das Essen und Schlucken dann schon schwierig bei diesen schwerst betroffenen Patientinnen. Bei leichter betroffenen Patientinnen tritt auch eine Verschlechterung ein. Da kann man sich vielleicht vorstellen, das ist so ähnlich wie bei einer schweren Grippe.
2: Viele der Betroffenen von MECFS haben vorher, sage ich jetzt mal, unter Anführungszeichen ein ganz normales Leben geführt. Das heißt, sie sind einer Arbeit nachgegangen, sie hatten Familie, sie konnten zur Schule gehen, wenn es um junge Leute geht. Was löst denn diese Krankheit aus, die so dramatische Verläufe haben kann, wie Sie es jetzt auch gerade geschildert haben?
1: Ja, viele der Betroffenen waren früher sehr aktiv, auch sehr sportlich aktiv, und haben dann entweder durch eine virale Erkrankung, also zum Beispiel eine Grippe oder den Epstein-Barr-Virus oder auch durch die Covid-Erkrankung, eine Phase erlebt, in der sie krank waren. Das wurde auch erkannt bei sehr vielen. Und dann hat sich der Zustand aber nicht verbessert, sondern in sehr vielen Fällen weiter verschlechtert. Also meistens ist der Auslöser eine Infektion. Es gibt aber auch einzelne Fälle, wo der Auslöser nicht genau bekannt ist.
2: Ich kann mir vorstellen, dass die soziale Akzeptanz dieser Erkrankung, dass es da sehr große Schwierigkeiten gibt. Also man sieht vielleicht einen jungen Menschen, der die Oberschule besuchen müsste oder sollte. Der liegt auf dem Sofa und macht gar nichts. Da wird man alles Mögliche zu hören bekommen, auch als Angehörige wahrscheinlich oder als Betroffener. Reiß dich zusammen, geh raus in die Natur, lieg nicht faul rum. Was melden Ihnen da betroffene Menschen zurück?
1: Wir hören von sehr vielen Betroffenen, dass ihre Erkrankung nicht ernst genommen wird. Das trifft einerseits auf die Arbeitsumgebung oder auf die Schule zu. Dort werden Jugendliche und Erwachsene oft als faul bezeichnet. Aber wir hören das auch von Seiten von Ärztinnen und Ärzten, die diese Erkrankung nicht kennen. Und da besteht das große Problem, dass die Erkrankten zu Aktivität angeregt werden, was fatale Folgen haben kann. Denn wie schon gesagt, durch diese Belastungsintoleranz kann jede Aktivierung, also jede sportliche Betätigung oder auch therapeutische Arbeit zu einer permanenten Verschlechterung führen. Was ich vielleicht noch ergänzen muss, es geht nicht nur um körperliche oder sensorische Belastung, auch kognitive Belastungen können zu einer Verschlechterung führen. Auch emotionale Belastungen können schwierig sein und auch orthostatische. Das bedeutet, wenn Menschen sich aufrecht halten müssen, wenn sie gehen müssen, dann kann es sein, dass das Gehirn nicht ausreichend mit Blut versorgt wird und das dann auch zu einer Verschlechterung führt.
2: Und dass da Liegen einfach dann indiziert ist?
1: Richtig, ja. Es ist dann wirklich nur mehr möglich zu liegen oder nur ganz kurzzeitig aufzusitzen, vielleicht zum Essen.
2: Margot Pohl, Sie haben vorhin auch die Ärzteschaft angesprochen, die manchmal in diesen Situationen auch die falschen Empfehlungen geben. Wie gut ist die Diagnosestellung von ME/CFS mittlerweile?
1: Wir haben in Südtirol das große Glück, dass wir eine Fachstelle haben am Krankenhaus Sterzing an der Neuroreha, wo es mehrere Ärztinnen gibt, die sich mit dieser Erkrankung auseinandergesetzt haben und jetzt auch Diagnosen stellen können. Wir sind in erster Linie auf die Hausärztinnen angewiesen und dort erleben wir zum Teil eine sehr gute Versorgung, zum Teil sind diese aber überhaupt nicht über diese Krankheit informiert. Es liegt auch daran, dass sie im Medizinstudium noch keinen Platz findet. Und wir wünschen uns, dass alle Hausärztinnen, aber auch andere Fachärztinnen über diese Krankheit aufgeklärt werden. Denn da die Erkrankung den gesamten Körper betrifft, reicht es nicht nur, wenn Neurologinnen sich damit auskennen. Wir brauchen auch Gastroenterologinnen, Ärztinnen, die sich mit dem Herz auskennen, Ärztinnen, die diese orthostatische Intoleranz beispielsweise behandeln können. Also da gibt es noch großen Handlungsbedarf. Und das größte Problem ist für diese vielen Patientinnen, die das Haus nicht mehr verlassen können oder ans Bett gebunden sind, dass es noch kein Angebot gibt, wo sie zu Hause aufgesucht werden. Auch die Telemedizin ist noch sehr in den Kinderschuhen leider.
0: Ja, erklärt Margot Pohl von der Arbeitsgruppe ME/CFS. Das ist die Abkürzung für myalgische Enzephalomyelitis und das chronische Fatigue- und oder Erschöpfungssyndrom. Eine Erkrankung, von der in Südtirol an die 4000 Menschen betroffen sind, Patientinnen und Patienten, die viel mehr medizinische Hilfe bräuchten, als die sie derzeit bekommen. 90% von ihnen leben ohne bzw. mit falscher Diagnose. Ein Viertel von den Betroffenen kann Haus oder Bett nicht mehr verlassen. Welche Perspektiven die Betroffenen und ihre Familien haben, das fragen wir gleich weiter nach in einem zweiten Teil dieses Gesprächs hier im Treffpunkt auf Rhein Südtirol in wenigen Minuten.
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0: Wenn zur Schule gehen oder in die Arbeit gehen zur unüberwindbaren Anstrengung wird und schon allein das Zähneputzen in der Früh so viel Kraft kostet, dass man sich danach erstmal wieder hinlegen muss, dann könnte das auf eine Erkrankung hindeuten, auf die MECFS-Erkrankung, das chronische Fatigue- oder Erschöpfungssyndrom. An die 4000 Menschen sind allein in Südtirol davon betroffen, manche leicht, manche sehr schwach. Die allermeisten von ihnen leben mit einer falschen oder unzureichenden Diagnose und infolgedessen auch ohne richtige Behandlung. Seit einiger Zeit gibt es in Südtirol eine Anlaufstelle, die Arbeitsgruppe MECFS. Verena Amort war für uns dort und hat dort nachgefragt, wie Betroffene und ihre Angehörigen eben mit der Erkrankung und vor allem auch mit den Folgen umgehen.
1: Margot Pohl, nach heutigem Forschungsstand ist MECFS, also die myalgische Enzephalomyelitis und das chronische Fatigue-Syndrom, nicht heilbar. Welche Perspektiven haben denn Menschen, die davon betroffen sind?
2: Diese Erkrankung ist schon sehr lange bekannt, schon seit den 1960er Jahren. Und es gab über viele Jahre fast keine wissenschaftliche Forschung zu dieser Erkrankung. Was auch daran liegen mag, dass in erster Linie Frauen davon betroffen sind. Also wir haben 2/3 Frauen, 1/3 Männer. Und wie wir wissen, werden Erkrankungen, die vor allem Frauen betreffen, in der Forschung etwas stiefmütterlich behandelt. Inzwischen, insbesondere durch die Covid-Pandemie, hat sich einiges verändert. Es gibt sowohl in Europa als auch in den Vereinigten Staaten, in Australien mehrere große Forschungsprojekte, wo die Krankheitsmechanismen erforscht werden und zum Teil auch Therapiestudien gemacht werden. Im Moment gibt es noch keine aussagekräftigen Ergebnisse. Aber was inzwischen klar ist, es handelt sich eindeutig um eine körperliche Erkrankung, keine psychosomatische. Und wir hoffen, dass in den nächsten Jahren auch einiges an Therapieansätzen verfügbar sein wird. Wir rechnen fest damit, dass zumindest eine Gruppe der zurzeit Erkrankten dadurch dann auch geheilt werden kann.
1: Können denn Betroffene selber etwas tun? Also es klingt ja jetzt sehr nach Ohnmacht für die Patienten, Patientinnen, die einfach nicht die Energie, nicht die Reserven haben, auch selber aktiv zu werden. Gibt es dennoch kleine Maßnahmen, die die Betroffenen selber setzen können?
2: Ja, eine Strategie, die vielen Betroffenen sehr gut hilft, ist das Pacing. Das bedeutet, man versucht herauszufinden, was ist die Belastungsgrenze und bleibt dann unterhalb dieser Grenze, indem man sehr kleine Schritte singt. Das bedeutet, man versucht herauszufinden, was ist die Belastungsgrenze und bleibt dann unterhalb dieser Grenze, indem man sehr kleine Schritte geht, seine Tätigkeit

0: vielleicht sogar ein bisschen verbessert. Es gibt Gott sei Dank auch einige Medikamente, die allerdings nicht für diese Erkrankung zugelassen sind, die off-label verschrieben werden. Das bedeutet, sie sind eigentlich für andere Erkrankungen zugelassen und werden dann für diese Erkrankung in zum Teil sehr, sehr geringen Dosen ausprobiert. Und es gibt Patientinnen, die auch davon profitieren. Aber es bleibt immer ein Experiment. Es gibt keine Garantie, dass es hilft. Und es besteht auch das Risiko, dass durch die Nebenwirkungen der Zustand sich auch etwas verschlechtert.
1: Nun kann man sich auch die Gemütsstimmung oder die Lage der Angehörigen vorstellen, die einen betroffenen Patienten, eine Patientin zu Hause haben, egal welchen Alters. Also das kann jemand sein mit 17, das kann jemand sein mit 50. Sie sind natürlich auch in der Arbeitsgruppe Anlaufstelle für die Angehörigen.
0: Ja, wir kennen auch einige Angehörige. In erster Linie sind junge Erwachsene betroffen. Es gibt aber auch betroffene Kinder. Und für die Angehörigen, insbesondere der sehr schwer und schwerst Betroffenen, ist der Zustand natürlich eine sehr, sehr große Belastung. Sie sind 24 Stunden gefordert. Und was auch sehr belastend ist, es ist in einigen Fällen auch kaum noch Kommunikation möglich, weil auch das Sprechen sehr, sehr anstrengend ist. Sie müssen sich vorstellen, auch dieses Abschirmen von jeglichen Reizen kann für eine Familie sehr belastend sein. Da ist dann im Raum nebenan Kochen beispielsweise nicht möglich. Ich kenne eine Familie, wo auf dem Balkon gekocht wird, da alles andere zu laut wäre für die Patientin. Also der Alltag ist sehr kompliziert und sehr, sehr anstrengend.
1: Margot Bohl von der Arbeitsgruppe MECFS, ich danke Ihnen sehr für das Gespräch, für die Einblicke, sehr wichtigen Einblicke, die Sie gegeben haben in das Leben und auch in alle Schwierigkeiten, die von MECFS betroffene Menschen haben. Alles Weiterführende findet sich auch auf einer sehr gut und ausführlich gestalteten Internetseite, die Sie bereitstellen. Vielen Dank fürs Gespräch.
0: Vielen Dank an Sie.
2: Ja, und diese Internetseite, die Verena Amort in ihrem Beitrag erwähnt hat, finden Sie ganz schnell und unkompliziert, indem Sie nach MECFS Südtirol suchen. Man schreibt das mit ME-CFS Südtirol. Dort finden Sie alle Informationen rund um die Erkrankung und auch weiterführende Links zu Erfahrungsberichten von Betroffenen. Die Seite, die Arbeitsgruppe und auch dieses Interview, das Sie gerade gehört haben hier auf Radio Südtirol, möchten dieser tabubehafteten Erkrankung, dem chronischen Fatigue- und Erschöpfungssyndrom und den betroffenen Menschen eben mehr Sichtbarkeit geben. Das Gespräch, das Verena Amort mit Margot Bohl von der Arbeitsgruppe geführt hat, gibt es auch zum Nachhören und zum Downloaden in unserer Radiomediathek.

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1: Brixen kann keine Baugenehmigung für das umstrittene Hotelprojekt erteilen. Die Stimmung in der italienischen Wirtschaft trübt sich ein. Das Wetter: Hochnebel und Sonne bei 18 bis 25 Grad. Das Hotelprojekt der Tisia-Gruppe unterhalb des Parkplatzes der Plusebahn wird vermutlich nicht gebaut. Laut dem Brixener Bürgermeister Andreas Jungmann verfallen die Bettenrechte für das 400-Betten-Projekt mit dem heutigen Stichtag. Die Baukommission der Gemeinde habe den Durchführungsplan für das Hotelprojekt zwar behandelt, dieser sei aber nicht vollständig. Deshalb habe die Gemeinde keine Baukonzession vergeben können, sagte Jungmann.
2: Stand jetzt kann die Baukonzession nicht erteilt werden, da noch wesentliche Unterlagen fehlen und somit werden die Bettenrechte verfallen. Die Baukommission hat das Projekt begutachtet und natürlich warten wir jetzt in erster Linie auf das Screening-Verfahren für die Umweltverträglichkeitsprüfung. Das ist ein wichtiger gesetzlicher Bestandteil. Der muss jetzt 45 Tage veröffentlicht werden und dann wird das Land entscheiden, ob es eine große UVP braucht oder nicht. Ohne diese Antwort kann natürlich keine Konzession ausgestellt werden, weil ja das Ganze dann wesentlich das Projekt verändern könnte. Und das ist der aktuelle Stand und somit kann rechtlich keine Konzession erteilt werden. Hier wird das Landesgesetz dann angewendet, das sogenannte Bettenstoppgesetz, und diese Betten sind verfallen.
1: Laut Bettenstoppgesetz verfallen die Rechte auf zusätzliche Gästebetten mit Ende September, also mit heute, sofern für diese keine Baugenehmigung vorliegt. Der Trudner Bürgermeister Michael Epp hat seinen Rücktritt aus dem SVP-Bezirksausschuss Unterland mit der Haltung der SVP-Spitze zur Neuordnung des Senatswahlkreises begründet. Auch als Sprecher der SVP-internen Gruppe Plattform Heimat trat Epp zurück. Er hoffe, dass endlich Ruhe einkehre. Heute beginnt die Schlussdebatte zur Wahlrechtsreform in der Abgeordnetenkammer in Rom. Die Abstimmung wird kommende Woche erwartet. Die Stimmung in der italienischen Wirtschaft hat sich im September eingetrübt. Sowohl Verbraucher als auch Unternehmen blicken deutlich skeptischer auf die wirtschaftliche Entwicklung. Roman Drescher.
3: Die Verbraucherstimmung in Italien ist im September spürbar gesunken. Laut staatlichem Statistikinstitut Istat fiel der Vertrauensindex der Konsumenten um mehr als 3 Punkte auf 91,2. Das Vertrauen der Unternehmen ging ebenfalls zurück, wenn auch etwas weniger. Somit endet für die Unternehmen eine Serie von 3 Monaten mit steigenden Werten. Das Istat weist darauf hin, dass die Entwicklung der Verbraucherstimmung teilweise durch Änderungen im Erhebungsnetz beeinflusst wurde. Der Verbraucherschutzverband Codacons sieht nach dem Sommer die Rückkehr der Krisenstimmung wegen des Nahostkonflikts.
1: Das US-Militär hat seinen Einsatz im Irak beendet. Das Pentagon teilte mit, dass die letzten Soldaten das Land verlassen haben. Zuletzt waren dort rund 2500 US-Soldaten stationiert. Die irakische Regierung übernimmt nun die Verantwortung für die Sicherheit, kooperiert aber weiter mit den USA. Washington war 2003 in den Irak einmarschiert, zog 2011 ab und kehrte 2014 zur Bekämpfung der Terrormiliz Islamischer Staat zurück. Die alternativen Nobelpreise gehen ausschließlich an Frauen und von Frauen geführte Organisationen. Mit einem Right Livelihood Award ausgezeichnet wird in Stockholm die pakistanische Menschenrechtsanwältin Jalila Haider. Die weiteren 3 Preise gehen an die südafrikanische Kleinbäuerinnenorganisation, eine georgische Anwaltsvereinigung sowie an die US-amerikanische KI-Forscherin Timnit Gebru. Für den Preis gingen 200 Bewerbungen aus 72 Ländern ein. Noch bis Mitternacht ist mit Ausfällen der Sasa-Busse zu rechnen. Die Beschäftigten sind zu einem Streik aufgerufen. Der Mindestdienst zwischen 12 und 15 Uhr ist gewährleistet. Die Gewerkschaften fordern abermals, den Wert der Essensgutscheine von 7 auf 10 Euro zu erhöhen. Die Sasa-Direktion und die Direktion des Mobilitätsressorts erklärten Anfang September, dass man bereit sei, den Wert von 7 auf 8 Euro anzuheben. Die Fachgewerkschaft im ASGB kritisiert, seitdem nicht mehr zu Gesprächen eingeladen worden zu sein. Man halte an der Forderung der 10 Euro Essensgutscheine fest oder erwarte eine andere Form des Inflationsausgleichs. Rund 5% der deutschsprachigen Bozener Grundschülerinnen und Grundschüler gehen nicht in Bozen zur Schule. Nach Angaben des Bildungsressorts besuchen von insgesamt rund 1600 Kindern 85 eine Grundschule in einer anderen Gemeinde. Die meisten davon, nämlich 32, gehen nach Leifers. Je 13 Kinder besuchen die Grundschule in Terlan oder Eppan, 9 die Montessori-Schule auf Kolon. Weitere Schülerinnen und Schüler sind auf verschiedene Orte verteilt, darunter Meran, Laas, Latsch und Sterzing. Politisch ist das Thema umstritten. In der Debatte wird häufig darauf verwiesen, dass Kinder außerhalb Bozens einen besseren Unterricht in ihrer Muttersprache erhalten. Die Gemeinde Leifers muss die Müllgebühren in diesem Jahr um 7% erhöhen. Das macht für einen 4-Personen-Haushalt heuer 22,50 Euro mehr aus als im vergangenen Jahr. Die Gemeinde Leifers sei dabei kein Sonderfall, erklärt der Präsident des Gemeindenverbandes Dominik Oberstaller. Seit etwa 2 Jahren haben in Südtirol alle Gemeinden die neue Tarifberechnungsmethode der staatlichen Regulierungsbehörde ARERA anzuwenden. Bei vielen Gemeinden wechseln die Mülltarife deswegen jedes Jahr, so Oberstaller.
4: Durch unterschiedliche Berechnungsmodalitäten, die wir bereits in den Gemeinden gehabt haben und die sich jetzt sozusagen mit den ARERA-Bestimmungen vermischen, kommt es dazu, dass ab und zu dann auch Tarife wirklich von einem Jahr auf das andere steigen oder sich auch reduzieren, da die Kosten auf der anderen Seite anders einberechnet werden, wie es bei uns in Südtirol über Jahrzehnte der Fall war.
1: Die neu ausgehandelten Bereiche der Autonomie betreffen auch die Müllentsorgung. Gemeindenverbandspräsident Oberstaller hofft, dass sie bereits in einem Jahr zur Anwendung kommen und für stabilere Preise sorgen. Die Volksanwaltschaft und der Sanitätsbetrieb bemühen sich um einen besseren Dialog mit Bürgerinnen und Bürgern. Volksanwältin Veronika Meyer traf sich hierfür mit der Direktorin des Amtes für Bürgeranliegen im Südtiroler Sanitätsbetrieb, Silvia Manzini. Dabei ermöglichte man der Volksanwältin Einblick in die teils komplexen Aufgabenbereiche des Sanitätsbetriebs. Verabredet wurde ein kontinuierlicher Austausch, um die Probleme und Fragen der Bürgerinnen und Bürger abzuklären, versicherte Volksanwältin Meyer. Das Landesstatistikinstitut ASTAT beginnt kommende Woche eine neue Familienstudie. Befragt werden rund 4.900 zufällig ausgewählte Menschen zwischen 18 und 64 Jahren, unter ihnen Eltern, Alleinerziehende und Kinderlose. Die Umfrage erfolgt online oder telefonisch. Sie dauert etwa 20 bis 25 Minuten. Themen sind unter anderem Familienstrukturen, Kinderbetreuung, Vereinbarkeit von Familie und Beruf sowie Pflege. Die Ergebnisse werden im kommenden Jahr veröffentlicht. Sie sollen als Grundlage der Familienpolitik dienen. Der Vizeobmann der Freiheitlichen, Otto Malknecht, verwahrt sich gegen die einseitige Darstellung eines Fotos mit prominenten AfD-Politikern. Er kenne Maximilian Krah von seiner politischen Tätigkeit. Er könne nichts Rechtsextremes daran erkennen, sagte Malknecht zu Rai Südtirol. Selbst wenn der Verfassungsschutz Krah als rechtsextrem eingestuft habe, sehe er sich nicht dazu verpflichtet, das im Einzelnen zu kommentieren. Er weise jede Kontaktschuld zurück und halte auch nichts von politischen Brandmauern. So halte er es auch mit der italienischen Rechten, betonte Malknecht. Die 5-Parteien-Koalition für die Landesregierung sei keine Liebesheirat, dennoch leiste sie gute Arbeit. 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
5: Einen schönen Mittag beim Wetter, es begrüßt Sie Dieter Peterlin. Vor knapp 40 Jahren hat man in Südtirol begonnen, auch die Sonnenscheindauer zu messen. Und deshalb weiß man, dass noch nie ein September so sonnenreich war wie heuer. Auch wenn jetzt zum Ende hin das Hoch doch etwas schwächelt und Hochnebel den Ton angibt. Heute ist es ziemlich gemischt, vielerorts hält sich noch dieser recht zähe Nebel. Die meisten Sonnenstunden gehen sich dagegen ganz im Westen, im Oberfinchgau und ganz im Süden im Unterland aus. Die Temperaturen südtirolweit 17 bis 24 Grad. Auch in den kommenden Tagen bleibt es sonnig, wenn auch nicht ganz ungetrübt. Mal Hochnebel, mal Wolken, aber dazwischen auch Sonnenschein, vor allem dann Richtung Wochenende am Sonntag. Regen ist vorerst keiner in Sicht, auch Anfang Oktober nicht. zum Abschluss der Blick auf die aktuellen Messwerte von 12 Uhr in Bozen und Schlanders 20 Grad, in Auer und Meran 19, in Brixen 18, in Bruneck 17, in Sterzing 16 und in Doblach 15, am Reschen und am Brenner 14 Grad, auf der Blose in 2500 Metern 5 Grad und kaum Wind. Innsbruck 23, Lien 17 und Trient meldet uns 20 Grad.
6: Aus der Landesverkehrsmeldezentrale begrüße Sie Barbara Widot. Von Südtiroler Straße liegen uns keine Störungsmeldungen vor. Gute Fahrt!
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7: Ja, ich sage Mahlzeit, schön, dass Sie dabei sind. Wenn jemand eine Reise tut, dann kann er was erzählen. Die Frage ist nur, darf man reisen? Wie leicht geht es denn zu reisen? Wir innerhalb der EU, also in den 27 EU-Mitgliedstaaten, wir dürfen ja reisen ohne Reisepass. Verlassen wir die EU, dann benötigen wir einen Reisepass. Für uns bedeutet das, wir müssen mit dem italienischen Reisepass reisen. Und der italienische Reisepass zählt zu einem der besten Pässe der Welt. Bis zu 194 Länder dieser Erde kann man mit dem italienischen Reisepass ohne dafür notwendiges Visum bereisen. Das macht ihn zum Top-Reisepass. Das wird von vielen als Selbstverständlichkeit angesehen. In vielen Ländern sieht es ganz anders aus. Da gibt es gar keine Reisefreiheit, sehr eingeschränkte Reisefreiheit und Bewegungsfreiheit. Ein Zustand, der uns nahezu fremd ist. Und diese Reisefreiheit wissen wir eben nicht zu schätzen. War Gespräch heute im Frühstücksradio. Viele Menschen auf dieser Welt haben nicht diese Möglichkeit. Darauf möchte auch die OEW, und zwar Adrian Lunke, aufmerksam machen. Das Gespräch gleich hier bei uns in wenigen Minuten.

0: Unter welchen Bedingungen und Voraussetzungen können wir eine Reise planen? Darum geht es in einer Kampagne der OEW, die mit einer Mitmachaktion am vergangenen Wochenende gestartet wurde. Dort beschäftigt man sich mit der Frage, was Reisefreiheit wirklich bedeutet und wie unterschiedlich die Voraussetzungen dafür sein können. Denn wir hier in Europa, wir können nahezu ungehindert verreisen, ohne groß darüber nachzudenken. Innerhalb der EU sowieso problemlos. Und wir in Südtirol, wir müssen ja mit dem italienischen Reisepass verreisen. Und der gehört zu einem der besten Reisepässe überhaupt. Nahezu jedes Land dieser Erde können wir beinahe ohne Visum bereisen. Viele andere Menschen auf dieser Welt, die können das nicht tun, hat heute früh Adrian Lunke von der OEW, von der Organisation für eine solidarische Welt, im Frühstücksradio mit Gertrud Prenn erzählt.
1: Wir wollten was zum Thema machen, was eigentlich nicht thematisiert wird, einfach weil das für uns oder für die meisten Menschen, die hier leben, der Normalfall ist. Und über das, was für uns der Normalfall ist, über das denken wir meistens nicht nach. Und genau das ist auch eigentlich auch schon Ziel der Kampagne, zum Nachdenken darüber anzuregen, dass eben unser Standard hier nicht für alle Menschen weltweit gleich genauso gilt.
2: Also wenn ich jetzt verreisen möchte, kann ich heute ein Ticket machen und morgen wegfahren oder auch heute noch, wenn ich möchte und Zeit habe. Welche Bedingungen entscheiden denn über Reisefreiheit? Wir haben gestern im Vorgespräch darüber gesprochen, die Herkunft, woher ich komme, aus welchem Land sozusagen ich komme. Aber was sind denn so diese Parameter, die darüber entscheiden, ob ich reisen darf oder nicht?
1: Genau, in der Theorie spricht man von einer globalen Mobilitätshierarchie. Das heißt, also muss ich das wie vielleicht wie ein Dreieck vorstellen mit einer Spitze. Und da befinden sich relativ wenig Menschen weltweit. Die können eben problemlos dahin reisen, wo sie möchten, eigentlich auch in jedem Moment. Das hat damit zu tun, wo sie leben, wo sie herstammen, also auch welchen Reisepass sie haben, wie viel Geld sie haben natürlich, wie es um ihre Gesundheit bestellt ist, in welchem Alter sie sind, welches Geschlecht sie haben, welchen Zugang sie zu Informationen haben, welchen Bildungsstand sie haben und so weiter. Und eben da an der Spitze dieser Hierarchie, da befinden sich relativ wenig Personen, wenn man das weltweit betrachtet. Und dann gibt es natürlich unten die Basis dieses Dreiecks und die ist viel breiter eben als der obere Bereich. Das heißt, weltweit geht es ganz, ganz, ganz vielen Menschen so, dass sie eben nicht von heute auf morgen entscheiden können, ich möchte jetzt einfach in ein anderes Land reisen, eben aus unterschiedlichen Gründen, weil ich eben irgendwo anders Urlaub machen möchte, weil ich studieren möchte im Ausland oder arbeiten möchte im Ausland und so weiter. Diese Entscheidungen können die gar nicht so leicht treffen, wie wir das vielleicht hier in Italien oder manche von uns gewohnt sind.
2: Welche Rolle spielen Grenzen in unserer Welt? Diese Menschen haben diese Grenzen vor sich. Für die sind diese Grenzen extrem hoch und extrem schwierig zu sehen. Für uns sind Grenzen Dinge, die man überwinden kann.
1: Ja, ich glaube, im Laufe der Zeit ist es für uns so geworden. Ja? Wenn wir jetzt an Europa denken, an die EU und den Schengen-Raum, da gibt es natürlich auch historische Entwicklungen dahinter. Es gibt Abkommen, die geschlossen wurden zwischen den Ländern und wir haben jetzt das Glück, eben in so einem Raum leben zu dürfen, wo wir über Grenzen eigentlich kaum noch nachdenken. Wir vielleicht bemerken, wenn wir, ich weiß nicht, über den Brenner fahren und noch das alte Zollhäuschen sehen, aber da eigentlich in den meisten Fällen, wenn nicht gerade vielleicht ein Sicherheitsnotfall ausgerufen wird, eigentlich lachend dran vorbeifahren können. Und genau, für ganz, ganz viele andere Menschen in der Welt ist es eben nicht so. Für die stellen Grenzen absolut Hürden dar.
2: Und warum sind Mobilitätsrechte so ungleich verteilt? Hat das immer wieder mit Reich und Arm zu tun?
1: Ja, wir glauben, dahinter stehen unterschiedliche Machtverhältnisse. Das heißt also, ob man in Länder einreisen darf oder in welche Länder man einreisen kann, das verhandeln natürlich Staaten miteinander aus. Und es gibt eben die Staaten, die historisch gesehen viel Macht haben, viel Verhandlungsmacht haben, also relativ starken politischen eben Freiraum. Und andere Länder, die eben da in den Verhandlungen nicht so stark sind.
0: Ja, und mehr zu diesem Thema und zu dieser Kampagne von der OEW können Sie am Freitag, 9. Oktober erfahren. Da findet nämlich eine Tagung statt zum Thema Reisefreiheit im Ost-West-Club in Meran. Und zwar in der Zeit zwischen 15 und 18 Uhr. Das Ganze in italienischer Sprache. Mit der Kampagne möchte die OEW nicht einfach Antworten geben, sondern zum Nachdenken anregen. Welche Rolle spielen Grenzen in unserer Welt? Warum sind Mobilitätsrechte so ungleich verteilt? Und wie könnte eine gerechtere Zukunft aussehen? Eine Reise antreten, und zwar heute am Nachmittag ab 14 Uhr. Bis um 18 Uhr wird Kollegin Karin Durecker. Und zwar genau. Ganz ungehindert, gell, Karin?
3: Ja, und ungehindert hoffe ich mal. Und auch bei mir geht es um ganz besondere Reisen. Und zwar ein Thema, das ich gern schon mal an dieser Stelle ankündigen möchte. Ich darf nach 5 zwei Männer, zwei Autoren begrüßen, die Frauen eine Bühne geben. Und auch da geht es um Reisen. Der Titel dieses Buches, das sie geschrieben haben, dieser himmlische Ort, Komponistinnen auf Reisen. Also wie gesagt, sie geben Frauen eine Bühne, Musikerinnen, Komponistinnen, die durch Alt-Tirol zwischen Kufstein und Gardasee unterwegs waren, sich hier inspirieren haben lassen, ihre Werke hier entwickelt haben. Und ja, ich freue mich darauf, in dieses Buch einzutauchen, das im Rietzer Verlag erschienen ist. Das ist eines meiner Themen am Nachmittag.
0: Ja, und wir freuen uns darauf, dass du uns heute am Nachmittag begleitest mit vielen anderen Themen natürlich, die du auch noch vorbereitest. Danke dir für diesen kurzen Einblick.
3: Gerne.
0: Hier gibt es jetzt ein paar Minuten Musik in Vorbereitung auf das ausführliche Mittagsmagazin unserer Kollegen und Kolleginnen aus der Redaktion. Also, Sie sind wie immer an dieser Stelle bestens aufgehoben. Bleiben Sie dran, Mahlzeit, und kommen Sie gut durch den Tag.

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1: Eine halbe Stunde mit der wichtigsten Information des Tages. Dazu begrüße ich Sie gemeinsam mit Karl Pfeiffer an der Technik und Valentina Donat im Sekretariat. Das sind einige unserer Themen heute. Das Hotelprojekt auf der Bloße. Heute endet offiziell die Frist für den Bettenstopp. Ohne Baugenehmigung soll dann nichts mehr gehen. Was passiert aber mit dem 400-Betten-Projekt der Artesia-Gruppe in der Brixner Fraktion St. André? Wir haben nachgefragt und auch mit Projektgegnern gesprochen. Morandells Kündigung. Die Vorsitzende des sozialen Flügels der SVP will nicht länger als Generalsekretärin der Region arbeiten. Damit reagiert sie auf die Kritiken von Vize-Landeshauptmann Galateo, der ihr eine Unvereinbarkeit vorgeworfen hatte. Wohnen im Pfarrheim. Das Land versucht mit Förderungen leistbare Mietwohnungen zu schaffen. Einer der Bauträger ist die Kirche mit ihren vielen Liegenschaften. So sollen etwa in Tramin leistbare Mietwohnungen durch die Kirche entstehen. Und teure und billige Müllgebühren. In einigen Gemeinden werden die Müllgebühren erhöht, in anderen hingegen gesenkt. Dafür soll die staatliche Energiebehörde ARERA verantwortlich sein. Bei uns hören Sie gleich, warum die Gemeinden da momentan keine Handhabe haben. Heute endet die Frist für den Bettenstopp. In allen Gemeinden ohne Ausnahmeregelung verfallen die Bettenrechte, die bis Mitternacht keine Baugenehmigung haben. Vor allem vor kurzem wurde bekannt, dass die Artesia-Gruppe in der Brixner Fraktion St. André ein Hotel mit 400 Betten plant, direkt unter dem Parkplatz der Blosebahn. Ein entsprechendes Projekt wurde eingereicht, kann es aber noch genehmigt werden. Verena Volker hat darüber mit dem Brixner Bürgermeister Andreas Jungmann gesprochen und ihn gefragt, ob Brixen dem Projekt eine Baugenehmigung erteilt hat.
2: Stand jetzt kann die Baukonzession nicht erteilt werden, da noch wesentliche Unterlagen fehlen. Somit werden die Bettenrechte verfallen.
3: Hat sich die Baukommission und der Stadtrat in Brixen, haben sich diese beiden Gremien schon mit diesem Projekt auseinandergesetzt oder liegt der Ball beim Land bei der Umweltverträglichkeitsprüfung?
2: Die Baukommission hat das Projekt begutachtet und natürlich warten wir jetzt in erster Linie auf das Screening-Verfahren für die Umweltverträglichkeitsprüfung. Das ist ein wichtiger gesetzlicher Bestandteil. Der muss jetzt 45 Tage veröffentlicht werden und dann wird das Land entscheiden, ob es eine große UVP braucht oder nicht. Ohne diese Antwort kann natürlich keine Konzession ausgestellt werden, weil das Ganze dann wesentlich das Projekt verändern könnte. Und das ist der aktuelle Stand und somit kann rechtlich keine Konzession erteilt werden.
3: Ende September verfallen jene Gästebetten, für die zu diesem Zeitpunkt noch keine Baugenehmigung vorliegt. Heißt das, dass diese 400 Hotelbetten verfallen?
2: Ja, hier wird das Landesgesetz dann angewendet, das sogenannte Bettenstoppgesetz, und diese Betten sind verfallen.
3: Was macht eine Gemeinde mit einer Tourismuszone ohne Bettenrechte?
2: Das werden wir jetzt sehen. Wir werden natürlich jetzt einmal abwarten. Das Verfahren muss ja dann noch fertig gemacht werden. Wir warten auf die Antwort vom Land bezüglich des Screenings für die Umweltverträglichkeitsprüfung. Dann wird man sehen, was passiert. Wir werden auf alle Fälle mit den Eigentümern die Gespräche suchen, sehen, was sich dort eventuell entwickeln ließe. Und ansonsten muss man dann auch den Eigentümer fragen, was er vorhat mit einer Zone, wo keine Betten mehr verfügbar sind.
3: Aber wäre es theoretisch noch möglich, dass, wenn die Umweltverträglichkeitsprüfung positiv ausfällt, dieses Hotelprojekt noch realisiert werden könnte?
2: Nein, definitiv nein. Natürlich, bei jedem Verwaltungsakt kann natürlich sein, dass dieser angefochten wird, dass es dann auch irgendwo vor Gericht geht und der Richter entscheiden muss, ob hier alles rechtens war oder ob irgendwelche Fehler gemacht wurden oder ob eventuell sogar das Gesetz in der Richtung nicht klar ist. Das natürlich muss man jetzt prüfen.
3: Es wurde ja erst ein Ausnahmepassus für das Bettenstoppgesetz beschlossen, wonach die Betten verlängert werden könnten, wenn Rekurse laufen.
2: Ja, aber es läuft, also wie gesagt, da ist die Grundvoraussetzung ist, dass man eine gültige Baukonzession hat. Und diese fehlt in dem Moment und gibt ja auch keinen Rekurs. Es läuft ja nichts. Gegen was könnte man jetzt rekurrieren? Zurzeit gegen gar nichts, weil es gibt keine gültige Baukonzession. Und deswegen sind diese Passusse eigentlich in meiner Ansicht nicht anwendbar.
1: sagt der Brixner Bürgermeister Andreas Jungmann. Für das zweite Hotelprojekt der Athesia-Gruppe auf der Bloße hingegen gibt es sehr wohl eine Baugenehmigung, nämlich in der sogenannten Zone Skihütte. Zudem entstehen weitere Betriebe oder werden umgebaut in Tourismuszonen in Albains und St. André. Der Brixner Bürgermeister hält die derzeitige Hotelbettenzahl auf der Bloße dann für ausreichend. Mit den bestehenden Betrieben sei auch der Skibetrieb auf der Bloße für die Zukunft gesichert. Egal, wie es nun um den Fortgang des Projekts der Athesia-Gruppe bestellt ist, in den vergangenen Tagen hat sich dagegen ein deutlicher Widerstand in St. André formiert. Drei Aktivisten aus der Umgebung haben eine Unterschriftenaktion begonnen, die sich gegen das 400-Betten-Hotel richtet. Bis zum Vormittag hatten über 14.000 Menschen die Petition unterschrieben, die das Hotel ohne Wenn und Aber ablehnt. Peter Malverteiner hat eine der Mitorganisatorinnen der Petition, Barbara Plack, interviewt.
4: Frau Plack, Sie haben mit anderen eine Initiative gestartet gegen das Athesia-Hotel an der Bloße Talstation. Was stört Sie denn an dem Projekt?
5: Ja, an dem Projekt gibt es eigentlich nichts Gutes, denn es nimmt einfach nur wahnsinnig viel Wasser weg. Es werden große Erdbewegungen gemacht, es wird ein Wald gerodet, es kommt mehr Verkehr, mehr Müll, mehr Lärm, mehr von allem dazu, wo ganz, ganz viele Leute sagen, na, die Grenze ist einfach schon erreicht. Wir können unsere Lebensqualität nicht weiter einschränken für den Tourismus.
4: Mit welchen Entscheidungen der Gemeinde Brixen rechnen Sie jetzt?
5: Ja, also das, was wir, das Volk, aus der Presse erfahren, wir wissen es ja nur aus der Presse, die Transparenz ist ja da immer auch schwierig, sicherlich auch aufgrund von der Tatsache, dass das Projekt ja jetzt auf dem letzten Drücker schnell eingereicht wurde. Wir erwarten uns jetzt, dass wirklich auch ganz klar sich an die Fristen gehalten wird und die fehlenden Unterlagen dann auch es nicht möglich machen, mit dem Projekt weiterzugehen und auch wirklich keine Ausnahmeregelung für Großinvestoren geltend gemacht wird.
4: Wie sollten denn Ihrer Ansicht nach die Bevölkerung in so ein Genehmigungsverfahren so großer Projekte einbezogen werden?
5: Es ist sicherlich nicht meine Aufgabe als Privatperson zu entscheiden, wie das basisdemokratisch geregelt werden muss. Aber wir haben ganz klar gesehen, aufgrund von diesen wirklich sehr, von dieser großen Resonanz bei der Petition, dass es für die Leute einfach reicht. Also es ist einfach eine Grenze erreicht. Es braucht keine touristische Verdichtung mehr. Das, was wir haben, ist viel und wir müssen schon schauen, damit zurechtzukommen. Und da müssen die Leute jetzt gehört werden. Das kann man natürlich als Land auch auf unterschiedlichen Arten und Weisen gestalten, dass man die Bevölkerung mit einbezieht, aber es gibt Möglichkeiten und die muss gegeben sein, weil die Leute sind wirklich stur.
1: So viel von Barbara Plack. Die Brixen-Aktivistin hat eine Petition ausgearbeitet und bisher haben mehr als 14.000 Menschen sie unterschrieben gegen das geplante Hotelprojekt der Athesia-Gruppe in St. André.
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1: Und wir wechseln das Thema. Gabriele Morandell steht seit 2 Jahren dem Arbeitnehmerflügel der SVP vor, der sich mittlerweile Soziale Mitte nennt. Seit der Bildung der Landesregierung gemeinsam mit der MSI-Nachfolgepartei Fratelli d'Italia sprach sie sich kritisch dazu aus. Dass sie in der vergangenen Woche sich noch einmal deutlich gegen die rechten und rechtsextremen Tendenzen ausgesprochen hat, fordert der stellvertretende Landeshauptmann Marco Galateo ihren Rücktritt als Generalsekretärin der Region. Um ihre politische Tätigkeit weiterhin ausüben zu können, will sie nun ihren Job kündigen. Das bestätigte sie im Interview mit Gudrun Esser.
6: Politik interessiert mich. Ich möchte die Meinung sagen. Ich möchte den sozialen Flügel anführen. Ich möchte daraus was machen und deshalb diese Wahl. Gell? Ich werde diesen Posten zurückgeben. Ich
7: Ist
6: werde
7: das es geordnet. Ihre persönliche Entscheidung, Frau Morandell, oder wurden Sie zu dieser Entscheidung gebeten?
6: Das ist gemeinsam. Diese Entscheidung ist gemeinsam geführt worden, dadurch, dass ich doch sehr stark Kritik geübt habe an den Vizelandeshauptmann und mit dem Landeshauptmann habe ich dann dies so vereinbart.
7: Wie empfinden Sie das jetzt? Werden Sie in die Hinterbank gedrückt? Zieht also die Regierung, die Landesregierung, zieht der Landeshauptmann, zieht der Vizelandeshauptmann die Fratelli d'Italia Ihnen vor? Wie empfinden Sie das?
6: Ja, ich bin ja nicht in der Regierung. Ich bin nicht in der Regierung, ich bin nicht im Landtag, ich habe nur eine Funktion.
7: Aber wenn Sie sagen, Sie sind neutral und dann diese Kritik, die Sie geübt haben in Ihrer Funktion als Vorsitzende der sozialen Mitte, das müssen wir ja dann eigentlich voneinander unterscheiden, so wie Sie sagen, dass Sie das unterscheiden. Wird diese Entscheidung von der Landesregierung nicht vorgenommen?
6: Also die Landesregierung hat ja die Fratelli d'Italia als Koalitionspartner und sie wurden ja auch dazu gezwungen, weil es muss ja in der Landesregierung müssen ja auch Italiener sein und diese waren die gewählten Vertreter. Deshalb, ich glaube, da hat die Landesregierung ja auch keine Chance, eine andere Entscheidung.
7: Aber hätten Sie dann nicht zu Ihrer Partei stehen müssen, wenn man sagt, man ist diese Koalition eingegangen? Alessandro Urzi zum Beispiel sagte gestern oder teilte gestern über WhatsApp mit, dass man hervorragend zusammenarbeitet. Wenn das alles so gut funktioniert, hätten Sie da nicht integere agieren müssen?
6: Ja, also es ist so, dass der Vizelandeshauptmann Galateo immer wieder Stellungnahmen bezieht. Zum Beispiel, da hatten wir eben das letzte, wo er dieses Kit della Patria an den italienischen Schulen verteilt. Und in diesem Kit della Patria, also Kit der Heimat, da gibt es nur die italienische Verfassung und die italienische Fahne. Und für mich passt das natürlich. Also die Verfassung ist ganz wichtig für uns alle. Es sind die demokratischen Werte sind dort geschrieben. Aber wir hier in Südtirol, für uns ist ja das Autonomiestatut, das auch Verfassungsrang hat, sehr wichtig. Und ich als Vizelandeshauptmann muss das berücksichtigen. Ansonsten haben wir Südtiroler schon das Gefühl, dass wir als deutschsprachliche Minderheit da keinen haben, welchen Stellenwert haben wir dort? Und was noch ganz wichtig ist, es müssen ja auch die Kinder in den Schulen, die müssen ja hier geschult werden im Autonomiestatut. Man muss es ihnen ja sagen. Das ist ja ganz wichtig. Und das muss auch eben von der Landesregierung und vom Vizelandeshauptmann kommen, dass man da sagt, das ist ganz ein wichtiges Dokument. Wir hier in der Region, wir haben diese Möglichkeit des Autonomiestatutes und dies auch erklären.
1: Sagt Gabriele Morandell, die Vorsitzende der sozialen Mitte innerhalb der SVP. Sie will also ihre Arbeit als Generalsekretärin der Region aufgeben, auch nach der Kritik von Vizelandeshauptmann Galateo an ihrer politischen Tätigkeit. Doch damit scheint die Sache und vor allem die Kritik am Koalitionspartner innerhalb der SVP nicht aus der Welt zu sein. Denn nach Kontakten Südtiroler Politiker zur AfD ist weiterhin unklar, wie die SVP neben den Fratelli d'Italia auch mit den Freiheitlichen umgehen soll. Morandells Stellvertreter Andreas Bramstrahler fordert ein Treffen des Koalitionsausschusses. Die SVP-Parteileitung gibt sich bedeckt und verweist auf interne Verfahren. Peter Treibenreif berichtet.
8: Für Andreas Bramstrahler geht es nicht mehr um einen einzelnen Auftritt. Der freiheitlichen Vizeobmann Otto Malknecht sprach bei einer AfD-Veranstaltung in Berlin und zeigte sich dort mit Maximilian Krah. Landesrätin Uli Meier erklärte anschließend, für die Freiheitlichen gebe es keine politischen Brandmauern. Bramstrahler fordert deshalb eine Aussprache der Regierungsparteien.
9: Da stellt sich eine grundsätzliche Frage. Wo liegen eigentlich die gemeinsamen politischen Grenzen dieser Koalition? Darüber muss man innerhalb der Koalition sicher offen sprechen. Genau dafür gibt es dann den Koalitionsausschuss.
8: Die Freiheitlichen sind Koalitionspartner der SVP. Auch der Fratelli d'Italia Landesrat Marco Galateo steht wegen seiner Teilnahme an einem Fackelzug mit Casa Pound-Vertretern in der Kritik. Dieser Vorfall liegt allerdings mehr als 1,5 Jahre zurück. Kann Bramstrahlers Forderung nun zu einem Treffen des Koalitionsausschusses führen? SVP-Parteisekretär Harald Stauder erklärt das Verfahren.
10: Der Koalitionsausschuss kann vom Landeshauptmann einberufen werden, vom Parteiobmann oder auch vom Fraktionssprecher. Parteiobmann und Fraktionssprecher wenden sich an die Parteigremien, in diesem Fall an die Parteileitung, schlagen vor, den Koalitionsausschuss einzuberufen und dann wird die Parteileitung entscheiden, ob ja oder nein. Im Regelfall stimmt man dem zu.
8: Stauder lässt offen, ob er ein solches Treffen für nötig hält. Zuerst müsse die SVP intern klären, was sie von den anderen Partnern wissen wolle. Auch Einzelgespräche seien möglich. Seine Kritik richtet sich vor allem gegen den öffentlichen Weg, den Bramstrahler gewählt hat.
10: Es gibt ein wichtiges Prinzip. Es wird parteiintern diskutiert und wir berufen keine Gremien ein über Presseaussendungen.
8: Bramstrahler wiederum will mehr als ein allgemeines Bekenntnis gegen Extremismus. Die Partner müssten sagen, wo sie ihre Grenzen ziehen und was daraus für ihr Handeln folgt.
9: Mir geht es zunächst um Klarheit. Die Koalitionspartner müssen sagen, wofür sie die politischen Grenzen liegen und ob es solche Grenzen überhaupt gibt. Ein weiteres allgemeines Bekenntnis gegen Extremismus wäre mir allein absolut zu wenig.
8: Einen Bruch der Koalition fordert Bramstrahler derzeit nicht. Konsequenzen will er besprechen, falls es bei dieser Grundsatzfrage kein gemeinsames Verständnis mehr gibt. Stauder verweist auf die monatlichen Treffen der Koalitionspartner und auf die SVP-Parteileitung. Dort könne das Thema auf die Tagesordnung kommen.
1: So viel also zur SVP-internen Diskussion über die rechten Koalitionspartner. Bei den Freiheitlichen versteht man die Aufregung von SVP-Exponenten hingegen nicht. Vizeobmann Otto Malknecht findet an den Fotos mit AfD-Spitzenvertretern wie Maximilian Krah oder Alice Weidel nichts Fragwürdiges. Malknecht betont, dass er solche Pauschaleinordnungen, die AfD als rechtsextrem zu bezeichnen, für falsch halte. Zudem hob Malknecht die gute Zusammenarbeit der jetzigen Landesregierung hervor. Gudrun Esser hat mit dem Vizeobmann der Freiheitlichen gesprochen.
7: Wieso haben Sie, bevor Sie ein Foto mit dem als rechtsextrem eingestuften Maximilian Krah von der AfD gemacht haben, nicht dessen Lebenslauf genau überprüft?
11: Ich kenne Maximilian Krah von seiner politischen Tätigkeit als öffentliche Persönlichkeit. Ich kann da jetzt nichts Rechtsextremes erkennen. Im Übrigen denke ich, dass dieses Framing absolut nicht gerechtfertigt ist.
7: Aber Herr Malknecht, noch einmal, das Bundesamt für Verfassungsschutz stuft die Äußerungen Krahs als völkisch, nationalistisch, islamfeindlich, fremdenfeindlich, verfassungsfeindlich ein. Das kann man doch nicht gutheißen.
11: Ich heiße jetzt grundsätzlich gar nichts gut, aber ich bin auch der Meinung, dass ich nicht jede Äußerung von irgendeiner Politik oder auch von einem Amt zur AfD kommentieren muss. Krah ist eine bekannte Persönlichkeit der AfD. Ich habe jetzt mit dem keine besonderes Naheverhältnis. Wir haben ihn zufällig in den Gängen vom Bundestag getroffen und mit ihm vielleicht 5 Minuten gesprochen. Warum soll ich hergehen und jeden einzelnen Politiker der AfD quasi präventiv zu untersuchen auf irgendwelche Aussagen oder konträre Meinungen oder womöglich Aussagen, die dem oder dem anderen nicht passen, prüfen? Das ergibt doch keinen Sinn. Ich wurde eingeladen, im Bundestag einen Vortrag zu halten. Ich bin Jurist und Historiker. Interessanterweise hat kein Mensch, obwohl der Vortrag im Internet für jeden nachhörbar ist, mich da inhaltlich kritisiert. Aber plötzlich werde ich kritisiert, nur aufgrund der Tatsache, dass ich mit der AfD in Kontakt trete. Sowas lehne ich generell ab.
7: Herr Malknecht, wie sehen Sie das dann, wenn Marco Galateo mit Vertretern der Casa Pound unterwegs ist?
11: Ich bin auch nicht dafür da, um die einzelnen Begegnungen von Koalitionspartnern zu kommentieren. Ich glaube, dass die Mitte-Rechts-Koalition, wo ich ja selber das Koalitionsprogramm mit ausverhandelt habe, eine sehr gute Arbeit leistet. Der Landeshauptmann hat damals gesagt, dieser Koalitionsvertrag ist der beste von allen drei. Ich finde, dass die Regierung auch gute Arbeit leistet, vor allem die freiheitliche Landesrätin, die über alle Erwartungen hinausgewachsen ist und ausgezeichnete Arbeit für unser Land. Das sollte im Vordergrund stehen. Hören wir doch auf mit so einem Geplänkel, wer mit wem auf dem Foto war.
1: Und Otto Malknecht spricht sich wie bereits die freiheitliche Landesrätin Uli Meier gegen politische Brandmauern aus. Zudem kritisierte er wegen möglicher Unkenntnis über die Wirkung des Fotos als politischer Analphabet bezeichnet zu werden.
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1: Und wir schauen jetzt auf Leifers, denn dort wird heuer die Müllentsorgung teurer. Sie wird um 7% erhöht. Für einen vierköpfigen Haushalt bedeutet dies 22,50 € mehr zahlen zu müssen in diesem Jahr. Leifers ist aber nur eine von vielen Gemeinden, bei denen die Preise für die Müllentsorgung schwanken. Die staatliche Regulierungsbehörde ARERA bestimmt, wie die Müllgebühren berechnet werden. Und diese Berechnungen kollidieren mit denen, die die Gemeinden seit Jahren angewendet haben. Nina Schröder berichtet.
3: Ein Mensch zahlt in Leifers heuer 10 Euro mehr für seinen Müll. Zwei Menschen im Haushalt zahlen 13 Euro mehr, drei Familienmitglieder zahlen 19 Euro und vier 22,50 Euro mehr für die Jahresgebühr. Das hat die Gemeinde Leifers jetzt bekannt gegeben. Und diese entschuldigt sich auch gleich, das sei keine, Zitat, Ermessensentscheidung der örtlichen Verwaltung, sondern der Staat funke dazwischen. Tatsächlich müssen auch Südtirols Gemeinden seit einiger Zeit ihre Müllgebühren nach dem System der staatlichen Regulierungsbehörde für Energie, Netze und Umwelt berechnen, kurz ARARE. Diese Behörde verlangt die vollständige Deckung der Kosten für die Müllsammlung und Entsorgung. Gemeindenverbandspräsident Dominik Oberstaller.
12: Durch unterschiedliche Berechnungsmodalitäten, die wir bereits in den Gemeinden gehabt haben und die sich jetzt sozusagen mit den ARARE-Bestimmungen vermischen, kommt es dazu, dass ab und zu dann auch Tarife wirklich von einem Jahr auf das andere steigen oder sich auch reduzieren, da die Kosten auf der anderen Seite anders einberechnet werden, wie es bei uns in Südtirol über Jahrzehnte der Fall war.
3: In seiner eigenen Gemeinde Welsberg seien die Müllgebühren ein Jahr gestiegen und ein Jahr gesunken.
12: Im Detail ist es natürlich sehr, sehr komplex, weil hier natürlich unterschiedliche Berechnungsmethoden angewendet werden müssen und somit auch Unterschiedlichkeiten herauskommen.
3: Haben dann die Gemeinden bisher nicht so gearbeitet, dass die Kosten gedeckt werden?
12: Wir haben auch auf Kostendeckung gearbeitet, aber wir müssen jetzt andere Vergleichszeiträume herstellen zwischen den Kosten und sozusagen den Tarifen, dann kommt es hier zu Verschiebungen.
3: Der Gemeindenverband hofft auf die praktische Umsetzung der Autonomiereform, um die Preisschwankungen zu beenden.
12: Wichtig ist für uns vor allem als Gemeinden, dass wir jetzt auch mit den neuen Spielräumen, die wir im Bereich der Autonomiereform bekommen haben, wieder zu unseren klassischen Bestimmungen zurückkehren können und dementsprechend auch längere Planungssicherheiten und Rechtssicherheiten für die Gemeinden wiederherstellen können.
3: Tatsächlich hat die Müllentsorgung im Gemeindenverband Priorität.
12: Wir sind hier sehr stark mit dem Land in Kontakt und für uns ist es eines der strategisch wichtigsten Ziele und dementsprechend hoffen wir bereits auch auf nächstes Jahr schon die ersten Erfolge in diese Richtung vorweisen zu können.
3: Die Autonomiereform am Beispiel Müll.
1: Das Auf und Ab der Müllgebühren soll also schnellstmöglich beendet werden. Und thematisch bleiben wir gleich im Unterland. Seit dem vergangenen Jahr gibt es in Südtirol eine neue Förderschiene im Wohnbau. Bauträger, die Wohnungen bauen und zu sozialen Preisen vermieten, unterstützt das Land mit bis zu 55% der Baukosten. Heuer wurden beim zuständigen Landesamt 17 Anträge auf Förderung eingereicht. Einer der Antragsteller für den Bau von Mietwohnungen ist das Diözesaninstitut für den Unterhalt des Klerus. Das DIUK will in der Unterlandlergemeinde Tramin 16 Mietwohnungen bauen. Mehr zu dem Projekt von Katja De Gennaro.
13: Am Dorfrand von Tramin besitzt das Diözesaninstitut für den Unterhalt des Klerus ein Grundstück, das in eine neu ausgewiesene Mischbauzone fällt. Auf dem freien Teil der Mischbauzone, der andere Teil ist für den geförderten Wohnbau reserviert, plant das Institut einen Neubau mit 16 Wohnungen. Dass die Nachfrage nach Wohnraum in Tramin groß ist, hat Geschäftsführer Andreas Mummelter bereits zu spüren bekommen.
14: Wir haben auch schon erste Anfragen da und haben noch nicht einmal begonnen zu bauen. Im nächsten Herbst nach der Weinlese würden wir beginnen und dann rechnet man bei so einem Bau 15 bis 18 Monate, also das heißt bis zu anderthalb Jahren, bis er realisiert ist.
13: In dem Neubau wird es zwei, drei und vier Zimmerwohnungen geben.

0: dann schon bei 700 bis 800 Euro, die Vierzimmerwohnung 800 bis 900 Euro. Also das sind alles noch Mieten, die niemanden erschrecken, wer in Südtirol sonst am freien Markt Wohnungen mieten muss.
1: 5,6 Millionen Euro kostet der Neubau. Das Traminer Projekt, sagt der Geschäftsführer, kann sich das Diözesaninstitut nur leisten, weil es den Baugrund bereits besaß.
0: Das ganze Modell startet dahin, entweder man hat einen Grund zur Verfügung oder eine Kubatur. Das ist wahrscheinlich bei den Pfarreien immer der Fall, dass sie ein altes Gebäude bereits haben. Dann macht es einen Sinn, in diese Richtung was anzudenken. Sonst ist das Ganze wirtschaftlich nicht stemmbar. Es ist kein Geschäft, solche Mietwohnungen auf den Markt zu bringen. Und weil die Erträge gering sind, kann man keine Bankfinanzierungen im großen Stil in Anspruch nehmen.
1: Von der neuen Förderschiene profitieren vorwiegend Südtirols Landgemeinden. In den Städten, bedauert Mummelter, tun sich Bauträger schwer, günstiges Bauland zu finden.
2: Also 16 Mietwohnungen durch das DIOG wird mit Hilfe von Landesförderungen in Tramin gebaut.
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2: Und wir blicken jetzt in die USA. Timnit Gebru gehört zu den prägenden Stimmen in der Debatte über künstliche Intelligenz. Für die Informatikerin stehen die Auswirkungen von KI-Entwicklungen auf Menschen, Institutionen und Machtverhältnisse im Vordergrund. Ihr Rauswurf bei Google, nachdem sie ein kritisches Paper veröffentlicht hatte, brachte sie weltweit in die Schlagzeilen. Inzwischen leitet sie ein Institut in Oakland in Kalifornien. Jetzt hat sie den alternativen Nobelpreis bekommen. ARD-Korrespondentin Gabi Biesinger stellt uns die 43-jährige Timnit Gebru vor.
4: Seit die Bosse der mächtigen KI-Firmen in den USA, von OpenAI bis Anthropic, zuletzt immer wieder öffentlich vor den Gefahren ihrer eigenen Entwicklungen warnen, nach weniger Tempo und mehr KI-Regulierung rufen, kann sich Timnit Gebru vor Medienanfragen nicht retten. Alle wollen ihre Einschätzung hören. Und obwohl sie diese Debatte, die seit Jahren geführt wird, leid ist, will sie doch den Tech-Bossen nicht das Narrativ überlassen, schildert sie im Videocast Vibe Check.
5: I wanted to talk about my vision for tech, but this shit right here was so crazy that I just have to set the record straight.
4: Eigentlich rede sie lieber über ihre eigene Tech-Vision, als die der großen Firmen zu kommentieren. Aber sie habe die Äußerungen so schlimm gefunden, dass sie nicht anders konnte.
5: The slowing down framing.
4: Dieser Ruf nach Verlangsamung nutzt ja das Framing, dass wir uns auf dem einzig möglichen und vorbestimmten Weg der KI-Entwicklung befinden würden. Dabei sind viele andere Wege denkbar, die uns tatsächlich viel nützlicher wären. Timnit Gebru warnt seit Jahren vor den Auswirkungen künstlicher Intelligenz. Sie sieht die in diesen Tagen beschworenen Weltuntergangsszenarien als bloße Ablenkung von den Folgen, die die Menschen längst konkret betreffen. Sie kritisiert, dass Chatbots als allwissend dargestellt werden, während sie Teenagern Anleitungen zur Selbstverletzung liefern. Sie prangert die Umweltfolgen energiefressender Datenzentren und die Ausbeutung der Beschäftigten an, die die KI-Systeme unter prekären Bedingungen füttern. Sie hat erforscht, wie KI gesellschaftliche Vorurteile und Ungleichheit zementiert, denn das Internet, das den Algorithmen als Trainingsgrundlage diene, spiegele hegemoniale Sichtweisen wider. Und auch die Branche an sich werde von weißen Männern dominiert.
5: This is a very white guy thing.
4: Als Mitbegründerin von Black in AI setzt sich die 43-Jährige für mehr Diversität in der KI-Forschung ein. Sie heuerte 2018 bei Google an, wo sie das Team für ethische künstliche Intelligenz mitleitete. 2020 wurde sie dann aber entlassen, nachdem sie ein Forschungspapier über die Risiken großer Sprachmodelle zur Veröffentlichung eingereicht hatte, das laut Google unvollständig war.
5: I got fired after that.
4: Geboren in Äthiopien als Tochter eines Elektroingenieurs und einer Ökonomin, kam sie als Jugendliche in die USA und promovierte an der Elite-Uni Stanford. Sie hatte sich schon immer für Mathe und Physik interessiert.
5: I always loved math and physics and
4: ich hatte gedacht, das sei ein Feld, um dem Chaos der Welt und vor allem der Erfahrung von Krieg in Äthiopien und der Politik dort zu entkommen. Aber dann musste ich feststellen, dass die Welt der Naturwissenschaft und Technologie auch von politischen Interessen gesteuert wird. Und wir müssen aufpassen, nichts zu entwickeln, was unseren Mitmenschen schadet, sondern was ihnen nützt.

0: ones that actually support our communities.
1: Gebru ist heute Direktorin des von ihr gegründeten Distributed AI Research Institute, kurz DARE, das unabhängig von den Tech-Giganten zur gesellschaftlichen Auswirkung von KI forscht. Im Wipecheck-Videocast ruft Timnit Gebru die Menschen zum Widerstand gegen KI-Allmachtsideen auf. Man müsse den Tech-Bossen nicht zuhören und schon gar nicht gehorchen. Ein alternativer KI-Weg sei möglich, das gebe ihr Hoffnung.
0: We don't have to settle for what these tech bros are telling us. We can chart our own alternative tech futures. And that's what I find hope in.
2: Die KI-Forscherin Timnit Gebru bekommt den alternativen Nobelpreis, den Right Livelihood Award, am 1. Dezember in Stockholm überreicht. Das war das Mittagsmagazin. Hier geht es gleich weiter mit den Nachrichten. 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Im Namen des Mittagsmagazin-Teams sage ich danke fürs Zuhören und wünsche Ihnen noch einen schönen Nachmittag.
3: 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Mit Dieter Scotz. Brixen kann keine Baugenehmigung für das umstrittene Hotelprojekt erteilen. Die Stimmung in der italienischen Wirtschaft trübt sich ein. Das Wetter: Hochnebel und Sonne bei 18 bis 25 Grad. Das Hotelprojekt der Artesia-Gruppe unterhalb des Parkplatzes der Plusebahn wird vermutlich nicht gebaut. Laut dem Brixner Bürgermeister Andreas Jungmann verfallen die Bettenrechte für das 400-Betten-Projekt mit dem heutigen Stichtag. Die Baukommission der Gemeinde habe den Durchführungsplan für das Hotelprojekt zwar behandelt, dieser sei aber nicht vollständig. Deshalb habe die Gemeinde keine Baukonzession vergeben können, sagte Jungmann.
4: Stand jetzt kann die Baukonzession nicht erteilt werden, da noch wesentliche Unterlagen fehlen und somit werden die Bettenrechte verfallen. Die Baukommission hat das Projekt begutachtet und natürlich warten wir jetzt in erster Linie auf das Screening-Verfahren für die Umweltverträglichkeitsprüfung. Das ist ein wichtiger gesetzlicher Bestandteil. Der muss jetzt 45 Tage veröffentlicht werden und dann wird das Land entscheiden, ob es eine große UVP braucht oder nicht. Ohne diese Antwort kann natürlich keine Konzession ausgestellt werden, weil ja das Ganze dann wesentlich das Projekt verändern könnte. Und das ist der aktuelle Stand und somit kann rechtlich keine Konzession erteilt werden. Hier wird das Landesgesetz dann angewendet, das sogenannte Bettenstoppgesetz, und diese Betten sind verfallen.
3: Laut Bettenstoppgesetz verfallen die Rechte auf zusätzliche Gästebetten mit Ende September, also mit heute, sofern für diese keine Baugenehmigung vorliegt. Bis zum Vormittag hatten über 14.000 Menschen eine Petition unterschrieben, die das Hotel ohne Wenn und Aber ablehnt. Der Trudner Bürgermeister Michael Epp hat seinen Rücktritt aus dem SVP-Bezirksausschuss Unterland mit der Haltung der SVP-Spitze zur Neuordnung des Senatswahlkreises begründet. Auch als Sprecher der SVP-internen Gruppe Plattform Heimat trat Epp zurück. Er hoffe, dass endlich Ruhe einkehre. Heute beginnt die Schlussdebatte zur Wahlrechtsreform in der Abgeordnetenkammer in Rom. Die Abstimmung wird kommende Woche erwartet. Die Stimmung in der italienischen Wirtschaft hat sich im September eingetrübt. Sowohl Verbraucher als auch Unternehmen blicken deutlich skeptischer auf die wirtschaftliche Entwicklung. Roman Drescher.
5: Die Verbraucherstimmung in Italien ist im September spürbar gesunken. Laut staatlichem Statistikinstitut Istat fiel der Vertrauensindex der Konsumenten um mehr als 3 Punkte auf 91,2. Das Vertrauen der Unternehmen ging ebenfalls zurück, wenn auch etwas weniger. Somit endet für die Unternehmen eine Serie von 3 Monaten mit steigenden Werten. Das Istat weist darauf hin, dass die Entwicklung der Verbraucherstimmung teilweise durch Änderungen im Erhebungsnetz beeinflusst wurde. Der Verbraucherschutzverband Codacons sieht nach dem Sommer die Rückkehr der Krisenstimmung wegen des Nahostkonflikts.
3: Das US-Militär hat seinen Einsatz im Irak beendet. Das Pentagon teilte mit, dass die letzten Soldaten das Land verlassen haben. Zuletzt waren dort rund 2500 US-Soldaten stationiert. Die irakische Regierung übernimmt nun die Verantwortung für die Sicherheit, kooperiert aber weiter mit den USA. Washington war 2003 in den Irak einmarschiert, zog 2011 ab, und kehrte 2014 zur Bekämpfung der Terrormiliz Islamischer Staat zurück. Die alternativen Nobelpreise gehen ausschließlich an Frauen und von Frauen geführte Organisationen. Mit einem Right Livelihood Award ausgezeichnet wird in Stockholm die pakistanische Menschenrechtsanwältin Jalila Haider. Die weiteren drei Preise gehen an die südafrikanische Kleinbäuerinnenorganisation, eine georgische Anwaltsvereinigung sowie an die US-amerikanische KI-Forscherin Timnit Gebru. Für den Preis gingen 200 Bewerbungen aus 72 Ländern ein. Noch bis Mitternacht ist mit Ausfällen der Sasa-Busse zu rechnen. Die Beschäftigten sind zu einem Streik aufgerufen. Der Mindestdienst bis 15 Uhr ist gewährleistet. Die Gewerkschaften fordern abermals, den Wert der Essensgutscheine von 7 auf 10 Euro zu erhöhen. Die SASA-Direktion und die Direktion des Mobilitätsressorts erklärten Anfang September, dass man bereit sei, den Wert von 7 auf 8 Euro anzuheben. Die Fachgewerkschaft im ASGB kritisiert, seitdem nicht mehr zu Gesprächen eingeladen worden zu sein. Man halte an der Forderung der 10 Euro Essensgutscheine fest oder erwarte eine andere Form des Inflationsausgleichs. Rund 5% der deutschsprachigen Bozener Grundschülerinnen und Grundschüler gehen nicht in Bozen zur Schule. Nach Angaben des Bildungsressorts besuchen von insgesamt rund 1600 Kindern 85 eine Grundschule in einer anderen Gemeinde. Die meisten davon, nämlich 32, gehen nach Leifers. Je 13 Kinder besuchen die Grundschule in Terlan oder Eppan, 9 die Montessori-Schule auf Kolon. Weitere Schülerinnen und Schüler sind auf verschiedene Orte verteilt, darunter Meran, Laas, Latsch und Sterzing. Politisch ist das Thema umstritten. In der Debatte wird häufig darauf verwiesen, dass Kinder außerhalb Bozens einen besseren Unterricht in ihrer Muttersprache erhalten. Die Gemeinde Leifers muss die Müllgebühren in diesem Jahr um 7% erhöhen. Das macht für einen 4-Personen-Haushalt heuer 22,50 Euro mehr aus als im vergangenen Jahr. Die Gemeinde Leifers sei dabei kein Sonderfall, erklärt der Präsident des Gemeindenverbandes Dominik Oberstaller. Seit etwa 2 Jahren haben in Südtirol alle Gemeinden die neue Tarifberechnungsmethode der staatlichen Regulierungsbehörde ARERA anzuwenden. Bei vielen Gemeinden wechseln die Mülltarife deswegen jedes Jahr, so Oberstaller.
6: Durch unterschiedliche Berechnungsmodalitäten, die wir bereits in den Gemeinden gehabt haben und die sich jetzt sozusagen mit den ARERA-Bestimmungen vermischen, kommt es dazu, dass ab und zu dann auch Tarife wirklich von einem Jahr auf das andere steigen oder sich auch reduzieren, da die Kosten auf der anderen Seite anders einberechnet werden, wie es bei uns in Südtirol über Jahrzehnte der Fall war.
3: Die neu ausgehandelten Bereiche der Autonomie betreffen auch die Müllentsorgung. Gemeindenverbandspräsident Oberstaller hofft, dass sie bereits in einem Jahr zur Anwendung kommen und für stabilere Preise sorgen. Das Landesstatistikinstitut ASTAT beginnt kommende Woche eine neue Familienstudie. Befragt werden rund 4.900 zufällig ausgewählte Menschen zwischen 18 und 64 Jahren, unter ihnen Eltern, Alleinerziehende und Kinderlose. Die Umfrage erfolgt online oder telefonisch. Sie dauert etwa 20 bis 25 Minuten. Themen sind unter anderem Familienstrukturen, Kinderbetreuung, Vereinbarkeit von Familie und Beruf sowie Pflege. Die Ergebnisse werden im kommenden Jahr veröffentlicht. Sie sollen als Grundlage der Familienpolitik dienen. Der Vizeobmann der Freiheitlichen, Otto Malknecht, verwahrt sich gegen die einseitige Darstellung eines Fotos mit prominenten AfD-Politikern. Er kenne Maximilian Krah von seiner politischen Tätigkeit. Er könne nichts Rechtsextremes daran erkennen, sagte Malknecht zu Rai Südtirol. Selbst wenn der Verfassungsschutz Krah als rechtsextrem eingestuft habe, sehe er sich nicht dazu verpflichtet, das im Einzelnen zu kommentieren. Er weise jede Kontaktschuld zurück und halte auch nichts von politischen Brandmauern. So halte er es auch mit der italienischen Rechten, betonte Malknecht. Die 5-Parteien-Koalition für die Landesregierung sei keine Liebesheirat, dennoch leiste sie gute Arbeit. Die Freiwillige Feuerwehr Taufers im Münstertal hat in der Früh eine Kuh aus einem Schwimmbad gerettet. Das Tier hatte sich auf das Gelände eines Hotels verirrt und war in das über Nacht abgedeckte Becken gestürzt. Die Kuh blieb bei dem Unfall unverletzt. 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Redaktion Roman Drescher und Gudrun Esser.
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8: Einen schönen Mittag beim Wetter, es begrüßt Sie Dieter Peterlin. Vor knapp 40 Jahren hat man in Südtirol begonnen, auch die Sonnenscheindauer zu messen. Und deshalb weiß man, dass noch nie ein September so sonnenreich war wie heuer. Auch wenn jetzt zum Ende hin das Hoch doch etwas schwächelt und Hochnebel den Ton angibt. Heute ist es ziemlich gemischt, vielerorts hält sich noch dieser recht zähe Nebel. Die meisten Sonnenstunden gehen sich dagegen ganz im Westen, im Oberfinchgau und ganz im Süden im Unterland aus. Die Temperaturen südtirolweit 17 bis 24 Grad. Auch in den kommenden Tagen bleibt es sonnig, wenn auch nicht ganz ungetrübt. Mal Hochnebel, mal Wolken, aber dazwischen auch Sonnenschein. Vor allem dann Richtung Wochenende am Sonntag. Regen ist vorerst keiner in Sicht, auch Anfang Oktober nicht.
9: Einen schönen Nachmittag aus der Landesverkehrsmeldezentrale. Brenner-Autobahn in Richtung Süden zwischen Rovereto Nord und Alla-Avio LKW-Stau wegen Überlastung. Wegen eines 24-stündigen Streiks kann es bei den Bussen der SASA zu Ausfällen und Verspätungen kommen. Die Mindestdienste sind bis 15 Uhr gewährleistet. Kommen Sie gut voran.
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10: Eilmeldung für alle Fans. Dirk Stehrmann kommt nach Bozen. In der österreichischen Kabarettszene ist der gebürtige Düsseldorfer ja der Vorzeigepiefke. Er ist bekannt aus Radio und Fernsehen und auch als Autor. Er hat sich jetzt einen Stoff ausgesucht für sein neues Buch, der eng mit der glorreichen Vergangenheit Österreichs verbunden ist, aber mehr noch mit der Geschichte Italiens. Ein Stoff aus dem Ende des Ersten Weltkriegs, eines der bizarrsten Kapitel der Geschichte, nicht nur unseres Landes, vielleicht international. Es geht um Fiume, Rijeka, das ja nach dem Ersten Weltkrieg weder zu Italien gehörte, noch zum neuen Jugoslawien, und die ziemlich irren Anhänger des ziemlich irren Gabriele D'Annunzio beschlossen, hier eine neue Republik zu gründen.
11: Und haben es besetzt mit 2000 verrückten Elitesoldaten und haben dort eine Republik gegründet, die basierte auf Kokain, Yoga und freier Liebe.
10: O-Ton Stehrmann, nicht erfunden. Will man aus den Trümmern einer zerbombten Welt eine neue bauen, so die Idee der tollkühnen futuristischen Utopisten, dann braucht es die Sprengkraft des Wahnsinns. Wörtlich. Also holt man aus den Irrenhäusern Italiens Patienten, die Minister im neuen Staat werden sollen. Nicht erfunden, auch das ist tatsächlich faktisch wahr. Was eignet sich besser als dieser historische Stoff, um eine moderne Geschichte weiter zu spintisieren, wo die Parallelen zum aktuellen Putinismus oder Trumpismus gar nicht erst laut erwähnt werden müssen? Heute ist Stehrmann im Walterhaus und liest Die Republik der Irren, 19 Uhr. Uns ist in alten Meeren. Da brachte man die Meere in anderer Könige Land. Die Meere ist hier ohne H geschrieben, also kein altes abgewirtschaftetes Pferd. Hier geht's um die Meere, um die große Geschichte, die Mutter des Märchens. Genau genommen geht's um eine der größten Geschichten des deutschen Sprachraums. Alt wie der Kuckuck, die Nibelungensaga. Eine berühmte Handschrift vom Nibelungenlied, die Version IJ, wurde ja in Schloss Montani gefunden, das ist bekannt. Und die finden Altertumsfans gleichermaßen spannend wie Forschende. Und derer gibt es genügend hier in Südtirol, Forschende, die darauf losgegangen sind. John Butcher aus Meran ist einer von denen. Und der hat jetzt einen Sammelband herausgebracht mit vielen Beiträgen von vielen Autoren, die vor allem die Karriere der Sage quer durch Europa untersuchen. Also wie das Nibelungenlied über Jahrhunderte gelesen, übersetzt, politisch interpretiert, musikalisch oder künstlerisch neu erfunden wurde. Wie die Meere in anderer Könige Land kam eben. Heute große Präsentation dieses Bandes in Meran. Es lesen Margarete Springet und Toni Bernhard. Dazu spielt Margherita Berlanda auf dem großen Akkordeon das Werk In the Depth of My Being der Südtiroler Komponistin Manuela Kehrer. Wir kennen sie hier auf Rai Südtirol. Stattfinden tut das in der Akademie Meran, 18 Uhr. Diese Musik zu neumodisch oder diese Literatur zu altmodisch ist, der oder die kann nach Kaltern am See. Dort gibt's ein heißes Klassikkonzert, Cello-Quartett und Orgel. An den Celli, Kizali, Repetto, Bodini und Höhn. Die Orgel schlägt Sebastian Küchler-Blessing. Mehr zum Programm ist gerade nicht herauszufinden. Vielleicht das bestgehütete Klassikgeheimnis des Monats September. Stattfinden tut's in der Pfarrkirche Kaltern heute 20.30 Uhr.

Einen schönen Nachmittag aus der Landesverkehrsmeldezentrale. Brenner Autobahn in Richtung Süden zwischen Rovereto Nord und Ala Avio LKW-Stau wegen Überlastung. Wegen eines 24-stündigen Streiks kann es bei den Bussen der SASA zu Ausfällen und Verspätungen kommen. Die Mindestdienste sind bis 15 Uhr gewährleistet. Kommen Sie gut voran.

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2: Der September war in Südtirol deutlich wärmer als gewohnt. Italien verzeichnet höchste Teuerung seit 3 Jahren. Das Wetter, Hochnebel und Sonne bei 18 bis 25 Grad. Im September ist es in Südtirol um 2,5 bis 3 Grad wärmer gewesen als im langjährigen Durchschnitt. In der ersten Septemberhälfte sei an 9 Tagen die 30-Grad-Marke überschritten worden, sagt Dieter Peterlin vom Landeswetterdienst. Die höchste Temperatur wurde am 4. September in Brandzoll mit fast 34 Grad gemessen. Im Gegensatz dazu hatte es in Welsberg am 23. September leichte Minusgrade. Im Süden des Landes hat es nur halb so viel geregnet wie sonst. Landesweit beträgt das Minus beim Niederschlag 10%. Die überdurchschnittlich warmen Spätsommertage sollen sich laut Peterlin auch Anfang Oktober fortsetzen. Das Hotelprojekt der Athesia-Gruppe unterhalb des Parkplatzes der Plosebahn wird vermutlich nicht gebaut. Laut dem Brixner Bürgermeister Andreas Jungmann verfallen die Bettenrechte für das 400-Betten-Projekt mit dem heutigen Stichtag. Die Baukommission der Gemeinde habe den Durchführungsplan für das Hotelprojekt zwar behandelt, dieser sei aber nicht vollständig. Deshalb habe die Gemeinde keine Baukonzession vergeben können, sagte Jungmann. Bis Mittag haben rund 15.000 Menschen eine Petition unterschrieben, die das geplante Hotel in St. Andre ohne Wenn und Aber ablehnt. Im September ist die Inflation in Italien im Vergleich zum Vorjahr auf 4,2% gestiegen. Das geht aus der vorläufigen Schätzung des Statistikinstituts Istat hervor. Es handelt sich um die größte Zunahme seit 3 Jahren. Die Teuerung ist vor allem auf hohe Energiekosten zurückzuführen. Deutlich teurer geworden sind auch unverarbeitete Lebensmittel wie Obst, Gemüse oder Fleisch. Der Co-Pilot eines Passagierflugzeugs soll im Nahen Osten versucht haben, einen Absturz herbeizuführen. Daraufhin kam es offenbar zu einem Handgemenge im Flugzeug. Der Flug von den Vereinigten Arabischen Emiraten nach Israel wurde nach Saudi-Arabien umgeleitet. Das Flugzeug der Airline Fly Dubai setzte zeitweilig ein Signal ab, das auf einen unrechtmäßigen Eingriff hindeutete. Die israelischen Behörden gingen zunächst von einem Terrorverdacht aus. Offizielle Mitteilungen gab es zum Vorfall zunächst nicht. Rund 5% der deutschsprachigen Bozner Grundschülerinnen und Grundschüler gehen nicht in Bozen zur Schule. Nach Angaben des Bildungsressorts besuchen von insgesamt rund 1.600 Kindern 85 eine Grundschule in einer anderen Gemeinde. Die meisten davon, nämlich 32, gehen nach Leifers. Je 13 Kinder besuchen die Grundschule in Terlan oder Eppan, 9 die Montessori-Schule auf Kolern. Politisch ist das Thema umstritten. In der Debatte wird häufig darauf verwiesen, dass Kinder außerhalb Bozens einen besseren Unterricht in ihrer Muttersprache erhalten. Noch bis Mitternacht ist mit Ausfällen der SASA-Busse zu rechnen. Die Beschäftigten sind zu einem Streik aufgerufen. Der Mindestdienst zwischen 12 und 15 Uhr ist gewährleistet. Die Gewerkschaften fordern abermals, den Wert der Essensgutscheine von 7 auf 10 Euro zu erhöhen. Die SASA-Führung und die Direktion des Mobilitätsressorts erklärten Anfang September, dass man bereit sei, den Wert von 7 auf 8 Euro anzuheben. Und noch der Blick aufs Wetter. Über einigen Tälern hält sich Hochnebel. Er lockert nur teilweise auf. Abseits davon bleibt es sonnig. Die Höchsttemperaturen reichen von 18 bis 25 Grad. Morgen Donnerstag liegt zunächst über vielen Tälern erneut Hochnebel. Er löst sich teilweise auf. Darüber ziehen im Tagesverlauf auch ein paar Schleierwolken durch. 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
3: Schönen Nachmittag wünscht Daniel Hofer aus der Landesverkehrsmeldezentrale. Auf der Brenner Staatsstraße nördlich von Klausen und auf der Bustertaler Staatsstraße zwischen Findl und St. Sigmund kommt es in beiden Fahrtrichtungen zu Verzögerungen und Staubbildungen wegen Arbeiten. Weitere Wartezeiten wegen Arbeiten gibt es immer wieder auf der Passeirer Staatsstraße bei Salthaus, auf der Jaufenpaßstraße abschnittsweise zwischen Walten und Kalch, auf der Brenner Staatsstraße südlich von Auer sowie südlich von Brandzoll und zwischen Blumau und Atzwang bei Steg, auf der Staatsstraße Klausen-Pontives bei Klausen, auf der Gardertaler Staatsstraße bei Zwischenwasser sowie bei Bicolein. Wegen eines 24-stündigen Streiks kann es bei den Bussen der Sassa zu Ausfällen und Verspätungen kommen. Die Mindestdienste sind noch bis 15 Uhr gewährleistet. Gute und sichere Fahrt!

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1: und Daniele Mistura am Mischpult. Letzter Septembertag. Zurückblickend goldener könnte er nicht sein, aber die Tage, die werden dennoch kürzer. Um 18.57 Uhr geht heute die Sonne unter, also joggen, vielleicht früher einteilen oder Stirnlampe mitnehmen. Muss natürlich alles bedacht werden, aber musikalisch, da denken wir erstmal für Sie und drücken jetzt gleich auf den Startknopf dafür. Sie hören bei uns gleich Musik aus dem Jahre 1979 von Air Supply und den Anfang machen The Buggles mit dem Song Video Killed the Radio Star. Ja, davon lassen wir uns erstmal von diesem Song nicht rausbringen. Ich freue mich, dass Sie da sind. Schönen guten Nachmittag.

0: Einen schönen guten Nachmittag wünsche ich Ihnen. Schön, dass Sie da sind. Es ist 13 Minuten nach zwei. Nach dem Zweiten Weltkrieg, ja, da waren viele Menschen in Europa heimatlos. Auch Menschen aus Südtirol, die das Abkommen zwischen Hitler und Mussolini, die Option, in die Fremde getrieben hatte. Nach Kriegsende brachen viele von ihnen dann erneut auf, um ihre Heimat wiederzufinden. Doch auch diejenigen, die nicht Ende der 30er oder Anfang der 40er Jahre ausgewandert waren, hatten durch Bombenschäden, Armut oder Tod der Eltern oft eben kein Zuhause mehr. Astrid Kofler gibt diesen Menschen eine Stimme, und zwar im Buch mit dem Titel Von Rückkehr, Flucht und Suche nach Heimat. Erinnerungen an die Nachkriegszeit.
1: Zum einen liebe ich es, mit alten Menschen zu sprechen, weil ich einfach ihre Erfahrungen wertschätze, weil ich ihnen einfach wahnsinnig gern zuhöre, weil man von ihnen so viel lernen kann. Ich habe ja, egal ob vor über 20 Jahren mit den Frauen der Südtirol-Attentäter oder mit den 90-Jährigen vor einigen Jahren oder auch beim Thema Sterben, ich mag es einfach, mit alten Menschen zu sprechen. Ich bin einmal einem Paar begegnet aus dem Finchgau. Sie war Dienstmädchen in Oberitalien, also in der Nähe von Mailand. Und er hat ihr x Liebesbriefe geschrieben, über 250, und sie hat ihm kein einziges Mal geantwortet, dass sie Tochter von Dableibern war und also niemals eine deutsche Schule besucht hat. Und sie hat sich einfach geschämt zu antworten. Er war Kind von Optanten, die zwar da gebliebene waren, und er ist zwar nie hinaus ausgewandert, hat aber als Kind von Optanten dann diese Deutschkurse besuchen dürfen, die es ab 1940 gegeben hat, und er konnte schreiben. Und das sind einfach Geschichten, die sich bei mir festmachen.
0: Ja, Geschichten, die sie entlockt hat, den Menschen, den Erzählungen und im Buch Von Rückkehr, Flucht und Suche nach Heimat Erinnerungen an die Nachkriegszeit niedergeschrieben hat. Und genau dieses Buch, das ist heute unser Quizpreis. 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
1: Einen schönen guten Nachmittag wünsche ich der Linda. Die hat mich erreicht. Schön, dass Sie uns zuhören und jetzt bei mir sind, liebe Linda.
2: Hallo, liebe Frau Moderatorin. Ich weiß jetzt nicht Ihren Namen.
1: Die Karin. Ich bin die Karin, genau. Hallo, Linda und Karin gemeinsam auf Sendung. Die Linda aus Eppern. Die hat mich erreicht und ich freue mich schon sehr. Erstmal schon über diese freundliche Stimme, mit der ich hier plaudern darf. Und Sie haben ja auch gesagt, dieses Buch interessiert Sie ganz besonders, weil dieses Thema Sie einfach berührt, auch aus persönlichen Gründen, wie viele hier bei uns in Südtirol natürlich.
2: Ja, genau. Also meine Eltern waren ja beide Jahrgang 28 und die Mama war dann 17, wenn die Amerikaner gekommen sind und sozusagen als Alliierte, ne, das wissen wir ja, und die Besetzer damals sozusagen verjagt haben, ja, meine Mann war 17 und so weiter. Es sind auch Bomben in Kaltern eingeschlagen, wir sind ja eigentlich unser Familienhaus ist in Kaltern und da haben die Leute alle erlebt, aber Verwandte von uns mussten optieren, weil eben da war ja die Zone gehen oder bleiben.
1: Die große Frage.
2: Ja. Genau. Ja, Wahnsinn. Und die sind aus Angst ausgewandert, weil ja die Drohung war ja, wer nicht auswandert, kommt nach Sizilien. Das war es. Das wird mir immer wieder erzählt und viele, viele Details, die ich jetzt nicht erzählen kann. Jedenfalls sind die ausgewandert aus Angst und dann, wenn sie zurückkommen sind, dann war der Hof, der Grund, 4 Hektar, alles schon an sozusagen Menschen
1: vergeben.
2: Die aus dem Süden kommen sein, mit den Zeitungen eingewickelt als Hab und Gut, und die haben sozusagen waren bis, also reiche Besitzer sozusagen. Die sind immer weggegangen. Ne? Das ist ja vom Staat dann auch ihnen gut geschrieben worden und so weiter. Ja, das sind Dramen, ne? Ich kriege die Gänsehaut, und das ist wir haben ja die Verwandten draußen besucht in Kärnten, und das ist wirklich katastrophal. Die sind ja doch geblieben dann im Endeffekt, wo sie inzwischen eine Kleinigkeit aufgebaut haben, eine Lebensexistenz und so weiter, nicht?
1: Aber genauso wie sich's natürlich auch die Menschen aus dem Süden aufgebaut hatten, ihnen wurden die Höfe auch versprochen. Also das waren wirklich Dramen auf allen Seiten, wo der einzelne kleine Mann, die kleine Frau natürlich nichts dafür konnte durch diese Propaganda, die hier gemacht wurde.
2: Ja.
1: Genau. Ich sehe schon, liebe Linda, da könnten wir lange plaudern, glaube ich, gell?
2: Und weltweit passiert ja immer das Gleiche.
1: Es wiederholt sich.
2: Wiederholt sich, genau.
1: Das stimmt. Auf jeden Fall im Buch von Astrid Kofler gibt es viele dieser berührenden Geschichten versammelt. Ich würde mich sehr freuen, wenn das Buch an Sie geht. Wir versuchen es einfach mal. Ich stelle meine Frage, liebe Linda, und zwar, diese Südtiroler Option, von der im Rahmen des Zweiten Weltkrieges gesprochen wird, wird auch als große Option bezeichnet, um sie eben von der ersten Option in den Jahren 1920-21 abzugrenzen. Welcher Tag war die Frist, das ist jetzt meine Frage, die Frist für die Stimmabgabe, da bleiben oder gehen? Da wurde ein bestimmtes Datum festgelegt damals, bis wann man sich, bis wohin man sich entscheiden musste für da bleiben oder gehen. War das der 15. August 1942, also zufällig hoch unser Frauentag, oder war das der 31. Dezember 1939 oder war es der 13. September 1943?
2: Ich würde sagen 39.
1: Was ist Antwort B. Antwort B, genau. Es war 39. Es war wirklich 39. Der letzte Tag dieses Jahres. Im September 43 endete dann die eigentliche Umsiedlungsaktion und damit eben auch die Phase der Option, weil da dann eben die deutsche Wehrmacht eingezogen ist, sozusagen Operationszone Alpenvorland. Genau.
2: Irgendwie hat sich das für mich eben aufgeschlüsselt wegen der Jahre, wo ich gleich reflektiert habe, was die Mama oder Vater
1: durch den persönlichen Bezug.
2: Ja, genau, es kann, weil ich bin ja nicht vorbereitet jetzt auf das Thema, aber es ist schon,
1: aber Sie sind genau richtig gelegen. Man sieht schon, Sie kennen sich aus. Bauchgefühl hat Sie richtig hingeführt. Liebe Linda, ich freue mich für Sie. Ich weiß, das Buch bei Ihnen sehr gut aufgehoben. Das spürt man ganz deutlich, dass Sie großes Interesse haben. Und ganz, ganz liebe Grüße und vielen Dank für Ihre persönlichen Erzählungen, die Sie hier ein klein bisschen Einblicken haben lassen. Alles Liebe wünsche ich Ihnen und eine gute Zeit.
2: Ich bedanke mich von ganzem Herzen für die Freude, die mir damit gemacht worden ist, von Ihnen persönlich und auch von der Frau
1: Astrid Kofler,
2: da nicht die,
1: die das Buch Astrid geschrieben Kofler. Hat.
2: Ja, aber
1: genau.
2: Ja, eben. Danke Ihnen allen und wunderschöne Zeit.
1: Alles Liebe wünsche ich Ihnen, Linda. Alles Liebe, danke. Liebe Grüße nach Eppan.
2: Ja, danke schön.

0: Schönen Nachmittag wünscht Daniel Hofer aus der Landesverkehrsmeldezentrale. Auf der Brenner Stadtstraße nördlich von Klausen und auf der Bustertaler Stadtstraße zwischen Findl und St. Sigmund kommt es in beiden Fahrtrichtungen zu Verzögerungen und Staubbildungen wegen Arbeiten. Weitere Wartezeiten wegen Arbeiten gibt es immer wieder auf der Passeirer Stadtstraße bei Salthaus, auf der Jaufenbachstraße abschnittsweise zwischen Walten und Kalch, auf der Brenner Stadtstraße südlich von Auer sowie südlich von Brandzoll und zwischen Blumau und Atzwang bei Steg, auf der Stadtstraße Klausen-Pontives bei Klausen, auf der Gardertaler Stadtstraße bei Zwischenwasser sowie bei Bicolein. Wegen eines 24-stündigen Streiks kann es bei den Bussen der Sassa zu Ausfällen und Verspätungen kommen. Die Mindestdienste sind noch bis 15 Uhr gewährleistet. Gute und sichere Fahrt!
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2: Ja, in der Früh war es heute im ganzen Land bedeckt. Das waren allerdings die Hochnebel, die sich hier gehalten haben. Und einige davon halten sich auch in einigen Tälern des Landes jetzt am Nachmittag weiter. Nur teilweise lockert es hier dann auf. Abseits davon bleibt es allerdings sehr sonnig bei Temperaturen zwischen 18 und 25 Grad heute. Morgen am 1. Oktober, also Monatsbeginn, morgen am Donnerstag, da gibt es in der Früh wieder viele Hochnebel, nur stellenweise, teilweise löst er sich auf. Darüber ziehen im Tagesverlauf auch ein paar Schleierwolken durch, also morgen etwas bedeckter insgesamt. Die höchsten Temperaturen reichen von 19 bis 24 Grad, also den Temperaturen tut das keinen Abbruch. Am Freitag teilweise wechseln bis stark bewölkt, die Sonne scheint nur zeitweise. Dafür wird es dann am Sonntag, wenn wir schon mal vorausblicken auf den 4. Oktober, dann wieder mehr Sonne und warme Temperaturen geben. Die Temperaturen, die halten sich dieser Tage aber immer gleich.

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0: Pushing the Boundaries. Welche Bedingungen entscheiden über unsere Reisefreiheit? So nennt sich eine Kampagne der OEW, die mit einer Mitmachaktion am vergangenen Wochenende gestartet wurde. Dort beschäftigen sie sich mit der Frage, was Reisefreiheit wirklich bedeutet und wie unterschiedlich die Voraussetzungen dafür sein können. Denn wir hier in Europa können ungehindert reisen, ohne groß darüber nachzudenken. Viele andere Menschen auf dieser Welt eben nicht. Das hat heute früh Adrian Lunke von der OEW im Frühstücksradio Gertrud Brenner erzählt.
1: Wir wollten was zum Thema machen, was eigentlich nicht thematisiert wird, einfach weil das für uns oder für die meisten Menschen, die hier leben, der Normalfall ist. Und über das, was für uns der Normalfall ist, über das denken wir meistens nicht nach. Und genau das ist auch eigentlich auch schon Ziel der Kampagne, zum Nachdenken darüber anzuregen, dass eben unser Standard hier nicht für alle Menschen weltweit gleich genauso gilt.
2: Also wenn ich jetzt verreisen möchte, kann ich heute ein Ticket machen und morgen wegfahren oder auch heute noch, wenn ich möchte und Zeit habe. Welche Bedingungen entscheiden denn über Reisefreiheit? Wir haben gestern im Vorgespräch darüber gesprochen, die Herkunft, woher ich komme, aus welchem Land sozusagen ich komme. Aber was sind denn so diese Parameter, die darüber entscheiden, ob ich reisen darf oder nicht?
1: Genau, in der Theorie spricht man von einer globalen Mobilitätshierarchie. Das heißt, also muss ich das wie vielleicht wie ein Dreieck vorstellen mit einer Spitze. Und da befinden sich relativ wenig Menschen weltweit. Die können eben problemlos dahin reisen, wo sie möchten, eigentlich auch in jedem Moment. Das hat damit zu tun, wo sie leben, wo sie herstammen, also auch welchen Reisepass sie haben, wie viel Geld sie haben natürlich, wie es um ihre Gesundheit bestellt ist, in welchem Alter sie sind, welches Geschlecht sie haben, welchen Zugang sie zu Informationen haben, welchen Bildungsstand sie haben und so weiter. Und eben da an der Spitze dieser Hierarchie, da befinden sich relativ wenig Personen, wenn man das weltweit betrachtet. Und dann gibt es natürlich unten die Basis dieses Dreiecks und die ist viel breiter eben als der obere Bereich. Das heißt, weltweit geht es ganz, ganz, ganz vielen Menschen so, dass sie eben nicht von heute auf morgen entscheiden können, ich möchte jetzt einfach in ein anderes Land reisen, eben aus unterschiedlichen Gründen, weil ich eben irgendwo anders Urlaub machen möchte, weil ich studieren möchte im Ausland oder arbeiten möchte im Ausland und so weiter. Diese Entscheidungen können die gar nicht so leicht treffen, wie wir das vielleicht hier in Italien oder manche von uns gewohnt sind.
2: Welche Rolle spielen Grenzen in unserer Welt? Diese Menschen haben diese Grenzen vor sich, für die sind diese Grenzen extrem hoch und extrem schwierig zu sehen. Für uns sind Grenzen Dinge, die man überwinden kann.
1: Ja, ich glaube, im Laufe der Zeit ist es für uns so geworden. Ja? Wenn wir jetzt an Europa denken, an die EU und den Schengen-Raum, da gibt es natürlich auch historische Entwicklungen dahinter. Es gibt Abkommen, die geschlossen wurden zwischen den Ländern und wir haben jetzt das Glück, eben in so einem Raum leben zu dürfen, wo wir über Grenzen eigentlich kaum noch nachdenken. Wir vielleicht bemerken, wenn wir, ich weiß nicht, über den Brenner fahren und noch das alte Zollhäuschen sehen, aber da eigentlich in den meisten Fällen, wenn nicht gerade vielleicht ein Sicherheitsnotfall ausgerufen wird, eigentlich lachend dran vorbeifahren können. Und genau, für ganz, ganz viele andere Menschen in der Welt ist es eben nicht so, für die stellen Grenzen absolut Hürden dar.
2: Und warum sind Mobilitätsrechte so ungleich verteilt? Hat das immer wieder mit Reich und Arm zu tun?
1: Ja, wir glauben, dahinter stehen unterschiedliche Machtverhältnisse. Das heißt also, ob man in Länder einreisen darf oder in welche Länder man einreisen kann, das verhandeln natürlich Staaten miteinander aus. Und es gibt eben die Staaten, die historisch gesehen viel Macht haben, viel Verhandlungsmacht haben, also relativ starken politischen eben Freiraum. Und andere Länder, die eben da in den Verhandlungen nicht so stark sind.
0: Mehr zu diesem Thema und zu dieser Kampagne von der OEW können Sie am Freitag, 9. Oktober erfahren. Da findet nämlich eine Tagung statt zum Thema Reisefreiheit. Und zwar im Ost-West-Club im Meran von 15 bis 18 Uhr. Es findet in italienischer Sprache statt und zwar mit vielen interessanten Gästen. Mit der Kampagne möchte die OEW nicht einfache Antworten geben, sondern zum Nachdenken anregen. Welche Rolle spielen Grenzen in unserer Welt? Warum sind Mobilitätsrechte so ungleich verteilt? Und wie könnte eine gerechtere Zukunft aussehen?

0: Einen schönen guten Nachmittag wünsche ich Ihnen. Es ist genau 11:03 heute an diesem letzten Septembertag. Und wir blicken jetzt an dieser Stelle nach Südafrika. Ja, da hat die Polizei erneut den Fund einer Frauenleiche gemeldet, nachdem in den letzten 10 Wochen bereits 10 weitere tote Frauen nahe Johannesburg entdeckt worden waren, beziehungsweise in den letzten 2 Wochen, so wollte ich sagen. Es ist die 11. Frauenleiche innerhalb von 10 Tagen. Gewalt gegen Frauen, Femizide in Südafrika, ein anhaltendes Problem. Und jetzt äußerte sich aber der Staatspräsident Ramaphosa in einer Fernsehsendung und er räumt Staatsversagen ein. Ein bedeutendes Eingeständnis. ARD-Korrespondent Palina Milling berichtet hierzu.
1: Südafrikas Präsident wirkt sichtlich betroffen. Er stehe hier mit schwerstem Herzen und spreche nicht nur als Staatschef, sondern auch als Mann, als Ehepartner sowie als Vater von Töchtern, sagte Cyril Ramaphosa gleich zu Beginn seiner Fernsehansprache. Die Gewalt, die den Frauen Südafrikas angetan wird, ist eine Quelle tiefen Schmerzes und nationaler Schande. Die Nation ist wütend. Die Frauen Südafrikas sind wütend. Ihre Wut ist gerechtfertigt. Auch ich teile diese Wut. Mindestens 11 Frauen sind in den vergangenen Wochen in der Region Ekurhuleni bei Johannesburg ermordet worden. Ihre Leichen lagen in Straßengräben, verwahrlosten Parkanlagen und Hintereingängen eines Hotels. Ob es einen Zusammenhang zwischen den Verbrechen gibt, ist noch unklar. In 3 Fällen sitzen Verdächtige inzwischen in Haft. Gewalt gegen Frauen zählt in Südafrika zu den größten gesellschaftlichen Problemen und das schon seit Jahrzehnten. Was am schwersten auf mir lastet, ist, dass ich schon vor 7 Jahren vor der Nation stand, um über dieselbe Krise zu sprechen. Die Namen der Opfer sind neu, doch das Verbrechen ist es nicht. Das darf nicht als normaler Bestandteil des Lebens in Südafrika akzeptiert werden. Wir müssen uns einer unbequemen Wahrheit stellen. Was wir getan haben, war nicht genug.
2: What we have done has not been enough.
1: Im vergangenen Jahr hatte die südafrikanische Regierung Gewalt gegen Frauen zur nationalen Katastrophe erklärt, Aktionspläne aufgelegt und Gesetze verschärft. Jetzt sollen neue Maßnahmen folgen, darunter eine nationale Aufarbeitung ungelöster Fälle, mehr sichtbare Polizei, schnellere Forensik sowie Sicherheitsprüfungen in allen Kommunen, inklusive besserer Straßenbeleuchtung. Keine Frau sollte in der Angst leben müssen, vielleicht die nächste zu sein, sagt das Staatsoberhaupt.
2: We owe every woman and girl in South Africa a country.
1: Wir schulden jeder Frau und jedem Mädchen in Südafrika ein Land, in dem sie nicht berechnen müssen, wo sie gehen dürfen, zu welcher Zeit sie reisen, was sie anziehen, wem sie vertrauen dürfen und ob ein Nein ihr Leben in Gefahr bringt.
2: Saying no will put her in life danger.
1: Bei Bürgerrechtsorganisationen und Angehörigen der Opfer stoßen die Ankündigungen des Staatspräsidenten auf ein verhaltenes Echo. Das alles hätte schon längst passieren müssen, sagt etwa Tegens Nyman von Amnesty International, den Nachrichtenkanal Newsroom Afrika.
3: Wir reden hier von grundlegenden Dingen, die von Anfang an hätten vorhanden sein müssen. Vor 7 Jahren, vor 10 Jahren, seit dem Ende der Apartheid hätten wir ein funktionierendes Strafrechtssystem haben müssen. Man will sich nicht aufgeklärte Morde an Frauen und Kindern ansehen. Man will den Rückstand bei DNA-Analysen verringern, funktionierende Straßenbeleuchtung, Gras schneiden, solche Sachen. Dies ist das absolute Minimum dessen, was sie tun sollten. Die Arbeit fängt jetzt erst an.
1: Andries Matlaila, der Onkel einer jungen Frau, die vor 3 Wochen beim Joggen ermordet wurde, sagte dem Sender ENCA, die Pläne für die Zukunft habe er zwar gehört, konkrete Sofortmaßnahmen aber vermisst. Denn schon morgen wird jemand zur Arbeit oder zum Joggen gehen. Ich hatte vom Staatsoberhaupt schnelles Handeln erwartet. Meine Frage ist, was ist mit morgen, was ist mit heute Nacht? Das ist meine größte Sorge.
2: That's my biggest concern.
0: Ja, in Südafrika sind geschlechtsspezifische Gewalt und Femizide seit November 2025 als nationale Katastrophe eingestuft. Die Leichenfunde der letzten Wochen haben in Südafrika eine Protestwelle ausgelöst. Präsident Ramaphosa, soeben gehört, bekräftigte also sein Versprechen, die Verantwortlichen vor Gericht zu bringen. Ja, das sind die Informationen von hier, von da und von dort bei uns hier auf Radio Südtirol.

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1: Der September war in Südtirol deutlich wärmer als gewohnt. Italien verzeichnet höchste Teuerung seit 3 Jahren. Das Wetter, Hochnebel und Sonne bei 18 bis 25 Grad. Im September ist es in Südtirol um 2,5 bis 3 Grad wärmer gewesen als im langjährigen Durchschnitt. In der ersten Septemberhälfte sei an 9 Tagen die 30-Grad-Marke überschritten worden, sagt Dieter Peterlin vom Landeswetterdienst. Die höchste Temperatur wurde am 4. September in Brandzoll mit fast 34 Grad gemessen. Im Gegensatz dazu hatte es in Welsberg am 23. September leichte Minusgrade. Im Süden des Landes hat es nur halb so viel geregnet wie sonst. Landesweit beträgt das Minus beim Niederschlag 10%. Die überdurchschnittlich warmen Spätsommertage sollen sich laut Peterlin auch Anfang Oktober fortsetzen. Das Hotelprojekt der Athesia-Gruppe unterhalb des Parkplatzes der Plosebahn wird vermutlich nicht gebaut. Laut dem Brixner Bürgermeister Andreas Jungmann verfallen die Bettenrechte für das 400-Betten-Projekt mit dem heutigen Stichtag. Die Baukommission der Gemeinde habe den Durchführungsplan für das Hotelprojekt zwar behandelt, dieser sei aber nicht vollständig. Deshalb habe die Gemeinde keine Baukonzession vergeben können, sagte Jungmann. Bis Mittag haben rund 15.000 Menschen eine Petition unterschrieben, die das geplante Hotel in St. Andre ohne Wenn und Aber ablehnt. Im September ist die Inflation in Italien im Vergleich zum Vorjahr auf 4,2% gestiegen. Das geht aus der vorläufigen Schätzung des Statistikinstituts Istat hervor. Es handelt sich um die größte Zunahme seit 3 Jahren. Die Teuerung ist vor allem auf hohe Energiekosten zurückzuführen. Deutlich teurer geworden sind auch unverarbeitete Lebensmittel wie Obst, Gemüse oder Fleisch. Im Nahen Osten ist möglicherweise ein Terroranschlag auf ein Flugzeug vereitelt worden. Der Co-Pilot eines Passagierflugzeugs soll versucht haben, einen Absturz herbeizuführen. Daraufhin kam es offenbar zu einem Handgemenge im Flugzeug. Der Flug von den Vereinigten Arabischen Emiraten nach Israel wurde nach Saudi-Arabien umgeleitet. Der israelische Sicherheitsminister Itamar Ben-Gvir sagte, ein Terrorist habe das Flugzeug zum Absturz bringen wollen. Ziel sei es gewesen, die 180 Israelis an Bord zu ermorden. Landeshauptmann Arno Kompatscher hat Minderheitensprachen in Brüssel als europäischen Wert bezeichnet. Sprachliche Vielfalt sei keine Gefahr für die Einheit von Staaten, sondern ein Reichtum, sagte Kompatscher am EU-Sprachentag im Europäischen Parlament. Zum heutigen Anlass wurde eine begleitende Ausstellung zu Regional- und Minderheitensprachen eröffnet. Die Gemeinde Meran hat ein Kompetenzzentrum Wohnen eingerichtet. In diesem arbeiten die Ämter für Urbanistik, Soziales und Vermögen eng zusammen. Bezahlbarer Wohnraum sei eine der zentralen sozialen Fragen der Stadt, sagt Bürgermeisterin Katharina Zeller. Deshalb müsse dringend gegengesteuert und schneller gehandelt werden. Laut einer von der Gemeinde in Auftrag gegebenen Studie werden in den nächsten 15 Jahren 1.200 neue Wohnungen benötigt. In den vergangenen 15 Jahren wurden knapp 2000 Wohnungen gebaut. Die Freiwillige Feuerwehr Taufers im Münstertal hat in der Früh eine Kuh aus einem Schwimmbad gerettet. Das Tier hatte sich auf das Gelände eines Hotels verirrt und war in das über Nacht abgedeckte Becken gestürzt. Die Kuh blieb bei dem Unfall unverletzt. Und noch der Blick aufs Wetter. Über einigen Tälern hält sich Hochnebel. Er lockert nur teilweise auf. Abseits davon bleibt es sonnig. Die Höchsttemperaturen reichen von 18 bis 25 Grad. Morgen Donnerstag liegt zunächst über vielen Tälern erneut Hochnebel. Er löst sich teilweise auf. Darüber ziehen im Tagesverlauf auch ein paar Schleierwolken durch. 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
2: Hier ist die Landesverkehrsmeldezentrale mit Barbara Widot. Guten Nachmittag. Von Südtirol Straßen wurden uns keine Störungen gemeldet. Kommen Sie gut ans Ziel.
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3: Ja, wir haben gerade von der geretteten Kuh im Schwimmbad gehört, aber auch die Rehkitzrettung im Frühling, damit da erst gar nicht erst was passiert. Das ist ein ganz, ganz wichtiges und großes Thema der letzten Jahre. Drohnen helfen hiermit, natürlich auch die Zusammenarbeit mit den Bauern gelingt hier gut.
4: Im Jahr 2026 ist die Kitzrettung sehr, sehr erfreulich abgelaufen. Wir haben einen Rekord erzielt, und zwar wurden landesweit ca. 2600 Kitze vor dem Mähtod gerettet.
3: Das sagt der Geschäftsführer des Jagdverbandes, und auf dieses Thema gehen wir hier in Kürze bei uns ein. Davor gibt's aber noch Musik, nonstop erstmal zum Reinhören, zum Runterkommen und zum Weiterdurchstarten durch diesen Nachmittag.

0: Bittersweet Symphony von The Wolf und damit einen schönen guten Nachmittag. Es ist 18 nach 3. Ja, wenn im Frühjahr, da blicken wir jetzt einfach mal zurück, jetzt im Herbst, wo wir angekommen sind mittlerweile, wenn also im Frühjahr die ersten Wiesen gemäht werden, da beginnt für viele Wildtiere eine besonders heikle Zeit. Vor allem Jungtiere liegen gut versteckt im hohen Gras und können von den Mähmaschinen übersehen werden. Wir blicken jetzt für diese Saison zurück, und zwar auf die Rehkitzrettung, die in Südtirol für das heurige Jahr gut gelaufen ist. Wir wollen nachfragen, wie das eigentlich funktioniert. Und darüber hat sich Kollege Henrik Lindmalm beim Jagdverband informiert und mit dem Geschäftsführer des Verbandes Benedikt Dazer gesprochen.
1: Die Rehkitzrettung gibt es in Südtirol schon seit einigen Jahren. Wie hat sie sich in dieser Zeit verändert?
2: Die Ursprünge der Rehkitzrettung in Südtirol liegen nun schon einige Jahre zurück. Ursprünglich hat man sich noch mit traditionellen Methoden beholfen, beispielsweise Scheuchen, die im Feld aufgestellt wurden, die akustisch, die olfaktorisch und auch vom visuellen her einen abschreckenden Effekt auf die Wildtiere erzielt haben. Und seit einigen Jahren setzen wir jetzt sehr erfolgreich auf modernste Technologie, und zwar auf Drohnen in Verbindung mit Wärmebildkameras. Und auf diese Art und Weise können wir sehr, sehr gut arbeiten. Im Jahr 2026 ist die Kitzrettung sehr, sehr erfreulich abgelaufen. Wir haben einen Rekord erzielt, und zwar wurden landesweit ca. 2600 Kitze vor dem Mähtod gerettet. Es waren knapp 1000 ehrenamtliche Helfer im Einsatz und insgesamt sind über 15.000 ehrenamtliche Arbeitsstunden geleistet worden.
1: Dabei geht es längst nicht mehr nur um Rehkitze. Auch andere Jungtiere können bei der Maht gefährdet sein.
2: Die Rehkitzrettung ist zwar sozusagen der Slogan, aber es geht ja um verschiedenes Jungwild, das von den Muttertieren in den Wiesen da abgelegt wird. Das können auch Junghasen sein, das können auch Hirschkälber sein in seltenen Fällen. Oder aber es kann sich auch um bodenbrütende Vögel handeln, beispielsweise um die Feldlerche.
1: Bei der Kitzrettung geht es also in erster Linie um den Tierschutz. Ein weiterer Aspekt betrifft aber auch die Landwirtschaft. Was passiert, wenn ein Tier bei der Maht übersehen wird und im Heu landet?
2: Die Rehkitzrettung ist nicht nur wichtig im Hinblick auf den Tierschutz, sondern auch, was die Futtermittelsicherheit anbelangt. Wird nämlich ein Kitz gemäht und landet dann im Heu, dann entsteht ein gefährlicher chemischer Prozess, also Giftstoffe, Toxine bilden sich im Heu, und wenn dieses Futtermittel an Rinder dann verfüttert wird, bedeutet das, dass sichere Todesurteil dieser Tiere. Und auf diese Weise ist die Kitzrettung nicht nur wichtig für den Tierschutz an und für sich, damit der Landwirt mit ruhigem Gewissen mähen kann, sondern auch für die Futtermittelsicherheit an und für sich wichtig.
1: Doch wie läuft eine solche Rettungsaktion eigentlich ab? Und wer muss dabei alles zusammenarbeiten?
2: Bevor der Landwirt seine Wiese mäht, informiert er den Revierleiter oder den Jagdaufseher, und auf diese Weise kann die Kitzrettungskette in Bewegung gesetzt werden. Dann wird innerhalb kürzester Zeit Personal organisiert, das sich dann in den frühen Morgenstunden auf den Weg macht, ab 3-4 Uhr morgens, und mit der Drohne in Verbindung mit Wärmebildtechnik die Wiese abfliegt, auf GPS-Basis gestützt. Da sind immer Kleintrupps im Einsatz, ein Drohnenpilot, eine weitere Person, die die Aufgabe hat, den Bildschirm zu überwachen und auch Wärmequellen dann ausfindig zu machen. Und dann gibt es noch 1 bis 2 Personen, die lediglich die Aufgabe haben, die Wiese aufzusuchen, die gefundenen Rehkitze aus der Wiese zu holen. Auch Junghasen, die werden dann mit Latexhandschuhen und Grasbüscheln angefasst, in eine Transportbox gebracht. Es ist wichtig zu unterstreichen, dass die Rehkitze nur für kurze Zeit, maximal 2 bis 3 Stunden, in der Transportbox verbleiben. Die Transportbox wird im Schatten am Wiesenrand, häufig unter Bäumen, abgestellt, und sobald der Bauer, der Landwirt, die Wiese gemäht hat, werden die Kitze wieder in Freiheit entlassen. Die Boxen, sollte man sie antreffen, bitte nicht öffnen. Leider hatten wir das auch schon, dass Wanderer auf Boxen gestoßen sind und die im guten Glauben geöffnet haben und damit der Kitzrettung einen Bärendienst erwiesen haben.
1: Hinter den einzelnen Rettungseinsätzen steckt also einiges an Organisation. Koordiniert wird die Rehkitzrettung vom Südtiroler Jagdverband. Aber das Projekt geht darüber hinaus. Wie ist die Kitzrettung organisiert?
2: Der Südtiroler Jagdverband koordiniert die Rehkitzrettung. In die Praxis umgesetzt wird sie durch die einzelnen Jagdreviere, durch viele Freiwillige. Und ganz wichtig ist, dass wir einen sehr guten Austausch pflegen mit anderen Akteuren, mit anderen Stakeholdern. Und zwar haben wir im vergangenen Jahr das Netzwerk Kidsrettung Südtirol gegründet. Man hat sich zusammengesetzt und hat gesagt, man will die Kidsrettung weiterhin unterstützen. Den Ehrenamtlichen zeigen, dass man sie braucht, denn es ist alles andere als selbstverständlich, dass hier circa 1000 Leute wochenlang sich um 4 Uhr morgens auf den Weg machen und anschließend dann noch zur Arbeit gehen. Und das alles unbezahlt, nur dem Idealismus zuliebe. Das Ehrenamt ist hier die tragende Säule. Es gibt zwar die Koordination der 70 hauptberuflichen Jagdaufseher, aber der Großteil der Arbeit, der hängt an den Ehrenamtlichen, und denen ist es sicher auch richtig, ein großes Dankeschön auszusprechen.
0: Ja, und damit die Jungtiere sicher durch die Maat kommen, braucht es also nicht nur Technik, sondern vor allem eine gute Zusammenarbeit und viele Menschen, wie wir gehört haben, die früh aufstehen und die mit anpacken. Die Rehkitzrettung zeigt aber auch dabei, wie Landwirtschaft, Jagd und Naturschutz gemeinsam zum Schutz von Wildtieren beitragen können. 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

0: Hier ist die Landesverkehrsmeldezentrale mit Barbara Widot. Guten Nachmittag. Von Südtirolstraßen wurden uns keine Störungen gemeldet. Kommen Sie gut ans Ziel.
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2: Ja, und da schauen wir uns um Punkt 3:30 einige Temperaturen verteilt im Land an. 14 Grad werden jetzt bei Ihnen in Covara gemessen. 13 in Wolkenstein in Gröden, 21 Grad in Barbian, 23 in Bozen, 19 St. Martin im Basayertal, 15 Grad in Terenden und 15 Grad auch Antholz-Obertal, 19 Grad in Laas im Finchgau. Ja, heute sind die Temperaturen etwas gedämpfter als gestern. Das liegt auch daran, dass sich auch jetzt am Nachmittag noch weiter einige Hochnebel in einigen Tälern halten. Also es lockert nur stellenweise auf, abseits davon bleibt es aber auch sonnig. Morgen am Donnerstag, zu Beginn des neuen Monats, 1. Oktober, der Tag beginnt über vielen Tälern mit Hochnebeln, der sich teilweise auflöst. Darüber ziehen im Tagesverlauf auch ein paar Schleierwolken durch. Die höchsten Temperaturen reichen von 19 bis 24 Grad. Am Freitag ganz ähnlich, beziehungsweise die Sonne kommt da seltener zum Vorschein. Es bleibt relativ stark bewölkt. Am Samstag und vor allem am Sonntag dann, da kommt wieder mehr Sonne zurück. Die Temperaturen, die bleiben aber immer ähnlich, immer zwischen 19 und 25 Grad und in der Früh zwischen 7 und 13 Grad ungefähr.

0: Dein Lied von Leith Aldin und damit schönen guten Nachmittag hier bei uns auf Radio Südtirol. Wir kommen jetzt zu einem Thema, das ja nicht ganz so einfach ist, auf jeden Fall. Ein schwieriges Thema, vor allem für die Betroffenen, für das Umfeld. Wenn zur Schule gehen zur unüberwindbaren Anstrengung wird, man weder Lärm noch Licht verträgt und schon allein das Zähneputzen in der Früh so viel Kraft kostet, dass man sich danach erstmal wieder hinlegen muss. Dann könnte das auf die Erkrankung ME-CFS hindeuten, die myalgische Enzephalomyelitis und das chronische Fatigue- oder Erschöpfungssyndrom. An die 4000 Menschen sind in Südtirol von dieser neuroimmunologischen Krankheit betroffen, manche leicht, manche sehr schwer, sodass sie Haus oder Bett gar nicht mehr verlassen können und in Ausnahmefällen sogar auf künstliche Ernährung angewiesen sind. Die allermeisten der Betroffenen leben mit einer falschen oder unzureichenden Diagnose und infolgedessen auch ohne richtige Behandlung. Seit einiger Zeit gibt es in Südtirol eine Anlaufstelle, die Arbeitsgruppe ME-CFS, und Verena Amort fragt dort nach, wie Betroffene und ihre Angehörigen mit der Erkrankung und den Folgen umgehen.
1: Margot Pohl, nach heutigem Forschungsstand ist ME-CFS, also die myalgische Enzephalomyelitis und das chronische Fatigue-Syndrom, nicht heilbar. Welche Perspektiven haben denn Menschen, die davon betroffen sind?
2: Diese Erkrankung ist schon sehr lange bekannt, schon seit den 1960er Jahren. Und es gab über viele Jahre fast keine wissenschaftliche Forschung zu dieser Erkrankung. Was auch daran liegen mag, dass in erster Linie Frauen davon betroffen sind. Also wir haben 2/3 Frauen, 1/3 Männer. Und wie wir wissen, werden Erkrankungen, die vor allem Frauen betreffen, in der Forschung etwas stiefmütterlich behandelt. Inzwischen, insbesondere durch die Covid-Pandemie, hat sich einiges verändert. Es gibt sowohl in Europa als auch in den Vereinigten Staaten, in Australien mehrere große Forschungsprojekte, wo die Krankheitsmechanismen erforscht werden und zum Teil auch Therapiestudien gemacht werden. Im Moment gibt es noch keine aussagekräftigen Ergebnisse. Aber was inzwischen klar ist, es handelt sich eindeutig um eine körperliche Erkrankung, keine psychosomatische. Und wir hoffen, dass in den nächsten Jahren auch einiges an Therapieansätzen verfügbar sein wird. Wir rechnen fest damit, dass zumindest eine Gruppe der zurzeit Erkrankten dadurch dann auch geheilt werden kann.
1: Können denn Betroffene selber etwas tun? Also es klingt ja jetzt sehr nach Ohnmacht für die Patienten, Patientinnen, die einfach nicht die Energie, nicht die Reserven haben, auch selber aktiv zu werden. Gibt es dennoch kleine Maßnahmen, die die Betroffenen selber setzen können?
2: Ja, eine Strategie, die vielen Betroffenen sehr gut hilft, ist das Pacing. Das bedeutet, man versucht herauszufinden, was ist die Belastungsgrenze und bleibt dann unterhalb dieser Grenze, indem man sehr kleine Schritte geht, seine Tätigkeiten wirklich aufteilt. Es gibt zum Beispiel Patientinnen, die morgens sich im Bett anziehen, weil das Anziehen im Stehen nicht leicht möglich ist, die dann nochmal ruhen und dann erst ins Bad gehen, um sich frisch zu machen, die dann noch einmal rasten und erst danach zum Frühstück gehen. Also all das, diese kleinschrittige Aufteilung der Tagesbelastung, kann dazu beitragen, dass sich der Gesamtzustand stabilisiert und vielleicht sogar ein bisschen verbessert. Es gibt Gott sei Dank auch einige Medikamente, die allerdings nicht für diese Erkrankung zugelassen sind, die off-label verschrieben werden. Das bedeutet, sie sind eigentlich für andere Erkrankungen zugelassen und werden dann für diese Erkrankung in zum Teil sehr, sehr geringen Dosen ausprobiert. Und es gibt Patientinnen, die auch davon profitieren. Aber es bleibt immer ein Experiment, es gibt keine Garantie, dass es hilft, und es besteht auch das Risiko, dass durch die Nebenwirkungen der Zustand sich auch etwas verschlechtert.
1: Nun kann man sich auch die Gemütsstimmung oder die Lage der Angehörigen vorstellen, die einen betroffenen Patienten, eine Patientin zu Hause haben, egal welchen Alters. Also das kann jemand sein mit 17, das kann jemand sein mit 50. Sie sind natürlich auch in der Arbeitsgruppe Anlaufstelle für die Angehörigen.
2: Ja, wir kennen auch einige Angehörige. In erster Linie sind junge Erwachsene betroffen. Es gibt aber auch betroffene Kinder. Und für die Angehörigen, insbesondere der sehr schwer und schwerst Betroffenen, ist der Zustand natürlich eine sehr, sehr große Belastung. Sie sind 24 Stunden gefordert. Und was auch sehr belastend ist, es ist in einigen Fällen auch kaum noch Kommunikation möglich, weil auch das Sprechen sehr, sehr anstrengend ist. Sie müssen sich vorstellen, auch dieses Abschirmen von jeglichen Reizen kann für eine Familie sehr belastend sein, weil es dann im Raum nebenan kochen beispielsweise nicht möglich ist. Ich kenne eine Familie, wo auf dem Balkon gekocht wird, da alles andere zu laut wäre für die Patientin. Also der Alltag ist sehr kompliziert und sehr, sehr anstrengend.
1: Margot Bohl von der Arbeitsgruppe MECFS, ich danke Ihnen sehr für das Gespräch, für die Einblicke, sehr wichtigen Einblicke, die Sie gegeben haben in das Leben und auch in alle Schwierigkeiten, die von MECFS betroffene Menschen haben. Alles Weiterführende findet sich auch auf einer sehr gut und ausführlich gestalteten Internetseite, die Sie bereitstellen. Vielen Dank fürs Gespräch.
2: Vielen Dank an Sie.
0: Ja, diese Internetseite finden Sie ganz schnell und unkompliziert, indem Sie nach MECFS Südtirol suchen. Dort finden Sie alle Informationen rund um die Erkrankung und auch weiterführende Links zu Erfahrungsberichten von Betroffenen. Die Seite, die Arbeitsgruppe und auch dieses Interview auf Radio Südtirol möchten dieser tabubehafteten Erkrankung, dem chronischen Fatigue- oder Erschöpfungssyndrom und den betroffenen Menschen mehr Sichtbarkeit geben. Das Gespräch, das Verena Amott mit Margot Bohl von der Arbeitsgruppe MECFS geführt hat, gibt es auch zum Nachhören und Downloaden in unserer Radiomediathek. Suchen Sie am besten unter ME-CFS Südtirol. So finden Sie zu dieser Seite hin. 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
1: Der Widerstand gegen Hotelprojekte des Atesia-Konzerns nimmt zu. In Rom hat die Endphase der Wahlreform begonnen. Das Wetter, Hochnebel und Sonne bei 18 bis 25 Grad. Am Bozner Verwaltungsgericht ist ein Rekurs gegen das Hotelprojekt der Atesia-Gruppe in Schnals eingereicht worden. Laut dem Anwalt der Blue Hotels-Gruppe Flavio Moccia wird das geplante 160-Betten-Hotel das Landschaftsbild

0: Bild des Ortes komplett verändern. Moccia spricht von einem besonders hohen Hotelprojekt, das einem kleinen Wolkenkratzer gleichkomme. Deshalb habe er im Namen der benachbarten Hotelbesitzer einen Rekurs gegen den von der Gemeinde genehmigten Durchführungsplan eingereicht. Moccia kündigte einen weiteren Rekurs in den kommenden Tagen auch gegen die Baukonzession an. Gegen ein weiteres Hotelprojekt der Athesia-Gruppe in St. Andre bei Brixen wurden 15.000 Unterschriften gesammelt. Im September ist es in Südtirol um 2,5 bis 3 Grad wärmer gewesen als im langjährigen Durchschnitt. In der ersten Septemberhälfte sei an 9 Tagen die 30-Grad-Marke überschritten worden, sagt Dieter Peterlin vom Landeswetterdienst. Die höchste Temperatur wurde am 4. September in Brandzoll mit fast 34 Grad gemessen. Im Gegensatz dazu hatte es in Welsberg am 23. September leichte Minusgrade. Im Süden des Landes hat es nur halb so viel geregnet wie sonst. Landesweit beträgt das Minus beim Niederschlag 10%. Die überdurchschnittlich warmen Spätsommertage sollen sich laut Peterlin auch Anfang Oktober fortsetzen. Im Parlament in Rom haben die abschließenden Beratungen zur Wahlreform begonnen. Ministerpräsidentin Giorgia Meloni von Fratelli d'Italia möchte durchsetzen, dass der Sieger einer Parlamentswahl künftig einen Mehrheitsbonus bekommt. Mit der Reform würde es in Italien weiterhin ein Verhältniswahlrecht geben. Allerdings bekäme eine neue Koalition bei einem Ergebnis von mehr als 42% in der Abgeordnetenkammer 70 Sitze hinzu und im Senat 35 Sitze. Teil der Wahlreform ist auch die neue Einteilung der Wahlkreise in Südtirol. Meloni hat angekündigt, die Abstimmung zur Wahlreform in der Abgeordnetenkammer mit der Vertrauensfrage zu verknüpfen. Im September ist die Inflation in Italien im Vergleich zum Vorjahr auf 4,2% gestiegen. Das geht aus der vorläufigen Schätzung des Statistikinstituts Istat hervor. Es handelt sich um die größte Zunahme seit 3 Jahren. Die Teuerung ist vor allem auf hohe Energiekosten zurückzuführen. Deutlich teurer geworden sind auch unverarbeitete Lebensmittel wie Obst, Gemüse oder Fleisch. Landeshauptmann Arno Kompatscher hat Minderheitensprachen in Brüssel als europäischen Wert bezeichnet. Sprachliche Vielfalt sei keine Gefahr für die Einheit von Staaten, sondern ein Reichtum, sagte Kompatscher am EU-Sprachentag im Europäischen Parlament. Zum heutigen Anlass wurde eine begleitende Ausstellung zu Regional- und Minderheitensprachen eröffnet. Die Gemeinde Meran hat ein Kompetenzzentrum Wohnen eingerichtet. In diesem arbeiten die Ämter für Urbanistik, Soziales und Vermögen eng zusammen. Bezahlbarer Wohnraum sei eine der zentralen sozialen Fragen der Stadt, sagt Bürgermeisterin Katharina Zeller. Deshalb müsse dringend gegengesteuert und schneller gehandelt werden. Laut einer von der Gemeinde in Auftrag gegebenen Studie werden in den nächsten 15 Jahren 1.200 neue Wohnungen benötigt. In den vergangenen 15 Jahren wurden knapp 2.000 neue Wohnungen gebaut. Das Wetter. Über einigen Tälern hält sich Hochnebel, er lockert nur teilweise auf. Abseits davon bleibt es sonnig. Die Höchsttemperaturen reichen von 18 bis 25 Grad. Morgen Donnerstag liegt zunächst über vielen Tälern erneut Hochnebel. Er löst sich teilweise auf. Darüber ziehen im Tagesverlauf auch ein paar Schleierwolken durch. 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
1: Hier ist die Landesverkehrsmeldezentrale. Guten Nachmittag. Auf der Brenner Autobahn gibt es keine Störungen. Auf der Finchgauer Staatsstraße in beiden Richtungen zwischen Naturns und Rabland Kolonnenverkehr und Stau wegen Überlastung. Kommen Sie gut voran.
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3: Und Karl Pfeiffer am Mischpult. Gemeinsam wünschen wir einen guten Nachmittag und heißen Sie herzlich willkommen, 4:05. Vielleicht sind Sie ja schon mal daran vorbeispaziert, am Alexanderplatz in Berlin, auch der Alex genannt. Da ist ja diese wunderbare Weltzeituhr, die steht dort. Eine Uhrenanlage in Baueinheit mit einer symbolischen Weltdarstellung. Und da auf dieser Rotunde drauf sind die Namen von 146 Orten zu lesen. Diese Uhr wurde 1969 und zwar am 30. April feierlich der Öffentlichkeit übergeben. Zur Geschichte dieser Uhr, warum es dazu kam, wie es dazu kam, hören wir heute mehr im Kalenderblatt bei uns nach drei Songs nonstop jetzt bei uns.

0: Family of the Year, so nennt sich diese Band, und das war ein Song aus dem Jahre 2010.
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0: Tick-Tack, Tick-Tack. Eine Uhr gehört für viele, ja ganz selbstverständlich, zum Alltag. Ob klassisch analog am Handgelenk, als Smartwatch oder einfach auf dem Smartphone. Ein kurzer Blick genügt und wir wissen, wie spät es ist. Doch es gibt auch eine Uhr, die deutlich größer ist und die uns nicht nur sagt, wie spät es gerade ist, was es mit dieser besonderen Uhr auf sich hat und was sie uns genau anzeigt. Miriam Thomaser, jetzt mit den Fakten.
2: 10 Meter hoch steht sie auf dem Alexanderplatz im Berliner Ortsteil Mitte, die Berliner Weltzeituhr. Doch wie kommt man eigentlich auf die Idee, eine Uhr zu bauen, die nicht nur die Zeit in Berlin, sondern gleich die ganze Welt im Blick hat? Die Antwort führt zurück ins Jahr 1968. Damals ist der Alexanderplatz in Ost-Berlin neu gestaltet worden. Der Platz sollte zum modernen Zentrum der DDR-Hauptstadt werden. Und mitten hinein sollte etwas, das modern, technisch und gleichzeitig ein Blickfang war. Eine Weltzeituhr. Entworfen hat sie der Formgestalter Erich John. Eine Inspiration dafür war eine alte Urania-Säule, die 1966 bei den Bauarbeiten am Alexanderplatz entdeckt worden war. Solche Säulen zeigten einst unter anderem die Uhrzeit und das Wetter an. John entwickelte daraus die Idee für eine moderne Weltzeituhr und reichte seinen Entwurf im Wettbewerb zur Neugestaltung des Alexanderplatzes ein. Der Entwurf überzeugte und John erhielt den Auftrag, die Uhr zu bauen. Für die Umsetzung blieben nur 9 Monate. Am 30. September 1969 wurde die Weltzeituhr der Öffentlichkeit übergeben, wenige Tage vor dem 20. Jahrestag der DDR. Schauen wir uns die Weltzeituhr einmal von oben nach unten an. Ganz oben beginnt es mit dem Weltall. Dort dreht sich ein kleines Planetensystem um eine Sonne in der Mitte. Die Planeten sind als Kugeln dargestellt, von Merkur bis Neptun. Auch Pluto ist dabei, damals galt er noch als 9. Planet. Und dieses kleine Sonnensystem bewegt sich tatsächlich. Einmal rund um die Sonne. Das dauert genau 1 Minute. Besonders gut lässt sich das am Saturn beobachten. Der hat einen auffälligen Ring und ist deshalb mit bloßem Auge leicht zu verfolgen. Darunter befindet sich ein großer waagrechter Zylinder. Er ist rundherum in 24 Felder geteilt für die 24 Zeitzonen der Erde. Auf diesen Feldern stehen Städtenamen, Berlin, London, New York oder Tokio zum Beispiel. Durch den Zylinder bewegt sich der Stundenring. Er läuft dabei etwas schneller als die tatsächliche Zeit. Schon nach etwa 54 Minuten erreicht er die volle Stunde. Anschließend wird die Weltzeituhr für rund 6 Minuten wieder mit der richtigen Zeit synchronisiert. So zeigt der Stundenring an, wie spät es in den verschiedenen Teilen der Welt gerade ist. Und auch Tag und Nacht lassen sich daran ablesen. Die Farben wechseln von Blau zu Gelb. Blau steht für die dunklen Stunden, Gelb für die hellen. Ganz unten schließlich liegt eine Weltkarte. Darauf sind die Längen und Breitengrade eingezeichnet. Der Äquator ist besonders deutlich hervorgehoben. Und direkt am Boden zeigt eine große Windrose die Himmelsrichtungen an. Norden, Süden, Osten und Westen. So wird aus einer 10 Meter hohen Uhr am Alexanderplatz eine kleine Welt im Miniaturformat. Oben das Sonnensystem, darunter die Zeitzonen und ganz unten die Erde. Und auch sonst steht bei dieser Uhr kaum etwas still. Denn ein Teil der Technik steckt rund 2 Meter unter dem Alexanderplatz. Dort befindet sich der Antrieb, der die beweglichen Teile der Weltzeituhr im Gang hält. Und der hat eine ziemlich ungewöhnliche Herkunft. Zum Antrieb gehört ein umgebautes Getriebe aus einem Trabant. Was ursprünglich als Teil der Neugestaltung des sozialistischen Alexanderplatzes gedacht war, ist mit der Zeit zu einem Berliner Wahrzeichen geworden. Seit Jahrzehnten verabreden sich Menschen hier und die Weltzeituhr ist heute nicht nur eine Uhr, sondern vor allem ein Treffpunkt und ein Stück Berliner Stadtgeschichte.
0: Ja, und auf der Webseite der Berliner Weltzeituhr gibt es einen eigenen Tracker. Dort lässt sich ganz genau mitverfolgen, wie lange die Uhr schon läuft. Und wenn Sie jetzt neugierig geworden sind und die Berliner Weltzeituhr einmal mit eigenen Augen sehen möchten, auf weltzeituhr-berlin.de, da finden Sie auch einige Bilder zu dieser Weltzeituhr in Berlin, die am 30. September 1969 der Öffentlichkeit übergeben wurde.

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3: Hier ist die Landesverkehrsmeldezentrale. Guten Nachmittag. Auf der Brenner Autobahn gibt es keine Störungen. Auf der Finchgauer Staatsstraße in beiden Richtungen zwischen Naturns und Rabland Kolonnenverkehr und Stau wegen Überlastung. Kommen Sie gut voran.
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4: Ja, die milden Temperaturen, die geben den Ton an, schon den ganzen September über, heute 18 bis 25 Grad. Jetzt am Nachmittag hingen über einigen Tälern und Hängen noch Hochnebel, nur teilweise lockern die auf. Abseits davon ist es aber sonnig geblieben. Morgen am Donnerstag, 1. Oktober, in der Früh 8 bis 15 Grad, am Nachmittag wieder 19 bis 24. Wieder einige Hochnebel, die teilweise auflockern. Darüber ziehen im Tagesverlauf auch ein paar Schleierwolken durch. Am Freitag, da wird es auf jeden Fall ziemlich stark bewölkt sein. Die Sonne, die scheint nur zeitweise. Die Temperaturen, die bleiben aber dieselben. Und fürs Wochenende, Samstag und Sonntag, vor allem für Sonntag, gibt es dann wieder mehr Sonne.

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0: Die eine spielt, die andere träumt. Und beide arbeiten in einer Fleischerei, so in einem aktuellen Stück. Eine Produktion der Dekadenz in Brixen, Faulender Mond, ein Theaterstück. Sie zerteilen die beiden Protagonistinnen Schweinehälften, belegen lustige Sandwiches und kommen sich näher. Die eine wartet auf den großen Gewinn am Spielautomaten, die andere spricht mit ihrem ungeborenen Kind. Und über allem hängt der Mond. Eben der Titel Faulender Mond. Auch heute gibt es wieder eine Aufführung in der Dekadenz und es gibt dann noch weitere Aufführungen in den Oktober hinein. Und was es sonst so zu erleben gibt heute Abend, das hören Sie jetzt in unseren Terminvorschlägen.
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2: Eilmeldung für alle Fans. Dirk Stehrmann kommt nach Bozen. In der österreichischen Kabarettszene ist der gebürtige Düsseldorfer ja der Vorzeigepiefke. Er ist bekannt aus Radio und Fernsehen und auch als Autor. Er hat sich jetzt einen Stoff ausgesucht für sein neues Buch, der eng mit der glorreichen Vergangenheit Österreichs verbunden ist, aber mehr noch mit der Geschichte Italiens. Ein Stoff aus dem Ende des Ersten Weltkriegs, eines der bizarrsten Kapitel der Geschichte, nicht nur unseres Landes, vielleicht international. Es geht um Fiume, Rijeka, das ja nach dem Ersten Weltkrieg weder zu Italien gehörte noch zum neuen Jugoslawien und die ziemlich irren Anhänger des ziemlich irren Gabriele D'Annunzio beschlossen, hier eine neue Republik zu gründen.
3: Und haben es besetzt mit 2000 verrückten Elitesoldaten und haben dort eine Republik gegründet, die basierte auf Kokain, Yoga und freier Liebe.
2: O-Ton Stehrmann, nicht erfunden. Will man aus den Trümmern einer zerbombten Welt eine neue bauen, so die Idee der tollkühnen futuristischen Utopisten, dann braucht es die Sprengkraft des Wahnsinns. Wörtlich. Also holt man aus den Irrenhäusern Italiens Patienten, die Minister im neuen Staat werden sollen. Nicht erfunden, auch das ist tatsächlich faktisch wahr. Was eignet sich besser als dieser historische Stoff, um eine moderne Geschichte weiter zu spintisieren, wo die Parallelen zum aktuellen Putinismus oder Trumpismus gar nicht erst laut erwähnt werden müssen? Heute ist Stehrmann im Walterhaus und liest Die Republik der Irren, 19 Uhr. Uns ist in alten Meeren, da brachte man die Meere in anderer Könige Land. Die Meere ist hier ohne H geschrieben, also kein altes abgewirtschaftetes Pferd. Hier geht's um die Meere, um die große Geschichte, die Mutter des Märchens. Genau genommen geht's um eine der größten Geschichten des deutschen Sprachraums, alt wie der Kuckuck, die Nibelungensaga. Eine berühmte Handschrift vom Nibelungenlied, die Version IJ, wurde ja in Schloss Montani gefunden, das ist bekannt. Und die finden Altertumsfans gleichermaßen spannend wie Forschende. Und derer gibt es genügend hier in Südtirol, Forschende, die darauf losgegangen sind. John Butcher aus Meran ist einer von denen. Und der hat jetzt einen Sammelband herausgebracht mit vielen Beiträgen von vielen Autoren, die vor allem die Karriere der Sage quer durch Europa untersuchen. Also wie das Nibelungenlied über Jahrhunderte gelesen, übersetzt, politisch interpretiert, musikalisch oder künstlerisch neu erfunden wurde. Wie die Meere in anderer Könige Land kam eben. Heute große Präsentation dieses Bandes in Meran. Es lesen Margarete Springet und Toni Bernhard. Dazu spielt Margherita Berlanda auf dem großen Akkordeon das Werk In the Depth of My Being der Südtiroler Komponistin Manuela Kehrer. Wir kennen sie hier auf RAI Südtirol. Stattfinden tut das in der Akademie Meran, 18 Uhr. Diese Musik zu neumodisch oder diese Literatur zu altmodisch ist, der oder die kann nach Kaltern am See. Dort gibt's ein heißes Klassikkonzert, Cello-Quartett und Orgel. An den Celli, Kizali, Repetto, Bodini und Höhn, die Orgel schlägt Sebastian Küchler-Blessing. Mehr zum Programm ist gerade nicht herauszufinden, vielleicht das bestgehütete Klassikgeheimnis des Monats September. Stattfinden tut's in der Pfarrkirche Kaltern heute 20.30 Uhr.

0: Ja, kaum zu glauben. Auch schon einige Jährchen auf dem Buckel dieser Song aus dem Jahre 1978. Follow You, Follow Me von Genesis. Und damit guten Nachmittag. Spielen, Spaß haben, sich treiben lassen. Ja, für Kinder ist das selbstverständlich quasi in sich drin. Wir Erwachsenen ziehen uns davon dann wieder zurück. Eigentlich schade. Denn beim Spielen passiert weit mehr als nur Zeitvertreib. Wir treffen Entscheidungen, wir probieren Dinge aus, wir scheitern, wir starten neu, wir lernen Regeln und meistens auch ziemlich viel über die Menschen, mit denen wir am Tisch sitzen. Christoph Hasler ist Grundschullehrer, Präsident des Spielevereins Dings und entwickelt selbst Spiele. Ja, und da wird's spannend. Denn bis aus einer Idee tatsächlich ein Spiel wird, das funktioniert und auch noch Spaß macht, ist es ein ziemlich weiter Weg.
1: Ja, denkt man dann wahrscheinlich nichts mehr an anderes, sondern man ist leider bei dem Überlegen, wie bringe ich das Spiel weiter. Wie kann das gut werden, dass es auch bis zum Schluss in die Leute gefällt. Mhm. Und das ist schon eine spannende Zeit, so eine Spielentwicklung, weil man sich einfach sehr intensiv mit so einem Thema beschäftigt, wie das Spiel dann am Ende ausschauen sollte. Ja.
2: Und wie entsteht das, so eine Spielidee? Ich gehe schon vorhin und sage, jetzt mache ich Katan.
1: Ja, so eine Spielidee kann unterschiedlich entstehen. Oft hängt es vom Thema ganz anfangen. Mhm. Man hat irgendein Thema im Kopf, was einen ganz fest interessiert und beschäftigt sich damit. Oder man geht von einer Spielmechanik aus. Bei mir war es eher vom Thema gehe ich gerne aus. Mhm. So wie es beim Haus der Familie der Fall war.
2: Das Spiel hast du entwickelt, gell?
1: Genau. Mhm. Und auch bei dem Spiel, wo ich alle gerade sehr intensiv dabei bin, über mehrere Jahre schon. Und dann bin ich mit dem Thema gestartet und dann ist die Mechanik eigentlich so dazugekommen.
2: Was ist Mechanik in eurem Fachjargon? Was kann man sich darunter vorstellen?
1: Ja, ob es jetzt ein Memory-Spiel ist, ob es jetzt ein kooperatives Spiel ist, die Karten sammeln oder sammle Ressourcen im Spiel. Also es gibt unterschiedliche
2: Strategien, oder?
1: Genau.
2: Okay.
1: Auch Strategien, halt ist dann mehr, wie komme ich zum Ziel, mit welcher Strategie. Mechanik ist dann schon eher so, es gibt auch zum Beispiel ein Deckbuilding, also ich baue mir im Laufe des Spiels ein Deck auf, das was allem besser wird. Oder eben, ich habe andere, wo ich zum Beispiel Arbeiter einsetze, um mir dann gewisse Ressourcen zu holen. Also es gibt die unterschiedlichen Spielmechaniken und da schaut man halt, wenn man ein Spiel entwickelt, welches passt dann am besten zu dem Thema. Es sollte ja schon ein bisschen zusammenpassen.
2: Wie kann man sich das jetzt vorstellen? Bist du dann mit Schere, Kleber, Karton, Papier und bastelst so ein Spiel zusammen? Oder wie funktioniert denn sowas? Ich habe keine Vorstellung.
1: Ja, nachdem man die Spielidee eigentlich hat und sich dann vielleicht ein paar Sachen aufgeschrieben hat, geht man gleich einmal zum Prototypen über. Und also man baut sich was zusammen, was dann am Ende dann vielleicht das Spiel sein kann. Ob jetzt Karten, Schere und Brit, sind sicher auch dabei.
2: Und dann wird es getestet, einmal als erstes in der Familie? Oder wie funktioniert das dann, bis das vielleicht sogar noch Spiel des Jahres 2027 werden kann?
1: Ja, also testen ist ein sehr wichtiges Element im Spielentwickeln. Also kann man nie genug. Ja. Und die ganzen Feedbacks, was man sammelt, das ist auch ganz was Wichtiges, dass man es nicht leicht testet, sondern dann auffragt, und was hat eigentlich gefallen, wie ist die einzelnen Bereiche, haben die funktioniert miteinander und dann am Ende aus den ganzen Feedbacks, also Meinungen, was man kriegt, dann auch das Richtige außer zu filtern, halt ist dann die große Kunst, dass man nicht jede Meinung, was man kriegt, auch gleich versucht dann wieder umzusetzen, sondern schon schaut, was macht Sinn zu verändern auf den nächsten Testabend oder dann, muss man ein bisschen aufpassen, dass man nicht gleich zu viel macht.
0: Versucht. 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

0: Voyage, Voyage, ja, da kommt man in Reise. Laune von Desireless, die 80er bei uns auf Freie Südtirol. Und gleich hören Sie die Nachrichten des Tages um Punkt 5. Davor noch ein Programmhinweis für den heutigen frühen Abend.
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3: Der Widerstand gegen Hotelprojekte des Atesia-Konzerns nimmt zu. Israels Präsident bestätigt versuchten Anschlag auf Passagierflugzeug. Das Wetter: morgen Hochnebel, Sonne und Wolken bei 19 bis 24 Grad. Am Bozner Verwaltungsgericht ist ein Rekurs gegen ein Hotelprojekt der Atesia-Gruppe in Schnals eingereicht worden. Laut dem Anwalt der Blue Hotels-Gruppe Flavio Moccia wird das geplante 160-Betten-Hotel in Kurzras das Landschaftsbild des Ortes komplett verändern. Moccia spricht von einem Hotelprojekt, das einem kleinen Wolkenkratzer gleichkomme. Deshalb habe er im Namen der benachbarten Hotelbesitzer einen Rekurs gegen den von der Gemeinde genehmigten Durchführungsplan eingereicht. Moccia kündigte einen weiteren Rekurs in den kommenden Tagen auch gegen die Baukonzession an. Gegen ein weiteres Hotelprojekt der Atesia-Gruppe in St. Andre bei Brixen wurden 15.000 Unterschriften gesammelt. In Südtirol ist die

0: Anzahl der Unternehmen binnen eines Jahres um 0,8% auf über 63.000 gestiegen. Das geht aus dem Monatsreport des Wirtschaftsforschungsinstituts der Handelskammer hervor. Den größten Zuwachs gab es im Dienstleistungssektor, dem zweitgrößten nach dem Landwirtschaftssektor. Auch im Transportwesen und im Baugewerbe wurden Zuwächse verzeichnet. Ausländische Unternehmen nahmen um 7% zu. Konkurse gab es nur sehr wenige. Im Vergleich zum August des Vorjahres nahm die Zahl der Arbeitssuchenden um rund ein Drittel ab. Im Nahen Osten ist offenbar ein Anschlag auf ein Passagierflugzeug vereitelt worden. Israels Ministerpräsident Benjamin Netanyahu bestätigte in einer Videobotschaft, einer der Piloten habe versucht, die Maschine der Airline Fly Dubai abstürzen zu lassen. Im Flieger hätten sich fast nur israelische Passagiere befunden, wird der Regierungschef von israelischen Medien zitiert. Demnach soll der Co-Pilot den Piloten niedergestochen haben. Ein Passagier und ein Mitglied der Besatzung sollen den mutmaßlichen Attentäter daran gehindert haben, das Flugzeug zum Absturz zu bringen. Anschließend habe ein an Bord anwesender weiterer Pilot das Flugzeug in Saudi-Arabien sicher gelandet, sagte Netanyahu. Im Parlament in Rom haben die abschließenden Beratungen zur Wahlreform begonnen. Ministerpräsidentin Giorgia Meloni von Fratelli d'Italia möchte durchsetzen, dass der Sieger einer Parlamentswahl künftig eine Art Mehrheitsbonus bekommt. Mit der Reform würde es in Italien weiterhin ein Verhältniswahlrecht geben. Allerdings bekäme eine neue Koalition bei einem Ergebnis von mehr als 42% in der Abgeordnetenkammer 70 Sitze hinzu und im Senat 35. Teil der Wahlreform ist auch die neue Einteilung der Wahlkreise in Südtirol. Meloni hat angekündigt, die Abstimmung zur Wahlreform in der Abgeordnetenkammer mit der Vertrauensfrage zu verknüpfen. Im September ist es in Südtirol um 2,5 bis 3 Grad wärmer gewesen als im langjährigen Durchschnitt. In der ersten Septemberhälfte sei an 9 Tagen die 30-Grad-Marke überschritten worden, sagt Dieter Peterlin vom Landeswetterdienst. Die höchste Temperatur wurde am 4. September in Brandsoll mit fast 34 Grad gemessen. Im Gegensatz dazu hatte es in Welsberg am 23. September leichte Minusgrade. Im Süden des Landes hat es nur halb so viel geregnet wie sonst. Landesweit beträgt das Minus beim Niederschlag 10%. Die überdurchschnittlich warmen Spätsommertage sollen sich laut Peterlin auch Anfang Oktober fortsetzen. Morgen Donnerstag hält sich zunächst über vielen Tälern Hochnebel. Er löst sich teilweise auf. Darüber ziehen im Tagesverlauf auch ein paar Schleierwolken durch. Die Höchsttemperaturen reichen von 19 bis 24 Grad. Der Freitag wird wechselnd bis stark bewölkt. Die Sonne scheint nur zeitweise. 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
1: Daniel Hofer begrüßt Sie aus der Landesverkehrsmeldezentrale. Auf der Grüner Staatsstraße talauswärts bei St. Ulrich kommt es zu Kolonnenverkehr und Staubildungen wegen Überlastung. Rechnen Sie auch in den Stadtzentren und auf den Stadtein- und Ausfahrten mit Verzögerungen und Wartezeiten im Feierabendverkehr. Zu Verzögerungen wegen Arbeiten kommt es immer wieder auf der Passaira Staatsstraße bei Saltaus, auf der Brenner Staatsstraße südlich von Auer sowie zwischen Blumau und Atzwang bei Steg, auf der Staatsstraße Klausen-Pontives bei Klausen und auf der Gardertaler Staatsstraße bei Zwischenwasser sowie bei Bicolain. Wegen eines 24-stündigen Streiks kann es bei den Bussen der Sasa heute bis Mitternacht noch zu Ausfällen und Verspätungen kommen. Gute und sichere Fahrt!

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1: Alt-Tirol war über Jahrhunderte hinweg Ziel für Reisende aus ganz Europa, darunter auch zahlreiche prominente Frauen der Musikgeschichte. Ob zur Kurin Meran auf der Durchreise nach Italien oder auf der Suche eben nach Inspiration in den Alpen. Denn man hat sich hier natürlich auch künstlerisch inspirieren lassen, für musikalische Werke und für literarische und für die bildende Kunst und eben darunter auch gar manche Frau. Das Buch »Dieser himmlische Ort« ist ein 2026 im Edition Rezia Verlag erschienenes Werk von Ferruccio Delle Cave und Gerhard Fasold. Es widmet sich dieser weiblichen Kreativität und musikalischen Kultur in der historischen Region Tirol zwischen Kufstein und Riva del Garda. Und die beiden Autoren, die werden gleich bei mir zu Gast sein und ich freue mich auf dieses Gespräch.

0: Musikerinnen und Komponistinnen viel zu wenig beachtet, zu wenig im Vordergrund verdrängt, häufig auch von der Aufmerksamkeit für männliche Kollegen. Welche Musikerinnen und Komponistinnen haben sich einst im Tiroler Raum zwischen Kufstein und dem Gardasee bewegt? Wie wurden sie auf ihren Reisen inspiriert? Ein neues Buch berichtet darüber, taucht ja buchstäblich in die Tiefe ein, hier porträtiert einzelne Frauen, und zwar das Buch Dieser himmlische Ort. Es ist ein Buch, das dieses Jahr im Edition Rezia Verlag erschienen ist, und zwar ein Gemeinschaftswerk von Ferruccio Delle Cave und Gerhard Fasold, und diese beiden Autoren sind heute bei mir zu Gast. Ich darf Sie herzlich begrüßen. Schönen guten Nachmittag.
1: Hallo.
2: Guten Nachmittag.
0: Ich darf Sie beide kurz vorstellen auch. Ferruccio Delle Cave, Studium der Germanistik, Geschichte, Romanistik und Musikwissenschaft und von 1996 bis 2010 Schuldirektor, seit 1998 auch Leiter der Fachgruppe Literatur im Südtiroler Künstlerbund, also breit aufgestellt und gefächert. Und auch Gerhard Fasold, Studium der Germanistik, und auch im Fächerbündel war auch Musikwissenschaft dabei, dann Studium der Rechtswissenschaften und heute freiberuflicher Rechtsanwalt in Meran und eben auch als Autor tätig, wie wir an dieser Stelle eben erfahren werden. Blicken wir vielleicht zunächst auf die Thematik des Buches. Welcher Fokus liegt darauf? Wie ist das Buch aufgebaut? Was kann man darin finden?
2: Ja, wir haben im Titel zwar den Namen Komponistinnen drinnen, haben uns dann aber nicht beschränkt nur auf die Komponistinnen. Es sind auch Solistinnen drinnen, es sind auch Literatinnen und Malerinnen drinnen, die irgendwie musikaffin waren und sich mit Musik beschäftigt haben, sodass ein breites Panoptikum aller schöpferischer Frauen, die irgendwie mit Musik zu tun haben, drinnen vorkommt. Und wir wollten das ein bisschen aufteilen nach thematischen Schwerpunkten. So haben wir 11 Großkapitel gemacht, die entweder Musik und Farbe oder Musik und Wort heißen, oder es geht um das Grand Piano, wo es die Pianistinnen betrifft. Und dann immer wieder Unterkapitel, die die einzelnen Komponistinnen oder Schriftstellerinnen selbst betrifft und die dann dort mit ihren Reiseerinnerungen, mit ihren Kompositionen selbst zu Wort kommen. Das war ein bisschen unser Anliegen, dass wir das so aufteilen, damit wir auch das den Leserinnen und den Lesern ein bisschen schmackhaft machen.
0: Ich habe im Vorgespräch schon erfahren von Ihnen, Herr Delle Cave, ich glaube, 100 Frauen haben Sie mir genannt, die Zahl, oder?
1: Ja, genau, es sind 103.
0: 103
1: an der Zahl. Und es gibt zwei rote Fäden, die das Buch durchziehen. Und für die Leserinnen und Leser und Hörerinnen vielleicht interessant ist, dass man es noch einmal erzählt. Der eine Faden ist eigentlich der Hintergrund, der Klangraum Tirol. Es sind alles schöpferische Frauen, die von Kufstein bis Riva irgendwo in Tirol nicht nur für kürzeste Zeit da waren, sondern auch längere Zeit, die auch Kompositionen aus diesen Orten hinterlassen haben. Und der zweite rote Faden ist eigentlich, dass sie fast alle, bis auf ganz wenige Ausnahmen, kämpfen mussten. Mhm. Sie mussten alle auf ihre Art und Weise gegen gesellschaftliche Zwangsvorstellungen, gegen Zwänge der Geburt, gegen familiäre Sachen kämpfen, die auf sie niedergegangen sind und die sie gehemmt haben in ihrem schöpferischen Weg zum Komponieren.
0: Also klassische Rollenstereotype.
1: Klassische Rollenstereotype, die erst gegen Mitte des 20. Jahrhunderts aufzulösen, sich beginnen. Vorher war es ganz schwierig.
0: Also Sie haben sich da ein umfangreiches Programm vorgenommen, 103 schöpferische Frauen. Wie sind Sie beide jetzt vorgegangen? Haben Sie sich das aufgeteilt oder fangen wir noch mal noch weiter vorne an? Wie haben Sie dieses Thema gefunden oder wie hat dieses Thema Sie gefunden?
2: Also wir haben zusammen vor 10 Jahren das Buch über Max Reger, den Komponisten, der in Meran auf Kur war, geschrieben und haben gleich anschließend schon dann mit den weiteren Recherchen begonnen, weil wir gemerkt haben, da liegt ganz viel noch verborgen.
0: Vor allem die Frauen.
2: Ganz richtig. Und wir haben in dem Material, das wir gefunden haben, das ist ein bisschen wie Goldschürfen, möchte ich das sagen. Man siebt den Sand durch, digital, in den Archiven, in den digitalen, natürlich dann auch in den Büchern, die wir zu Hause haben. Und irgendwann, nach langem Sieben, findet man dann ein kleines Goldstückchen. Meistens sieht man es vielleicht gar nicht zunächst, dass es ein Goldstückchen ist, aber wenn man dann näher hinschaut, findet man plötzlich, dass hinter diesem oft unbekannten Namen dann irgendwas steckt, was eigentlich entdeckenswert ist. Und das war eine ganz spannende Arbeit, die sich über die Jahre hingezogen hat. Und irgendwann haben wir dann gesagt, so, jetzt haben wir so viel Material, auch Männer natürlich, dass wir uns gedacht haben, eigentlich ist es wichtig, unbedingt notwendig, mal was über die Frauen zu schreiben, die in der Musikgeschichte so zu kurz gekommen sind, weil die Rollenbilder, wie wir es vorher besprochen haben, das nicht erlaubt haben. Und wir haben uns dann auf diesen thematischen Schwerpunkt in den letzten Jahren Frau und Musik konzentriert und beschränkt. Und das ist dann das Distillat, was jetzt als Buch vorliegt.
0: Zum Goldschürfen.
2: Das Distillat, Goldschürfen,
0: das übrig geblieben ist.
2: Richtig.
0: Herr Delekam.
1: Ja, ich kann nur ergänzen, dass jene Komponistinnen, Solistinnen, meistens sind es ja auch zwei, also eine Pianistin hatte ja auch immer wieder komponiert, dass diese Frauen ungemein viel Qualität mitgebracht haben in die Musikgeschichte. Und die Musikgeschichte und Musikgeschichtsschreibung beginnt erst vor ungefähr 10, 15 Jahren heute an, diese Dinge auch anzubieten im Konzert, aber immer zu wenig. Nicht? Das sind immer die ganz großen Meister, die dann da stehen im Betrieb, und das ist im Klassikbetrieb eben so, dass es noch nicht ganz aufgebrochen ist. Zum ersten Mal haben wir in diesem Jahr erlebt, dass im Festival Meran zum Beispiel zwei Konzerte allein komponierenden Frauen gewidmet worden sind. Das ist das erste Mal in meinem Leben, dass ich so ein Programm gesehen habe. Und es kommt jetzt peu à peu ein Interesse an der Materie, und ich hoffe, dass unser Buch hier auch Spuren legt, Anstöße gibt, Musik wiederfindet und wiederentdeckt und Figuren, die dahinter stehen, die Menschen mit all ihren Kämpfen und ihren großen auch Enttäuschungen, die sie erlebt haben auf ihrem Weg, neu zeigt.
0: Ich finde es ganz wunderbar an dieser Stelle einmal eingeworfen, dass zwei Männer sich diesem Frauenthema widmen. Ganz so sollte es ja auch selbstverständlich sein, müsste gar nicht besonders hervorgehoben werden, möchte ich an dieser Stelle aber trotzdem machen. Vielleicht können wir, um uns so ein bisschen die Farbe dieses Buches, den Duktus besser vorzustellen, vielleicht können Sie einfach zwei Geschichten daraus erzählen, dass wir einfach zwei Frauen vielleicht rauspicken und welche Geschichte die jeweilige Frau dann umhüllt, sage ich mal.
1: Ja, die erste, die hier in Frage käme, ist eine relativ bekannte Komponistin. Es ist die Schwester von Felix Mendelssohn-Bartholdy, Fanny, 4 Jahre älter als ihr Bruder, die über fast 500 Werke hinterlassen hat, bis heute aus allen Genres der musikalischen Praxis von damals, und immer familiär, aber zurückgestutzt wurde. Wir haben hier einen schönen Brief von ihrem Vater, Abraham Mendelssohn, aus Paris, 16. Juli 1820. Ich darf ihn kurz vorlesen.
0: Bitte gerne.
1: Was du mir über dein musikalisches Treiben im Verhältnis zu Felix, dem Bruder, geschrieben, war ebenso wohl gedacht als ausgedrückt. Die Musik wird für Felix vielleicht zum Beruf, während sie für dich stets nur Zierde, niemals Grundlage deines Seins und Tuns werden kann und auch soll. Das ist ein hartes Urteil für eine Frau, die sehr kreativ war und uns wunderbare Beschreibungen ihrer ersten Italienreise vom Reschen über Mals und Stilfser Joch hinterlassen hat. Deswegen ist ja auch in dem Buch drin. Aber Fanny Mendelssohn wird jetzt wiederentdeckt, glücklicherweise. Und wir haben unseren kleinen Beitrag dazu geleistet.
0: Posthum auf jeden Fall, genau. Herr Fasold, bitte auch gerne Sie eine Geschichte noch, wenn Sie anbringen möchten.
2: Ja, gerne. Ich möchte als Gegenstück zu der berühmten Fanny Mendelssohn eine ganz und gar unbekannte Komponistin bringen, und das passt gut ins Konzept vom Goldschürfen, von dem ich vorher gesprochen habe. Ich habe nämlich in der Zeitung, in der Meraner Zeitung vom 2. Januar 1924 folgenden Eintrag gefunden. Ich zitiere, in der städtischen Heilanstalt verschied am 1. Jänner 1924 Katharina Magda Bugge, Musiklehrerin aus Christiania, Norwegen, 77 Jahre alt. Nun, Musiklehrerin deutet schon mal darauf hin, dass sie was mit Musik zu tun hatte, aber wenn man dem dann nachgeht, wie wir es getan haben, dann sind wir darauf gekommen, das ist nicht nur eine Musiklehrerin gewesen, sondern Magda Bugge, die heute ganz und gar unbekannt und vergessen ist, war auch Komponistin. Und ich habe dann Noten gefunden, antiquarische. Es gibt überhaupt keine Einspielung von Magda Bugge. Wir bekommen keine CD, wir bekommen gar nichts, aber wir waren imstande, das Leben ein bisschen zu rekonstruieren von Frau Bugge, und sie ist 1846 in Trondheim geboren, war dann Schülerin immerhin von keinem Geringeren als von Edvard Grieg in der Komposition. Sie verbrachte dann 12 Jahre ihres Lebens in Amerika und die letzten Jahre ihres Lebens in Meran, wo sie dann auch verstorben ist und seither in Vergessenheit geraten ist. Und wir haben auch ein schönes Beispiel von der Diskriminierung, die sie schon bei ihrer Prüfung am Leipziger Konservatorium erleiden musste, nämlich berichtet die Deutsche Musikzeitung vom 18. Juni 1875 Folgendes, ich zitiere, die hierauf anzuführenden Kompositionen von Fräulein Magda Bugge aus Christiania beweisen zunächst, dass auch Damen der Zugang zur Komposition nicht gänzlich verschlossen ist. Und dann kommt eine Kritik, die sie zum Teil ein bisschen lobt, aber dann auch wieder sagt, naja, auch so typisch Frau, nicht ganz so gut, wie es die Männer machen. Ja. Und gegen diese Vorurteile musste sie, wie schon Ferruccio eingangs erwähnte, viele Frauen ankämpfen. Aber sie hat komponiert, sie hat weiter komponiert. Und wir haben es sogar hingekriegt, dass vor einem Jahr, am 9. November 2025, in Meran in der Musikschule ein Konzert mit ihren Liedern stattgefunden hat, sodass 101 Jahre nach ihrem Tod zum ersten Mal hier in der Stadt, wo sie auch gelebt und gestorben ist, wieder ihre Musik erklungen ist. Und das ist nur ein Beispiel für viele solche Frauen, die wir wiederentdeckt haben mit wirklich akribischer Arbeit und die wir hoffen, dadurch wieder zum Leben auch in der musikalischen Öffentlichkeit zurückzuholen.
0: Ja, ich bin mir sicher, da, mit diesen Spuren, die sie damals gefunden haben und im Heute legen, werden sie auch Spuren für die Zukunft legen können. Ich bedanke mich vielmals bei Ihnen beiden, Gerhard Fasold und Ferruccio Delle Cave, dass Sie hier waren und Ihr Buch vorgestellt haben. Es ist im Rezia Verlag erschienen und ich bin mir sicher, der eine oder die andere wird jetzt neugierig geworden sein und wird sich dieses Buch holen und darin blättern und viele solcher tollen Geschichten darin finden. Danke, dass Sie bei uns im Studio waren.
2: Danke für die Einladung.
1: Danke Ihnen.

0: Daniel Hofer begrüßt Sie aus der Landesverkehrsmeldezentrale. Auf der Grüner Stadtstraße talauswärts bei St. Ulrich kommt es zu Kolonnenverkehr und Staubildungen wegen Überlastung. Rechnen Sie auch in den Stadtzentren und auf den Stadtein- und Ausfahrten mit Verzögerungen und Wartezeiten im Feierabendverkehr. Zu Verzögerungen wegen Arbeiten kommt es immer wieder auf der Passeirer Stadtstraße bei Saltaus, auf der Brenner Stadtstraße südlich von Auer sowie zwischen Blumau und Atzwang bei Steg, auf der Stadtstraße Klausen-Pontives bei Klausen und auf der Gardertaler Stadtstraße bei Zwischenwasser sowie bei Bicolain. Wegen eines 24-stündigen Streiks kann es bei den Bussen der Sasa heute bis Mitternacht noch zu Ausfällen und Verspätungen kommen. Gute und sichere Fahrt.
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2: Sonne und Wolken haben sich heute die Hand gereicht. Am Nachmittag ist es teilweise in einigen Tälern bewölkt geblieben. Und die Sonne, die wird heute um kurz vor 7 untergehen. Morgen wird sie dann um etwa 7:15 aufgehen. Morgen am Donnerstag, am 1. Oktober. Und es gibt in der Früh noch Hochnebelfelder über vielen Tälern. Darüber ziehen im Tagesverlauf auch ein paar Schleierwolken durch. Die Temperaturen ähnlich wie heute zwischen 19 und 24 Grad. Am Freitag, da wird es vorübergehend dann dichter bewölkt. Die Sonne tut sich schwer, die Temperaturen bleiben aber dieselben. Und am Samstag und Sonntag kommt die Sonne dann wieder mehr zum Vorschein, vor allem dann am Sonntag.

0: Wer jetzt im Herbst durch den Wald geht, der entdeckt sie fast überall. Pilze in den unterschiedlichsten Formen und Farben. Doch längst nicht jeder Pilz, der appetitlich aussieht, gehört auch auf den Teller. Karl Koop, er ist der Präsident der Nationalen Mykologischen Vereine Bressadorla. Er beschäftigt sich seit Jahren mit der heimischen Pilzwelt. Und die ist größer, als man vielleicht denken mag.
1: Also in Südtirol gibt es mindestens 2.000-3.000 Pilzarten. Wie viele essbar sind, weiß man nicht. Sicherlich 200 bis 300. Man muss sie natürlich gut kennen. Von 80-90% der Pilze, die wir im Wald sehen, hat man keine Gewissheit, ob es giftige Pilze sind oder essbare.
0: Pilze sind dabei weit mehr als das, was wir über dem Waldboden sehen. Unter der Erde bilden sie ein riesiges Netzwerk. Sie zersetzen Holz oder gehen Verbindungen mit den Wurzeln von Bäumen ein. Und so helfen sie mit, Nährstoffe im Waldkreislauf zu verteilen. Und wer Pilze nicht nur suchen, sondern gezielt produzieren möchte, kann das inzwischen sogar mitten im Sarntal tun. Hier hat der junge Bauer Christian Rabensteiner eine ungewöhnliche Nische für seinen Hof gefunden. In Containern züchtet er unter dem Namen Naked Fungi verschiedene Speisepilze.
2: Also auf die Pilze bin ich gekommen, weil ich eine Alternative gesucht habe für den Bauernhof, weil wir haben Milchwirtschaft und sie macht ein Foto und die Mama für mich. Und sie ist jetzt nicht so meiniges, weil ich eben seit etlichen Jahren Vegetarier bin und mir die Viecher mal wieder baumen. Also, und dann habe ich eben angehofft, selber zu züchten und einmal probiert. Sie ist leider alles in die Hose gegangen. Bis ich dann irgendwann den Entschluss angefasst, also 2 Monate Praktikum machen in Innsbruck und mir das wirklich aneignen und lernen, wie es richtig geht, weil es einfach ein komplexes Thema ist.
0: Ja, Bauern suchen neue Wege, wie wir hören. Austernpilze, Kräuterseitlinge, Shiitake oder Igelstachelbart wachsen bei ihm unter kontrollierten Bedingungen. Pilze sind also nicht nur Teil des Ökosystems, sondern auch als Lebensmittel interessant. Trotzdem gilt beim Sammeln im Wald nur mitnehmen, was man wirklich sicher bestimmen kann. Und wer beim Fund nicht ganz sicher ist, sollte den Pilz lieber stehen lassen oder kontrollieren lassen. 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

0: Ja, und von den Pilzen kommen wir zum Thema KI. Wie weit im Alltag und in der Südtiroler Bevölkerung ist sie mittlerweile wirklich angekommen? Künstliche Intelligenz ist längst im Alltag eben angekommen beim monatlichen AI-Breakfast im Neusteria-Café. Im Neudeckpark in Bozen treffen sich Menschen, die mit KI arbeiten, forschen oder einfach neugierig sind. Kollege Henrik Lindmalm hat sich vor Ort umgehört und über viele verschiedene Verwendungen und Sichtweisen von KI erfahren.
1: Ja, ich denke, AI wird sehr viel verändern. Meine Aussicht ist schon relativ positiv. Ich benutze es relativ viel. Ich benutze es in der Arbeit zum Entwickeln von Software. Ich benutze es teilweise auch privat und lasse mir teilweise auch selber einen Podcast erstellen, um einfach die ganzen Informationen, was so im täglichen Leben so zusammenkommen und durch die News einfach einen kurzen Überblick vom Tag zu haben.
2: Also die AI bietet uns ganz viele Opportunitäten. Ich merke es ja selber privat, wenn ich eine Frage an, kriege ich eine Antwort. Jedes Monat noch präziser, noch mehr auf meinen Bedarf abgestimmt. Das erstaunt mich, auch die schnelle Entwicklung, wie sie weitergeht. Auf der anderen Seite nutzt man ja viele verschiedene IT-Tools intern, sein auch mit der Post-Start-up zusammen, die IT-Lösungen für uns mitentwickeln, wo wir beteiligt sein. Logischerweise der Gegenpart ist, was macht die AI mit uns in der Zukunft und wie weit werden wir noch autark die AI steuern können? Und was wird in der Zukunft auf uns zukommen in dem Doppelspiel zwischen so viel Intelligenz akkumuliert in der AI zu uns, wo wir eher wie langsamer sein und halt menschlicher sein. Aber wir haben die Emotion und das wird noch ein interessanter Werdegang.
3: Also bei uns in Arbeit benutzen viel KI, weil wir sind eine IT-Firma, deswegen hilft es bei der Arbeit, um Software zu entwickeln und so weiter. Also ich bin ganz positiv. Ich glaube, das ist ein schöner Vorteil. Nur manchmal meine Gedanken sind über Privacy. Deswegen denke ich oft, wie kann man vielleicht in Zukunft eine private Version haben.
4: Ich nutze künstliche Intelligenz viel, sei es beruflich wie privat. Für mich ist die KI ein Sparring-Partner, also mit der ich ja gemeinsam an neue Ideen arbeiten und denken kann. Aber was mir auffällt in letzter Zeit, dass natürlich Ideen, die KI generiert, allem recht generisch sein. Und ja, ich schaue ein bisschen positiv und negativ in die Zukunft. Also ich glaube, die KI kann uns ganz, ganz viel erleichtern in Zukunft. Aber ich glaube, es wird ganz schwierig, dass die Menschen schaffen, da irgendwo die Kontrolle über das ganze neue KI-Universum zu behalten. Und ich glaube, es wird auch eine große Challenge sein, so, insbesondere wenn es auch zum Thema Robotik in Zukunft kommt und Physical AI, wie man sagt, dass man eben schon allem die Wahrnehmung behaltet, das ist jetzt eine Maschine, mit der ich interagiere und nicht der Mensch. Also ich glaube, da werden noch spannende Zeiten auf uns zukommen.
5: In meinem Alltag habe ich versucht, bei der Arbeit und auch bei meinen persönlichen Notwendigkeiten KI zu verwenden. Auf jeden Fall gibt es natürlich auch Probleme, vor allem auf einer menschlichen Ebene. Ich finde es sehr wichtig, in der Zukunft Weiterbildung für die Personen zu planen, vor allem weil die Risiken nicht klar sind. Und sie nutzen KI für persönliche Informationen und für die persönliche Gesundheit und das ist vielleicht die größte Risiken im Moment, aber ich bin positiv.
6: Also selber benutze ich es tatsächlich jeden Tag, sei es privat, sei es auch bei der Arbeit. Mir gefällt die Thematik an sich gut, weil es etwas Neues ist, einmal zumindest für uns, wo man noch sehr viel weiterentwickelt wird. Und ich glaube, dass die AI uns alle sehr viele neue Möglichkeiten mitbringt. Auf der anderen Seite natürlich auch Risiken, wo ich mir oft einmal denke, wir müssen auch vorsichtig sein, wie wir mit AI umgehen und vor allem, dass wir uns als Mensch nicht verlieren.
0: Ja, vom schnellen Übersetzen und Recherchieren bis hin zu persönlichen Podcasts, um auf dem Laufenden zu bleiben. Die Einsatzmöglichkeiten sind vielfältig. Gleichzeitig bleiben Fragen offen, etwa zum Datenschutz, natürlich immer noch, zur Verlässlichkeit und dazu, wie stark KI unseren Alltag künftig verändern wird. Das AI Breakfast oder KI Frühstück, wenn man so will, findet einmal im Monat statt, also im Café Neusteria im Neudeckpark und die Teilnahme ist kostenlos und eine Anmeldung ist auch nicht notwendig.

0: Wer hat dir das erlaubt?
1: Alles nur geklaut von den Prinzen. Bei uns hier ist natürlich nichts geklaut, auch nicht die echte, wahre Volksmusik. Der Franz Hermeter ist bei mir jetzt im Studio. Hallo Franz.
2: Hallo Karin, schönen guten Abend.
1: Du wirst heute durch die Sendung A Danzler Weiß führen, nach 18 Uhr. Und du wirst da auch Musik präsentieren. Du warst nämlich am 10. September im Konservatorium zu Gast. Da haben wir auch ein Live-Interview geführt, kann ich mich erinnern, in der Früh mit der Koordinatorin. Und da warst du mit dabei, Franz.
2: Ich war im Konzert mit dabei. Ich war eingeladen und habe einen Konzertmitschnitt gemacht und die schönsten Stücke daraus werde ich heute präsentieren im ersten Teil der Sendung. Das sind die Studierenden der Hochschule für Musik, also die Masterclass. Die haben in verschiedenen Besetzungen wunderbare Volksmusik und auch ein bisschen drüber hinaus präsentiert.
1: Zum Jazz, Beispiel
2: ein französisches Chanson.
1: Ja.
2: Und natürlich war dann das Highlight des Abends war dann das Trio, das oberösterreichische Trio, die Diatonischen Expeditionen. Und von denen werde ich dann ganz am Schluss der heutigen Sendung einen Live-Mitschnitt bringen. Aller Anfang haben sie uns präsentiert damals. Ein ganz
1: Wunderbar.
2: Schöner Konzert da.
1: Also das wird es eben in der ersten halben Stunde der Sendung geben. Und ab 6:30, wie immer dann, das sind unsere Hörerinnen und Hörer gefragt, die können da mitmachen und ihre Wünsche anbringen. Der Franz ist bereit für Sie und auch unser Hörertelefon ist bereit dann ab 6:30. Ich verabschiede mich an dieser Stelle von Ihnen. Mein Name Karin Duriker, Karl Pfeiffer am Mischpult und wir wünschen noch einen schönen Abend.

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3: Der Widerstand gegen Hotelprojekte des Atesia-Konzerns nimmt zu. Israels Präsident bestätigt versuchten Anschlag auf Passagierflugzeug. Das Wetter: morgen Hochnebel, Sonne und Wolken bei 19 bis 24 Grad. Am Bozner Verwaltungsgericht ist ein Rekurs gegen ein Hotelprojekt der Atesia-Gruppe in Schnals eingereicht worden. Laut dem Anwalt der Blue Hotels-Gruppe Flavio Moccia wird das geplante 160-Betten-Hotel in Kurzras das Landschaftsbild des Ortes komplett verändern. Moccia spricht von einem Hotelprojekt, das einem kleinen Wolkenkratzer gleichkomme. Deshalb habe er im Namen der benachbarten Hotelbesitzer einen Rekurs gegen den von der Gemeinde genehmigten Durchführungsplan eingereicht. Moccia kündigte einen weiteren Rekurs in den kommenden Tagen auch gegen die Baukonzession an. Gegen ein weiteres Hotelprojekt der Atesia-Gruppe in St. Andre bei Brixen wurden 15.000 Unterschriften gesammelt. In Südtirol ist die Anzahl der Unternehmen binnen eines Jahres um 0,8% auf über 63.000 gestiegen. Das geht aus dem Monatsreport des Wirtschaftsforschungsinstituts der Handelskammer hervor. Den größten Zuwachs gab es im Dienstleistungssektor, dem zweitgrößten Sektor nach dem Landwirtschaftssektor. Ausländische Unternehmen

0: Unternehmen nahmen um 7% zu. Konkurse gab es nur sehr wenige. Im Vergleich zum August des Vorjahres nahm die Zahl der Arbeitssuchenden um rund ein Drittel ab. Im Nahen Osten ist offenbar ein Anschlag auf ein Passagierflugzeug vereitelt worden. Das bestätigte Israels Ministerpräsident Benjamin Netanyahu in einer Videobotschaft. Demnach soll der Co-Pilot den Piloten niedergestochen haben. Ein Passagier und ein Mitglied der Besatzung sollen den mutmaßlichen Attentäter daran gehindert haben, das Flugzeug zum Absturz zu bringen. Anschließend habe ein an Bord anwesender weiterer Pilot das Flugzeug in Saudi-Arabien sicher gelandet. Im Flieger hätten sich fast nur israelische Passagiere befunden, wird Netanyahu in israelischen Medien zitiert. Die AfD weist den Vorwurf der Italienfeindlichkeit zurück. Der Bundestagsabgeordnete Alexander Wolf nennt Spekulationen über eine Abspaltung Südtirols absurd und unbegründet. Die AfD mische sich nicht in die italienische Politik ein. Man habe politische Gemeinsamkeiten. Wolf weist damit Vorwürfe von Italiens Außenminister Antonio Tajani zurück. Der Vorsitzende von Forza Italia hatte die AfD zuletzt als anti-italienische Partei bezeichnet. Anlass war die Teilnahme des stellvertretenden Vorsitzenden der Südtiroler Freiheitlichen, Otto Malknecht, an einer AfD-Veranstaltung in Berlin. Ein Mann aus Innichen ist auf die Betrugsmasche eines falschen Carabinieri-Beamten hereingefallen. Er hat dabei mehr als 20.000 Euro verloren. Die Täter setzten ihn telefonisch unter Druck und brachten ihn dazu, mehrere Überweisungen zu tätigen. Die Carabinieri von Innichen haben die Geldflüsse und Kontakte rekonstruiert und 4 mutmaßliche Täter ermittelt. Diese wurden wegen gemeinschaftlichen Betrugs bei der Staatsanwaltschaft angezeigt. Täglich rufen in Südtirol 13 Personen das psychologische Krisentelefon an. Im Schnitt dauert ein Gespräch etwas mehr als eine Viertelstunde. Im gesamten Vorjahr wurden 4.700 Anrufe gezählt. Die häufigsten Gründe für Anrufe liegen im privaten Umfeld. Konflikte, Beziehungsprobleme und familiäre Belastungen. Der mutigste Schritt der Selbstfürsorge sei es, in schweren Momenten die Hand auszustrecken und professionelle Hilfe zu holen, sagt der Leiter des Krisentelefons Erwin Steiner. Das psychologische Krisentelefon ist rund um die Uhr erreichbar. Die grüne Nummer lautet 800 101 800. Ich wiederhole, 800 101 800. Und noch der Blick aufs Wetter. Morgen Donnerstag hält sich zunächst über vielen Tälern Hochnebel. Er löst sich teilweise auf. Darüber ziehen im Tagesverlauf auch ein paar Schleierwolken durch. Die Höchsttemperaturen reichen von 19 bis 24 Grad. Der Freitag wird wechselnd bis stark bewölkt. Die Sonne scheint nur zeitweise. 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
1: Guten Abend aus der Landesverkehrsmeldezentrale. Jetzt im Feierabendverkehr kommt es auf den Stadtein- und Ausfahrten zu Staus und Wartezeiten wegen Überlastung. Gute Fahrt!
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Einen schönen guten Abend und herzlich willkommen bei der Tanzler Weiß am 30. September, sagt Ihnen Franz Hermeter. An der Technik betreut mich Maximilian Ebner. Seit 15 Jahren kann man alpenländische Volksmusik am Konservatorium Claudio Monteverdi in Bozen studieren. Dieses Jubiläum ist mit einem Konzert am 10. September dieses Jahres gebührend gefeiert worden. Studentinnen und Studenten der Masterclass seien gemeinsam mit dem bekannten österreichischen Trio Diatonische Expeditionen auf der Bühne gestanden und haben in einem bunten Konzertprogramm gezeigt, wie vielfältig und facettenreich Volksmusik heute klingen kann. Ich werde Ihnen im ersten Teil der Sendung den Live-Mitschnitt der schönsten Stücklein dieses Konzertabends präsentieren. Eröffnet worden ist dieses Konzert mit der Zweischritt-Polka durch eine schmissige Klarinettenpartie. Fein, dass Sie wieder mit

Gregor Abler und Philipp Steiner Klarinette, Hannes Bircher Horn, Armin Egger, steirische Harmonika, David Walpo Tuba und Pauline Feichter am Hockbrett haben so schwungvoll aufgespielt. Ja, mit der sehr bekannten Polka Barfuß durch die Welt von Christian Scheuerl ist die nächste Gruppe des Konzertabends an der Reihe gewesen.

Applaus für so wunderbare Volksmusik. Armin Egger und Laurenz Gallmelzer, Harmonika, Mara Meyerl, Harfe und Christoph Amenitsch an der Bassklarinette waren das. Ja, im Laufe des Konzertes waren auch zartere Töne zu hören, wie zum Beispiel das nun folgende Herodes-Menuett, ein Stück aus der Feder von Florin Ballhuber. Wir hören Pauline Feichter als Solistin am Hockbrett und Stefanie Unterberger an der Gitarre.

0: Ganz feine Töne auf Hackbrett und Gitarre. Das nächste Stückchen haben die zwei Studierenden Laurenz Gallmetzer und Pauline Feichter beim Konzert so anmoderiert.
1: Mit Jugend heraus von Karl und Deike erklingt nun ein Werk für Blasorchester. Der Titel ist Programm. Schwungvoll, kraftvoll und mit viel musikalischer Energie.
2: Wir hören das Stück heute allerdings in einem Arrangement für steirische Harmonika.
1: Das heißt, wir dürfen Jugend heraus heute aus einer ganz neuen musikalischen Perspektive erleben?
2: Genau. Die steirische Harmonika verleiht dem ursprünglich für Blasorchester geschriebenen Werk einen ganz eigenen Charakter. Vertraut und doch überraschend neu.

Applaus für Josef Büll aus Beseyer. Er hat diesen schwierigen Marsch für Blasmusik auf seiner steirischen Harmonika bravourös gemeistert. Ein Stück aus der klassischen Musik haben die beiden Schwestern Miriam und Mara Meierl mit Hockbrett und Harfe interpretiert. Die Sonata Seconda in G-Dur von Emanuele Barbella in einer Bearbeitung von Karl-Heinz Schickhaus.

Applaus für die beiden Schwestern Miriam Meyer-Hockbett und Mara Meyer-Harf. Sie haben die Sonata Seconda in G-Dur von Emanuele Barbella zur Aufführung gebracht. Ja, wieder zurück zur Volksmusik. Den Frühlingsmorgen Bayerischen von Alois Trost haben Christoph Amenitsch und Josef Blieger auf der Steirischen, Mara Meyer-Harfe und Miriam Meyer am Hockbrett dem Publikum präsentiert.

Sie hören die Sendung Ein Tanzler weiß. Heute geht's um die Sendung 15 Jahre Alpenländische Volksmusik am Konservatorium Claudio Monteverdi. Und wir hören lauter Stickeln der Studierenden, die Sie am 10. September gegeben haben. Ja, dass man mit der Harmonika auch ganz andere Klänge entlocken kann, hat einmal mehr David Waldbooth auf seiner steirischen Harmonika in einem französischen Chanson bewiesen.

Applaus für David Walpoth. Auf seiner Harmonika hat er ein französisches Chanson zum Besten gegeben. Ja, dann hat er sich zusammengesetzt mit dem Alex Thaler. Eine Glanzleistung haben dann die Zor, Alex Thaler aus Tramin und David Walpoth gegeben. Und zwar haben sie das bekannte Stückel von Alexander Maurer gespielt, im Eilschritt nach St. Peter.

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1: Ja, es ist gerade Halluzime vorbei. Wir haben das gebührenfreie Telefon für Sie freigeschalten. Heike Jeanette betreut das Hörertelefon und wird für Sie dann die gewünschte Musik oder das gewünschte Lied aussuchen. Mein Name ist Franz Hermet und ich freue mich auf Ihre Anrufe aus dem ganzen Land. Ja, ein Stickel hören wir noch von dem Konzert vom Konservatorium. Und das ist ein besonderes Stickel, das heißt Gebet ohne Worte, stammt von Hans Schröpfer. Und spielen tut es der Alex Thaler aus Tramin.

0: Gebet ohne Worte ist verklungen, so wunderbar aufgespielt hat Alex Thaler aus Tramin. Und jetzt begrüße den ersten Anrufer bei uns, meiner Tanzlerweise ist der Meinhard aus Villösen. Schönen guten Abend, Meinhard.
1: Ja, guten Abend.
0: Grüß dich.
1: Ich wünsche mir für die vielen Entwickler in Rosa Walzer.
0: Ja, mit Franz Busch, ja klar. Machen wir gern, Meinhard. Magst du da mit jemandem grüßen, dem das Stück widmen?
1: Ja, grüßen würde ich gerne den Hermann in Pavian und den Franz in Brixen. Und jetzt der Rosa Walzer fällt mir gerade hin. Vor kurzem hat man eine Frau Rosa, der Öffnest, erzählt, dass sie einem fleißig die Sendung gehört.
0: Aha.
1: Und man schickt hier jetzt einen Gruß. Aber nicht leider Rosa, sondern viele Finesser sagen mir, dass sie einem fleißig zulassen. Alle, was sie zulassen, halt herzlichen Gruß.
0: Jawohl, machen wir gern, Meinhard. Vielen Dank dir für den Anruf. Viel Freude jetzt mit dem Rosa Walzer und einen schönen Abend noch. Vierte, bis zum
1: Danke
0: nächsten Mal.
1: Ebenfalls. Vierte.

0: Der Rosa Walzer ist verklungen und jetzt begrüße ich recht herzlich die Evelyn in Sterzing. Einen schönen guten Abend, Evelyn.
1: Guten Abend.
0: Sagen Sie uns.
1: Ich habe mir die Bretola Polka gewünscht, mit dem Hölzer mein Glachtel.
0: Jawohl.
1: Mir das so gut gefällt, der ist so richtig lebendig.
0: Das ist lebendig, genau. Das Hölzer mein Glachtel ist eigentlich ein Xylophon, gell, kann man sagen. Verwandt mit dem Xylophon ist das.
1: Ja, mir hat das ein Herr Casseroler aus Frankfurt erklärt.
0: Aha, genau, genau. Das wird mit
1: Hammerl
0: geschlagen.
1: Weil ich das ist mein Weinbauer, wo ich Wein kaufe.
0: Aha.
1: Stürzing auf, weil wir haben ja kein Wein da herum.
0: Ja.
1: Und nachher sind wir mal so zu reden gekommen, und ich gesagt, mir gefällt das so gut. Und dann hat er gesagt, ja, ich weiß, was das ist. Und ich gesagt, nein, ich habe es gleich gehört bei einer Bing-Sendung einmal.
0: Genau, genau.
1: Da war es erklärt.
0: Interessant,
1: gell? Das ist interessant. Da kennt sich ein bisschen aus mit dem Zeug.
0: Ja.
1: Selber Volksmusikant, ich weiß es nicht.
0: Wahrscheinlich schon.
1: Kennen Sie ihn eh nicht mehr?
0: Wie ist der Name?
1: Dings Casseroler.
0: Ah, da.
1: Frankfurt,
0: ja, den kenne ich schon. Ja, ja, ja.
1: Kennen Sie.
0: Ja, ja, ja. Also, alles klar.
1: Okay.
0: Gut, machen wir gerne, Evelyn. Ja. Viel Freude jetzt mit der Bretula-Polka. Danke für den Anruf.
1: Okay, wiederhören.

0: Ja, nach der Bretullach-Polka, gespielt von der Familie Hölzl, begrüße ich ganz herzlich die Mathilde in Blumau. Einen schönen guten Abend.
1: Ja, guten Abend. Ich möchte gerne alle grüßen, die mich kennen. Ich wünsche, dass mein Mann, der heute seinen Geburtstag feiert.
0: Ja, gratulieren wir. Ganz herzlich.
1: Danke, und dann mit einem Stickel für die Hippacher Musikanten.
0: Freunde fürs Leben lese ich da.
1: Genau.
0: Ja, das passt wunderbar, gell? Gut. Dann schöne Geburtstagsfeier noch, alles Gute und danke vielmals für den Anruf, Mathilde.
1: Danke und danke Ihnen für die Sendung.
0: Danke schön. Danke, bis zum nächsten Mal.

0: Ja, nach dem Marsch Freunde fürs Leben oder Polka, da begrüße ich die Hilda in Dobloch ganz herzlich bei Tanzlerweiß. Hallo Hilde, guten Abend. Jetzt sind Sie auf Sendung. Schönen guten Abend.
1: Ja, ich möchte gern meine zwei Schwägerinnen in Oberhausen grüßen, und zwar die Margaret, die hat im vorigen Mittwoch Geburtstag gehabt, und die Ida hat heute Geburtstag.
0: Gratulieren wir herzlich.
1: Ja, und das Musikstück habe ich ausgesucht, den Dreizinnenmarsch von der Doblacher
0: Samstermuse, ja, von Georg Lanz, der hat einen wunderschönen Marsch geschrieben. Den spielen wir gern, lange nicht mehr gehört. Für die Geburtstagskinder und für Sie und alle, was zuhören. Danke für den Anruf.
1: Ja, danke.
0: Bis zum nächsten Mal. Wiederhören.

0: Ja, damit begrüße ich den letzten Anrufer für Heinbert Anzler Weiß. Das ist der Hermann in Kurtatsch. Einen schönen guten Abend, Hermann.
1: Ja, Franz, grüß dich, das ist der Hermann.
0: Ja.
1: Da, wir sind erst vor kurzem auf der Ebenberg-Alm.
0: Ja, genau.
1: Gut unterhalten.
0: Ja, kann, ganz ja. Nett was. Feiner was gehabt, gell?
1: Bei den guten Nudels.
0: Ja.
1: Nein, ich würde mir wünschen, von der AVS-Ding-Gemeinschaft, wo ich ja selber Mitglied bin, das Lied Dänliger Herz und so. Das haben wir schon lange nicht mehr gesungen, weil uns der Bariton fehlt momentan.
0: Ja, da ist ja ein Solo-Gesang drinnen, gell? Ich weiß.
1: Ja.
0: Ein schönes Lied.
1: Das ich darf gerne alle Sängerinnen und Sänger von der Singgemeinschaft ein Gruß schicken.
0: Ja, habt ihr das nicht ein Jubiläum bald einmal? Oder nächstes Jahr? Oder wie schaut es aus?
1: Nächstes Jahr, Jubiläum, 40 Jahre.
0: Mein Lieber.
1: Und im Bürgerhaus von Termin. Und das wird auch, von der, dass ich mitkriege, von der Reihe ausgezeichnet.
0: Aha, ja, das ist wichtig. Ja, schön. Also, das wird eine schöne Sache.
1: Ja.
0: Fein. Danke, Hermann, für den Anruf.
1: Ja.
0: Und viel Freude jetzt.
1: Vielleicht sieht man sich wieder mal.
0: Ja, war nett, hat mich freuen. Gut, danke dir und bis zum nächsten Mal. Vierte Hermann.

Ja, Herbstliedl hätte ich noch ganz gerne eingespielt. Und zwar, es tut schon Herbstlein in alle Grind, rot sein die Grandenplatz, kalt ist der Wind. Ein Liedl von Norbert Wallner und singen wird es ins der Männer Viergesang St. Ulrich, begleitet von Otto de Lago auf der Gitarre.

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1: Ich habe drei Veranstaltungen durchzugeben. Und zwar gibt es Volksmusik auf der Burg Karneid den Sonntag, 4. Oktober um 15 Uhr. Da sind die Mitwirkenden die Tic-Tac-Tanzl-Musi, dann das Zierhogel-Duo David Wallbrot und Alex Thaler. Die sind beides Mitglieder bei der Tic-Tac-Tanzl-Musik. Wir haben sie heute im ersten Teil unserer Sendung gehört als Harmonika-Virtuosen. Und weiter ist dabei der Raschlag-Zwergsong mit Otto De Lago. Moderation liegt in den Händen von Christine Wunsch. Also Volksmusik auf der Burg Karneid, den Sonntag um 15 Uhr. Dann gibt's das Südtiroler Volksmusikverein Bezirk Burgaufnahmt lädt ein zum alpenländischen Mariensingen unter dem Motto O sei gegrüßt Maria in der Pfarrkirche von Dorftirol. Ebenfalls den Sonntag um 20 Uhr um 8 Uhr auf Nacht. Mitwirkende die Zamsinger, der Lierter Viergesang, die Rifianer Sortenmusik und das Jungbläserduo Gabriel und Jonathan. Geistliche Impulse gibt Pfarrer Edmund Ungerer, das ganze Eintritt gegen eine freiwillige Spende. Und noch ein drittes und letztes, was ich durchgeben darf. Der Südtiroler Volksmusikverein Bezirk Burgaufnahmt lädt euch herzlich ein zum alpenländischen Volksmusikabend am Donnerstag, 8. Oktober um 20.30 Uhr in Algund im Raiffeisensaal des Talguterhauses. Mitwirkende sind da die Herwerting, eine Tanzlmusik aus Algund, die Nusser Stummusik aus Hafling, die Volkstanzgruppe Ulden und die Wetterhexen, eine Frauengesangsgruppe. Ja, ich darf die Moderation übernehmen und ich freue mich schon drauf. Eintritt ist wiederum freiwillige Spende, Einheimische und Gäste seien herzlich willkommen. Ja, ich schaue auf die Uhr. Die Sendung A Tanzl erweis wird ausklingen mit dem Marsch aller Anfang von Katharina Batschinger, den das Trio Diatonische Expeditionen beim Konzert im Konservatorium in Bozen am 10. September live gespielt hat. Die Sendung können Sie in aller Ruhe

0: Es ist 19.30 Uhr. 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
1: Südtirols größte Unternehmen erzielen Rekordumsatz. Israel geht bei versuchtem Anschlag auf Passagierflugzeug von Einzeltäter aus. Das Wetter, morgen Hochnebel, Sonne und Wolken bei 19 bis 24 Grad. Die größten Südtiroler Unternehmen haben ihren Umsatz auf ein Rekordhoch gesteigert. Die 300 größten Betriebe kamen im Vorjahr auf Erlöse in Höhe von 33 Milliarden Euro. Das sind 2,2 Milliarden mehr als im Jahr davor. Das steht im Wirtschaftsmagazin Südtirol Panorama des FF Verlags, das morgen erscheint. Während der Umsatz stieg, sanken die Nettogewinne der 300 größten Unternehmen auf knapp 1,3 Milliarden Euro. Dennoch verdoppelten sich die Gewinne im 10-Jahres-Vergleich. Das umsatzstärkste Unternehmen ist weiterhin Aspiag vor Alperia und der Leitner Gruppe. Das größte Umsatzplus verzeichnet IDV. Der Hersteller von militärischen Nutzfahrzeugen steigerte seine Erlöse um rund ein Drittel. Im September ist es in Südtirol um 2,5 bis 3 Grad wärmer gewesen als im langjährigen Durchschnitt. In der ersten Septemberhälfte sei an 9 Tagen die 30-Grad-Marke überschritten worden, sagt Dieter Peterlin vom Landeswetterdienst. Die höchste Temperatur wurde am 4. September in Brandzoll mit fast 34 Grad gemessen. Im Gegensatz dazu hatte es in Welsberg am 23. September leichte Minusgrade. Im Süden des Landes hat es nur halb so viel geregnet wie sonst. Landesweit beträgt das Minus beim Niederschlag 10%. Die überdurchschnittlich warmen Spätsommertage sollen sich laut Peterlin auch Anfang Oktober fortsetzen. Israel vermutet einen Einzeltäter hinter dem vereitelten Anschlag auf ein Passagierflugzeug im Nahen Osten. Laut Israels Ministerpräsident Benjamin Netanyahu soll der Co-Pilot den Piloten niedergestochen haben. Videos, die in sozialen Netzwerken verbreitet werden, zeigen die bangen Momente, die die Passagiere, fast alle von ihnen Israelis, durchmachen mussten. Laut Medienberichten stürzte der Flieger in einer Minute rund 4000 Meter in die Tiefe. Ein Passagier und ein Mitglied der Besatzung sollen den Co-Piloten daran gehindert haben, das Flugzeug zum Absturz zu bringen. Anschließend hat ein an Bord anwesender weiterer Pilot das Flugzeug in Saudi-Arabien sicher gelandet. Im Parlament in Rom haben die abschließenden Beratungen zur Wahlreform begonnen. Ministerpräsidentin Giorgia Meloni von Fratelli d'Italia möchte durchsetzen, dass der Sieger einer Parlamentswahl künftig einen Mehrheitsbonus bekommt. Mit der Reform würde es in Italien weiterhin ein Verhältniswahlrecht geben. Allerdings bekäme eine neue Koalition bei einem Ergebnis von mehr als 42% in der Abgeordnetenkammer 70 Sitze hinzu und im Senat 35. Teil der Wahlreform ist auch die neue Einteilung der Wahlkreise in Südtirol. Meloni hat angekündigt, die Abstimmung zur Wahlreform in der Abgeordnetenkammer mit der Vertrauensfrage zu verknüpfen. Im September ist die Inflation in Italien im Vergleich zum Vorjahr auf 4,2% gestiegen. Das geht aus der vorläufigen Schätzung des Statistikinstituts Istat hervor. Es handelt sich um die größte Zunahme seit 3 Jahren. Die Teuerung ist vor allem auf hohe Energiekosten zurückzuführen. Deutlich teurer geworden sind auch unverarbeitete Lebensmittel wie Obst, Gemüse oder Fleisch. Die AfD weist den Vorwurf der Italienfeindlichkeit zurück. Der Bundestagsabgeordnete Alexander Wolf nennt Spekulationen über eine Abspaltung Südtirols absurd und unbegründet. Die AfD mische sich nicht in die italienische Politik ein, man habe politische Gemeinsamkeiten. Wolf weist damit Vorwürfe von Italiens Außenminister Antonio Tajani zurück. Der Vorsitzende von Forza Italia hatte die AfD zuletzt als anti-italienische Partei bezeichnet. Anlass war die Teilnahme des stellvertretenden Vorsitzenden der Südtiroler Freiheitlichen, Otto Malknecht, an einer AfD-Veranstaltung in Berlin. Landeshauptmann Arno Kompatscher hat Minderheitensprachen in Brüssel als europäischen Wert bezeichnet. Sprachliche Vielfalt sei keine Gefahr für die Einheit von Staaten, sondern ein Reichtum, sagte Kompatscher am EU-Sprachentag im Europäischen Parlament. Zum heutigen Anlass wurde eine begleitende Ausstellung zu Regional- und Minderheitensprachen eröffnet. Am Bozner Verwaltungsgericht ist ein Rekurs gegen ein Hotelprojekt der Athesia-Gruppe in Schnals eingereicht worden. Laut dem Anwalt der Blue Hotels-Gruppe, Flavio Moccia, wird das geplante 160-Betten-Hotel in Kurzras das Landschaftsbild des Ortes komplett verändern. Moccia spricht von einem Hotelprojekt, das einem kleinen Wolkenkratzer gleichkomme. Deshalb habe er im Namen der benachbarten Hotelbesitzer einen Rekurs gegen den von der Gemeinde genehmigten Durchführungsplan eingereicht. Moccia kündigte einen weiteren Rekurs in den kommenden Tagen auch gegen die Baukonzession an. Gegen ein weiteres Hotelprojekt der Athesia-Gruppe in St. Andre bei Brixen wurden bislang 16.000 Unterschriften gesammelt. Die Gemeinde Meran hat ein Kompetenzzentrum Wohnen eingerichtet. In diesem arbeiten die Ämter für Urbanistik, Soziales und Vermögen eng zusammen. Bezahlbarer Wohnraum sei eine der zentralen sozialen Fragen der Stadt, sagt Bürgermeisterin Katharina Zeller. Deshalb müsse dringend gegengesteuert und schneller gehandelt werden. Laut einer von der Gemeinde in Auftrag gegebenen Studie werden in den nächsten 15 Jahren 1.200 neue Wohnungen benötigt. In den vergangenen 15 Jahren wurden knapp 2.000 Wohnungen gebaut. Ein Mann aus Innichen ist auf die Betrugsmasche eines falschen Karabinierebeamten hereingefallen. Er hat dabei mehr als 20.000 Euro verloren. Die Täter setzten ihn telefonisch unter Druck und brachten ihn dazu, mehrere Überweisungen zu tätigen. Die Karabiniere von Innichen haben die Geldflüsse und Kontakte rekonstruiert und 4 mutmaßliche Täter ermittelt. Diese wurden wegen gemeinschaftlichen Betrugs bei der Staatsanwaltschaft angezeigt. Täglich rufen in Südtirol 13 Personen das psychologische Krisentelefon an. Im Schnitt dauert ein Gespräch etwas mehr als eine Viertelstunde. Im gesamten Vorjahr wurden 4.700 Anrufe gezählt. Die häufigsten Gründe für Anrufe liegen im privaten Umfeld: Konflikte, Beziehungsprobleme und familiäre Belastungen. Der mutigste Schritt der Selbstfürsorge sei es, in schweren Momenten die Hand auszustrecken und professionelle Hilfe zu holen, sagt der Leiter des Krisentelefons Erwin Steiner. Das psychologische Krisentelefon ist rund um die Uhr erreichbar. Die grüne Nummer lautet 800 101 800. Ich wiederhole, 800 101 800. Noch bis Mitternacht ist mit Ausfällen der SASA-Busse zu rechnen. Die Beschäftigten sind zu einem Streik aufgerufen. Die Gewerkschaften fordern abermals, den Wert der Essensgutscheine von 7 auf 10 Euro zu erhöhen. Die SASA-Führung und die Direktion des Mobilitätsressorts erklärten Anfang September, dass man bereit sei, den Wert von 7 auf 8 Euro anzuheben. Das Wetter. Morgen Donnerstag sind Hochnebel, Sonne und Wolken zu erwarten. Schwacher Hochdruckeinfluss bringt ruhiges und mildes Herbstwetter. Zunächst liegt über vielen Tälern Hochnebel. Er löst sich teilweise auf. Darüber ziehen im Tagesverlauf auch ein paar Schleierwolken durch. Auf den Bergen schränken Hangwolken zunächst wieder gebietsweise die Sicht ein. Die Höchsttemperaturen reichen von 19 bis 24 Grad. Der Freitag wird wechselnd bis stark bewölkt. Die Sonne scheint nur zeitweise. Am Samstag gibt es zunächst ein paar Hochnebel. Tagsüber überwiegt der Sonnenschein mit einigen durchziehenden Wolkenfeldern. Heute wurden gemessen Bozen 23 Grad, Meran 22, Brixen 21, Bruneck 20, Sterzing 18 Grad, Schlanders 22, Reschen 16, Toblach 17 und auf der Blose auf 2500 Meter Meereshöhe 6 Grad. 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
2: Herzlich willkommen in der heutigen Sendung. Schön, dass Sie wieder zuhören in der Classic Lounge. Auf Rai Südtirol. Der Herbst, Schulzeit, Neubeginn, das ist vielleicht auch ein guter Moment, etwas an der Classic Lounge zu ändern. Jede Woche die gleiche Stimme, jede Woche der gleiche und selbe Gastgeber. Und da dachte ich mir, das könnte man vielleicht ein bisschen ändern. und ein bisschen Frische hineinbringen. Und dazu habe ich heute einen ganz besonderen Gast bei mir in der Sendung. Ich bin aber zu Gast bei ihr, um diese Sendung aufzunehmen. Ich bin hier in Wien und habe sie besucht, auch um einiges abzusprechen, was jetzt die Zukunft betrifft. Es ist Marie-Therese Rudolph, die mit mir in Zukunft die Classic Lounge einmal im Monat gestalten wird. Super, dass ich hier sein darf, super, dass du mein Gast bist und super, dass du ein bisschen Classic Lounge mit mir gestaltest. Herzlich willkommen.
3: Vielen, vielen Dank für die Einladung und schön, dass du heute in Wien bist, bei mir in der Wohnung. Und wir haben vorhin schon gesagt, du wirst nur die schönen Dinge erwähnen, die hier in der Wohnung zu sehen sind, und das bisschen Chaos, das lassen wir einfach vorbei.
2: Marie-Therese Rudolph, wir werden Sie kennenlernen jetzt im Verlauf dieser Classic Lounge auf RAI Südtirol. Du hast viele Jahre für den ORF Sendungen gestaltet, Veranstaltungen moderiert. Erzähl mal ein bisschen. Oder wart, zuerst ein bisschen Musik und dann erzählst du, weil sonst hören wir gar keine Musik.

0: Der Beginn heute, der musikalische, das war Musik von Steve Reich. Steve Reich und seine Schlagwerkmanie. Das wird auch ein Thema in einem Konzert, das sehr bald in Bozen stattfinden wird, und zwar am 29. Oktober. Da ist Hugo Di Ciati zu Gast mit seinem Ensemble und wird ein Programm gestalten. Hugo Di Ciati steht ja für etwas, was nicht immer normal ist, immer überraschend in seinen Programmen. Es ist kaum etwas, was zu erwarten ist. Hugo Di Ciati wird am 29. mit seinem Ensemble in Bozen sein, im Museum, im Rahmen der Konzertreihe des Konzertvereins. Das Stück, das wir gehört haben, heißt Nagoya Marimbas. Aber jetzt zu dir. ORF. Eine ORF-Lady bist du.
1: Eine ehemalige, genau. Ja, ich war 7 Jahre bei Ö1 und habe dort die unterschiedlichsten Sendungen gestaltet. Ich finde es ja sehr schön, dass du mit Steve Reich die Sendung begonnen hast, weil mein Eintritt bei Ö1 war auch über die zeitgenössische Musik. Meine ersten Sendungen waren in der Reihe Zeitton, die damals noch 7 Tage die Woche war, mittlerweile auch schon weniger. Muss man leider beobachten, dass ja überall die zeitgenössische Musik zurückgeht. Und dann habe ich begonnen, mich sozusagen im besten Sinne auszubreiten. Ich habe Klassiksendungen gestaltet, Konzertübertragungen, zum Teil auch live moderiert aus dem Musikverein. Ich habe Galas moderiert, die im Radio zu hören waren, viele Beiträge gestaltet, Künstlerporträts oder auch zu aktuellen kulturpolitischen Geschehnissen, für die Kulturnachrichten, für unterschiedlichste Formate. Und mein Herz ist aber trotzdem nach wie vor auch im Bereich der zeitgenössischen Musik und auch der Musik der Moderne zu finden. Und das führt mich eigentlich jetzt auch gleich zu meinem ersten Musikstück, wenn das schon so weit sein darf.
0: Aber natürlich. Weil du sagst zeitgenössische Musik, also 20. Jahrhundert und Steve Reich ist ja fast schon klassisch, würde ich sagen. Es ist etwas, was man jetzt gut verträgt, was nicht mehr so überrascht, aber du bist eher die Hardcore-zeitgenössische Musiksucherin und Finderin, oder?
1: Naja, das klingt jetzt so ein bisschen ganz, wie soll ich sagen, nach schwarzem Rollkragen und Nickelbrille. Aber es ist eigentlich so, dass gerade in den letzten 15 Jahren, würde ich sagen, sich die zeitgenössische Musik eigentlich sehr, sehr breit entwickelt hat. Also was ja früher in den wirklich ganz strengen 80er, 90er Jahren ganz verpönt war, dass man irgendwo Rhythmen erkennt, dass man vielleicht Melodien im Gedächtnis behält. Gottes Willen. Genau, also wirklich Augenrollen und quasi absolutes No-Go. Das erhält jetzt eigentlich alles Einzug und das finde ich eigentlich sehr, sehr schön. Also die jüngeren Generationen und Komponisten und Komponistinnen, die sind völlig frei von irgendwelchen Paradigmen, sondern die trauen sich einfach wirklich zu sagen, okay, ich bin beeinflusst von der Popmusik, mit der ich aufgewachsen bin. Und das hat genauso seine Berechtigung und auch seine Qualität. Mein erstes Musikstück, das passt auch sehr gut zu Steve Reich, weil Steve Reich ja eben vor allem kommt ja aus der Minimal Music und da spielen ja die Rhythmen und diese Rhythmusverschiebungen eine ganz große Rolle. Und ich habe ausgewählt von John Cage aus den Sonatas and Interludes. Das ist ein großer Zyklus von Klavier-Solostücken. Allerdings ist das Klavier hier nicht in seiner reinen Form, sondern das Klavier als präpariertes Instrument zu hören. Das heißt, damit eröffnet sich ein riesiger Klangkosmos, wenn da kleine Radiergummis zwischen die Saiten gesteckt werden, ja, oder auch Schrauben, die dann so einen metallischen Klang erzeugen, oder auch Watte gewickelt wird, die einen dumpfen Klang erzeugt. Also es gibt eine riesige Batterie, sag ich mal, an Materialien, die man sich da im Vorfeld besorgen muss und nach einem ganz genauen Plan dann das Klavier damit präpariert. Dadurch wird das Klavier, das eines meiner Lieblingsinstrumente ist, wird aber hier zu...
0: Das darf man sagen, eines steht ja bei dir hier.
1: Ja, genau. Das ja momentan mehr ein Möbel ist, aber es ist ein sehr hübsches Möbel. Es wartet auf seine Wiederentdeckung. Jedenfalls ist das Klavier, das präparierte Klavier, dann eigentlich wie ein ganzes Schlagwerk-Ensemble, kann man sagen. Und mit immer wieder sehr überraschenden Klängen. Die Aufnahme, die ich ausgewählt habe, ist eine Einspielung mit Markus Hinterhäuser aus dem Jahr 1996.

0: Musik von John Cage, von einem ganz wichtigen auch gespielt. Markus Hinterhäuser, wer sich in der Klassikszene ein bisschen hineinfuchst und ein bisschen studiert, was, wie, wo, wann passiert, wer geht, wer kommt und wer ist Nachfolger von, da ist der Markus Hinterhäuser groß im Gespräch gewesen. Der langjährige Intendant der Salzburger Festspiele ist gegangen. Du stehst ihm ja nahe, weil du ja viele Jahre in Salzburg arbeitest, gearbeitet hast, hoffentlich auch weiterhin arbeitest. Er ist eine ganz große Koryphäe und ein großer Könner in Sachen zeitgenössischer Musik. Das gibt es ja immer seltener, dass es wirklich Fachmenschen, Musiker gibt für eine ganz bestimmte Musikrichtung. Obwohl Markus Hinterhäuser erst kürzlich, in diesem Sommer spreche ich, auch ganz wunderbar Liederabende begleiten kann. Und ob das jetzt zeitgenössisches Lied ist oder ob das das klassische oder romantische Lied von Schubert ist, also das da ist eindeutig seine Stärke. Und er wirkt mir so philosophisch und zurückgezogen. Aber was ist das für ein? Man muss doch auch eine harte Haut bekommen, um so einen Laden zu lenken und zu führen wie die Salzburger Festspiele.
1: Ich kenne den Markus Hinterhäuser schon wirklich sehr, sehr lange. Also ich habe auch für ihn, oder als er bei den Wiener Festwochen war, gearbeitet, auch davor schon für die Wiener Festwochen, war da für die Opernprogrammbücher zuständig. Also ich habe ihn immer sehr, sehr geschätzt als Musiker. Er hat ja früher auch kuratiert bei den Salzburger Festspielen. Das waren in den 90er Jahren die Zeitflusskonzerte gemeinsam mit Thomas Theofer Kinn. Und das war ja ein ganz spezieller Ansatz. Eben, das war einerseits zeitgenössische Musik, es war aber auch zum Teil außereuropäische Musik und es war damals ganz, ganz neu in Österreich. Das hat es nirgends gegeben und schon gar nicht als Nebenschiene von den Salzburger Festspielen.
0: Bei den Salzburger Festspielen so etwas, nennen wir es Mutiges. Ja, es hat immer diesen Touch ein bisschen.
1: Absolut, genau. Und das war damals auf Einladung von Hans Landesmann, der damals Konzertchef war. Da hat es eigentlich begonnen auch, dass der Markus in Salzburg irgendwie auch gestaltet hat. Also nämlich nicht nur als Musiker, sondern eben auch als Kurator. Und sein Schwerpunkt als Pianist war immer, ich würde es beinahe auch schon sagen, jetzt nicht unbedingt zeitgenössische Musik, sondern klassische, moderne schon. Also Chelsea, Morton Feldman, John Cage, Galina Ostwolskaya.
0: Also das ist auch eine, ja, aber wenn wir da die kennen, wir zwei, also wenn man sie auch beschreibt, das können wir auch unseren Zuhörern immer wieder erzählen. Habt Mut bei derartigen Werken und rümpft nicht die Nase, wenn man derartige Namen im Programmheft liest. Ostwolskaja ist ja also unglaublich spannend zum Beispiel. Oder alle anderen Namen, Cage sowieso. Cage und Avantgarde, also seinen Mut musste man damals haben. Steve Reich und Feldman, das ist ja schon Schönklang, ja.
1: Ja, wobei bei Feldman ist nicht immer die Herausforderung, der hat ja einige Stücke geschrieben, die sind extrem lang, also 4,5 Stunden, 5 Stunden, ja. Und da geht es dann schon auch sehr, sehr ins Meditative, also da muss man sich wirklich einlassen, aber ich finde gerade heute, wo wir eh immer weniger Sitzfleisch bekommen.
0: Man wird ungeduldig.
1: Genau, ja. Genau, und man hält es nicht mehr aus, irgendwie eine halbe Stunde zuzuhören, ohne aufs Handy zu schauen, und da ist die Musik von Morton Feldman, finde ich, schon eine sehr, sehr gute.
0: Ungeduldig, ja.
1: Genau. Man hält es nicht mehr aus, irgendwie eine Stunde zuzuhören oder aufs Handy schauen. Und da ist die Musik von Morton Feldman, finde ich, schon eine sehr, sehr gute. Also Papier möchte ich sagen, aber es ist ein

0: Wir hören gemeinsam, wir atmen beinahe auch gemeinsam. Und dadurch sind wir den Musikern und Musikerinnen auf der Bühne ein Gegenüber. Und das macht dieses Spezielle aus, auch von Live-Veranstaltungen, von Live-Konzerten.
1: Hängt natürlich auch von einem Ort ab, wenn wir jetzt über Salzburg sprechen und über derartige Klänge wie Morten Feldman. Bei der Gelegenheit würde ich fast vorschlagen, dass wir ein Feldman-Stück suchen, weil wir sprechen über Feldman, dann müssen wir es fast ein bisschen, so eine kleine Kostprobe müssen wir liefern. Es passt nicht immer alles überall hinein. In welches Korsett passt derartige Musik? In welches Format passt ein zeitgenössischer Spaziergang? Ich finde, es tut einen Salzburger Festspielen einfach super mega gut, die ja wirklich gestanden da sind und die haben es auch geschafft. Das ist auch ein Wirtschaftsfaktor, das ist ein touristisches Highlight. Wenn wir über Salzburg sprechen, dann sprechen wir nicht nur über Mozartkugeln, sondern auch über die Festspiele. Und es gibt da ganz spannende, hast du mir erzählt, Recherchen, dass es doch sehr viele auch Salzburger und Salzburger aus der Umgebung gibt und gegeben hat, die alle irgendwie irgendwann mal oder zum großen Prozentsatz bei den Festspielen waren. Also das ist deren Festival, wenn wir von Salzburg und Umgebung sprechen. Das ist etwas sehr Schönes. Und da kann man natürlich auch mutig sein und sich etwas Besonderes herauspulen. Ja, wenn man sagt, zeitgenössische Musik. In diesem Jahr war es auch die Oper. Also da war ja auch so ein Riesenbrocken eigentlich.
0: Saint-François
1: Ja,
0: d'Assise,
1: das
0: meinst
1: ist
0: du?
1: von Sir Olivier Messiaen. Ja, auch ein Werk, wo man sagen muss, okay, bitte alle das Handy vorher abgeben.
0: Absolut,
1: Es
0: ja. Also was bei den Salzburger Festspielen besonders gut funktioniert, also für mich auch natürlich, ist die Ouvertüre spirituelle. Ist eine Konzertreihe, die vor der offiziellen Eröffnung der Festspiele beginnt, also vor diesem riesigen Festakt mit Festrednerinnen und so weiter. Und der Hauptspielort ist die Kollegienkirche. Die Kollegienkirche ist eine barocke Kirche, wie ja, Salzburg eine fast ausschließlich Barockstadt ist, und ist gegenüber vom Festspielhaus. Und diese Kirche ist säkularisiert schon lange. Und im Sommer, eben während der Festspielkonzerte, sind auch eigene Akustiksegel eingezogen. Und die sind nicht nur optisch sehr, sehr schön, die sind so quer gespannt. Und dadurch ist die extreme Halligkeit dieser großen Kuppel etwas gebrochen. Weil sonst kann man ja eigentlich wirklich nur, unter Anführungszeichen, nur Kirchenmusik dort aufführen. Weil eben mit diesem langen Nachhall lässt sich einfach sehr, sehr viel überhaupt nicht umsetzen, musikalisch. Da in der Kirche sind eben vor allem zeitgenössische und auch alte Musikstücke zu hören. Und erstens mal ist diese Kombination sehr, sehr reizvoll, weil es da auch gewisse, ja, Ähnlichkeiten gibt, oder vielleicht auch ist es bei manchem gerade der große Kontrast. Und es sind dann halt auch natürlich kleiner besetzte Werke. Also nicht diese, ein großes Orchester
1: Natürlich.
0: würde keinen Sinn machen in der Kollegienkirche. Genau.
1: Aber das ist praktisch ein Vorprogramm.
0: Ja, genau. Also das ist die Ouvertüre, also wie bei einer Symphonie oder bei einer
1: Bei der
0: Oper.
1: Oper,
0: Genau.
1: die Ouvertüre, ja.
0: Eine Ouvertüre. Und eben spirituell, weil es eben in der Kirche ist und weil auch zum Teil auch Sakralmusik gespielt wird. Aber nicht zwingender. Es gibt dann immer ein Thema, das kommt zum Teil auch aus der Kirche oder ist zumindest ein philosophisches Thema. Aber es ist keine religiöse Musikreihe in dem Sinn.
1: Ich habe fast den Eindruck, als würde man bei so einem Festival, und das können wir allgemein ja auch besprechen, weil du kennst dich ja nicht nur in Salzburg, sondern auch in Wien aus, beziehungsweise in Graz und darüber hinaus, dass man, wenn es so gefestigt ist, auch einen gewissen Mut dann entwickeln kann. Ja, dieser Mut ist auf der einen Seite bei den Veranstaltern nicht erwünscht. Ja, man will das Traditionelle, man will das, was immer war, so haben. Und also erst ab einem gewissen Moment, wenn es gefestigt ist, es gibt Konzertreihen, die nie gefestigt sind, kann man sich ein bisschen hinauslehnen aus dem Fenster, ein bisschen mutiger werden. Und das, finde ich, ist bei so einem großen Festival ein toller Moment, weil es wird wirklich was Besonderes in diesem Fall. Bei anderen Reihen oder Festivalreihen, beziehungsweise auch Saisonkonzerten, ist die zeitgenössische Musik sehr oft der Moment, der einfach zwischendrin mal sein muss. Man ist dieser zeitgenössischen Musik verpflichtet. Man muss Streichquartett machen, man muss alte Musik bringen, man muss ein Klaviertrio bringen, man muss den Klaviersoloabend bringen.

0: ein Lied wäre auch schön, ja, und ein bisschen was Mutigeres, aber nicht zu viel, ja, gerade so das. Und das passiert ja so nicht, weil da kann man wirklich in die Vollen gehen. Wir zwei haben uns kennengelernt über das Kammermusikfest in Lockenhaus, wo wir auch sagen können, ich habe es organisiert, du hast darüber geschrieben, kann ich mich erinnern. Und
1: In
0: war
1: den
0: quasi,
1: Nächten, in den langen
0: genau,
1: Nächten.
0: und kannst wahrscheinlich auch bestätigen, wie viel zeitgenössische Musik dort geschehen ist. Also Lockenhaus als Festival, als Veranstaltungsort war eigentlich bahnbrechend für viele Komponisten des vergangenen 20. Jahrhunderts. Diese Orte gibt es aber dann doch immer weniger. Und wenn so ein großes Festival wie die Salzburger Festspiele dem Raum geben, dann ist es gut. Obwohl Messiaen und eine große Oper, das ist ja ein Werk, wo man auch sagen könnte, ja, wenn es die Salzburger Festspiele nicht machen, wer macht es denn
1: Das
0: dann?
1: stimmt. Also, ja, das ist wirklich ein monumentales
0: Das ist
1: Werk.
0: ein Riesending. Wir versprechen es, Marie-Therese Rudolph, den unseren Zuhörern der Klassik-Lounge, der Feldmann, der kommt schon noch. Ja, wir müssen. Ja, während wir das nächste Musikstück hören, suchen wir ein Stück von Feldmann.
1: Das machen
0: Feldmann
1: wir.
0: aus.
1: Alles
0: Aber
1: klar.
0: wir sprechen uns da in Rage und du hast mich schon vorgewarnt. Achtung, ich springe da herum, ja, gedanklich. Ich mache das genau gleich und wir springen uns gegenseitig jeweils
1: Davon.
0: immer. Aber genau so ist es. Also, uns freut es sehr, dass du ab Oktober eine Classic Lounge ganz wie du willst alleine gestalten wirst, wahrscheinlich auch mit Gästen. Du hast ja viele Sendungen auch zusammen mit anderen Koryphäen gemacht, aber davon vielleicht ein bisschen später suchen wir das nächste Musikstück
1: Ja.
0: vielleicht aus.
1: Gut, dann würde jetzt eigentlich, nachdem wir ja vorher auch schon die alte Musik erwähnt haben, ich meine, die natürlich zurückgeht bis in die Renaissance, aber ich hätte hier mitgebracht einen meiner Lieblingskomponisten, das ist Karl Philipp Emanuel Bach. Und ich habe auch so eine eigenartige Vorliebe für das Cembalo. Und Andreas Steyer ist natürlich ein Meister auf diesem Instrument. Und von ihm würde ich jetzt gerne hören. Gemeinsam mit dem Freiburger Barockorchester und Petra Mülli-Jans das Konzert Nummer 1 in F-Dur, Allegro di Molto.

0: Wunderschöne Musik. Auch wiederum, da kann man auch wieder wirklich sich in Rage sprechen. Musik, die gefällt. Bei der Musik macht man eigentlich als Veranstalter nichts falsch. Man kennt das, wenn einer sich nicht auskennt, dann liest er Bach, dass es ein Sohn ist, der zu seiner Zeit eigentlich was berühmter war als der Vater. Das sind Dinge, die sind dann schön zu erkennen. Aber Bach, wenn Bach draufsteht, dann kann nur was Gutes drinnen sein. Ist ja auch irgendwie wahr. Aber diese Raffinesse, diese Kunst heutzutage, die man haben muss, um das Ganze gut zu verzopfen, die Dinge zu präsentieren, damit sie auch ihr Spotlight genießen. Wenn wir jetzt nur Carl Philipp Emanuel Bach hörten, beziehungsweise nur alte Musik oder nur einen Mozart-Abend von Anfang bis zum Ende, dann wird es einfach mühevoll. Und das ist eigentlich die Kunst eines Sendungsgestalters, aber auch eines Intendanten, eines künstlerischen Leiters, da mit Raffinesse irgendwie die Stücke zu verpacken.
1: Naja, man oft erkennt man dann eher, wenn man so ein bisschen den gesamten Markt auch im Blick hat, weil ich meine, da brauchen wir uns nichts vormachen. Es ist natürlich auch ein großer Markt, die Musikwirtschaft, dass man dann schon auch gewisse Dinge erkennt. Ah, okay, da ist jetzt irgendwie der Geburtstag von dem und dem Komponisten. Jetzt hat das natürlich jeder mit dem Repertoire. Ist eh nichts Schlechtes, aber gewisse Dinge erkennt man irgendwie oder man weiß, ah ja, die haben ja jetzt diese Förderung bekommen, deswegen sind sie jetzt auf Europatournee, dadurch sind sie vielleicht auch ein bisschen günstiger. Also es sind dann oft auch so Sachzwänge, aber die natürlich einem schönen Konzerterlebnis nicht entgegenstehen. Also das ist ja kein Widerspruch, aber manche Dinge erkennt man dann schon. Ich würde mir manchmal schon auch mehr Mut wünschen von den Veranstaltern in der Programmierung. Aber erstens einmal ist der finanzielle Druck natürlich sehr, sehr groß. Man muss verkaufen und das merkt man sogar auch bei den Salzburger Festspielen, wenn dann Komponisten am Programm stehen im großen Haus. Also das sind ja, passen ja über 2000 Menschen hinein. Dann geht das weniger schnell weg. Ich meine, ausverkauft ist eigentlich alles, aber es geht, da kannst du dann einfach zuschauen, okay, wieder Karten verkauft, Karten verkauft, Karten verkauft. Und das ist einfach schon, finde ich, einfach auch ein bisschen traurig, dass die Neugier bei den Menschen so verloren geht. Weil was Voraussetzung ist, ist einfach ein Vertrauen in den Veranstalter, dass man sich denkt, die werden schon ein spannendes Programm uns präsentieren. Auch wenn ich vielleicht von dem Komponisten oder der Komponistin noch nie gehört habe. Und jetzt muss ich ein bisschen aus dem Nähkästchen plaudern.
0: Nur zu. Das ist genau das, was wir wollen.
1: Ich hatte ja selbst auch mal ein Festival. Lange hat es der Peter Leisch mit verschiedenen anderen Kollegen geleitet. In Linz war das. Und dann haben wir es gemeinsam gemacht und dann ich zum Schluss auch alleine, also inhaltlich. Und es hieß Festival 4020, also die Postleitzahl von Linz ist das. Und wir hatten immer ein Thema. Und das Thema war einmal Liebe, das Thema war einmal, wir hatten verschiedene Länderschwerpunkte. Aber wir hatten da, es war auch wirklich hart erarbeitet, muss ich dazu sagen. Das Festival war auch bei freiem Eintritt. Auch, muss ich auch dazu sagen, es gab quasi jetzt keine Hemmschwelle, was irgendwie
0: Was jetzt die Kosten
1: Kartenkauf.
0: betrifft, ja.
1: Genau. Also von
0: Das
1: Publikumsseiten, ja.
0: Publikum, ja.
1: Aber da haben wir wirklich versucht, zu dem Thema aus allen Arten von Musik einen Bogen zu spannen. Da war alte Musik dabei, zum Teil auch romantische Musik. Es waren zeitgenössische, es waren viele neue Projekte, die wirklich entwickelt wurden. Wir haben uns bemüht, auch viele oberösterreichische Musiker und Musikerinnen einzubinden, die dann gemeinsam mit Musikern aus dem Ausland, also wenn wir zum Beispiel gerade Schwerpunkt hatten wir Iran, wir hatten Schwerpunkt Armenien und da sind Zusammenarbeiten entstanden, die bis heute existieren. Also das macht mich dann wirklich sehr, sehr froh zu sehen, dass man einfach da Künstler und Künstlerinnen zusammengebracht hat, die wirklich was miteinander anfangen können und Neues entstehen lassen.
0: Und es gibt auch diese Verlangsamung, weil es muss ja erprobt werden vor Ort. Das ist ja nicht etwas, was man einkauft und dann kommt man am Tag vorher und dann geht es auf die Bühne, sondern das ist ja, muss man sich ja beschnuppern, in einer gewissen Hinsicht, ja. Und ich nehme auch an, dass so ein Festival dann sich zum Ziel gesetzt hat, die Leute vom Ort auch gut abzuholen und ins Konzert zu bringen. Ich nehme auch an, das ist gelungen, oder?
1: Meistens, also meistens. Also, das Tolle war, wenn eben die Künstler, eben wie du sagst, immer mehrere Tage oder zum Teil auch 10 Tage da waren, um das Projekt zu entwickeln. Die waren dann natürlich auch bei den anderen Konzerten. Das ist einfach für die Stimmung. Linz ist ja jetzt nicht so groß. Wir haben dann auch mit der Uni viel zusammengearbeitet. Die haben dann zum Teil dort auch Meisterklassen gegeben oder wenn sie spezielle Instrumente hatten, die es bei uns jetzt, die nicht so geläufig sind, dass sie dann dort die Instrumente vorgestellt haben. Also wir haben wirklich versucht, sie in die Stadt, in das Kulturleben einzubinden. Und in besonders guter Erinnerung habe ich, da hatten wir Kayan Kalor zu Gast, einen iranischen Musiker. Und der ist ein Superstar im Iran. Den kennt man bei uns in der Weltmusikszene auch, aber der spielt wirklich authentische Musik. Könnten wir auch kurz
0: Ja.
1: hineinhören
0: Wir schreiben es uns auf.
1: dann. Und da war es wirklich so, die Parkplätze vor dem Brucknerhaus, die waren wirklich also zugeparkt mit Nummernschildern von Vorarlberg bis Burgenland, also wirklich von ganz vom Westen bis in den ganzen
0: Okay,
1: Osten.
0: okay.
1: Es sind wirklich, die iranische Community hat das quasi verbreitet in ganz Österreich. Es war eine großartige Stimmung im Konzert. Also es hat da drinnen, glaube ich, 40 Grad gehabt. Das war eben, weil die ganzen Fans und wirklich eben so viele Iranis, die in Österreich leben, sind alle zu dem Konzert gekommen. Und das war wirklich ganz, ganz besondere Erinnerung, die ich da habe.
0: Weil es auch zu dir gehört. Ja, wir stellen dich ja heute in der Sendung vor, wie du tickst. Was uns erwartet, das kann man nicht sagen, weil wir merken schon, das ist ein sehr bunter Strauß, den du immer wieder mitbringst. Jetzt aber Musik nicht von Morten Feldman, sondern von Kayan Kalor. Und da schnuppern wir in diese besonderen Klänge ein bisschen hinein.

0: Das ist die Atmosphäre, die Marie-Therese Rudolph gesucht hat in Linz bei 4020, einem Festival, wo ich aber ein Aber hinzufügen möchte. Gibt es dieses Festival noch?
1: Leider nein. Das Festival war damals in Kooperation mit dem Bruckner Haus. Und das Bruckner Haus ist ja das große Konzerthaus in Linz, direkt an der Donau gelegen. Ein wunderschöner Bau aus dem Jahr 1974, das vor kurzem den 50. Geburtstag gefeiert hat. Und die Kooperation bestand eigentlich darin, dass das Bruckner Haus uns die Infrastruktur zur Verfügung stellt und wir den ganzen Inhalt, die ganze Organisation, die ganze Künstlerbetreuung und so weiter, die
0: Okay.
1: Drucksorten bringen. Wobei auch das Budget auch über das Haus, über deren Buchhaltung abgewickelt wurde. Weil das Team vom Festival war ja sehr überschaubar. Das war ich mit einer Assistentin und vor lange Jahre eben auch noch gemeinsam mit dem Peter Leisch. Dann kam es eben so, dass der Peter Leisch, der war auch im Kulturamt beschäftigt und der ging dann in Pension und dann gab es dann eine Umstrukturierung, wie das Geld der Stadt Linz sozusagen dann auch dem Festival zur Verfügung gestellt wird. Und aufgrund dieser strukturellen Änderung hat dann das Bruckner Haus beschlossen, dass sie es einfach eh selber machen, das Festival. Und das hat dann, ich habe das dann über die Medien erfahren, war wenig lustig, muss ich sagen, hat mich wirklich sehr enttäuscht. Und dann hat das Festival noch 2 Jahre existiert, es hat aber eigentlich nichts mehr mit unserem Festival zu tun gehabt und war eigentlich auch so, was ich auch nicht gerade die feine Art fand, dass einfach die Künstler noch angefragt wurden und nicht informiert, dass das ja ein ganz anderes Festival ist und nichts mehr mit uns zu tun hat. Weil wir hatten wirklich einige Stammmusiker und Musikerinnen, die extrem gern mit uns gearbeitet haben, die wirklich sich inhaltlich eingebracht haben. Einfach eine Kontinuität über die Jahre, wo auch ein großes Vertrauen entstanden ist und
0: Und eine
1: die.
0: Art Vorfreude auf die nächste Ausgabe, nehme ich mal an, ja?
1: Absolut, genau. Und denen eben gar nicht klar war, dass wir ja nicht einmal mehr vor Ort sein werden, wenn das Ganze stattfindet. Ja. Und mittlerweile ist es überhaupt eingestellt.
0: Da haben wir wieder dieses Kommen und Gehen, auch in der Kunst, in der Kultur, im Festivalgeschehen. Da erlebt man oft Launen von, auch von anderen. Es gibt eine Basis, die finanzielle Sicherheit oft gibt und schafft. Aber es ist ein viel, viel subtilerer Bereich. Das ist nicht einfach eine Firma, die funktioniert und dann wird irgendjemand ausgetauscht und dann geht es gleich weiter und der riesige Dampfer. Der findet schon sein Ziel. So ist es einfach nicht. Und umso mehr bewundere ich es dann, wenn es kulturelle Veranstaltungsreihen gibt, Festivals. Da kann man auch diskutieren über Saisonkonzerte und Festivals selbst, dass das Jahr für Jahr dann wirklich auch erfolgreich funktioniert. Deine Geschichte. Marie-Therese Rudolph ist eine nicht unbedingt zufriedenstellende, weil es gerade ein mutiger Aspekt war, wie man Kultur und Musikgeschehen an die Menschen bringen kann. Es ist einfach so, dass der Mut dann doch immer oft fehlt. Und wenn man es selbst macht, so wie du es vorhin auch formuliert hast, das gibt es in Südtirol auch, dann wir brauchen die künstlerische Leitung nicht mehr, jetzt machen wir es selbst. Na na, es braucht schon den Gedanken und den Kopf dahinter, warum das und nicht das andere, warum dieses Werk mit einem anderen Künstler nicht funktioniert und das muss eben nur der sein oder dieses Zusammenspiel mit dem oder derjenigen, das hat mit viel, viel Feintuning zu tun. Und da geht es auch darum, wie bringt man Werke, die man zu entdecken hat, auch wirklich weiter. Und wir selbst stöbern nonstop. Ich nehme an, und das darf ich ja sagen, wenn ich hier die Bücher und CDs und Platten sehe, ja, da, also stöbern ist bei dir mal ein ganz wichtiger Aspekt. Bei mir übrigens auch. Also die CDs, die ich im Büro stehen habe, das sind nur private CDs und man hat die halt einfach. Und da sind diese über 2000 Stück, die nicht mal so viele sind. Also man kann ja jetzt über alle möglichen Plattformen ja blättern, wie man will. Wie viele Künstler bleiben hier auf der Strecke? Wenn wir jetzt die Bühne sehen, ja, und da werden wir uns auch bemühen, auch du nehme ich an, und das ist auch die Freude, dass du eine Sendung, eine Classic Lounge im Monat übernimmst, weil es einfach einen Dreh gibt. Es gibt eine andere Sichtweise. Es gibt Neues auf diese Art und Weise. Und es gibt Menschen, die einem, wenn man mir zuhört, der Künstler oder diese Art von Komponist, das kommt immer wieder, ja. Man hat halt diesen oft einseitigen Griff hinein in eine Kiste, wo halt oben auf, weil zuletzt verwendet, die CD, die Platte liegt. Virtuell. Und weil es ja wöchentlich eine Sendung ist, läuft man Gefahr, hier inhaltlich oft ein Wiederholungstäter zu werden. Und das ist auch das Gute an dieser Aktion, die wir starten, dass du auch eine Sendung gestaltest mit all deinen Dingen, die Zuhörer der Classic Lounge auf Rai Südtirol noch nicht erlebt haben. So, das mal gesagt.
1: Ja, aber du hast völlig recht, weil ich finde, es gibt ja allein schon einen Unterschied, wenn man in Paris sich die Spielpläne der Konzerthäuser anschaut. Da ist einfach, also ich kann jetzt nur von Österreich, nicht von Südtirol sprechen, aber in Österreich vermisse ich einfach sehr, langsam wird es ein bisschen mehr. Ich glaube auch, weil es sehr, sehr viele französische Musikerinnen und Musiker gibt. Aber das französische Repertoire ist in Österreich einfach unterrepräsentiert. Mhm. Und eben in Paris sehen die Spielpläne einfach ganz anders aus. Und ich spreche jetzt nicht von der zeitgenössischen Musik, sondern grundsätzlich auch das große romantische Repertoire. Ja. Und was ich auch sehr, sehr gern mache, ich bin einfach wahnsinnig gern auf Reisen und verbinde das dann oft einfach auch mit dem, weil du vorher gemeint hast, Festival, regulärer Spielplan unterm Jahr. Also ich mag es schon sehr, sehr gern, das Festival-Feeling, und bin auch versuche oft meine Reisen auch mit Besuch von Festivals zu verbinden, oft beruflich, manchmal auch einfach privat, wenn ich wo bin, weil da einfach auch andere Gruppen zu hören sind, andere Komponisten, Komponistinnen und oft auch andere Kombinationen. Und das macht einfach schon sehr, sehr viel aus, in welchem Kontext höre ich ein Stück. Das kann so anders klingen, wenn ich davor ein kontrastierendes Stück höre oder vielleicht eine völlig andere Besetzung. Also ich mag sehr gern, unterschiedliche Besetzungen zu hören. Es hat einen extrem hohen Einfluss auf die Wirkung eines Stücks, was davor und danach gespielt wird.
0: Das ist bestimmt auch so, weil du hast es ja durch die Blume ein bisschen gesagt. Du hast ein Klavier hier stehen, du liebst Cembalo-Musik. Zwei Aspekte, mit denen man dich eigentlich in die Tastenschublade schieben kann, oder? Also du bist eigentlich, hast ein bisschen Klavier gelernt, ja, aber das ist auch gut, dass man, du bist ja nicht eine Instrumentalistin, ja, du bist eine Wissenschaftlerin, und das ist einfach, gibt dem Ganzen viel mehr Breite. Wenn man jetzt ein Bläser ist oder ein Cellist wie ich, also es ist ganz logisch, dass ich mich in Cello-Klang natürlich suhlen kann, und man bekommt nicht genug. Ja? Und man muss einen fast ein bisschen wecken, so, du, es gibt noch ganz was anderes auch noch. Es gibt, weil du sagst Bläser, ja? Bläser sind ja bei einem Streicher sehr oft stiefmütterlich behandelt. Das ist ein Naturell, das ist in der Natur der Sache. Mhm. Und umgekehrt auch, ich muss dazu sagen, Bläser, naja, ohne die Streichquartette geht es dann doch nicht. Ja. Also du kannst jetzt mit mir ein Streichgespräch beginnen. Wenn du willst.
1: Naja, aber ich meine, bei mir ist einfach, und das ist vielleicht schon auch so dieses, weil ich halt sehr, sehr viel zeitgenössische Musik höre, aber bei mir ist einfach der Klang und die Klangqualität ein ganz wichtiges Kriterium. Also, weil
2: du meinst, wer es spielt und in welcher Form er spielt und auch was gespielt wird.
1: Ja, oder auch wie ein Instrument klingt oder wie eben mit welcher Spieltechnik es gespielt wird, damit ein Klang besonders rau klingt, besonders sanft, oder ein elektronisches Instrument, das überhaupt völlig artifizielle Klänge entstehen lassen kann. Also für mich sind die Klänge mindestens genauso wichtig wie eine Melodie, ein Rhythmus. Das ist einfach ein Kriterium.
0: Du meinst dieses Neuentdecken eines Instruments oder was kann man damit machen? Der anfangs erwähnte John Cage, das ist so ein zum Beispiel wahrscheinlich.
1: Genau, genau. Aber das kann man natürlich, ich meine, das wirst du bestätigen können als Cellist, wenn man ein Instrument sehr, sehr gut kennt, dann erkennt man auch an Aufnahmen den oder die Cellistin, der gerade spielt. Vielleicht erkennst du sogar das Instrument oder zumindest aus welchem Jahrhundert das Instrument stammt. So die Saiten natürlich erkennst du, Darmsaiten oder Stahlsaiten. Also diese ganzen Dinge, die einfach so viel beitragen zum Klang und zum Gesamtergebnis.
0: Und zur Richtigkeit auch eines Werkes. Beziehungsweise, dann haben wir den Punkt. Was ist denn richtig?
1: Wollte ich gerade sagen, ja. Genau. Weil richtig, finde ich, gibt es nicht.
0: Ich habe erst mit einem jungen Geiger, einem Südtiroler Geiger gesprochen. Und da sind wir bei einem Punkt, wo wir vielleicht wieder ein bisschen Musik spielen. Das ist der Julian Keinrath. Der Julian Keinrath, den habe ich erlebt Ende, also jetzt im September, Anfang September. Und das ist, ich habe mit ihm gesprochen über die Richtigkeit der Interpretation. Woher muss jemand kommen, um einen Komponisten richtig zu verstehen? Zum Beispiel. Bei mir ist dann diese Thematik sehr oft bezogen auf Haydn. Haydn, bin ich der Meinung oder bilde mir ein, das gehört zu haben, spielen die Wiener oder die Menschenkünstler aus diesen Breitengraden einfach besser. Ist es richtig oder falsch? Weiß ich nicht. Unser Aufhänger war nicht Haydn, sondern es war Schubert. Und es waren russische Pianisten in Bozen. Und wir haben gesprochen darüber, was kann ein Russe mit Schubert? Da findet man keine Lösung. Schon die Erwartungshaltung ist eine besondere. Was erwarte ich mir, wenn der oder der andere großartige Pianist, Pianistin spielt und diesen in diesen Komponisten bringt? Wie soll das dann klingen? Was bringt er neu? Also da geht's schon los. Da haben wir nicht eine Lösung. Das ist eine Thematik, die schon eine mühevolle ist. Vor allem bei ganz beflissenen und ganz möchte gern gescheiten zuhören, das gibt es nun mal auch. Aber die brauchen wir auch. Das ist auch wichtig, dass wir das immer wieder betonen. Diese Diskussion rund um das Werk und wie man etwas spielt, und so kann man das ja nicht machen. Und ich könnte mir denken, in Salzburg ist das ganz besonders spannend, aber auch in Bozen ist das spannend. Und auch in Wien, wo wir heute sind, mit dir, Marie-Therese Rudolph, da kommt man zu keinem grünen Zweig.
1: Das stimmt. Jetzt hören wir hier die Kirchglocken. Das muss ich nur kurz sagen, weil du Schubert erwähnt hast. Das ist die Kirche Lichtental. Und wir sind hier auch ganz nahe bei Schuberts Geburtshaus. Aber ich möchte trotzdem noch zurückkommen. Also ich tue mir nämlich ganz schwer mit Musik verstehen. Also da werde ich gleich ganz kribbelig. Weil das ist ja sehr, sehr oft das Argument von Menschen, die hauptsächlich in klassische Konzerte gehen, die dann sagen, na, ich meine, irgendwas nach 1950 höre ich mir sicher nicht an, weil ich verstehe die Musik nicht. Aber was heißt verstehen? Verstehst du denn Beethoven, weil du dir das anhörst? Also ja. Nicht du jetzt, sondern der oder die Hörer. Weil das finde ich auch eine Riesenanmaßung. Also ich habe Musikwissenschaft studiert, ich habe jetzt nie wissenschaftlich in dem Sinne gearbeitet. Ich verstehe mich als Vermittlerin im besten Sinne. Mhm. Aber nicht mal ich sage, okay, was heißt dann überhaupt, einen Komponisten zu verstehen? Natürlich kann ich das Werk analysieren, kann sagen, okay, was hat er mit welchem Thema gemacht? Aber das verstehe ich nicht unter Musik verstehen. Ja?
0: Genau. Hm. Wie kann ich mir anmaßen, überhaupt zu sagen, was richtig ist? Ja? Wenn ein Russe Schubert spielt, wenn ein Franzose Haydn spielt. Nein, die machen das a priori falsch. Das ist ja natürlich vollkommener Humbug. Ja? Das ist ja totaler Blödsinn. Aber da könnten wir natürlich jetzt lang diskutieren. Wenn wir jetzt gerade von Geige sprechen, jetzt einer, und das ist auch die Aufgabe der Klassik-Lounge auf Radio Südtirol, die Chance, dass wir einen Geiger kennenlernen, der auch bald den Herbstreigen eröffnen wird, jetzt im Konzertverein. Das ist ein Geiger, den man in Italien noch nicht gehört hat, weil er noch nie aufgetreten ist in Italien. Und das ist eigentlich sonderbar, diese Alpen. Die haben schon in sich, die sind einfach verflixt hoch manchmal. Man kommt nicht hinein nach Italien, man kommt auch nicht raus. Nur die Touristen schaffen es, die bekommen diesen Weg gut hin. Aber die Künstler sich eine Karriere aufzubauen in Italien, ein italienischer Künstler sich eine Karriere auszubauen im Ausland, das ist so eine Kunst für sich. Und das betrifft auch Frankreich, das ist ein eigenes Thema mal. Für uns zwei, für dich allein, für mich allein, also wer es gerade baut, das ist schon eine ganz besondere Problematik für Künstler. Und das ist der Josef Spacek, der kommen wird in zwei Konzerten am 10. und am 11. Oktober. Einmal spielt er mit den jungen Musikern des Konservatoriums zusammen in einem Streicherapparat, wo es eine Serenade von Dvorak geben wird. Und das ist so ein Werk, wo man sich wieder hinlegen kann. In einen deiner wunderbaren Sessel hier hinten und mit tollen Boxen und laut aufgedreht so einen fetten Streicherklang mal zu hören. Wir haben das Berner Kammerorchester mitgebracht und leiten tut diesen Streicherapparat Antje Weithas. Wir hören aus der Streicherserenade den ersten Satz.

0: Musik vom Lieblingskomponisten des Matthias. Je länger wir sprechen, desto eher lachst du mich aus. Es ist gut, dass du deine eigene Sendung bekommst. Ja. Ja. Liebe Marie-Therese Rudolph, das ist jetzt super, dass du das jetzt lustig findest, dass ich den Dorschak so gut finde.
1: Ich ja. Mag ihn auch.
0: Ja, aber das ist natürlich jetzt totaler Wohlfühlklang, den wir jetzt erlebt haben mit Antje Weithas und den Berner Kammer-Solisten, dem Berner Kammerorchester. Bei allem, was wir so sprechen und wo wir uns jetzt durchhängeln von einem Ort zum anderen. Wir haben über Salzburg gesprochen, wir sind aber jetzt hier in Wien. Wir haben dein Linzer Festival angesprochen, wir haben deine Reisen angesprochen. Deine Lust, auch mal nach Südtirol zu kommen und dir dort ein Festival herauszubieten. Wir haben zwei offene Dinge noch, die wir in dieser Classic Lounge auf Reis Südtirol noch erwähnen müssen, auch zu Gehör bringen müssen. Eine weibliche Komponistin, die du noch im Gepäck hast, und unser Morten Feldman, den haben wir versprochen, und das ist unsere Transmusik, sagst du. Aber das ist natürlich nicht nur Trans oder sich hineinwiegen, sondern das ist, man muss einfach sehr aufmerksam bleiben, weil er macht mit ganz kleinen Klängen die Veränderung, die Überraschung. Das ist auch bei unserem Anfangsstück so gewesen. Steve Reich hat was sehr Perpetuum mobile Ähnliches. Alles klingt ähnlich, immer gleich, Wiederholung. Und dann auf einmal kommt eine kleine Veränderung. Das ist auch die große Schwierigkeit im Spielen derartiger Stücke. Wenn man sich da verzählt, da kann man, also ich kann da ein Lied davon singen, aber wir sind fast am Ende der heutigen Ausgabe. Deshalb lassen wir das, was ich an Erfahrungen gemacht habe mit Steve Reich, zurück zu Morten Feldman. Dieses Stück und diese Musik müssen wir noch ein bisschen beschnuppern.
1: Ja, genau. Also dieses Stück, wir haben jetzt eines ausgewählt, das sehr groß besetzt ist. Ich habe ja vorher ganz vollmundig gesagt, in der Kollegienkirche gibt es kein Orchester. In dem Fall hat das RSO Wien, also das Orchester des ORF, in der Kollegienkirche gespielt. Aber bei dieser Aufführung war auch noch das Minguet-Quartett dabei. Dirigierend hat damals Roland Kluttig, also auch ein Spezialist für zeitgenössische Musik, oder in dem Fall Morten Feldman, tue ich mir schwer, ihn zeitgenössisch zu nennen. Das Stück ist aus 1973, es ist älter als wir beide. Ungefähr. Und es macht, finde ich, auch sehr, sehr schön den Raum dieser Kirche auf. Weil man hört auch in dieser Aufnahme sehr, sehr gut, dass es jetzt kein kastenförmiger Konzertsaal ist, sondern dass dieser Raum wirklich auch Rundungen hat und Ecken, wohin sich diese Klänge dann einfach bewegen. Das ist schon eine sehr, sehr spezielle Hörerfahrung, die ja so eine Mischung, finde ich, braucht aus Konzentration und beinahe Meditation.

0: Jetzt haben wir ihn gehört, den Morton Feldman und seine Handschrift. Also mir persönlich, ich kann damit einfach sehr viel anfangen. Das ist mir überhaupt nicht fremd. Je mehr man diese Stücke hört, desto näher ist man ihnen. Das muss man auch sagen, und es soll eine Einladung sein an Sie zu Hause, sich einzulassen, auch auf diese Musik. Und jeder zeitgenössische Komponist muss auch diese Chance bekommen, gehört zu werden. Vielleicht einmal, vielleicht zweimal und immer öfter, und man wird vertraut mit der Musiksprache, früher oder später. Man darf nicht vergessen, weil Beethoven ja ist im nächsten Jahr. Wir haben jetzt nicht Beethoven im Gepäck, aber Beethoven wurde auch nicht immer verstanden zu seiner Zeit. Ja? Deswegen ein Klangerlebnis, das kann immer für Überraschungen sorgen.
1: Absolut, weil ich wünsche mir so die Zeit zurück, als ich begonnen habe, mich mit zeitgenössischer Musik zu beschäftigen, und wo in jedem Konzert ein erstes Mal war. Ein erstes Mal diese Klänge hören, ein erstes Mal diese Spieltechnik, ein erstes Mal Live-Elektronik zu erleben. Also das ist schon was ganz Besonderes, und das passiert mir heute jetzt leider nur noch sehr, sehr selten.
0: Marie-Therese Rudolph, das war der Schlusspunkt heute. Es liegt an dir, ich spiele den Ball dir zu jetzt. Und zwar immer am letzten Mittwoch bist du dran in der Klassik-Lounge auf Radio Südtirol, dem Klassik-Talk mitten in der Woche, am Mittwoch ab 19.40 Uhr. Du wolltest sogar verraten, wen du als nächstes hast oder wen du als erstes hast.
1: Genau, mein erster Gast, und da freue ich mich sehr. Und überhaupt grundsätzlich bin ich wirklich überglücklich über diese Möglichkeit, hier diese Sendung zu gestalten. Mein erster Gast wird sein Constanze Wimmer. Sie ist die neue Rektorin der Universität Mozarteum in Salzburg. Das ist ja eine sehr, sehr renommierte Musikuniversität. Und sie kommt aus der Musikvermittlung. Sie war die erste Professorin für Musikvermittlung in Graz. Sie hat den Musikvermittlungslehrgang in Linz an der Bruckner Uni gegründet. Musikvermittlung spielt in meinem Leben auch eine sehr, sehr große Rolle. Einerseits habe ich sehr, sehr lange in einer Institution gearbeitet. Da habe ich Lehrerinnen und Lehrer und auch Musiker, Komponisten beraten, was sie an Schulen für Projekte machen können. Hatte auch eigene Gelder zu vergeben. Und andererseits leite ich selbst auch Workshops. Und in meiner Funktion als Radiomoderatorin oder auch als Moderatorin von Konzerten und Veranstaltungen fühle ich mich wirklich als Vermittlerin. Ich möchte eine Brücke bauen zwischen der Musik und dem Publikum.
0: Das ist Marie-Therese Rudolph. Wir kennen uns schon lange. Sie lernen Sie kennen ab dem nächsten Monat. Wie gesagt, letzter Mittwoch im Monat Classic Lounge auf Rai Südtirol. Das war sie, unsere heutige Sendung. Schön, dass du mit mir in Wien diese Sendung gestaltet hast, dass ich dieses Gespräch mit dir bei dir zu Hause führen konnte.
1: Herzlichen Dank.
0: Jetzt verabschiedet sich noch der Gestalter der Sendung, Matthias Mayer. Hoffentlich sind Sie das nächste Mal wieder dabei, wenn es heißt Classic Lounge auf Rai Südtirol. Musik einer weiblichen Komponistin ist unser letzter Programmpunkt. Damit entlassen wir Sie in die Nacht. Es ist Musik von
1: Mel Boni. Und zwar aus dem ersten Klavierquartett, der zweite Satz, Scherzo Allegro Vivo. Es spielt das Quartett Giardini.
0: Das war's. Gute Nacht, bis zum nächsten Mal. Das sagen wir zwei, Marie-Therese Rudolph und Matthias Mayer am Mikrofon.

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